0: 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Hallo und herzlich willkommen. In unserer heutigen Bibellese hören Sie aus der großen Hörbibel nach Martin Luther, erschienen bei der Deutschen Bibelgesellschaft, einen Abschnitt aus dem Alten Testament, aus dem Buch der Psalmen, Psalm 66 bis 71 und nach ein wenig Musik auch einen Abschnitt aus dem Neuen Testament, aus dem zweiten Korintherbrief, Kapitel 11. Und nun viel Freude beim Zuhören des Wortes Gottes.
1: Jauchzet Gott alle Lande, Lob singe zur Ehre seines Namens, rühmet ihn herrlich. Sprecht zu Gott, wie wunderbar sind deine Werke. Deine Feinde müssen sich beugen vor deiner großen Macht. Alles Land betet dich an und Lob singe dir, Lob singe deinem Namen. Kommt her und sehet an die Werke Gottes, der so wunderbar ist in seinem Tun an den Menschenkindern. Er verwandelte das Meer in trockenes Land. Sie konnten zu Fuß durch den Strom gehen. Darum freuen wir uns seiner. Er herrscht mit seiner Gewalt ewiglich, seine Augen schauen auf die Völker. Die Abtrünnigen können sich nicht erheben. Lobet ihr Völker, unseren Gott, lasst seinen Ruhm weit erschallen, der unsere Seelen am Leben erhält und lässt unsere Füße nicht gleiten. Denn Gott, du hast uns geprüft und geläutert, wie das Silber geläutert wird. Du hast uns in den Turm werfen lassen. Du hast auf unseren Rücken eine Last gelegt. Du hast Menschen über unser Haupt kommen lassen. Wir sind in Feuer und Wasser geraten, aber du hast uns herausgeführt und uns erquickt.
2: Darum will ich in dein Haus gehen mit Brandopfern und dir meine Gelübde erfüllen, wie ich meine Lippen aufgetan habe und mein Mund geredet hat in meiner Not. Ich will dir Brandopfer bringen von fetten Schafen, mit dem Opferrauch von Widdern. Ich will opfern Rinder mit Böcken. Kommt her, höret zu, alle, die ihr Gott fürchtet. Ich will erzählen, was er an mir getan hat. Zu ihm rief ich mit meinem Munde und pries ihn mit meiner Zunge. Wenn ich Unrechtes vorgehabt hätte in meinem Herzen, so hätte der Herr nicht gehört. Aber Gott hat mich erhört und gemerkt auf mein Flehen. Gelobt sei Gott, der mein Gebet nicht verwirft, noch seine Güte von mir wendet.
3: Gott sei uns gnädig und segne uns. Er lasse uns sein Antlitz leuchten, dass man auf Erden erkenne seinen Weg, unter allen Heiden sein Heil. Es danken dir, Gott, die Völker. Es danken dir alle Völker. Die Völker freuen sich und jauchzen, dass du die Menschen recht richtest und regierst die Völker auf Erden. Es danken dir, Gott, die Völker. Es danken dir alle Völker. Das Land gibt sein Gewächs. Es segne uns Gott, unser Gott. Es segne uns Gott und alle Welt fürchte ihn.
4: Gott steht auf. So werden seine Feinde zerstreut und die ihn hassen, fliehen vor ihm. Wie Rauch verweht, so verwehen sie. Wie Wachs zerschmilzt vor dem Feuer, so kommen die Gottlosen um vor Gott. Die Gerechten aber freuen sich und sind fröhlich vor Gott und freuen sich von Herzen. Singet Gott, Lob singet seinem Namen. Macht Bahn dem, der durch die Wüste einherfährt. Er heißt Herr, freuet euch vor ihm. Ein Vater der Weisen und ein Helfer der Witwen ist Gott in seiner heiligen Wohnung. Ein Gott, der die Einsamen nach Hause bringt, der die Gefangenen herausführt, dass es ihnen wohlgehe. Aber die Abtrünnigen lässt er bleiben in dürrem Lande. Gott, als du vor deinem Volk herzogst, als du einhergingst in der Wüste, da bebte die Erde. Und die Himmel troffen vor Gott am Sinai, vor Gott, dem Gott Israels. Du gabst Gott einen gnädigen Regen, und dein Erbe, das Dürre war, erquicktest du, dass deine Herde darin wohnen konnte. Gott, du labst die Elenden in deiner Güte. Der Herr gibt ein Wort, der Freudenbotinnen ist eine große Schar, die Könige der Heerscharen fliehen, sie fliehen, und die Frauen teilen die Beute aus. Wenn ihr zu Felde liegt, glänzt es wie Flügel der Tauben, die wie Silber und Gold schimmern. Als der Allmächtige dort Könige zerstreute, damals fiel Schnee auf dem Zalmon. Ein Gottesberg ist Baschans Gebirge, ein Gebirge reich an Gipfeln ist Baschans Gebirge. Was seht ihr scheel, ihr Berge, ihr Gipfel, auf den Berg, wo es Gott gefällt zu wohnen? Ja, dort wird der Herr immer da wohnen. Gottes Wagen sind viel tausendmal tausend. Der Herr zieht ein ins Heiligtum vom Sinai her. Du bist aufgefahren zur Höhe und führtest Gefangene gefangen. Du hast Gaben empfangen unter den Menschen. Auch die Abtrünnigen müssen sich Gott vor dir bücken. Gelobt sei der Herr täglich. Gott legt uns eine Last auf, aber er hilft uns auch. Wir haben einen Gott, der da hilft, und den Herrn, der vom Tode errettet. Ja, Gott wird den Kopf seiner Feinde zerschmettern, den Schädel der Gottlosen, die da fortfahren in ihrer Sünde. Der Herr hat gesagt, aus Baschan will ich sie wiederholen, aus der Tiefe des Meeres will ich sie holen, dass du deinen Fuß im Blut der Feinde badest und deine Hunde es lecken. Man sieht, Gott, wie du einherziehst, wie du, mein Gott und König, einherziehst im Heiligtum. Die Sänger gehen voran, am Ende die Spielleute, in der Mitte die Jungfrauen, die da Pauken schlagen. Lobet Gott in den Versammlungen, den Herrn, die ihr von Israel herstammt. Benjamin, der Jüngste, geht ihnen voran, die Fürsten Judas mit ihren Scharen, die Fürsten Sebulons, die Fürsten Naphtalis. Entbiete Gott deine Macht, die Macht, Gott, die du an uns bewiesen hast, von deinem Tempel her. Um Jerusalems willen werden dir Könige Geschenke bringen. Bedrohe das Tier im Schilf, die Rotte der Mächtigen, die Gebieter der Völker. Tritt nieder, die das Silber lieb haben. Zerstreue die Völker, die gerne Krieg führen. Aus Ägypten werden Gesandte kommen. Mohrenland wird seine Hände ausstrecken zu Gott. Ihr Königreiche auf Erden, singet Gott, Lob singet dem Herrn. Er fährt einher durch die Himmel, die von Anbeginn sind. Siehe, er lässt seine Stimme erschallen, eine gewaltige Stimme. Gebt Gott die Macht. Seine Herrlichkeit ist über Israel und seine Macht in den Wolken. Wundersam ist Gott in seinem Heiligtum. Er ist Israels Gott. Er wird dem Volke Macht und Kraft geben. Gelobt sei Gott.
5: Gott, hilf mir. Denn das Wasser geht mir bis an die Kehle. Ich versinke in tiefem Schlamm, wo kein Grund ist. Ich bin in tiefe Wasser geraten und die Flut will mich ersäufen. Ich habe mich müde geschrien, mein Hals ist heiser. Meine Augen sind trübe geworden, weil ich so lange harren muss auf meinen Gott. Die mich ohne Grund hassen, sind mehr, als ich Haare auf dem Haupte habe. Die mir zu Unrecht Feind sind und mich verderben wollen, sind mächtig. Ich soll zurückgeben, was ich nicht geraubt habe. Gott, du kennst meine Torheit, und meine Schuld ist dir nicht verborgen. Lass an mir nicht zu Schanden werden, die deiner harren, Herr. Herr Zebaoth, lass an mir nicht schamrot werden, die dich suchen, Gott Israels. Denn um deinetwillen trage ich Schmach, mein Angesicht ist voller Schande. Ich bin fremd geworden meinen Brüdern und unbekannt den Kindern meiner Mutter. Denn der Eifer um dein Haus hat mich gefressen, und die Schmähungen derer, die dich schmähen, sind auf mich gefallen. Ich weine bitterlich und faste, und man spottet meiner dazu. Ich habe einen Sack angezogen, aber sie treiben ihren Spott mit mir. Die im Tor sitzen, schwatzen von mir, und beim Zechen singt man von mir. Ich aber bete zu dir, Herr, zur Zeit der Gnade. Gott, nach deiner großen Güte erhöre mich mit deiner treuen Hilfe. Errette mich aus dem Schlamm, dass ich nicht versinke, dass ich errettet werde vor denen, die mich hassen, und aus den tiefen Wassern, dass mich die Flut nicht ersäufe und die Tiefe nicht verschlinge und das Loch des Brunnens sich nicht über mir schließe. Erhöre mich, Herr, denn deine Güte ist tröstlich. Wende dich zu mir nach deiner großen Barmherzigkeit und verbirg dein Angesicht nicht vor deinem Knechte, denn mir ist Angst. Erhöre mich eilends. Nahe dich zu meiner Seele und erlöse sie. Erlöse mich um meiner Feinde willen. Du kennst meine Schmach, meine Schande und Scham. Meine Widersacher sind dir alle vor Augen. Die Schmach bricht mir mein Herz und macht mich krank. Ich warte, ob jemand Mitleid habe, aber da ist niemand. Und auf Tröster, aber ich finde keine. Sie geben mir Galle zu essen und Essig zu trinken für meinen Durst. Ihr Tisch werde ihnen zur Falle, zur Vergeltung und zum Strick. Ihre Augen sollen finster werden, dass sie nicht sehen, und ihre Hüften lass immerfort wanken. Gieß deine Ungnade über sie aus und dein grimmiger Zorn ergreife sie. Ihre Wohnstatt soll verwüstet werden und niemand wohne in ihren Zelten. Denn sie verfolgen, den du geschlagen hast, und reden gern von dem Schmerz dessen, den du hart getroffen hast. Lass sie aus einer Schuld in die andere fallen, dass sie nicht kommen zu deiner Gerechtigkeit. Tilge sie aus dem Buch des Lebens, dass sie nicht geschrieben stehen bei den Gerechten. Ich aber bin elend und voller Schmerzen. Gott, deine Hilfe, schütze mich. Ich will den Namen Gottes loben mit einem Lied und will ihn hoch ehren mit Dank. Das wird dem Herrn besser gefallen als ein Stier, der Hörner und Klauen hat. Die Elenden sehen es und freuen sich, und die Gott suchen, denen wird das Herz aufleben. Denn der Herr hört die Armen und verachtet seine Gefangenen nicht. Es lobe ihn Himmel und Erde, die Meere mit allem, was sich darin regt. Denn Gott wird Zion helfen und die Städte Judas bauen, dass man dort wohne und sie besitze. Und die Kinder seiner Knechte werden sie erben. Und die seinen Namen lieben, werden darin bleiben.
6: Eile Gott, mich zu erretten, Herr, mir zu helfen. Es sollen sich schämen und zu Schanden werden, die mir nach dem Leben trachten. Sie sollen zurückweichen und zum Spott werden, die mir Übles wünschen. Sie sollen umkehren um ihrer Schande willen, die über mich schreien, da, da. Lass deiner sich freuen und fröhlich sein, alle, die nach dir fragen und die dein Heil lieben. Lass alle Wege sagen, hochgelobt sei Gott. Ich aber bin elend und arm. Gott, eile zu mir. Du bist mein Helfer und Erretter. Herr, säume nicht.
2: Herr, ich traue auf dich. Lass mich nimmermehr zu Schanden werden. Errette mich durch deine Gerechtigkeit und hilf mir heraus. Neige deine Ohren zu mir und hilf mir. Sei mir ein starker Hort, zu dem ich immer fliehen kann, der du zugesagt hast, mir zu helfen. Denn du bist mein Fels und meine Burg. Mein Gott, hilf mir aus der Hand des Gottlosen, aus der Hand des Ungerechten und Tyrannen. Denn du bist meine Zuversicht, Herr, mein Gott, meine Hoffnung von meiner Jugend an. Auf dich habe ich mich verlassen vom Mutterleib an. Du hast mich aus meiner Mutterleibe gezogen. Dich rühme ich immer da. Ich bin für viele wie ein Zeichen. Aber du bist meine starke Zuversicht. Lass meinen Mund deines Ruhmes und deines Preises voll sein, täglich. Verwirf mich nicht in meinem Alter. Verlass mich nicht, wenn ich schwach werde. Denn meine Feinde reden über mich, und die auf mich lauern, beraten sich miteinander und sprechen, Gott hat ihn verlassen, jagt ihm nach und ergreift ihn, denn da ist kein Erretter. Gott sei nicht ferne von mir, mein Gott, eile, mir zu helfen. Schämen sollen sich und umkommen, die meiner Seele Feind sind. Mit Schimpf und Schande sollen überschüttet werden, die mein Unglück suchen. Ich aber will immer harren und mehren all deinen Ruhm. Mein Mund soll verkündigen deine Gerechtigkeit, täglich deine Wohltaten, die ich nicht zählen kann. Ich gehe einher in der Kraft Gottes des Herrn. Ich preise deine Gerechtigkeit allein. Gott, du hast mich von Jugend auf gelehrt, und noch jetzt verkündige ich deine Wunder. Auch im Alter, Gott, verlass mich nicht, und wenn ich grau werde, bis ich deine Macht verkündige Kindeskindern und deine Kraft allen, die noch kommen sollen. Gott, deine Gerechtigkeit reicht bis zum Himmel, der du große Dinge tust, Gott. Wer ist dir gleich? Du lässest mich erfahren, viele und große Angst, und machst mich wieder lebendig und holst mich wieder herauf aus den Tiefen der Erde. Du machst mich sehr groß und tröstest mich wieder. So will auch ich dir danken mit Saitenspiel für deine Treue, mein Gott. Ich will dir zur Harfe Lob singen, du Heiliger Israels. Meine Lippen und meine Seele, die du erlöst hast, sollen fröhlich sein und dir Lob singen. Auch meine Zunge soll täglich reden von deiner Gerechtigkeit. Denn zu Schmach und Schande werden, die mein Unglück suchen.

0: 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Korintherbrief, Kapitel 11.
1: Wollte Gott, ihr hieltet mir ein wenig Torheit zugut, doch ihr haltet mir es wohl zugut, denn ich eifere um euch mit göttlichem Eifer. Denn ich habe euch verlobt mit einem einzigen Mann, damit ich Christus eine reine Jungfrau zuführte. Ich fürchte aber, dass wie die Schlange Eva verführte mit ihrer List, so auch eure Gedanken abgewendet werden von der Einfalt und Lauterkeit gegenüber Christus. Denn wenn einer zu euch kommt und einen anderen Jesus predigt, den wir nicht gepredigt haben, oder ihr einen anderen Geist empfangt, den ihr nicht empfangen habt, oder ein anderes Evangelium, das ihr nicht angenommen habt, so ertragt ihr das recht gern. Ich meine doch, ich sei nicht weniger als die Überapostel. Und wenn ich schon ungeschickt bin in der Rede, so bin ich's doch nicht in der Erkenntnis. Sondern in jeder Weise und vor allen haben wir sie bei euch kundgetan. Oder habe ich gesündigt, als ich mich erniedrigt habe, damit ihr erhöht würdet? Denn ich habe euch das Evangelium Gottes ohne Entgelt verkündigt. Andere Gemeinden habe ich beraubt und Geld von ihnen genommen, um euch dienen zu können. Und als ich bei euch war und Mangel hatte, fiel ich niemandem zur Last, denn meinem Mangel halfen die Brüder ab, die aus Mazedonien kamen. So bin ich euch in keiner Weise zur Last gefallen und will es auch weiterhin so halten. So gewiss die Wahrheit Christi in mir ist, so soll mir dieser Ruhm im Gebiet von Achaia nicht verwehrt werden. Warum das? Weil ich euch nicht lieb habe? Gott weiß es. Was ich aber tue, das will ich auch weiterhin tun und denen den Anlass nehmen, die einen Anlass suchen, sich zu rühmen, sie seien wie wir. Denn solche sind falsche Apostel, betrügerische Arbeiter und verstellen sich als Apostel Christi. Und das ist auch kein Wunder, denn er selbst, der Satan, verstellt sich als Engel des Lichts. Darum ist es nichts Großes, wenn sich auch seine Diener verstellen als Diener der Gerechtigkeit. Deren Ende wird sein nach ihren Werken. Ich sage abermals, niemand halte mich für töricht. Wenn aber doch, so nehmt mich an als einen Törichten, damit auch ich mich ein wenig rühme. Was ich jetzt rede, das rede ich nicht dem Herrn gemäß, sondern wie in Torheit, weil wir so ins Rühmen gekommen sind. Da viele sich rühmen nach dem Fleisch, will ich mich auch rühmen. Denn ihr ertragt gerne die Narren, ihr, die ihr klug seid. Ihr ertragt es, wenn euch jemand knechtet, wenn euch jemand ausnützt, wenn euch jemand gefangen nimmt, wenn euch jemand erniedrigt, wenn euch jemand ins Gesicht schlägt. Zu meiner Schande muss ich sagen, dazu waren wir zu schwach. Wo einer kühn ist, ich rede in Torheit, da bin ich auch kühn. Sie sind Hebräer, ich auch. Sie sind Israeliten, ich auch. Sie sind Abrahams Kinder, ich auch. Sie sind Diener Christi, ich rede töricht, ich bin's weit mehr. Ich habe mehr gearbeitet, ich bin öfter gefangen gewesen, ich habe mehr Schläge erlitten, ich bin oft in Todesnöten gewesen. Von den Juden habe ich 5-mal erhalten, 40 Geißelhiebe weniger einen. Ich bin 3-mal mit Stöcken geschlagen, 1-mal gesteinigt worden, 3-mal habe ich Schiffbruch erlitten, einen Tag und eine Nacht trieb ich auf dem tiefen Meer. Ich bin oft gereist, ich bin in Gefahr gewesen durch Flüsse, in Gefahr unter Räubern, in Gefahr unter Juden, in Gefahr unter Heiden, in Gefahr in Städten, in Gefahr in Wüsten, in Gefahr auf dem Meer, in Gefahr unter falschen Brüdern. In Mühe und Arbeit, in viel Wachen, in Hunger und Durst, in viel Fasten, in Frost und Blöße. Und außer all dem noch das, was täglich auf mich einstürmt und die Sorge für alle Gemeinden. Wer ist schwach und ich werde nicht schwach? Wer wird zu Fall gebracht und ich brenne nicht? Wenn ich mich denn rühmen soll, will ich mich meiner Schwachheit rühmen. Gott, der Vater des Herrn Jesus, der gelobt sei in Ewigkeit, weiß, dass ich nicht lüge. In Damaskus bewachte der Statthalter des Königs Aretas die Stadt der Damaszener und wollte mich gefangen nehmen. Und ich wurde in einem Korb durch ein Fenster die Mauer hinuntergelassen und entrann seinen Händen.
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1: Hallo und herzlich willkommen bei Bibel erklärt. Zunächst ein wenig Musik und dann ein Vortrag von Klaus Günschel über das fünfte Buch Mose.

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1: Ich hoffe, dass Merle da ist, genau. Ich habe mir heute Nacht eine Geschichte für dich überlegt und ich möchte sie dir erzählen. Und ich hoffe, dass die Geschichte euch allen irgendwie hilft, das nochmal plausibel zu verstehen, wo ich gestern etwas dazu gesagt habe. Mir ging es früher so im Matheunterricht, ich bin an sich schon kein Licht, aber wenn man die Theorie so gehört hat, dann habe ich immer auf den Moment gewartet, dass der Lehrer eine Beispielaufgabe gerechnet hat. Und da habe ich dann ansatzweise verstanden, was er eigentlich von mir wollte. Und vielleicht ist es gut, wir machen uns einfach mal an der Geschichte klar, worum es geht in 5. Mose. Also Merle ist eine Sklavin, sie lebt auf einer Baumwollfarm, sie ist geknechtet. Es geht ihr schlecht und eines Tages kommt jemand vorbei und sagt zu ihr, Merle, du bist frei, du bist kein Sklave mehr und das stellt ihr Leben auf den Kopf. Aber sie lebt weiter auf der Plantage und immer wenn sie rausgeht, sieht sie den alten Plantagenbesitzer und sie ist sich nicht sicher, ob er ihr doch noch irgendwann etwas tut. Und dann kommt wieder einer vorbei und sagt, Merle, ich habe für dich ein Haus gefunden. Du darfst die Farm verlassen und du darfst die Plantage verlassen. Und eines Tages kommt der Moment, wo sie von diesem Gelände rausgeht. Das Tor öffnet sich für sie und sie verlässt das Gelände. Und als das Tor hinter ihr wieder zugeht, weiß sie, der Mann, der da herrscht auf der Plantage, der wird ihr nie wieder etwas tun. Sie ist bekehrt und sie erlebt Befreiung. Und jetzt könnte sie eigentlich denken, ist ja alles super. Aber dann kommt eigentlich der Hammer, sie kommt in ein Haus. Und dieses Haus ist sehr besonders, weil das Haus besteht aus 2 Etagen. Und da geht sie rein in das Haus und das Charakteristische der unteren Etage ist, dass es keine Fenster hat. Sie brauchen künstliches Licht, sie stellen Kerzen auf. Ein Zimmer, da wohnt sie, in dem anderen Zimmer, da arbeitet sie. In dem dritten Zimmer, da spielen ihre Kinder. In dem vierten Zimmer, da sind ihre kranken Eltern, die im Sterben liegen und da wohnt sie. Und das Interessante ist, wenn sie dann in der unteren Etage lang geht, dann kommt sie plötzlich an eine Treppe. Und vor der Treppe liegt ein Fußabtreter. Und eines Tages geht sie die Treppe hoch, kommt in die 2. Etage. Und das Charakteristische der 2. Etage ist, es ist voller Fenster. Und es ist Himmelslicht. Und dann schaut sie aus dem 1. Fenster und dann sieht sie frühst, das ist das Frühfenster, dass da jemand draußen mit einem Plakat vorbeiläuft, auf dem Plakat steht, jeden Morgen sind seine Erbarmungen neu. Und dann freut sie sich so drüber und dann geht sie wieder die Treppe runter und pflegt ihren alten Vater und dann geht sie wieder die Treppe hoch. Und mittags, dann sieht sie draußen ein Bild, wie ein Mann langläuft und er trägt seinen Sohn. Und irgendwie erkennt sie in dem Gesicht des Sohnes ihr eigenes Gesicht. Und dann sieht sie, dass der sie trägt, dass es Gott ist. Und dann geht sie wieder runter und sie macht wieder ihre Arbeit. Aber sie ärgert sich manchmal, dass es unten so dunkel ist und oben ist es so hell. Und dann sagt sie ihrem Mann, fahr doch mal zu Obi, kauf einen Bohrhammer, wir machen das Treppenloch größer. Und dann machen sie das Treppenloch größer und das führt dazu, dass von oben mehr Licht nach unten fällt. Und dann lässt sie extra die Tür offen stehen, wo ihre sterbenden Eltern liegen. Und dann fällt plötzlich das Licht von oben unten in die Zimmer rein. Und dann geht sie zum nächsten Zimmer, da ist ihr Sohn, der ist ein bisschen von der Rolle. Und er sagt, Mama, mach die Tür zu, ich gucke gerade Videos und da stört mich das Licht von oben. Das blendet so am Bildschirm, verstehst du? Das Licht, das kann ich nicht gebrauchen, mach einfach die Tür zu. Und dann denkt sie, ach, wenn der endlich mal das Licht von oben reinlassen würde. Und dann geht sie in das Arbeitszimmer ihres Mannes und der hat gerade die Wahl ausgewertet und der schlägt die Hände über den Kopf zusammen. Die AfD-Ergebnisse machen ihn fertig. Und dann sagt sie, komm, wir gehen hoch in die andere Etage. Dann gehen sie hoch in die andere Etage, schauen aus dem nächsten Fenster, das ist ein Thron. Und da sitzt Jesus. Und dann sagt die Frau zu ihrem Mann, wollen wir mal Psalm 96 lesen? Da steht, der Herr regiert. Ach ja, stimmt, habe ich vergessen. Der Herr regiert ja. Es ist gar nicht so schlimm mit der AfD. Und dann gehen sie wieder runter. Und eines Tages sitzen sie unten im Zimmer. Das Treppenloch war schon ganz groß. Dann hören sie oben eine Posaune. Dann stürzt die ganze Familie hoch. Die Mutter reißt noch die Tür auf und sagt zu ihrem Sohn vor dem Computer, komm mit. Aber der sagt nur, mach schnell die Tür wieder zu, ich kann nichts sehen. Und dann gehen sie hoch. Und Jesus, den sie immer vor dem Fenster gesehen haben, der ist plötzlich im Zimmer. Und sie können ihn, obwohl sie die ganze Zeit durch das Fenster mit ihm gesprochen haben, das erste Mal in den Arm nehmen. Und sie sitzen am Tisch. Und dann sagt der Mann so, jetzt müssen wir aber auch wieder runtergehen. Ja? Und dann will er runtergehen und er findet das Treppenloch nicht mehr. Die untere Etage ist weg. Sie sind im Himmel. Schön, ja?
2: An dir ist ja ein John Bunyan verloren gegangen, du.
1: Und was ich dir sagen möchte, Merle, ist, der Fußabtreter vor der Treppe, das ist 5. Mose. Das ist einfach die Einladung, einmal in deinem Leben anzufangen und die Treppe zu besteigen und in die zweite Etage zu gehen. Und dein Wohnraum und mein Wohnraum ist ein Haus mit 2 Etagen. Und je größer das Treppenloch wird, je mehr Licht in unsere untere Etage fällt, desto besser und ruhiger und glücklicher und erfüllter können wir leben. Die Situation unten wird sich nicht wesentlich ändern. Wir werden arbeiten, wir machen genau das, was die anderen auch machen. Nur wir haben den Vorteil, dass wir nicht bei Kerzenlicht leben. Und dass wir Momente haben, wo wir mal nach oben gehen können. Da haben wir ein Bücherregal mit Büchern vom Daniel Verlag und auch ein paar vom CLV. Das ist der Himmel. Und dann triffst du Geschwister, dann sitzt du in der Gemeinde. Und das passiert alles in der oberen Etage. Und irgendwann merkst du, die Treppe, die brauche ich eigentlich gar nicht mehr. Ich lebe eigentlich gleichzeitig oben und unten. Wenn dich einer fragt, warst du heute schon oben? Dann kannst du sagen, du, ich bin eigentlich die ganze Zeit oben. Aber ich bin irgendwie auch unten. Ist das irgendwie, macht es noch schlimmer, oder? Ich finde es schade, oder ich glaube, dass es viele Christen gibt, die in der unteren Etage leben. Und immer wenn die an der Treppe vorbeikommen, dann sagen die, da oben, das muss ganz toll sein. Aber sie waren noch nie oben. Und es ist nicht so wie beim Flughafen, dass es da Treppen gibt, wo so eine Kette davor hängt, wo dann dran steht, betreten verboten. Die Treppe ist frei. Also wenn du wolltest, könntest du hochgehen. Aber es ist für uns so unwirklich. Und wir sind so, wir haben uns auch die untere Etage toll ausgebaut. Ja, wir haben auch eine Doppelgarage und wir haben unsere Eisenbahnplatte da. Und es ist alles auch toll zurecht gemacht, ja, und eigentlich haben wir auch keine Zeit und dann ist es abends um 11 und denkst du, jetzt noch die Treppe hoch, ja, nee, also morgen wieder, ja, also man könnte die Geschichte jetzt mit 12 Kapiteln ausmalen, aber für mich ist das 5. Mose, du stehst vor der Treppe und jetzt kommt Gott an und sagt, schau doch mal, was früher war, die ersten 11 Kapitel. Und willst du nicht durch den Jordan gehen? Willst du nicht in das Land gehen? Willst du das nicht alles schon genießen, was ich dir jetzt da oben schon aufgebaut habe? Das einzige Problem, was wir jetzt noch haben, ist, dass der Herr noch vor dem Fenster steht. Der ist noch nicht drinnen bei uns. Aber wir können ihn genauso sehen. Ja, Hebräer 2, Vers 9, wir sehen Jesus. Und wir sehen das alles, was er mit uns macht. Und wir sehen auch, was er macht. Die Himmel sind offen. Und ich glaube, dass wir zu wenig in dieser Realität leben. Es ist ja eine Realität. Und viele Dinge würden wir anders beurteilen auf der Erde, wenn wir ab und zu in die obere Etage gehen würden. Oder vielleicht das dann auch irgendwie miteinander verbinden. Das wäre so mein Traum. Also auch für mich selbst, dass ich doch öfter daran denken würde, wer Gott ist und dass mein Haus eine obere Etage überhaupt hat. Und dass man nicht so verzweifelt. Wisst ihr, es gibt auch Geschwister, die rutschen auf der ersten Stufe aus und haben sich das Bein gebrochen und dann liegen sie da und du kommst vorbei und sie bitten dich, kannst du mich nicht mit nach oben nehmen? Ja, wir brauchen ja auch, es gibt Leute, die brauchen Ermutigung, die musst du mit die Treppe hochnehmen, weil sie es brauchen, weil sie das Licht von oben brauchen. Ja, so habe ich eine herrliche Nacht gehabt. Jetzt bin ich wieder unten. Nein, wenn man in Shoppen ist, dann rutscht man eigentlich ständig das Treppengeländer hoch und runter. Ich möchte jetzt gerne mit euch ganz kurz durch 5. Mose 1 bis 3 gehen und dann ein Spezialthema mit euch behandeln. Und das Thema lautet höre Israel. Ich möchte etwas über Hören sagen, über die Art Gottes sich zu offenbaren, so einen kleinen Grundsatzvortrag auch. Und das Thema drängt sich auf, weil wir sehr viele Stellen finden in dem 5. Buch Mose, wo Gott immer wieder sagt, höre Israel. Und das sind wie Trompetenstöße und wir wollen uns anschauen, was Gott immer im Anschluss sagt, wenn er sagt, höre Israel. Und wir werden entdecken, dass das interessante Botschaften sind. Aber vorher gehe ich mit euch nochmal oben die Etage durch und wir kommen zu 5. Mose 1, Vers 30. Der Herr, euer Gott, der vor euch herzieht, er wird für euch streiten nach allem, was er in Ägypten vor euren Augen für euch getan hat. Und in der Wüste, wo du gesehen hast, dass der Herr, dein Gott, dich getragen hat, wie ein Mann seinen Sohn trägt, auf dem ganzen Weg, den ihr gezogen seid, bis ihr an diesen Ort kamt. Jeder, der Vater ist, hat sicherlich irgendwann einmal seine Söhne oder seine Töchter getragen. Das macht im ersten Moment stolz, aber das führt auch, wenn sie älter werden, zu einer echten Belastung. Es ist aber eine Art, dass eben Väter nun mal ihre Söhne tragen und irgendwann hört man natürlich damit auf und dann kehren sich die Rollen um. Aber hier gebraucht dieses Bild Gott und er sagt, wenn du mich verstehen willst, wie ich bin, oder wenn ihr mal zurückdenkt, Volk Israel, was Gott mit euch gemacht hat, dann möchte ich auch gerne ein Bild benutzen, damit ihr es besser versteht. Und das Bild ist, ich habe euch getragen, wie ein Mann seinen Sohn trägt. Und das finde ich sehr rührend. Das können wir praktisch anwenden auf unsere Familien, dass wir als Väter bereit sind, wirklich unsere Kinder zu tragen eine Zeit lang. Und auch überhaupt bereit sind, Lasten auf uns zu nehmen. Aber Gott ist uns ein Vorbild, indem er sagt, ich habe dich getragen, auf dem ganzen Weg, den ihr gezogen seid, bis ihr an diesen Ort kamt. Es gibt ja dieses berühmte Bild, ich weiß nicht, kennt das heute noch jemand, Spuren im Sand, wo dann zwei Spuren waren und plötzlich wird diese zwei Spuren werden zu einer Spur und dann fragt sich derjenige, naja, das war ja gerade das Problem, was ich hatte in der Zeit und plötzlich ist Gott weg und dann merkt er, dass Gott nicht weg war, sondern dass Gott ihn genau in der Zeit getragen hat, sodass seine eigene Spur verschwunden ist. Und daran muss ich auch denken, wenn ich diesen Vers lese. Es ist eine Wahrheit, dass Gott mich trägt, ob ich mir das bewusst mache oder nicht. Aber es ist so. Und dieses Volk, was Gott getragen hat, war sehr widerspenstig. Es war sehr hartnäckig. Es war sehr schwierig. Es war ein schwer erziehbarer Sohn. Und Gott hat ihn trotzdem getragen. Und das sind Bilder, die Gott gebraucht, um uns dadurch zu ermutigen, dass er uns trägt. Weil wir so oft in Situationen kommen, wo wir das sehr deutlich empfinden, dass wir es alleine nicht tun können. Und Johannes 15, Vers 5 sagt, ohne mich könnt ihr nichts tun. Versteht ihr beiden Iraner das hinten? Ohne mich könnt ihr nichts tun. Das ist radikal, oder? Also wir würden ja heute denken, ohne Gott kann ich 20% nichts tun oder so. Aber dass Gott sagt, ohne mich könnt ihr nichts tun, das bedeutet, er muss mich immer tragen. Ich bin auf seine Hilfe angewiesen. Und dann gibt es einen sehr schönen Vers und ich werde euch dann im nächsten Vortrag zeigen, dass das Parallelbuch zu dem 5. Buch Mose der Brief an die Philipper ist, weil wir sehr viele Parallelen entdecken im Brief an die Philipper zu dem 5. Buch Mose. Und da gibt es einen Vers in Philipper 4, Vers 13, da steht, alles vermag ich in dem, der mich kräftigt. Und das ist genau der Gegenvers dazu. Ohne mich könnt ihr nichts tun, aber mit mir könnt ihr alles tun. Und für kräftigen steht im Griechischen Dynamis. Und daraus ist abgeleitet Dynamit. Also, und wenn man Dynamit benutzt, kann man ziemlich viel machen. Den einen oder anderen Bankautomaten befreien. So ein Wort gebraucht Gott, um uns zu zeigen, dass wir, wenn wir etwas mit ihm tun, gewaltige Möglichkeiten haben. Ohne Gott können wir nichts tun. Und da ist dieser Vers doch wirklich sehr schön, dass Gott uns trägt, wie ein Mann seinen Sohn trägt. Und das kostet dich nicht so viel, den Vers einfach mal auf eine Postkarte zu schreiben und diese Postkarte jemand zu schicken, der es vielleicht gerade gebrauchen kann. Über Kaleb kann ich jetzt leider nichts sagen, weil das wahrscheinlich eine extra Stunde wäre, aber ich möchte zumindest erwähnen, dass er in 5. Mose 1, Vers 36 erwähnt wird, mit einem charakteristischer Eigenschaft, die er ihn auszeichnet und die fünfmal von ihm erwähnt wird.
3: Außer Kaleb, dem Sohn Jephunnes, er soll es sehen, und ihm und seinen Söhnen werde ich das Land geben, auf das er getreten, darum, dass er dem Herrn völlig nachgefolgt ist. Dann möchte ich auf einen zweiten Vers eingehen, und zwar in Kapitel 2, Vers 7. Denn der Herr, dein Gott, hat dich gesegnet in allem Werk deiner Hand. Er kannte dein Ziehen durch diese große Wüste. Diese 40 Jahre ist der Herr, dein Gott, mit dir gewesen. Es hat dir an nichts gemangelt. Dieser Vers ist wirklich ein Goldstück. Und der Vers sagt etwas Ähnliches wie das, was wir gestern von Gordon gehört haben, dass dem Boas genau berichtet wurde, was diese Ruth gemacht hat. Hier sagt Gott, er kennt dein Ziehen durch diese große Wüste. Dazu könnte man auch einen Vers lesen aus 2. Mose 3, Vers 7. Und der Herr sagte, gesehen habe ich das Elend meines Volkes, das in Ägypten ist. Sein Geschrei wegen seiner Treiber habe ich gehört und ich kenne seine Schmerzen. Hier werden drei Sinnesorgane angesprochen. Ich habe es gesehen, ich habe es gehört, ich habe es gefühlt. Ich kenne seine Schmerzen. Und dann sagt Gott hier in 2. 5. Mose 2, Vers 7, ich kenne dein Ziehen durch diese große Wüste. Gott weiß das. Es ist ihm nicht durch die Lappen gegangen oder er ist auch nicht irgendwie in Unkenntnis darüber. Und ich möchte euch in diesem Zusammenhang an eine Begebenheit erinnern aus 1. Mose 48, die ich auch wirklich in der Seelsorge für sehr nützlich halte und die, glaube ich, schon viele Seelen aufgerichtet hat. Und das ist die Begebenheit von Jakob und von Josef. Josef hat zwei Söhne, die heißen, genau, Ephraim und Manasse. Und sie sollen gesegnet werden von ihrem Großvater. Und dann steht der Josef da. Und normalerweise ist ja Josef doch immer so der Souveräne im Vergleich zu Jakob. Aber als Jakob seine Enkel segnet, kreuzt er seine Hände. 1. Mose 48, Vers 17. Und als Josef sah, dass sein Vater seine rechte Hand auf das Haupt Ephraims legte, war es übel in seinen Augen. Und er fasste seines Vaters Hand, um sie von dem Haupt Ephraims hinwegzutun auf das Haupt Manasses. Und Josef sprach zu seinem Vater, nicht so, mein Vater, denn dieser ist der Erstgeborene, lege deine Rechte auf sein Haupt. Aber sein Vater weigerte sich und sprach, ich weiß es, mein Sohn, ich weiß es. Das ist vielleicht deine Situation. Du denkst, es geht irgendetwas schief und Gott hat seine Hände gekreuzt. Er macht einen Fehler. Und du gehst zu Gott und du sagst zu Gott, Gott, da ist dir was passiert, das hätte nicht passieren dürfen. Mach es bitte nicht so. Und dann antwortet Gott, ich weiß es, mein Sohn, ich weiß es. Und das ist genau das Pendant zu 5. Mose 2. Er kennt dein Ziehen durch diese große Wüste. Und das ist doch wirklich ein Trost, oder? Dass wir einen Gott haben, der das genau weiß, was er tut und was er vorhat. Und dass der Jakob, und da wäre ich wirklich gerne dabei gewesen, zu seinem Sohn sagt, ich weiß es, mein Sohn, ich weiß es. Also ihr habt bestimmt alle schon Dinge erlebt, die euer Leben erschüttert haben. Gut, wenn man noch richtig jung ist, dann noch nicht so, aber vielleicht trotzdem Dinge, die uns aus der Kurve tragen, wo wir gar nicht mehr weiter wissen und wo wir geneigt sind, zu Gott zu sagen, es ist dir ein Fehler passiert, du hast deine Hände gekreuzt, das hast du bestimmt nicht so gewollt. Und dass Gott dann sagt, ich weiß das. Es ist nicht so, dass ich gerade aus dem Fenster geguckt habe und ich habe nicht auf dich geschaut. Ich weiß es wirklich. Ich weiß es. Und das sagt Gott hier in 5. Mose 2, Vers 7. Ich kenne dein Ziehen durch diese große Wüste. Diese 40 Jahre ist der Herr, dein Gott, mit dir gewesen. Auch die Zeit des Kommunismus dauerte 40 Jahre. Das war auch so eine Art Wüstenreise. Und trotzdem heißt es, es hat dir an nichts gemangelt. Es hat dir an nichts gemangelt. Ich habe mal als Jugendlicher angefangen, Kinderstunde zu machen. Das sind ja immer so Momente, wenn man was neu anfängt und man ist total aufgeregt und man denkt, man kann es nicht und man kann es wahrscheinlich wirklich nicht. Dann vergisst man das nicht. Jedenfalls habe ich den Kindern verdonnert, sie sollen Psalm 23 lernen. Das wusste ich so von früher, das muss man machen und das sollen die auch machen. Also haben sie gelernt. Dann kam die Sonntagsschulfeier und dann sollten sie Psalm 23 aufsagen. Ich natürlich mitgefiebert mit meinen Kinderchen. Und dann sagt ein Mädchen, der Herr ist mein Hirte, er wird mich mangeln.
1: Und dann habe ich gedacht, da ist irgendwas schiefgegangen, aber vielleicht hat sie auch eine tiefe Wahrheit ausgesprochen. Und dann hatten wir gleich ein ordentliches Predigtthema. Das ist wahrscheinlich die freie Übersetzung von Leuten, die eben nur in der ersten Etage leben. Die denken, der Herr ist mein Wirte, er wird mich mangeln. Also Mangel war früher, wie nennt man das, so eine Wäschemangel. Genau, wenn man da den Daumen reinhält, ist der Daumen flächenmäßig ungefähr das Zehnfache. Er wird mich mangeln. Und wir denken immer, das ist Gott, er mangelt mich. Aber das haben wir falsch verstanden. Hier steht, er wird mich nicht nur mangeln, nicht mangeln, sondern es wird mir nicht mangeln. Es wird mir an nichts fehlen. Und David, der drückt das im Psalm 37, Vers 25 folgendermaßen aus. Am Ende seines Lebens sagt er, ich war jung und ich bin auch alt geworden und nie sah ich den Gerechten verlassen. Nie. Da könnte man denken, hey David, hast du nicht irgendwelche Episoden vergessen in deinem Leben? Wo du damals zu Ahimelech gegangen bist, wo du gesagt hast, jetzt werde ich bestimmt umkommen durch die Hand Sauls. So viele Situationen. Nein, sagt David, wenn ich heute zurückschaue, dann kann ich sagen, ich war jung und ich bin auch alt geworden und nie sah ich den Gerechten verlassen, noch seine Nachkommen nach Brot gehen. Den ganzen Tag ist er gnädig und leid. Und seine Nachkommen werden gesegnet sein. Das ist doch ein schönes Lebensbekenntnis, ja? David alt, das Gesicht zerfurcht, so ein richtiger Greis. Und dann sitzt er vor einem in so einem Sessel oder auf der Bank oder am Lagerfeuer oder wo er auch gesessen hat, auf der Felsklippe. Er hat den Psalm geschrieben und hat gesagt, nie sah ich den Gerechten verlassen. Es hat ihr an nichts gemangelt. Und vielleicht denken wir heute, es mangelt mir an dem einen oder anderen. Und dann würde ich euch immer bitten, geht wieder mal die Treppe hoch und geht in die obere Etage. Und sagt mir das bitte auch, wenn ich mal irgendwann unten in der Ecke sitze und aus meinem Zimmer nicht mehr raus will, weil ich denke, irgendetwas ist schiefgegangen. Wir kommen jetzt zu 5. Mose 4 und ich möchte mit euch 7 Stellen lesen, die Hören zum Gegenstand haben. Also ist natürlich unmöglich, dass wir in einer Woche insgesamt durch das 5. Buch Mose gehen. Deswegen habe ich mir so ein paar Themen ausgedacht. Ich kann euch die anderen Vorträge auch schon alle, ach nee, den habe ich jetzt nicht mit. Alle sagen, wir werden heute Abend etwas über 5. Mose 6 und die christliche Familie hören. Und heute möchte ich gerne etwas sagen über Hören. 5. Mose 4. Und nun Israel, höre auf die Satzungen und auf die Rechte, die ich euch lehre zu tun, damit ihr lebt und hineinkommt und das Land in Besitz nehmt, das der Herr, der Gott eurer Väter, euch gibt. Zweite Stelle, also ich gehe dann auch auf die Stellen alle ein, aber ich lese sie zunächst mit euch. 5. Mose 5. Und Mose berief das ganze Israel und sprach zu ihnen, höre Israel, die Satzungen und die Rechte, die ich heute vor euren Ohren rede, und lernet sie, und achtet darauf, sie zu tun. 5. Mose 6, Vers 3. So höre denn, Israel, und achte darauf, sie zu tun, damit es dir wohlgehe und ihr euch sehr mehret, so wie der Herr, der Gott deiner Väter, zu dir geredet hat, in einem Land, das von Milch und Honig fließt. Höre, Israel, der Herr, unser Gott, ist ein einiger Herr. Kapitel 9, Vers 1. Höre, Israel, du gehst heute die Treppe hoch, um hineinzukommen, Nationen in Besitz zu nehmen, größer und stärker als du. Städte groß und befestigt bis an den Himmel. Ein großes und hohes Volk, die Söhne der Enakim, die du ja kennst und von denen du ja gehört hast. Wer kann vor den Kindern Enaks bestehen? So wisse denn heute, dass der Herr, dein Gott, es ist, der vor dir her hinübergeht, ein verzehrendes Feuer. Kapitel 20, Vers 3. Höre, Israel, ihr rückt heute zum Streit heran, wider eure Feinde, euer Herz verzage nicht. Fürchtet euch nicht und ängstigt euch nicht und erschreckt nicht vor ihnen, denn der Herr,
3: Euer Gott ist es, der mit euch zieht, um für euch zu streiten, mit euren Feinden, um euch zu retten. Und eine letzte Stelle aus Kapitel 27, Vers 9. Und Mose und die Priester, die Leviten, redeten zu dem ganzen Israel und sprachen: Schweige und höre, Israel. An diesem Tag bist du dem Herrn, deinem Gott, zum Volk geworden. Ein Vers aus Jakobus 1, Vers 19. Daher, meine geliebten Brüder, sei jeder Mensch schnell zum Hören, langsam zum Reden. Es ist auffallend, dass der Geist Gottes in diesem Buch 7-mal den Ausdruck Höre Israel verwendet. Und darin liegt eine Botschaft für uns, die nicht schwer zu verstehen ist. Und die erste Botschaft ist, wir sollen Hörer werden. Warum? Weil Gott redet. Und es können nicht zwei gleichzeitig reden. Und deswegen ist es gut, wenn einer redet, wenn jemand das Wort ist, dass wir einfach verstehen, dass wir hören, hörbereit sind. Dass wir in einer Erwartungshaltung zu Gott gehen. So wie in Habakkuk 2. Der Habakkuk sagt, auf meine Warte will ich treten. Und was sagt er weiter? Ich will hören, oder? Das war ein multimediales Ereignis. Ich will sehen, was er zu mir reden wird. Passt nicht zusammen, aber steht so da. Ich will sehen, was er zu mir reden wird. Habakkuk hatte diese Erwartungshaltung. Er war ein Hörer. Und wir leben ja in einer Welt heute, wo wir sehr viel reden und unglaublich viele Informationen von uns geben. Ich habe ja auch so, bin auf so einem ähnlichen Gelände wie hier. Wir kriegen sehr viele Gäste und viele Gäste haben den starken Wunsch zu reden. Und dann kommt es schon mal vor, dass jemand eine halbe Stunde mit mir redet, also er redet zu mir. Und dann sagt er, vielen Dank für dieses nützliche Gespräch. Und dann denke ich immer, das war für mich sehr erholsam, weil ich brauchte nichts sagen. Was auch für mich sehr schwierig ist. Aber wir sind eher bereit zu reden, als zu hören. Wir sind sehr mitteilungsbedürftig. Wir denken ja sowieso, wir sind die Mitte der Welt und wir müssen die anderen alle von unserem Glück informieren. Und Gott sagt, das ist irgendwie das Erste, was man lernen kann, sei doch als Christ bitte bereit zu hören. Ihr geht am nächsten Sonntag wieder in eure Gemeinde und es kann sich ja jetzt ab Dienstag schon so eine gewisse Spannung aufbauen, was werden wir denn wieder hören? Was wird Gott denn zu mir sagen? Bin ich überhaupt bereit zu hören? Es geht ja auch um die berühmte stille Zeit. Wir lesen Gottes Wort und wir haben ja oft unsere Ideen. Es ist alles schon fertig und wir präsentieren Gott unsere ganzen Pläne und Dinge, aber wir entdecken uns so selten dabei, dass wir einfach mal stille vor Gott sind und sagen, Gott, ich möchte jetzt einfach mal auf dich hören, was du sagst. Und diese letzte Stelle, die finde ich so klasse, in 5. Mose 27, da sagt Gott, schweig. Ist also an Frauen und Männer gerichtet hier. Schweig und höre, Israel. Sei doch mal überhaupt selbst mal leise. Und besorge dir auch eine Umgebung, wo es leise ist. Also zum Beispiel Stöpsel raus, ja. Und alle übrigen Grundgeräusche auch mal weg. Ab in die Einsamkeit der Uckermark oder irgendwas, also wo irgendwo äußere Ruhe ist und wo du auch mal innerlich zur Ruhe kommen kannst und wo du vielleicht auch mal 2 Tage dein Handy irgendwo einschließt und dann sag Gott, schweig und höre. Kommen wir dann zum Schluss noch dazu, bevor ich dann auch hier schweige. Also die erste Stelle ist 5. Mose 4, höre auf die Satzungen und auf die Rechte, die ich euch lehre, zu tun. Hier zeigt sich Gott als ein Gott, der sich uns mitteilt und der uns belehrt. Und mir hat mal eine Stelle aus Daniel 2 sehr geholfen. Das ist irgendwie ein Prinzip. Daniel bekommt eine Aufgabe gestellt, nämlich er soll diesen Traum deuten. Und dann sagt er in Daniel 2, Vers 21, und er ändert Zeiten, Gott und Zeitpunkte. Er setzt Könige ab und setzt Könige ein. Er gibt den Weisen Weisheit und Verstand den Verständigen. Er offenbart das Tiefe und das Verborgene. Er weiß, was in der Finsternis ist, und bei ihm wohnt das Licht. Dich, Gott meiner Väter, lobe und rühme ich, dass du mir Weisheit und Kraft gegeben und mir jetzt kundgetan hast, was wir von dir erbeten haben, denn du hast uns die Sache des Königs kundgetan. Und später sagt er im Vers 30, mir aber ist nicht durch Weisheit, die in mir mehr als in allen Lebenden wäre, dieses Geheimnis offenbart worden, sondern deshalb, damit man dem König die Deutung kundtue. Und er redet hier von einer Offenbarung. Daniel sagt, für mich genommen bin ich nicht weiser als die anderen. Und meine Weisheit lebt davon, dass jemand sich mir offenbart. Und liebe Geschwister, unsere Weisheit Gottes lebt davon, dass wir eine Offenbarung Gottes haben. Und diese Offenbarung Gottes ist die Heilige Schrift. In der Bibel offenbart sich Gott und erteilt uns die Dinge mit. Wenn Gott das nicht getan hätte, könnten wir über nichts reden. Das heißt, wir sind ja angewiesen darauf, dass Gott sich offenbart, dass Gott sich mitteilt. Und wir können dankbar sein, dass Gott es macht. Und weil Gott sich mitteilt, sollen wir hören. Wir sollen einfach zuhören, auch nicht so viel diskutieren oder bessere Lösungsvorschläge machen, sondern hör doch einfach mal zu. Wie oft habe ich das schon mal gesagt zu meinen Kindern, oder wenn wir irgendwann, ich sage, kann ich mal zu Ende reden, hör doch mal zu. Und wenn ich dir das dann gesagt habe, dann kannst du, also es war immer noch eine Frechheit, aber da kannst du immer noch deine Gedanken sagen. Hör zu. Das ist die erste Botschaft, die wir lernen. Gott ist ein Gott, der sich offenbart. Gott versteckt sich nicht. Das ist auch ganz wichtig, wenn wir das betonen, wenn wir mit Ungläubigen reden, dass Gott ein Gott ist, der sich nicht verbirgt, sondern der sich offenbart. Zwar steht in 2. Könige 6, dass Gott ein Gott ist, der im Dunkel wohnen wolle. Das hat jedenfalls Salomo so empfunden. Aber später merken wir dann in Epheser 1, dass wir geführt sind aus der Finsternis zum Licht. Also Gott bringt uns Licht und er offenbart sich und er gibt uns alle Informationen, die wir brauchen. Wahrscheinlich weit mehr. Das ist die erste Stelle. Die zweite Stelle, im 5. Mose 5, da steht, höre Israel die Satzungen und die Rechte, die ich heute vor euren Ohren rede. Lernt sie und achtet darauf, sie zu tun. Das würde ich gerne anwenden, dass ich heute das Wort Gottes höre, täglich. Höre Israel die Worte, die ich dir heute sage, und ich lehre sie dir. Ich entsinne mich, dass wir, also bestimmt vor 20 Jahren hatten wir eine Zeit, auch in den Gemeinden, in denen ich so unterwegs war, da war man so überdrüssig vor Lehre. Vielleicht auch, weil Lehre so trocken dargeboten wurde und ohne Leben war. Ich bin fasziniert von Lehre. Ich möchte gerne Dinge studieren, ich möchte sie gerne verstehen. Und mich reizen Dinge, die ich nicht verstehe. Aber Gott sagt, Lehre bedeutet ja, dass wir erst einmal verstehen, wie Dinge funktionieren, damit wir hinterher das Richtige tun. Ich würde jetzt am liebsten mal mit euch so ein Bild zeigen. Vielleicht schicke ich euch das mal. Ich habe mal darüber nachgedacht, warum ich eigentlich das mache, was ich mache. Also warum bin ich gerade hier? Oder warum mache ich andere Dinge? Das muss man ja mal ab und zu sich überlegen. Warum mache ich eigentlich das, was ich mache? Und wir unterliegen ja einem Prozess. Denn es gibt drei Ebenen, ja. Die erste Ebene ist die Quellenebene, wo kriege ich meine Informationen her? Die zweite ist die Überzeugungsebene. Also ich habe eine Überzeugung, ich habe eine Lehre, die ich gewonnen habe aus einer Quelle, die ich habe. Und das dritte ist, dass ich dann das tue, wovon ich überzeugt bin. Und diese Bruchstellen zwischen den drei Ebenen, die sind sehr interessant. Viele sind zum Beispiel überzeugt von Dingen, aber sie tun sie nicht. Ja, das kann auch passieren. Ich glaube, das ist gar keine Seltenheit. Oder manche haben Überzeugungen, aber sie haben diese Überzeugungen aus der falschen Quelle gewonnen. Zum Beispiel, wenn heute Mütter denken, sie müssen ihre Kinder mit einem halben Jahr in die Kinderkrippe geben, weil sie da sozialisiert werden, weil es ihnen da viel besser geht, dann haben sie einfach ihre Informationen aus Medizini, aber nicht aus der Bibel. Das heißt, wir haben Überzeugungen aus der falschen Informationsquelle genommen. Und das Beste ist natürlich, ich bekomme Überzeugungen aus der Bibel. Es sind biblische Überzeugungen, es ist eine biblische Lehre. Und dann kann ich auch biblisch handeln, weil es schrecklich theoretisch. Merle, ab morgen wieder in Form einer Geschichte. Nee, also, ich bin dir sehr dankbar für deine Bemerkung. Das ist Punkt 2. Dann kommt Punkt 3. Auf diesen Punkt werde ich noch in einem Vortrag extra eingehen, aber ich erwähne ihn hier schon mal. So höre denn, 5. Mose 6, Vers 3, Israel, und achte darauf, sie zu tun, damit es dir wohlgehe und ihr euch sehr mehret, so wie der Herr, der Gott deiner Väter, zu dir geredet hat. In einem Land, das von Milch und Honig fließt. Hier ist der Schwerpunkt Wohlgehen. Und das hätten wir vielleicht nicht gedacht. Wir kämpfen ja hartnäckig gegen das Wohlstandsevangelium. Aber wir müssen auch ganz vorsichtig sein, dass wir nicht gegen Dinge kämpfen, die eigentlich biblisch sind. Also ich halte auch nichts davon, jemanden in die Gemeinde zu zerren und ihm zu versprechen, dass er hinterher nicht mehr krank wird und dass er dann auch nur noch 5er BMW fährt oder so. Aber interessant ist doch, dass Gott im 5. Buch Mose so oft sagt, ich habe dir diese Satzungen alle gegeben, damit es dir gut geht. Und das ist doch ein gutes Gottesbild, was wir haben dürfen, dass Gott nicht einer ist, der uns hier so knechtet und der uns die Freuden alle nimmt und wir quälen uns so bis 84 und dann verlassen wir freudlos die Erde, sondern Gott sagt, ich habe dir Gebote gegeben, ich habe dir Satzungen gegeben und diese Satzungen sind gut und wenn du sie beachtest, dann geht es dir gut. Beispiel Ehe, Beispiel Familie. Wenn wir göttliche Prinzipien wirklich praktizieren, geht es uns gut. Und liebe Freunde, wenn es hier noch weitergeht in Deutschland und in Europa, dass diese Ehe sich noch weiter so zerstört. Also ich habe an sich gedacht, vor 2 Jahren war das, oder vor 3 Jahren, wo Ehe für alle kam, 2 Jahren, da habe ich gedacht, das wird eine absolute Randerscheinung bleiben im Promillebereich. Jetzt habe ich eine Statistik bekommen von Brandenburg, dass im letzten Jahr 7,7% aller Eheschließungen homosexuell waren. Und der Trend in diesem Jahr geht in Richtung 20%. Das ist keine Randerscheinung mehr. Das heißt, unsere Gesellschaft wird dermaßen deformiert und kaputt. Und dann leben wir ein alternatives Lebensmodell. Das heißt, ich lebe als Mann mit einer Frau zusammen, bis an mein Lebensende und irgendwann kommst du dir vor wie im Zoo, die Leute zahlen Eintritt und schauen sich diese seltene Homo sapiens an, der da so seltsam lebt. Nur das Blöde ist, der ist glücklich. Und die anderen, die sagen sich, naja, der zweite Partner war nicht so der Brüller. Ich weiß nicht, was jetzt Helene Fischer gerade macht. Oder das wird ja ständig gewechselt und erneuert. Aber diese Leute sind so, so unglücklich. Und in der Uckermark sind sie wenigstens so ehrlich, dass sie das auch unumwunden zugeben. Und ich denke dann immer, was bin ich für ein Glückspilz, dass ich Christ werden durfte und dass ich Regeln bekommen habe, von denen ich weiß, dass sie einfach gut sind. Es ist gut. Es ist gut, wenn Vater und Mutter sich um ihre Kinder kümmern. Es ist gut, wenn Kinder ihre Eltern ehren, in welcher Form auch immer. Es sind gute Regeln. Und hier sagt der Geist Gottes, höre Israel, achte darauf, sie zu tun, damit es dir wohlgehe und damit ihr euch mehrt. Und das wünschen wir uns nicht nur in unseren Familien, das wünschen wir uns auch in unseren Gemeinden, dass wir uns vermehren. Dann kommt eigentlich der zentrale Vers und das ist der Vers, den die Juden als Glaubensbekenntnis bis heute jeden Abend beten. Höre Israel, der Herr, unser Gott, ist ein einiger Herr. Und dieser Vers ist deshalb so besonders. Jetzt spreche ich mal langsam für unsere Freunde, bin ich gebeten worden in Iran, damit sie mich verstehen. Das Besondere am Christentum ist der Absolutheitsanspruch. Einiger Gott heißt unter anderem einziger Gott. Es gibt keinen anderen Gott. Er ist der eine Weg zu Gott, er ist die eine Wahrheit und er ist das eine Leben. Und Ich möchte uns ermutigen, dass wir das wieder sagen und dass wir nicht Angst haben, als fundamentalistisch zu gelten oder radikal oder die Leute gucken gleich auf unseren Gürtel, ob da so ein Bömmchen versteckt ist, sondern dass wir einfach sagen, das ist meine Überzeugung, Jesus ist die Wahrheit. Und dann kommen Leute ganz erschrocken an und sagen, glaubst du wirklich an eine absolute Wahrheit? Das ist doch eine Anmaßung ohne Ende. Und dann dürfen wir fröhlich und sehr demütig sagen, jawohl, ich glaube an eine absolute Wahrheit. Und im Übrigen, wenn man ein bisschen nachdenkt, ist alles andere auch, was sagen die Bayern? Schmarrn. Es ist Unsinn. Wie kann ich an eine relative Wahrheit denken, wo ich dann am Ende nicht weiß, ob sie denn nun wahr ist oder nicht?
4: Also wenn Wahrheit relativ ist, dann gibt es keine Wahrheit mehr.
3: Ich danke für den guten Beitrag. Und deswegen können wir das freudig bekennen. Höre Israel, der Herr, unser Gott, ist ein einiger Gott. Und unter den 7 Stellen im 5. Buch Mose ist das die Mittelstelle. Das ist irgendwie das Zentrum. Wir können über viele Dinge reden. Wir können über unsere Satzungen reden, über die Regeln, die Gott uns gibt. Aber am Ende geht es darum, wie denken wir über Jesus Christus, über die Mitte, über das Zentrum unseres Glaubens. Und da sagt das Wort Gottes, unser Gott ist ein einiger Herr. Er ist der Einzige, er ist der Allmächtige, der Allgegenwärtige, große Gott. An ihn glauben wir und wenn wir oben aus dem Fenster schauen, dann sehen wir ihn. Kapitel 9, Vers 1. Höre Israel, du gehst heute über den Jordan, um hineinzukommen, Nationen in Besitz zu nehmen, größer und stärker als du. Und dann steht im Vers 3, so wisse denn, dass der Herr dein Gott es ist, der vor dir her hinübergeht. Das finde ich sehr schön. Es gibt ja verschiedene Religionen, das habe ich jetzt auch durch unsere Frau gelernt, die sich bekehrt hat. Sie sagt, ich habe keine Religion kennengelernt, wo ich einen Gott gefunden habe, der vor mir hergeht. Alle anderen Religionen, das sind Leute, die Leute vor sich her treiben. Aber es gibt keine Religion, wo der Gott vor den Leuten hergeht und wo er zu ihnen sagen kann, folge mir nach. Versteht ihr das? Das ist ein großer Unterschied. Wenn mein Vater zu mir gesagt hätte, da vorne ist ein schwarzer Wald, und wenn du richtig Anlauf nimmst und die Zähne zusammenkneifst und auf die Pobacken, dann kommst du da irgendwie durch. Es ist doch viel einfacher, wenn er sagt, pass auf, ich gehe vorne weg, ich nehme dich an der Hand und dann gehen wir durch den Wald. Das ist wirklich der christliche Glaube. Und hier in 5. Mose 9 heißt es, dass Gott vor uns hergeht. Ich brauche auch jemand, der vor mir hergeht, damit überhaupt ein Weg entsteht. Ihr kennt alle Urwald, unwegsame Gelände. Wenn ich da durch muss, brauche ich erstmal einen, der mir eine Schneise schlägt. Genau das macht Gott. Er hat mir die Treppe ins Haus gebaut. Er hat gesagt, pass auf, weil du nicht nach oben kommst, komme ich nach unten. Ich mache dir den Weg frei. Nicht die Volksbank macht den Weg frei, sondern Jesus macht den Weg frei. Und das ist eine sehr schöne Parallele zu der Stelle in Kapitel 20, Vers 3. Wenn man die aufmerksam liest, da steht nämlich nicht, dass Gott vor uns herzieht in 5. Mose 20, Vers 4, sondern da steht, euer Gott, er ist es, der mit euch zieht. Das ist noch eine zweite Besonderheit. Gott geht vor uns her. Und das ist auch das, was Gordon gestern sagte. Wenn du, Gordon, warst du mal in Leipzig?
5: Ja.
3: Am Völkerschlachtdenkmal?
5: Nein, ich habe immer gearbeitet.
3: Okay, na, du darfst nicht so viel arbeiten. Und wenn du vor dem Völkerschlachtdenkmal stehst, da ist ganz groß eingraviert, Gott mit uns. Warum auch immer. Aber die waren damals noch Frömmer. Das heißt, sie haben damals gewusst, dass wenn sie ihren Krieg gewinnen können, die wollen gegen Napoleon, dann brauchen sie Gott. Und da haben sie in das Denkmal reingeschrieben, Gott mit uns. Gott geht vor uns her, aber Gott geht auch mit uns mit. Aber hier in 5. Mose 9 geht es erstmal darum, dass Gott vor uns hergeht. Er wird diese Feinde vernichten, er wird sie austreiben. Er ist ein verzehrendes Feuer. Und das sollen wir einfach wissen. Wir sollen hören. Und wir sollen nicht alleine losrennen, wir sollen uns nicht durch den Wald quälen und unsere eigenen Schneisen schlagen, sondern wir sollen einfach warten auf den, der vor uns hergeht und uns den Weg wirklich frei macht. Und in 5. Mose 20, Vers 4, Vers 3, da geht es um Ermutigung. Wir sollen hören, weil wir durch Gottes Wort ermutigt werden. Und wer von euch ist noch nie durch die Bibel ermutigt worden? Es gibt Verse, die Gott wirklich verwendet, wo ich denke, da hätte ich nie mit gerechnet, dass ich durch den Vers mal irgendwie einen Senkrechtstart bekommen hätte. Hier steht, euer Herz verzage nicht, fürchtet euch nicht, ängstigt euch nicht, erschreckt nicht vor ihnen. Denn der Herr, euer Gott, der ist es, der mit euch zieht, um für euch zu streiten. Der mit euch zieht, um für euch zu streiten, mit euren Feinden, um euch zu retten. Ich finde das sehr gut, dass wir die Bibel auch haben als Ermutigungsbuch. Und ich werbe immer dafür, egal wo ich bin, bitte ermutigt andere. Ihr kennt die Geschichte von der Speisung der 5000. Da sagt der Herr Jesus diesen Satz. Wie lautet der? Gebt ihr ihnen zu essen. Und dieser Satz hat mir mal die Augen dafür geöffnet, dass es Dinge gibt, die macht Gott. Aber es gibt auch Dinge, die macht Gott nicht. Und Gott hat nicht das Essen ausgeteilt. Und ich weiß nicht, was passiert wäre, wenn die Jünger sich verweigert hätten. Ob die 5000 verhungert wären. Gott bereitet die Speise. Er vermehrt das Brot und er vermehrt die Fische. Und dann gibt er es in die Hand von Menschen und er sagt zu den Menschen, gebt ihr ihnen zu essen. Und es ist deine Aufgabe, deinen Mitbruder zu ermutigen, der vielleicht Angst hat, der vielleicht erschrocken ist. Du kannst ihn anrufen, du kannst ihm eine SMS schicken oder eine WhatsApp oder was auch immer. Nutz diese blöden Medien zu guten Zwecken. Und schick einen Bibelvers. Ich habe eine Tochter, die schickt mir wirklich regelrechte Kampfverse, besonders wenn ich immer auf Shoppen bin, damit ich hier heil durchkomme. Und da bin ich immer ganz froh drüber. Kämpfe den Kampf! Ja, und es ist doch gut, dass wir das Wort Gottes haben, was so reich ist an Ermutigung. Mir hat ein Bruder vor einer Zeit mal eine Geschichte erzählt und er hat gesagt, dass er sehr niedergeschlagen gewesen wäre. Also ich habe lange Zeit gedacht, dass es das überhaupt nicht gibt. Ich bin irgendwie so eine Frohnatur gewesen. Aber dann hat man viele Dinge kennengelernt, die sehr negativ waren oder die einen dann selber auch niedergedrückt haben. Und dann habe ich irgendwie mehr ein kleines bisschen gelernt, mit anderen mal mitzufühlen. Und er sagte mir, er wäre so am Boden gewesen, weil er niemand hatte, der ihn beachtet hat. Und dann hätte er einen Vers gelesen aus Psalm 142. Und im Psalm 142, da steht, dass der Herr klagt. Und er sagt, niemand fragt nach meiner Seele. Psalm 142, Vers 4 am Ende. Schaue zur Rechten und sieh, ich habe ja niemand, der mich erkennt. Verloren ist mir jede Zuflucht. Niemand fragt nach meiner Seele. Und dieser Vers hat ihn aufgerichtet. Hätte man gar nicht gedacht. Ja? Er sagt, dem Herrn ging es auch so. Der Herr war auf der Erde und er klagt, warum kommt jetzt nicht mal Johannes vorbei? Der hat so oft an meiner Brust gelegen. Ja? Also mit Thomas habe ich eh nicht gerechnet. Ja? Petrus, der plant schon wieder das nächste Projekt. Aber Johannes hätte doch wenigstens mal kommen können und mal sagen können, Herr, dir geht es bestimmt nicht gut jetzt, oder? Aber sie sind alle eingeschlafen. Und am Kreuz haben sie alle die Flucht ergriffen. Und dann war auch Gott weg. Und dann klagt er, niemand fragt nach meiner Seele. Und da hat der Bruder gesagt, weil Jesus das empfunden hat, wird er mich jetzt auch verstehen. Das ist ein Minimaltrost, ja. Und schöner wäre es natürlich, er würde plötzlich mal Besuch bekommen. Wisst ihr, wie unüblich es ist, Leute zu besuchen? Deswegen finde ich das schön, dass du jetzt Besuche machen willst. Ich glaube, dass es etwas Besonderes ist für ganz viele, wenn sich mal die Türen öffnen und jemand kommt wieder zu Besuch. Ich habe jetzt das erste Mal erlebt, dass eine Gemeinde meine Frau und mich eingeladen hat zu Hausbesuchen. Also Hausbesuche haben

0: Du brauchst dafür Zeit, ja? Und unsere Zeitfenster sind alle sehr, sehr eng gestrickt. Wir haben keine Zeit. Zeit, dich zu einer alten Schwester zu setzen, ihr einfach zuzuhören, zu gucken, wie sie lebt, ein paar Informationen zu kriegen, mit ihr die Bibel zu lesen, zu beten. Und dann gehst du wieder. Und dann habe ich zu meiner Frau gesagt, war eine Dreiviertelstunde. Ist das jetzt mein neuer Job? Oder? Und hinterher kriegen wir mit, dass diese alte Schwester dann ihre Kinder anruft und stundenlang am Telefon erzählt, wie schön das war, dass sie Besuch gekriegt hat. Dass es ihr so wichtig war, was für mich fast eine Last war. Oder völlig unbedeutend. Niemand fragt nach meiner Seele. Denkt an 5. Mose 20. Es gibt Leute, die haben Angst. Und nicht nur die Ungläubigen haben Angst. Auch viele Gläubige sind verzagt. Sie haben Furcht, sie haben Angst, sie sind erschrocken. Und du bist vielleicht der, der zu ihnen gehen kann. Und er kann ihnen sagen, euer Herz verzage nicht. Fürchtet euch nicht. Ängstigt euch nicht. Erschreckt nicht. Denn der Herr, euer Gott, er ist es, der mit euch zieht. Ist das nicht schön, dass wenn es um Furcht und um Angst geht, dass Gott dann nicht vor uns hergeht, sondern dass Gott dann mit uns geht. Ihr kennt alle den Vers in Jesaja 43 oder 45, so wechsle ich immer, Vers 43. Wenn du durchs Wasser gehst, ich schwimme vor dir her. Und durch Ströme, sie werden dich nicht überfluten. Das steht da nicht. Wenn du durchs Wasser gehst, ich bin bei dir. Das ist der feine Unterschied. Ja? Wir brauchen einmal Jesus, damit er uns den Weg bahnt. Aber wenn wir auf dem Weg sind, geht er sogar noch neben uns her. Was soll uns denn noch Besseres passieren? Was wünscht ihr euch denn anders in eurem Leben, als mit dem Herrn Jesus zu gehen? Wie dumm sind wir oft, dass wir davonlaufen und denken, diese Gängelei habe ich einfach mal irgendwann satt. Letzte Stelle. 5. Mose 27, Vers 9. Schweig und höre, Israel. An diesem Tag bist du dem Herrn, deinem Gott, zum Volk geworden. So gehorche der Stimme des Herrn, deines Gottes, und tue seine Gebote und seine Satzungen, die ich dir heute gebiete. Ich habe im ersten Vortrag gesagt, dass das Wort Gehorsam hier nicht vorkommt, aber Gehorchen kommt doch vor. Und das haben wir hier gesehen. Und ich möchte euch gerne diese ganze Furcht und diese Abscheu vor diesem Wort nehmen. Denn es ist Unfug. Wir sind in einer Gesellschaft, wo man nicht mehr über Gehorsam redet. Wir wollen das nicht. Wir wollen selbstbestimmt leben. Wir wollen die große Freiheit ausrufen. Und wir stürzen von einem gesellschaftlichen Fiasko ins nächste. Und Gott sagt, ich möchte, dass du mir gehorchst. Warum? Damit ich dich segnen kann. Das ist der Punkt. Gehorsam führt zum Segen. Deswegen erziehen wir als Eltern unsere Kinder, jedenfalls starten wir den Versuch, sie zum Gehorsam erziehen. Wir behandeln sie nicht als Dressurpferde, sondern wir möchten ihnen einfach sagen, wenn es eine Autorität gibt, die über dir steht, und das ist in gewisser Zeit dein Vater und deine Mutter, dann empfehle ich dir wärmstens, deinen Eltern zu gehorchen. Warum? Weil irgendwann wirst du diese Autorität verlassen. Und dann stehst du unter der nächsten Autorität und das ist Gott. Und wenn du heiratest als Frau, befindest du dich in gewisser Hinsicht unter der Autorität deines Mannes. Und beiden sollst du gehorchen. Nicht sklavisch, nicht knechtig, aber wir sollen einfach verstehen, dass wir alle, die Männer, befinden sich unter der Autorität Christi. Und wir sind alle in einer Unterordnung und wir müssen deswegen gehorsam lernen. Und deswegen ist Gott auch so weise, dass er das sagt in 5. Mose 27, gehorche der Stimme des Herrn, deines Gottes, tue seine Gebote und seine Satzungen, die ich dir heute gebiete. Das war das Thema, schweig und höre.
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1: Ich bin Marvin Stanke und das wird der Tag. In Dublin beraten heute EU-Minister über wichtige Zukunftsfragen der Europäischen Union. Auf der Tagesordnung stehen der EU-Haushalt und die EU-Erweiterung. Auch die demokratische Widerstandsfähigkeit der EU soll gestärkt werden. Am Nachmittag ist eine gemeinsame Pressekonferenz geplant. Auch Minister der EU-Beitrittskandidaten nehmen an den Gesprächen teil. Aktuelle Beitrittskandidaten sind unter anderem die Ukraine, Moldau oder Albanien. Heute gehen die Filmfestspiele von Venedig in ihren dritten Tag. Auf dem Lido stehen zahlreiche Premieren und Wettbewerbsfilme auf dem Programm. Stars wie Robert Pattinson und Penelope Cruz sind dabei. Auch deutsche Filmschaffende sind vertreten, darunter Sandra Hüller oder August Diehl. Sie spielen im Film Vaterland über Thomas und Erika Mann. Der wichtigste Preis des Festivals ist der Goldene Löwe. Das Festival selbst läuft noch bis zum 12. September. Und die Frauen-Basketball-Weltmeisterschaft startet heute in Berlin mit dem Spiel Deutschland gegen Spanien. Es ist erst die zweite WM-Teilnahme der deutschen Basketballfrauen. Insgesamt kämpfen 16 Nationen um den Weltmeistertitel. Die Basketballerinnen aus den USA gelten als Topfavorit. Die Spielerinnen des Teams hatten sich auch immer wieder deutlich zu gesellschaftspolitischen Themen positioniert. Für Gleichstellung und Queerrechte, gegen Rassismus und Polizeigewalt. Zum Auftakt wird auch Bundeskanzler Friedrich Merz in der Halle erwartet.
2: Deutschlandwetter.
1: Die meiste Zeit jetzt trocken, im Süden aber Regen und kräftige Gewitter möglich. Die Tiefstwerte 18 bis 10 Grad. Die Aussichten immer wieder Wolken, Regen und auch Gewitter, aber auch Sonne möglich. 16 bis 27 Grad die Höchstwerte.
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3: Hallo und herzlich willkommen bei den Denkanstößen. Zunächst ein wenig Musik und dann ein Vortragsmitschnitt von Lutz Schäufler.

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0: Hallo und herzlich willkommen bei den Denkanstößen. Zunächst ein wenig Musik und dann ein Vortragsmitschnitt von Lutz Schäufler. Das kann doch nicht wahr sein.
1: Wilhelm Busch hat getextet, das Beste, der Beste muss mitunter lügen, zuweilen tut er es mit Vergnügen. Da macht man sozusagen dann noch was Gutes draus und denkt, irgendwie sind sie doch alle mit dabei und sogar die Besten, die werden lügen. Viele denken bei dem Gebot, du sollst nicht falsch Zeugnis reden, wider deinen Nächsten. Da geht es nur darum, ob man jemanden, zum Beispiel die Eltern, angelogen hat oder ob man in der Firma was zu seinem eigenen Vorteil so dargestellt hat, dass man dann nicht einen Nachteil hat. Darum geht es natürlich auch bei diesem Gebot. Aber daran ändert sich auch nichts, wenn man das Wort Lüge wegrationalisiert. Wenn man dann sagt, der Beste muss mitunter lügen, zuweilen tut man es mit Vergnügen. Manche, die benutzen dann das Wort Lüge gar nicht mehr, die haben dann andere Ausdrücke dafür. Da hört man dann zum Beispiel, das war ein kleiner Fehltritt. Oder man sagt, wir sind unterschiedlicher Auffassung gewesen. Wir hatten eine falsche Spur gelegt. Ich war nicht korrekt informiert. Oder ich habe eine Dummheit begangen. Das sind dann die Dinge, die man so hört, wenn man das Wort Lüge gleich gar nicht in den Mund nehmen will. Irgendwie sind wir alle doch ein bisschen mehr oder weniger behindert, wenn es um unsere Wahrnehmung geht. Inzwischen merken sogar manche Unternehmer, dass Ehrlichkeit langfristig gut für die eigene Firma ist und für den Erfolg. Also manche Unternehmer haben gemerkt, Ehrlichkeit, da bringt's am Ende man weiter und da holt einem dann auch nicht irgendwas ein. Zum Beispiel der gefälschte Lebenslauf bei einer Bewerbung, die gemogelte Doktorarbeit oder die geschönten Finanzberichte. Irgendwann, früher oder später, holen die einem ja ein. Im ganz großen Geschäft, bei den ganz berühmten Leuten in Deutschland, da wird's uns ja vorgemacht, wie dann Leute plötzlich eingeholt werden. Und Ehrlichkeit, die betrifft natürlich auch unser Reden. Der Spurgeon, ein großer Prediger, hat einmal gesagt, während das Gerücht schon um die ganze Welt gelaufen ist, schnürt sich die Wahrheit noch die Stiefel. Wie kommt es eigentlich dazu, dass sich Gerüchte, Lügen und Halbwahrheiten viel schneller verbreiten als die Wahrheit? Mit den richtigen Bemerkungen wie, hättest du das gedacht, wird ein Gerücht gestreut und man kann staunen, wie sich das beschleunigt und wie viele Leute das auf einmal weitertragen. Hättest du das gedacht? Und dann kommt eine Nachricht über eine Person, der man damit Schaden zufügt. Zeitungen und Geschichtsbücher sind voll davon, dass Personen, dass Familien, ja ganze Volksgruppen fertig gemacht werden. Und die Wahrheit, die kommt dann kaum hinterher. Die Wahrheit hat dagegen auch gar keine Chance, in der Regel. Weil Gott nicht will, dass der Mensch mit Gerüchten isoliert wird, weil Gott nicht will, dass der Mensch mit Worten, mit Gerüchten fertig gemacht wird, deshalb hat er seinen Willen in die Bibel reinschreiben lassen und jeden Menschen ausrichten lassen. In einem der Gebote steht also sinngemäß, sag nichts Unwahres über deinen Mitmenschen. Das betrifft dieses Gebot, um das es heute Abend hier geht. Man darf gar nicht darüber nachdenken, was plötzlich in unserer Gesellschaft passieren würde, wenn Worte plötzlich wieder Wert hätten, wenn die Worte wieder ernst genommen würden. Eheleute können zum Beispiel sich auf das Versprechen vom Traualtar verlassen, auf die Worte, die man gesagt hat, ja, mit dir will ich alt werden, mit Gottes Hilfe. Geschäftspartner wüssten, wenn der sagt, er gibt mir den Auftrag und ich habe dann die Arbeit erledigt, dann wird er auch zahlen, und zwar das, was wir vereinbart haben. Oder Arbeitnehmer können sich darauf verlassen, dass sie ihren Lohn wirklich erhalten, dass der Chef zu seinem Wort steht. Immer wieder wird in der Öffentlichkeit angemahnt, dass wir Werte für die Gesellschaft brauchen. Ich sage mir, welche Werte wollt ihr denn, wenn ihr Werte einfordert? Die guten alten Werte, die haben wir doch größtenteils schon beiseite getan. Die Werte gibt es doch eigentlich schon, damit wir 10-mal besser leben können. Und das sind die 10 Gebote. Das Gebot wird jedenfalls, wenn es um den Nächsten geht, um die Worte geht, verharmlost und eingeengt, wenn wir nur ein Gebot draus machen für die gute Erziehung. Weil die Kinder dürfen nicht lügen und das müssen sie bei Zeiten lernen und dann hat sich das mit dem Gebot auch schon erledigt. Es wird ja meistens nur mit du sollst nicht lügen übersetzt, aber ich sage mir, da haben wir alle ja schon ein Problem, also wer schon mal im Internet eingekauft hat, will ich mal fragen, hast du angekreuzt, ich habe die allgemeinen Geschäftsbedingungen gelesen. Da geht's ja schon los, ne? Das bedeutet natürlich auch, dass ihr um viel, viel mehr geht bei dem Gebot. Wir haben ja gestern schon drüber gesprochen, bei dem Gebot von gestern, dass wir gesagt haben, wenn wir es eingeengt sehen, könnte man nach Hause gehen, wäre bei dem Gebot auch. Aber mit diesem Gebot müssen wir feststellen, er geht um mehr. Hier schützt Gott die Würde der Mitmenschen, deines Nächsten. Es meint, du darfst dem anderen die Würde nicht rauben und kein Mensch darf seine Würde auch selber wegwerfen. Auch das gibt's leider. Siehe vorhin der Spruch von dem Jungen, ich bin nichts, ich kann nichts. Ich war als Kind schon scheiße. Es meint, Wilhelm Busch, ist der Ruf erst ruiniert, lebt es sich ganz ungeniert. Wisst ihr, wir schmunzeln vielleicht darüber und denken, das wäre schon ein schöner Zustand, aber ich möchte diesen Zustand gar nicht erst ausprobieren. Ist das wirklich der Fall, dass man es ausprobieren muss? Wenn jemand selber seiner Würde beraubt ist, ist der Ruf erst ruiniert, lebt es sich ganz ungeniert. Stimmt das denn wirklich? Die Würde, die wird uns durch Lügen geraubt, Untergrabung der Wahrheit. Aber bei dieser Art von Lüge, da geht es darum, dass ich einen Menschen aggressiv durch meine Worte schädige, ihn gezielt täusche, dass ich ihn verrate und ihm mit meinen Worten untreu bin. Du sollst den Nächsten, deinen Mitmenschen nicht mit Worten schaden. Und wie sieht das im Alltag aus? Wie viele Menschen wird es wohl geben, die durch Worte von anderen Menschen verletzt worden sind? Es fängt manchmal bei den Eltern an, dann geht es über Arbeitskollegen, über Freunde und sie kriegen diese inneren Verletzungen überhaupt nicht mehr los. Ich meine hier nicht die Diktatur der Verletzten, die man in vielen auch politischen Gesprächen findet, wenn man irgendwo mal seine Meinung sagt, dann sind die Leute immer gleich verletzt und wollen dann, dass man diese Meinung nicht mehr sagt. Darum geht's nicht. Und ich will dir sagen, wenn du das heute hier mit ins Zelt reingebracht hast, dass du innere Verletzungen mit dir rumschleppst, dann kannst du damit zu Jesus kommen. Er will diese inneren Wunden, die will er behandeln. Wunden, die Kinder von Eltern, Lehrern, Vorgesetzten zugefügt wurden, das wissen wir aus der Seelsorge, die werden manchmal ein Leben lang mitgeschleppt. Man hat daran zu knabbeln. Und alles das, das will Jesus behandeln. Heute sind ja der Weiberklatsch vorm Supermarkt und der Männertratsch am Stammtisch weisen Knaben gegen das, was noch so in unserer Welt abgeht. Gutachten werden über Menschen erstellt und damit Urteile gefällt. Und diese Urteile, die können Menschen ein Leben lang prägen und bestimmen. Wer zu DDR-Zeiten als Christ zur Schule gegangen ist, der kann das vielleicht sogar nachempfinden. Du konntest super in der Schule gewesen sein, aber solange du nicht zur Jugendweihe gewesen bist oder in der FDJ warst, da stand in deinen Papieren, die man für dich angefertigt hat, keine gesellschaftliche Tätigkeit. Und da hatte man dir einen Stempel aufgedrückt mit diesen Worten. Und dieser Stempel, diese Worte, die haben dafür gesorgt, dass viele kein Abitur machen durften, sie durften nicht studieren und nicht die Berufe ergreifen, die sie gerne gemacht hätten. Und ich muss dich auch bei diesem Thema fragen, über was unterhältst du dich mit deinen Freunden, mit deinen Kollegen, in der Familie, in der Regel, in unseren Gesprächen, dreht sich's meistens doch um andere Menschen. Und in solchen Gesprächen geht's immer auch um die Ehre anderer Menschen. Du kannst den Ruf anderer Menschen in Gesprächen verbessern und du kannst den Ruf von anderen Menschen in Gesprächen auch schädigen, kaputt machen. Und genau das meint Gott, wenn er sagt, du sollst nicht falsch Zeugnis reden wider deinen Nächsten. Er verbietet alles kaputtmachende Reden gegenüber den Nächsten, was gegen den Nächsten gerichtet ist. Also wer die Würde des anderen zerstört, vergreift sich nämlich an Gott, weil jeder Mensch von Gott als sein Gegenüber geschaffen wurde. Gott schützt deshalb, er schützt die Würde und Gott will, dass nicht jemand mit bösen Worten, mit verlogenem Gerede fertig gemacht wird. Hinter dem Rückenreden ist übrigens die Sünde der Feiglinge, die sich scheuen, dem anderen in die Augen zu sehen und die Wahrheit zu sagen. Und wer ein Gerücht in die Welt setzt und dem anderen damit herabsetzt, der ist wie ein Mensch, der auf einem hohen Turm steigt, ein Federbett mitnimmt, auf diesem Turm das Federbett aufschlitzt und die Federn in den Wind entlässt. Und ihm ist klar, während er vom Turm runtergeht, ich werde diese Federn alle nie wieder einsammeln können. Ich kann sie alle nicht wieder zurückholen. Nun muss aber noch einer genannt werden, der uns niedermachen will, der uns fertig machen will. Das sind nicht wir selber. Das sind auch nicht andere Menschen. Es ist gleich gar nicht Gott. Die Stimme Gottes, die erkennst du immer daran, dass er dich aufbauen will. Da will dich nicht fertig machen. Das ist der andere. Jesus hat ihn den Satan, den Teufel genannt. Und die Bibel sagt, der Teufel ist der Vater der Lüge. Jesus hat es selber gesagt. Der Teufel ist der Vater der Lüge. Er ist ein großer Ankläger, steht an anderer Stelle in der Bibel, der uns verklagt Tag und Nacht. Er reißt dich runter, wo er nur kann. Ich denke an diesen Jungen mit dem Fragekasten. Er flüstert dir ein, du bist nichts wert, du kannst nichts. Die ganze Welt will er am liebsten runterreißen, sodass du nur noch negative Gedanken für die Welt übrig hast, für dein eigenes Leben, für deine kleine Welt. Und einseitige falsche Meinungen und Einschätzungen von Menschen, vom Leben, von der Welt, die kommen immer vom Teufel. Er ist eine Macht, er hat eine Armee, die ihm dient. Er ist der oberste aller Lügner. Und seine Kunst, die er ganz besonders beherrscht, das ist das Durcheinanderwerfen. Dass das, was gut ist, plötzlich schlecht ist und das, was schlecht ist, plötzlich gut ist und so weiter. Besondere Instrumente, die er gerne benutzt, sind Presse, Funk und Fernsehen. Die Presse kann Menschen erledigen, das wissen wir zum Beispiel aus den Geschichtsbüchern. Sie kann ganze Völker gegeneinander aufhetzen. Natürlich ist die Presse wichtig. Aber ihr Nebengeschäft ist, Negatives bekannt zu geben, und leider wird bei der Presse das Nebengeschäft zu häufig zum Hauptgeschäft. Schlechte Nachrichten sind dann gute Nachrichten. Und bei diesem Thema, da muss man sagen, abgewandelt von einem Bibelwort, schrecklich ist es, in die Hände mancher Journalisten zu fallen. Ich gebe zum Beispiel, um ein Beispiel zu bringen, seit 2013 der Presse keine Interviews mehr. Weil ich gespürt habe, es gibt manche Journalisten, die haben ihren Artikel schon fertig und die brauchen aus meinem Interview, aus dem Gespräch mit mir nur noch einen Satz, den sie dort reinbasteln wollen. Weil sie eine bestimmte Art von Lebensweise damit fertig machen wollen. Also ich bin zum Beispiel auch sehr skeptisch, wenn die Presse von demokratisch gewählten Politikern und Präsidenten in der Welt nur ausschließlich negativ und verächtlich berichtet. Das ist keine faire Berichterstattung. Gott wird keinen Menschen bei diesem Thema in die Unverbindlichkeit entlassen. Und wir können auch nicht nur mit dem Zeigefinger Richtung Presse und Medien zeigen. Es betrifft uns eben selber auch ganz persönlich. Es ist bei diesem Gebot ganz konkret, du sollst nicht falsch Zeugnis reden wider deinen Nächsten. Die Wahrheit hat nämlich immer mit deinem Nächsten zu tun und die Wahrheit wird immer am Nächsten auch festgemacht. Deshalb ist die Wahrheit nicht irgendein Gedankengebäude, nicht eine blasse Idee, ist auch nicht intellektuelle Spinnerei, wie manche meinen, sondern ganz bodenständig und ein reales Ereignis. Die Wahrheit muss die Liebe zum Nächsten als Grundlage haben. Gott pfeift auf unsere neunmal klugen, abgehobenen Wahrheiten. Er will, dass du das sagst, was jetzt und hier nicht verschwiegen werden darf, aber er will, dass du es mit Liebe sagst. Das heißt aber nicht, dass ich eben immer alles sagen darf. Vielleicht darf ich da auch was Persönliches mal berichten. Während des Studiums, da war bei uns eine Einrichtung, eine Studieneinheit, die hieß heißer Stuhl. Und alle der Reihe nach im Studiengang waren dran und setzten sich auf den heißen Stuhl. Und jeder wurde dann der Reihe nach gebeten, über diesen Menschen zu sagen, was er von ihm hält. Positives und Negatives. Deshalb hieß das heißer Stuhl. Da könnte es einem schon heiß werden unter den Hintern. Und der Dozent war auch mit dran, da musste ich auch mit hinsetzen. Ich war zu diesem Zeitpunkt krank gewesen.

Liebe ist Betrug, Wahrheit, die nur aufdeckt, kommt aus hartem Herz, nur um Recht zu haben, schafft sie Schmerz. Ich hatte ihm gesagt, dass ich ihn als Dozenten für unfähig halte und habe ihm das auch erklärt. Und es war nicht gut. Und wie ist es mit Notlügen, fragen dann andere. Über dieses Thema muss man ja auch nochmal reden. In der Bibel haben wir dazu übrigens ein ganz gutes Beispiel. Da gibt es eine Frau, die Hure Rahab, und du musst dir vorstellen, die Hure Rahab, die steht im Wachsfigurenkabinett der Glaubensvorbilder des Volkes Israel. Da wird auch berichtet, warum das so ist in der Bibel. Israel kommt nach Jericho, sie sind aus der Gefangenschaft gekommen, sie kommen durch die Wüste, sie kommen nach Jericho, wollen ins gelobte Land, und die Kundschafter, die vorausgeschickt wurden, die musste sich verstecken, denn die Rahab, die versteckte sie oben unter dem Dach, weil unten bereits die Polizei getrommelt hat. Die poltert an der Tür, denn wenn die erwischt worden wären, wäre das ihr Ende gewesen. Sie wollten einfach mal die Stadt auskundschaftern. Und sie werden sie oben versteckt, und die Polizei, die klopft nun unten, und die Rahab geht runter an die Tür und macht jetzt eine Schauspielschule. Ich lese mal aus der Bibel. Ja, es sind Männer zu mir hereingekommen, aber ich wusste nicht, woher sie waren. Und als man die Stadttore zuschließen wollte, als es finster wurde, gingen sie hinaus, und ich weiß nicht, wo sie hingegangen sind. Jagt ihnen eilends nach, dann werdet ihr sie ergreifen. Sie trickst also die Staatsmacht hier mit einer Lüge aus. Da kann man sagen, Hochachtung, denn Hochverrat wird mit dem Tod in der Regel bestraft. Einerseits muss man sagen, Lügenmäuler, steht in der Bibel, sind dem Herrn ein Gräuel, die aber treulich handeln, gefallen ihm. Also Gott hat was gegen die Lüge, nicht nur in diesem Gebot, was wir da vorhandeln, sondern auch an anderer Stelle. Und andererseits denken manche, die könnten einen Verstoß gegen das Gebot, du sollst nicht falsch Zeugnis reden, genau mit diesem Begriff Notlüge entschuldigen. Bei der Notlüge, liebe Freunde, geht es um eine Gefahr, da geht es um Leben und Tod. Und in so einem Fall ist eine Lüge die bewusste Täuschung eines Feindes. Auch bei der Notlüge kommst du nicht schuldlos aus der Nummer raus, ganz gleich wie jemand sich entscheidet, du wirst immer schuldig in so einer Situation. Wer zum Beispiel in einer Diktatur verhört wird und weitere Namen verrät, da ist ja dann am Tod der Verratenen mitschuldig. Dietrich Bonhoeffer, der sich mit solchen Situationen auskannte, der hat gesagt, bei Verhören durch die nationalsozialistischen Machthaber bedeutet jemand, der nicht imstande war, kräftig zu lügen, für den Mitmenschen Lebensgefahr. Es geht dann darum, vor Gott den Weg zu gehen, den ich verantworten kann. Dann muss ich losgehen, und während ich losgehe, muss ich gleichzeitig um Vergebung bitten. Die Notlüge ist also eine Ausnahme, und ich wünsche niemanden von uns, dass er in so eine Notlage kommt, dass er zur Notlüge greifen muss. Aber auch bei der Notlüge, ich sag's nochmal, kommen wir nicht schuldlos davon, müssen wir aus der Vergebung leben. In der Regel wird aber die Wahrheit mit Füßen getreten, in den Dreck gezerrt, und Gott sagt mit diesem Gebot, du sollst nicht das tun, wozu du getrieben wirst, du sollst nicht falsch Zeugnis reden, wider deinen Nächsten. Weil wir das nicht schaffen, hat eben der Schöpfer, der diese Gebote zur Verfügung gestellt hat, seinen Jesus geschickt. Und Jesus hat von sich selber gesagt, ich bin die Wahrheit. Über ihn wurde gesagt, er kam in sein Eigentum und die Seinen nahmen ihn nicht auf. Er hat Jesus geschickt, die Wahrheit, und er kam in unsere Welt und die Seinen nahmen ihn nicht auf. Er hatte kein Eigenheim, war immer auf Gastfreundschaft anderer angewiesen. Er hatte kein Auto, er ging zu Fuß durch Israel. Als Kind war er ein Flüchtling. Als Mann wollte man ihn nicht verstehen bei dem, was er gesagt hat. Und als Sohn Gottes hat man ihn totgeschlagen. Doch bevor er getötet wurde, da musste er vor Gericht. Und auch hier spielt dieses Gebot, du sollst nicht falsch Zeugnis reden, wider deinen Nächsten mit rein. Man soll auch vor Gericht kein falsches Zeugnis ablegen, keine falsche Aussage machen. Dieses Gebot richtet sich übrigens gegen alle falschen Zeugenaussagen, gegen Fehlurteile vor Gericht. Das Gebot verschafft den Angeklagten das Recht auf ein richtiges Zeugenverhör. Das Gebot wird übertreten, wenn zum Beispiel ein Zeuge vor einem Gericht eine Sache erzählt, die er so nicht erfahren oder nicht gesehen hat. Oder wenn ein Richter aus Mitleid einen armen Menschen bevorzugt, dann strahlt dieses Gebot auch rein.
wenn der Richter wegen des

0: eigenen Vorteils auf der Seite des Reichen, des Wohlhabenden, des Einflussreichen steht. Oder wenn er aus Angst um seine Karriere und um sein Ansehen der Meinungsmehrheit nachgibt. Lassen Sie doch mal bitte in die wichtigste Gerichtsverhandlung der Weltgeschichte hineinschauen. So eine Gerichtsverhandlung vor ungefähr 2000 Jahren. Der regierende Oberbürgermeister, das war damals der hohe Priester, und 70 weitere hochrangige Persönlichkeiten, die gehörten zum Hohen Gericht, zum Hohen Rat. Und dieser Hohe Rat, vor diesen Hohen Rat wurde Jesus gezerrt, und diese Gerichtsverhandlung, die wurde mitten in der Nacht angesetzt. Das Ziel war klar von dieser Gerichtsverhandlung: Jesus soll beseitigt werden. Das Urteil stand eigentlich von vornherein fest, man musste nur gucken, wie man zu diesem Urteil kommt. Nun brauchten sie noch Zeugen, damit er nach geltendem Recht auch getötet, umgebracht werden kann. Wir müssen feststellen, obwohl die Verhandlung mitten in der Nacht angesetzt wird, stattfand, waren plötzlich falsche Zeugen bereit auszusagen. Also alles war generalstabsmäßig vorbereitet. Natürlich, die Elite handelt korrekt, man will sich ja nichts vorwerfen lassen, dass man nicht nach dem Gesetz gehandelt hat. Das Gesetz muss schon erfüllt werden. Nach dem Gesetz soll keiner ohne Zeugen vernommen werden. Und es müssen mindestens zwei Zeugen übereinstimmen, bevor jemand hingerichtet werden kann. Man nimmt sehr genau die Anschuldigungen, die genügen noch nicht. Man will sich ja nicht im Verdacht aussetzen, dass man es nicht genau nimmt. Doch jetzt finden sich plötzlich zwei Zeugen, was sie sagen, hat auch Hand und Fuß. Sie hatten von Jesus gehört, er hätte einen Terroranschlag gegen den Tempel in Jerusalem geplant. Nicht mit Sprengstoff, nicht mit einer Boeing, sondern mit seinen Händen. Er wollte den Tempel einreißen und nach 3 Tagen wieder aufbauen. Wirklich, so ungefähr hatte Jesus vor 1-2 Jahren das gesagt. Es war aber das, was Jesus gesagt hatte, ein Rätselwort. Er hatte sich selber gemeint, er hatte seinen Tod gemeint und dass er am 3. Tag auferstehen wird. Und als der Prozess zu platzen drohte, weil die falschen Zeugen für eine Todesstrafe nicht ausreichten, da greift jetzt der hohe Priester zum allerletzten Mittel. Jesus soll auf die Anschuldigungen reagieren, aber Jesus sagt kein einziges Wort. Und deshalb steht jetzt der hohe Priester auf und er sagt zu Jesus: Ich beschwöre dich bei dem lebendigen Gott, dass du uns sagst, ob du seist der Christus, der Sohn Gottes. Und da sagt Jesus: Du hast ausgesprochen, was wahr ist. Du hast ausgesprochen, was wahr ist. Die Bibel lässt uns hier bei diesem Bericht über die Gerichtsverhandlung ins feindliche Hauptquartier schauen. Falschaussagen werden gesucht, um Jesus offiziell zur Strecke zu bringen. Da ist keine Mafia am Werk, da ist kein Abschaum am Werk, sondern die geistige Elite, die religiöse und geistige Elite. Bei dieser Gerichtsverhandlung, da finden 2 Enthüllungen statt. Die erste Enthüllung ist, hier wird dem Menschen die Karnevalsmaske runtergerissen. So sind wir Menschen, sagt damit die Bibel. Das feindliche Hauptquartier ist nicht nur der Palast des Hohen Priesters und der Hohe Rat. Das feindliche Hauptquartier gegen Jesus ist das Herz des Menschen. Ich habe von einer Apfelsorte gelesen, die hat die Eigenschaft, dass sie uns Menschen sehr verwandt ist. Ich glaube, Boskop heißt diese Apfelsorte. Sie macht äußerlich einen sehr guten Eindruck, sieht glänzend aus. Aber du merkst es von außen nicht, dass dieser Apfel von innen fault. Er fault sehr schnell von innen, im Gegensatz zu anderen Äpfeln. Man sieht ihm von außen lange nichts an, während er innen bereits vor sich hingammelt. Die Schale ist schön glatt, aber er hat keinen guten Kern mehr. Und so sieht die Bibel uns Menschen. Der Mensch ist nicht kerngesund. Der Mensch, der hat etwas in sich, da ist es faul. In seinem Herzen. Und im Palast des Hohen Priesters, da kommt es jetzt raus, da fällt die schöne Schale ab und es zeigt sich, dass in unserem Herzen etwas faul ist. Vielleicht kennst du das Lied Der Egoist von Falco. Als ich das zum ersten Mal gehört hatte, da habe ich mir gedacht, dieses Lied sollte in jedem Kirchengesangbuch abgedruckt werden. Ich würde gern mal einen Auszug davon vorlesen. Er hat getextet: Die ganze Welt dreht sich um mich, denn ich bin nur ein Egoist. Der Mensch, der mir am nächsten ist, bin ich. Ich bin ein Egoist. Ganz oben auf der Liste, ja, da stehe ich. Du musst mir schon verzeihen, aber ich liebe mich. Dass, obwohl ich überaus und durchaus kritisch bin, habe ich den ganzen lieben Tag nur mich im Sinn. Du kommst vielleicht jetzt auf die Frage, wieso will der Schäufler dieses Lied im Kirchengesangbuch haben? Aus dem einfachen Grund, weil es absolut realistisch ist. Falco hat ja das beschrieben, was in unserem Herzen drin ist. Es ist eigentlich als Beichtgebet ganz gut geeignet. Er textet das, was die Bibel von ihrer Seite her schonungslos als Diagnose bereits auf den ersten Seiten veröffentlicht hat. Da steht, der Mensch ist böse von Jugend auf, also auch egoistisch. Und die zweite Enthüllung ist bei dieser Gerichtsverhandlung, dass Jesus bestätigt, dass er die Wahrheit ist, dass der Sohn Gottes ist, der Retter. Und diese Wahrheit haben die Menschen damals nicht verkraftet, die will man auch heute nicht hören. Diese Enthüllung, die verkraftet der Mensch einfach nicht, denn wenn Jesus sagt, ich bin der Retter, dann heißt das, dass jeder von uns auch Rettung nötig hat, dass wir selber nicht gebacken kriegen, dass wir Sünder sind, dass was faul ist. Weil im Kern was faul ist. Der Mensch ist ein Sünder und das will niemand hören. Und das sagen viele, das kann doch nicht wahr sein, dass uns sowas zugemutet wird. Wenn man sagt, ich bin kein Sünder, und wenn ich was kaputt gemacht habe, dann bringe ich es wieder in Ordnung. Ich brauche keinen Retter, ich bin doch moralisch gut drauf. Dann würde ich mal einen Test empfehlen. Wenn es einem Menschen richtig gut geht, und ich wünsche dir das, dass es bei dir der Fall ist, dann kann man schnell auf den Gedanken kommen, ich habe einen Job mit guter Bezahlung, ich habe wohlwollende Nachbarn, keinen Streit, keinen Stunk, keine Gegner in der Firma, meine Ehe, die funktioniert, die Kinder sind wohl erzogen. Ich habe auch eine hervorragende Gesundheit, ich bin kerngesund. Und dann kann man auf die Idee kommen, ich bin doch eine feine Ausgabe der Menschheit, ich bin doch ein feiner Kerl. Sobald aber plötzlich, urplötzlich, und das kann passieren, heute oder morgen, etwas Schweres in deinem Leben einzieht, dann kann es auch urplötzlich im Herzen finster werden. Ein Arbeitskollege oder ein Geschäftskonkurrent zieht eiskalt an dir vorbei, und du hast das Nachsehen und schon kommt der Neid ins Herz gekrochen. Oder du wirst bei einem Geschäft oder bei irgendeinem Einkauf über den Tisch gezogen, also betrogen, und schon merkst du, dass der tödliche Hass in deinem Lebenshaus da ist, was du vorher gar nicht so kanntest. Mancher ist dann plötzlich erstaunt, zu welchen Gedanken er in seinem Leben fähig ist, wenn er plötzlich in so eine Situation reinrutscht, mit der er überhaupt nicht gerechnet hat. Da sind manche erstaunt, was sie alles denken können. Da sind in Gedanken manche Menschen nur deshalb am Leben, weil man sich einen Auftragskiller nicht leisten kann. Und plötzlich zeigt sich, dass wir eben doch nicht so nette Persönlichkeiten sind, wie andere uns vielleicht sogar sehen. Bei genauer Betrachtung wird nämlich deutlich, unser Herz, unser Kern ist faul, da gibt's Flecken und das nennt die Bibel Sünde. Und Sünde ist, wenn dir der Schöpfer gleichgültig ist, wenn du seine Gebote, die er gegeben hat, missachtest und wenn du ihn nicht danach fragst, was du mit deinem Leben, mit dieser Dauerleihgabe für eine bestimmte Zeit anstellen sollst. Und weil der Mensch das nicht hören will, deshalb haben sie Jesus kaputt gemacht. Weil wir Menschen diese Enthüllung, die Jesus bringt, nicht ertragen können. Jesus stirbt, er wird gekreuzigt, weil er die Wahrheit ist. Aber die Wahrheit lebt, weil Jesus auferstanden ist. Er ist nicht am Kreuz geblieben, er ist nicht im Grab geblieben, er ist im Grab nicht vergammelt. Er ist auferstanden, er lebt. Und wenn alle Urteile gesprochen sind, wenn kein menschliches Gericht irgendwann mehr zustande kommt, wenn alle menschlichen Richter irgendwann nichts mehr zu sagen haben, dann hat Jesus aber noch was zu sagen, nämlich über dein und über mein Leben. Dann wird sich jeder Mensch für jedes Wort, was er gesagt hat, in seinem Leben verantworten müssen. Ich weiß, dass es überhaupt nicht modern ist, vom Gericht Gottes zu reden. Ich habe aber bis heute keine einzige Stelle in der Bibel gefunden, die uns sagt, dass unter gewissen Umständen das Gericht Gottes doch vielleicht noch ausfallen könnte. Nein, die letzte große Open-Air-Veranstaltung der Weltgeschichte, das wird das Gericht Gottes sein. Denn die Bibel sagt, die Menschen müssen Rechenschaft geben am Tag des Gerichts von einem jeden nichtsnützigen Wort, das sie geredet haben. Und da fragen manche, das kann doch gar nicht sein, dass Gott sich alle Worte merkt, die Menschen, die jemals gelebt haben, überhaupt gesagt haben. Wisst ihr, Freunde, dieses Argument, diese Anfrage, die habe ich früher häufig gehört. Das kann sich doch Gott gar nicht alles merken. Angesichts dessen, was der Mensch schon alles speichern kann. ist dieses Argument gestorben. Da kann doch dieser große Schöpfer mit einem Fingerschnips das alles abrufen, was Lutz Schäufler über die Lippen gekommen ist. Bei Gott ist alles gespeichert und er hält sich auch nicht, und da brauchen wir uns nichts vormachen, er hält sich auch nicht an unser Datenschutzgesetz. Und ich halte da aber auch die Luft an. Gott hört also die Worte, die ich am liebsten wieder zurückgeholt hätte. Er hört die Worte, die unüberlegt waren. Er hört die Worte, wo ich anderen lieblos die Wahrheit ins Gesicht geschleudert habe, die verletzend waren, die herabwürdigend waren. Und wer sich vorstellt, dass Gott das alles zur Kenntnis nimmt, dem wird's doch Himmelangst, dem wird's um den Himmel Angst. Da bekommt Angst, dass Gott ihn im Himmel nicht dabei haben will. Und weil Gott will, dass du dich nicht am Himmel vorbei redest, nicht am Himmel vorbei laberst, nicht am Himmel vorbei lügst. Deshalb hat er dafür gesorgt, dass deine Worte, die du selber nicht zurückholen kannst, dass die Jesus, der gekreuzigt und Auferstandene, zurückholt und vernichtet. Damit du im Himmel ankommen kannst, damit du zur Himmelstür reingelassen wirst. Jesus hat das alles am Kreuz zurückgeholt. Seine Liebe zu dir ist so groß, dass er sich auch um diese miesen Worte kümmert. Vertrau ihm doch, gib ihm doch dein Leben und sag's ihm im Gebet. Und dann wird er sich auch um diesen Bereich deines Lebens kümmern. Und du kannst dann zum Segen werden, indem du ihn bittest, Herr, verwandle jetzt auch meine Worte, die ich in Zukunft sage, dass sie zum Segen werden für andere Menschen. Dass sie Menschen eher aufbauen und nicht runterziehen. Dass ich die Botschaft, die du mir aufgetragen hast, dass es ums Leben geht, auch ums ewige Leben, dass ich das weitersage an andere Menschen. Es geht einfach darum, dass du es ihm sagst. Und das kann dir niemand abnehmen. Ich kann versuchen, noch eine Stunde zu reden, keine Angst, das mache ich nicht. Aber ich kann dich nicht dazu bringen, dass du, Jesus, dein Herz aufschließt und sagst, kümmere dich jetzt bitte um meinen Kern. Ich weiß, es gibt verschiedene Möglichkeiten, zu Jesus zu kommen. Ich habe es auch unterschiedlich schon bemerkt bei Leuten, auch bei mir selber. Es gibt den chirurgischen Einschnitt und es gibt den therapeutische Möglichkeit. Chirurgischer Einschnitt ist, wenn jemand so einen Einschnitt hat, ein Erlebnis und sagt plötzlich, jetzt ist mein ganzer Kronleuchter aufgegangen, jetzt werde ich Christ, ich gehöre zu Jesus. Und therapeutisch, das sind diejenigen, die in kleinen Schritten immer näher zu Jesus gekommen sind und dann gesagt haben, ich gehöre dazu. Die haben schon die Karriere gemacht mit Kinderstunde und mit Konfirmandenunterricht, aber irgendwann kam der Punkt, wo sie gemerkt haben, dass alles, was ich gehört und gelernt habe, das hat doch mit mir ganz persönlich zu tun. Das ist nicht nur ein paar Geschichten aus einem Buch, sondern es hat mit mir ganz persönlich zu tun. Und es wird entscheiden, wie ich mich entscheide über meine Zukunft. Und so nähern sie sich therapeutisch dem Vertrauen zu Jesus Christus. Egal, wie jemand unterwegs ist, ob du vielleicht heute erlebt hast, dass dir ein Kronleuchter aufgeht oder ob du schon therapeutisch viele Jahre unterwegs bist, lade ich dich im Namen von Jesus ein, dass du ihm dein Leben anvertraust und sagst, Jesus, hier hast du mein Leben und komm du jetzt in mein Herz, in die Schaltzentrale meines Lebens. Und deshalb biete ich jetzt ein Gebet an, das du zu deinem eigenen Gebet machen kannst in deinem Herzen. Und damit Jesus sagst, jetzt geht's los. Du bist jetzt der Boss, du bekommst den Zugriff, den ersten Zugriff auf alle meine Lebensbereiche. Ich bitte dir jetzt dieses Gebet an und ich bitte dich, dass danach, wenn die anderen sich's noch hinten gut gehen lassen, wir es uns hier vorn gut gehen lassen und ins Gespräch kommen. Und du kriegst ein Heft von uns geschenkt, da steht das Gebet nochmal drin als Erinnerung. Aber wichtig ist, dass du dich dann zu erkennen gibst, dass du dir einen Christen deines Vertrauens suchst oder beim Pfarrer dich anmeldest und sagst, du lass uns mal drüber reden, wie geht's denn jetzt auch weiter? Jetzt kommt jedenfalls das Gebet, was ich dir anbiete und zum eigenen Gebet machen kannst. Lasst uns beten. Herr Jesus Christus, ich brauche dich. Ich habe bisher mein Leben selbst bestimmt. Ich habe gegen dich gesündigt. Bitte vergib mir meine Schuld. Ich gebe dir jetzt mein Leben mit Leib, Seele und Geist, mit Vergangenheit, Gegenwart und Zukunft. Übernimm die Herrschaft in meinem Leben und verändere mich so, wie du mich haben willst. Ich danke dir, dass du mich angenommen hast. Amen.
1: Sie hörten Lutz Schäufler in einem Vortragsmitschnitt mit dem Titel »Das kann doch nicht wahr sein«.

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1: Ich bin Jerome Nussbaum. In Nordrhein-Westfalen hat es erneut einen Anschlagsversuch auf das Stromnetz gegeben, nach Bergheim, diesmal in Dormagen. Die Polizei hat dazu offenbar ein Bekennerschreiben erhalten.
2: Wieder waren Abschussvorrichtungen für selbstgebaute Raketen an einem Umspannwerk aufgebaut. An den Bausätzen sollen laut Bild Zeitschaltuhren und Kupferdrähte befestigt gewesen sein. Sie ähneln demnach denen aus Bergheim bei Köln und Jenschwalde in Brandenburg. Passiert sei aber nichts, so die Polizei. Die Ermittler gehen von einem Sabotageversuch aus. Darauf soll ein Bekennerschreiben schließen lassen. Details dazu sind noch nicht bekannt geworden. Noah Ulrich, Redaktion.
1: Bei einem Anschlag gestern Nacht mit Brandsätzen auf die Baustelle eines Rüstungskonzerns in München wird ein Zusammenhang mit dem Ukraine-Krieg vermutet. Bayerns Innenminister Herrmann sieht ein politisches Motiv demnach als wahrscheinlich. Das Ziel seien Gebäude oder Baustellen gewesen, die unmittelbar Rüstungs- und Sicherheitsfirmen zuzurechnen seien, sagte er der ARD. Alles spreche dafür, dass die Tat etwas mit dem Ukraine-Krieg und der aktuellen hybriden Bedrohung zu tun habe. Dies müsse nun aber genau geprüft werden. Bei VW werden in den kommenden Jahren rund 50.000 Stellen gestrichen. Der Aufsichtsrat hat das Sparpaket für den Konzern am Abend in Wolfsburg gebilligt. Die Sitzung war eigentlich erst für heute geplant, wurde aber vorgezogen.
3: Demnach ist eine Halbierung der Modellpalette vorgesehen. Werksschließungen werden in dem Konzept nicht ausgeschlossen. In Emden, Zwickau, Hannover und Neckarsulm. Dabei sollen aber auch alternative Verwendungsmöglichkeiten geprüft werden. Niedersachsens Ministerpräsident Lies, der auch Aufsichtsratsmitglied ist, wertete die Einigung als zukunftsfähiges Konzept. Man investiere und steigere die Wettbewerbsfähigkeit von Volkswagen, sagte er. Ulrike Klein, Redaktion.
1: Am Flughafen Berlin-Brandenburg hat es Gefahrgutalarm gegeben. Eine Frau hatte sich mit einer unbekannten Substanz bei der Bundespolizei vor Ort gemeldet. Daraufhin wurde Alarm ausgelöst, weil eine Gefahr nicht ausgeschlossen werden konnte. Der öffentliche Bereich des Terminals 1 musste teilweise geräumt werden. Im Flugbetrieb kam es zu einzelnen Verspätungen und Ausfällen. Inzwischen ist der Einsatz aber beendet. Die Frau wurde in Gewahrsam genommen. Nach neuen Umfrageergebnissen könnte sich bei der Landtagswahl in Mecklenburg-Vorpommern ein Kopf-an-Kopf-Rennen zwischen SPD und AfD anbahnen. Laut Infratest DIMAP konnte die SPD von Ministerpräsidentin Schwesig den Abstand zur AfD an der Spitze auf 3 Punkte verringern und liegt jetzt bei 32%. Schwesig ruft in den sozialen Netzwerken die Wähler auf, Teil der Aufholjagd zu sein. Die mitregierende Linke und auch die Grünen sehen sich schon als Teil einer mehrheitsfähigen Regierung nach der Wahl am 20. September. Die neue Führung in Syrien hat begonnen, Chemiewaffen zu vernichten. Syrische Soldaten hatten sie im Bürgerkrieg eingesetzt, darunter Chlorgas. Die Waffen stammen aus dem geheimen Militärprogramm des gestürzten Präsidenten Assad. Es handle sich um die erste derartige Zerstörung seit einem Jahrzehnt, sagte die UN-Beauftragte für Abrüstungsfragen Nakamitsu.
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1: Die Temperaturen liegen im Moment in Köln bei 20 Grad, in Hamburg bei 17, Bremen 19, in Berlin ebenfalls bei 17 Grad, Dresden und Frankfurt am Main 18, Stuttgart 15 und jeweils 19 Grad messen wir in München, Erfurt und Münster. Heute ist es nördlich einer Linie vom Rheinland zur Lausitz bewölkt. Im Tagesverlauf breiten sich verstärkte Regenschauer bis zur nördlichen Mitte aus. Vereinzelt kann es auch Gewitter geben. Die Höchstwerte reichen von 18 bis zu 27 Grad. Deutlicher wird es im Süden und auch wärmer mit maximal 33 Grad. Südlich von Main und Mosel zeigt sich häufig die Sonne und es bleibt trocken.
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0: 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Guten Morgen und herzlich willkommen. Hören Sie nun Rudi Joas mit einer Botschaft.
1: Es ist in dieser Welt nicht leicht, das Wichtige vom Unwichtigen zu trennen. So ist es auch gar nicht einfach, Wahrheit und Lüge klar zu unterscheiden. Wir sitzen oft zwischen zwei Stühlen, wenn es um Glauben geht, weil es so leicht möglich ist, Wichtiges, aber auch Falsches zu glauben. Ohne Glauben kann man nicht leben, weil es ohne Glauben keine Hoffnung gibt. Schneide einem Menschen einmal jede Hoffnungsfaden ab, dann ist es bitter um ihn bestellt. Liebe Hörerinnen und Hörer, wir brauchen einen felsenfesten, unerschütterlichen Glauben, einen Glauben, der mit einer lebendigen Hoffnung verbunden ist. Darüber wollen wir heute nachdenken unter dem Thema »Rettet mich mein Glaube?« Die Bibel sagt in Hebräer 11, Vers 1 und 6, »Der Glaube aber ist eine Verwirklichung dessen, was man hofft, ein Überführtsein von Dingen, die man nicht sieht. Ohne Glauben aber ist es unmöglich, ihm wohlzugefallen, denn wer Gott naht, muss glauben, dass er ist und denen, die ihn suchen, ein Belohner sein wird.« Glaube hat also mit Dingen zu tun, die man hofft, die aber noch in der Zukunft liegen. So kommt er eigentlich einem stets gehegten Bedürfnis eines Menschen entgegen. Wie gerne möchte der Mensch den Schleier lüften, der ihm die Zukunft verhüllt. Gerne möchte er wissen, was die Zukunft bringt. Diesem Wunsch kommt der Teufel gerne entgegen, indem er vielen Menschen die Zukunft scheinbar aus den Sternen deutet. Aus einer angeblich besonderen Positionierung liest man Glück oder Unglück ab. Man befragt aber auch Wahrsager und Kartenlegerinnen, um etwas über die Zukunft zu erfahren. Was für ein schrecklicher Betrug! Die Bibel sagt dazu, »Verflucht ist der Mann, der sich Menschen zuwendet und in seinem Herzen vom Herrn abweicht.« Man sollte nicht meinen, dass es im 21. Jahrhundert in einem aufgeklärten Zeitalter und dazu noch in einem ehemals christlichen Land so viele Betrüger, aber auch Betrogene gibt. Und doch ist dem so. Und wie viele achten auf allerlei Zeichen? Der eine fährt nicht Auto ohne einen Talisman. Der andere braucht ein Hufeisen am Kühlergrill. Der andere nimmt in einem Hotel kein Zimmer 13 und der andere weigert sich, Platz 13 im Flugzeug einzunehmen. So könnte man fortfahren mit dem Karussell des Aberglaubens. Aber die vielen abergläubischen Menschen, die in der 13 eine Unglückszahl sehen, die haben keinerlei Schwierigkeiten, ein 13. Monatsgehalt anzunehmen, weil ihnen das Unglück bringen könnte. So inkonsequent sind die Leute, die die 13 als eine böse Zahl ansehen. Ein englischer Denker sagte einmal, wenn Menschen nicht mehr an Gott glauben, dann heißt das nicht, dass sie jetzt an nichts mehr glauben, sondern vielmehr, dass sie jetzt an alles glauben. Wo kein Glaube ist, machen sich Un- oder auch Aberglaube breit. Denn ohne Glauben geht es einfach nicht. Es gibt nur eine einzige Möglichkeit, hinter den Vorhang zu blicken, der uns das Land der Zukunft verhüllt. Und das ist der Glaube. Der Glaube sieht, was er glaubt, während der Unglaube nur glaubt, was er sieht. Wie anders steht doch der Glaubende dem Leben und dem Tod gegenüber? Er hat eine lebendige Hoffnung, eine Glaubensgewissheit. Er weiß, dass sein Name im Lebensbuch eingetragen ist. Er kann getrost bezeugen, wie es auch in einem Liedvers heißt, Jesus lebt, er hat gesiegt, wer kann seinen Ruhm verkünden? Meine Sünd im Grabe liegt, keine Schuld ist mehr zu finden. Ja, er lebt, ich sterbe nicht, denn sein Tod war mein Gericht. Der Ungläubige möchte den Gedanken an Tod und Grab am liebsten entfliehen. Dem Glaubenden geht manchmal ein Sehnen durchs Herz, bald geht's nach Hause zu meinem Vater im Himmel. Ihm ist die Angst vor dem Sterben genommen. Er weiß, Sterben heißt erben. Er blickt nicht hinab in eine dunkle Kluft, sondern hinauf in eine unaussprechliche Herrlichkeit. Der Glaube hat es mit zukünftigen Dingen zu tun. Und diese zukünftigen Dinge sind ihm so sicher und gewiss, als ob alles schon gegenwärtig sei. Der Glaubende hat im Glauben schon das, was er einmal empfangen wird. Es ist kein hoffentlich oder kein vielleicht, sondern ein ganz gewiss. Der Schreiber sagt aber nicht nur, dass der Glaube es mit zukünftigen Dingen zu tun hat, sondern er redet auch von unsichtbaren Dingen. Das ist nicht dasselbe, sondern der zweite Ausdruck ist noch umfassender als der erste. Die Dinge, die man hofft, liegen in der Zukunft. Der Glaube aber hat es nicht nur mit zukünftigen Dingen zu tun, sondern auch mit gegenwärtigen Dingen. Gott ist gegenwärtig, aber unsichtbar. Der Glaube rechnet mit der Gegenwart des unsichtbaren Gottes. Der Herr Jesus hat gesagt, wo zwei oder drei in meinem Namen zusammenkommen, da bin ich mitten unter ihnen. Damit rechnet der Glaube, und er erfährt es auch.

Wie viel leichter sollte es uns sein, das zu glauben, was Gott uns in seinem Wort mitgeteilt hat? Alle Menschen sind Lügner. Gott aber ist wahrhaftig und keine Finsternis ist in ihm. Der Glaube stößt sich nicht daran, dass die Dinge, mit denen er es zu tun hat, unsichtbar sind. Er weiß, wie vergänglich alles Sichtbare ist. Er weiß, dass alles Irdische nur ein Dampf ist, der vergeht. Das Unsichtbare aber, das ist das wahrhaft Wirkliche. Das Unsichtbare hat Bestand. Wenn der Herr Jesus sagt, ich bin der wahre Weinstock, so sagt er uns damit, die Weinstöcke auf der Erde sind nur Abbilder, von denen ihr lernen könnt. Der wahre, wesenhafte Weinstock bin ich. Der Glaube hat es mit den unsichtbaren Dingen zu tun. Aber diese unsichtbaren Dinge sind ihm ganz wirklich, viel wirklicher als die Dinge, die man sieht. Der Glaube führt in das innigste Gemeinschaftsleben mit dem Herrn. Er hat den Herrn zwar nie gesehen, aber trotzdem hat er verborgenen Umgang mit ihm durch Wort und Gebet. Das sind Wirklichkeiten. Mag die Welt darüber spotten und von Einbildung reden, wir wissen es besser. Wir wissen, dass der Herr wirklich gegenwärtig ist, dass seine Augen offen stehen über unserem Leben, dass seine Ohren hören auf die Stimme unseres Flehens und dass sein Herz in Liebe für uns schlägt. Lieber Hörer, wie steht es da mit dir? Hast du auch eine gewisse Hoffnung auf das Zukünftige? Kannst du mit dem Apostel Paulus sagen, sind wir denn Kinder, so sind wir auch Erben? Hast du gelernt, mit der Wirklichkeit der unsichtbaren Dinge zu rechnen? Vielleicht sagst du jetzt, ich kann nicht glauben. Du berufst dich auf das Wort, der Glaube ist nicht jedermanns Ding. Ganz recht. Der Glaube ist auch nicht jedermanns Ding. Das können wir erkennen, wenn wir in die Welt hineinschauen. Da gibt es Menschen, die glauben, und es gibt Menschen, die glauben nicht. Aber wer nicht glaubt, der soll nicht sagen, ich kann nicht glauben. Der sollte ehrlicherweise sagen, ich will nicht glauben. Man kann glauben, wenn man will. Sonst hätte der Apostel Paulus dem Kerkermeister zu Philippi doch nicht zurufen können, glaube an den Herrn Jesus Christus, dann wirst du und dein Haus gerettet. Der Mann war ein Heide. Dazu war er gerade im Begriff, sich das Leben zu nehmen. Wenn Paulus einem solchen Mann zuruft, glaube, so muss der Glaube doch möglich und auch nicht so schwer sein, oder? Wenn so ein Mann im selben Augenblick zum Glauben kommen konnte, dann wirst du es doch auch können. Rede dich also nicht damit heraus, indem du sagst, du könntest nicht glauben, weil die Dinge zukünftig und unsichtbar seien, mit denen es der Glaube zu tun hat. Du kannst, wenn du es willst. Glaube nur. Wer an den Sohn Gottes glaubt, hat ewiges Leben. Wer nicht glaubt, hat das Leben nicht. Von deinem Glauben hängt deine Ewigkeit ab. Wenn du von Herzen an den Herrn Jesus glaubst, vergibt er dir deine Schuld. Nur dann wirst du das Vaterhaus droben erreichen. Diese Glaubenserfahrung wünsche ich dir gerade jetzt von ganzem Herzen. Wenn du den Namen des Herrn Jesus anrufst, wirst du errettet. So sagt es die Bibel. Wir wollen noch beten. Herr Jesus, du bist das Objekt unseres Glaubens, und es gibt niemanden, der unseren Glauben mehr verdient als du, weil du ein so barmherziger und gütiger Gott bist und nur Gedanken des Heils und des Friedens für jeden von uns hast. Segne doch alle unsere Zuhörer und fache den Glauben in ihren Herzen an. Amen.

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1: Ich bin Jerome Nussbaum. In Nordrhein-Westfalen hat es erneut einen Anschlagsversuch auf das Stromnetz gegeben, nach Bergheim, diesmal in Dormagen. Die Polizei hat dazu offenbar ein Bekennerschreiben erhalten.
2: Wieder waren Abschussvorrichtungen für selbstgebaute Raketen an einem Umspannwerk aufgebaut. An den Bausätzen sollen laut Bild Zeitschaltuhren und Kupferdrähte befestigt gewesen sein. Sie ähneln demnach denen aus Bergheim bei Köln und Jänschwalde in Brandenburg. Passiert sei aber nichts, so die Polizei. Die Ermittler gehen von einem Sabotageversuch aus. Darauf soll ein Bekennerschreiben schließen lassen. Details dazu sind noch nicht bekannt geworden. Noah Ulrich, Redaktion.
1: Bei einem Anschlag gestern Nacht mit Brandsätzen auf die Baustelle eines Rüstungskonzerns in München wird ein Zusammenhang mit dem Ukraine-Krieg vermutet. Bayerns Innenminister Herrmann sieht ein politisches Motiv demnach als wahrscheinlich. Das Ziel seien Gebäude oder Baustellen gewesen, die unmittelbar Rüstungs- und Sicherheitsfirmen zuzurechnen seien, sagte er der ARD. Alles spreche dafür, dass die Tat etwas mit dem Ukraine-Krieg und der aktuellen hybriden Bedrohung zu tun habe. Dies müsse nun aber genau geprüft werden. Bei VW werden in den kommenden Jahren rund 50.000 Stellen gestrichen. Der Aufsichtsrat hat das Sparpaket für den Konzern am Abend in Wolfsburg gebilligt. Die Sitzung war eigentlich erst für heute geplant, wurde aber vorgezogen.
3: Demnach ist eine Halbierung der Modellpalette vorgesehen. Werksschließungen werden in dem Konzept nicht ausgeschlossen. In Emden, Zwickau, Hannover und Neckarsulm. Dabei sollen aber auch alternative Verwendungsmöglichkeiten geprüft werden. Niedersachsens Ministerpräsident Lies, der auch Aufsichtsratsmitglied ist, wertete die Einigung als zukunftsfähiges Konzept. Man investiere und steigere die Wettbewerbsfähigkeit von Volkswagen, sagte er. Ulrike Klein, Redaktion.
1: Am Flughafen Berlin-Brandenburg hat es Gefahrgutalarm gegeben. Eine Frau hatte sich mit einer unbekannten Substanz bei der Bundespolizei vor Ort gemeldet. Daraufhin wurde Alarm ausgelöst, weil eine Gefahr nicht ausgeschlossen werden konnte. Der öffentliche Bereich des Terminals 1 musste teilweise geräumt werden. Im Flugbetrieb kam es zu einzelnen Verspätungen und Ausfällen. Inzwischen ist der Einsatz aber beendet. Die Frau wurde in Gewahrsam genommen. Nach neuen Umfrageergebnissen könnte sich bei der Landtagswahl in Mecklenburg-Vorpommern ein Kopf-an-Kopf-Rennen zwischen SPD und AfD anbahnen. Laut Infratest DIMAP konnte die SPD von Ministerpräsidentin Schwesig den Abstand zur AfD an der Spitze auf 3 Punkte verringern und liegt jetzt bei 32%. Schwesig ruft in den sozialen Netzwerken die Wähler auf, Teil der Aufholjagd zu sein. Die mitregierende Linke und auch die Grünen sehen sich schon als Teil einer mehrheitsfähigen Regierung nach der Wahl am 20. September. Die neue Führung in Syrien hat begonnen, Chemiewaffen zu vernichten. Syrische Soldaten hatten sie im Bürgerkrieg eingesetzt, darunter Chlorgas. Die Waffen stammen aus dem geheimen Militärprogramm des gestürzten Präsidenten Assad. Es handele sich um die erste derartige Zerstörung seit einem Jahrzehnt, sagte die UN-Beauftragte für Abrüstungsfragen Nakamitsu.
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1: Die Temperaturen liegen im Moment in Köln bei 20 Grad, in Hamburg bei 17, Bremen 19, in Berlin ebenfalls bei 17 Grad, Dresden und Frankfurt am Main 18, Stuttgart 15 und jeweils 19 Grad messen wir in München, Erfurt und Münster. Heute ist es nördlich einer Linie vom Rheinland zur Lausitz bewölkt. Im Tagesverlauf breiten sich verstärkte Regenschauer bis zur nördlichen Mitte aus. Vereinzelt kann es auch Gewitter geben. Die Höchstwerte reichen von 18 bis zu 27 Grad. Freundlicher wird es im Süden und auch wärmer mit maximal 33 Grad. Südlich von Main und Mosel zeigt sich häufig die Sonne und es bleibt trocken.
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1: Freitag, 4. September. Sie nun, ausgesandt von dem Heiligen Geist, gingen hinab nach Seleucia und von dort segelten sie nach Zypern. Apostelgeschichte 13, Vers 4. Fenster ins frühe Christentum 9. Missionsreisen. In kaum einem Land gehen so viele Bewohner auf Reisen wie in Deutschland. Dank moderner Transportmittel, wie zum Beispiel Flugzeugen, kann man innerhalb kürzester Zeit an jeden beliebigen Punkt der Erde gelangen, mal abgesehen von so unwirklichen Regionen wie die der Arktis oder Antarktis. Der Zweck solcher Reisen ist unterschiedlich. Es gibt Forschungsreisen, Urlaubsreisen, politisch motivierte Reisen und auch humanitäre Reisen zur medizinischen Hilfe oder bei Katastrophen. Aber Reisen bedeutet auch, die eigene vertraute Umgebung zu verlassen und unter Umständen gefährlichen Herausforderungen zu begegnen. So war es bei den ersten Christen, von denen einige gezielt zur Verkündigung des Evangeliums in noch unerschlossene Gebiete und Länder der Erde ausgesandt wurden. Wie unser Tagesvers deutlich macht, gab es sogar einen göttlichen Reiseleiter für diese Unternehmungen, von dessen Befähigung und Führung die Reisenden abhängig waren. Wie lief so eine Missionsreise ab? Es wurden weder Hotels gebucht, noch besuchte man historisch bedeutsame Orte und schon gar nicht legte man sich mit Badetuch und Picknickkorb an einen einsamen Sandstrand. Das absolut Vorrangige war stattdessen die Begegnung mit Menschen, um ihnen von Jesus weiterzusagen. Was man durch diesen erlebt hatte und nun zum eigenen Heil und Leben glaubte, wollte man möglichst allen Menschen weitersagen. Und Gott gab Gelingen dazu. Neue Glaubensgemeinschaften entstanden, Gottesdienste bekamen ihren festen Platz im Wochenplan, das Leben miteinander wurde unter völlig neuen Vorzeichen so gestaltet, dass es Gott gefiel, der es liebt, wenn seine Leute in der Liebe zueinander und nach seinem guten Willen leben. Die Frage zum Nachdenken: Zu welchem Zweck planen Sie Ihre nächste Reise? Der Tipp fürs Leben: Nutzen Sie doch einmal einen Teil davon, sich näher mit dem Erleben der frühen Christen zu beschäftigen. Die tägliche Bibellese. Apostelgeschichte 13 und 14. Es waren aber in Antiochia, in der dortigen Gemeinde, Propheten und Lehrer: Barnabas und Simeon, genannt Niger, und Lucius von Kyrene, und Manaen, der mit Herodes, dem Vierfürsten, auferzogen worden war, und Saulus. Während sie aber dem Herrn dienten und fasteten, sprach der Heilige Geist: Sondert mir nun Barnabas und Saulus zu dem Werk aus, zu dem ich sie berufen habe. Da fasteten und beteten sie, und als sie ihnen die Hände aufgelegt hatten, entließen sie sie. Sie nun, ausgesandt von dem Heiligen Geist, gingen hinab nach Seleucia, und von dort segelten sie nach Zypern. Und als sie in Salamis waren, verkündigten sie das Wort Gottes in den Synagogen der Juden. Sie hatten aber auch Johannes zum Diener. Als sie aber die ganze Insel bis Paphos durchzogen hatten, fanden sie einen Mann, einen Magier, einen falschen Propheten, einen Juden mit Namen Bar-Jesus, der bei dem Prokonsul Sergius Paulus war, einem verständigen Mann. Dieser rief Barnabas und Saulus herbei und begehrte, das Wort Gottes zu hören. Elimas aber, der Magier, denn so wird sein Name übersetzt, widerstand ihnen und suchte den Prokonsul vom Glauben abzubringen. Saulus aber, der auch Paulus hieß, blickte, mit Heiligem Geist erfüllt, fest auf ihn hin und sprach: Du, voll aller List und aller Bosheit, Sohn des Teufels, Feind aller Gerechtigkeit, willst du nicht aufhören, die geraden Wege des Herrn zu verkehren? Und jetzt siehe, die Hand des Herrn ist auf dir, und du wirst blind sein und die Sonne eine Zeit lang nicht sehen. Und sogleich fiel Dunkelheit und Finsternis auf ihn, und er tappte umher und suchte solche, die ihn an der Hand leiteten. Dann, als der Prokonsul sah, was geschehen war, glaubte er, erstaunt über die Lehre des Herrn. Als aber Paulus und seine Begleiter von Paphos abgefahren waren, kamen sie nach Perge in Pamphylien. Johannes aber sonderte sich von ihnen ab und kehrte nach Jerusalem zurück. Sie aber zogen von Perge aus hindurch und kamen nach Antiochia in Pisidien. Und sie gingen am Tag des Sabbats in die Synagoge und setzten sich. Aber nach dem Vorlesen des Gesetzes und der Propheten sandten die Vorsteher der Synagoge zu ihnen und sagten: Ihr Brüder, wenn ihr ein Wort der Ermahnung an das Volk habt, so redet. Paulus aber stand auf, winkte mit der Hand und sprach: Männer von Israel und ihr, die ihr Gott fürchtet, hört! Der Gott dieses Volkes Israel erwählte unsere Väter und erhöhte das Volk in der Fremdlingschaft im Land Ägypten, und mit erhobenem Arm führte er sie von dort heraus. Und eine Zeit von etwa 40 Jahren ertrug er sie in der Wüste, und nachdem er 7 Nationen im Land Kanaan vertilgt hatte, ließ er sie deren Land erben für etwa 450 Jahre. Und danach gab er ihnen Richter bis zu Samuel, dem Propheten. Und von da an begehrten sie einen König, und Gott gab ihnen Saul, den Sohn des Kisch, einen Mann aus dem Stamm Benjamin, 40 Jahre lang. Und nachdem er ihn verworfen hatte, erweckte er ihnen David zum König, welchem er auch Zeugnis gab und sprach: Ich habe David gefunden, den Sohn Isais, einen Mann nach meinem Herzen, der meinen ganzen Willen tun wird. Aus dessen Nachkommenschaft hat Gott nach Verheißung dem Israel als Retter Jesus gebracht, nachdem Johannes vor dessen Auftreten die Taufe der Buße dem ganzen Volk Israel verkündigt hatte. Als aber Johannes seinen Lauf erfüllte, sprach er: Was ihr meint, dass ich sei, bin ich nicht, sondern siehe, es kommt einer nach mir, dem ich nicht würdig bin, die Sandale an den Füßen zu lösen. Ihr Brüder, Söhne des Geschlechts Abraham, und ihr, die ihr unter euch Gott fürchtet, uns ist das Wort dieser Rettung gesandt. Denn die zu Jerusalem wohnen und ihre Obersten haben, da sie diesen nicht erkannten, auch die Stimmen der Propheten erfüllt, die jeden Sabbat gelesen werden, indem sie über ihn Gericht hielten. Und obschon sie keine todeswürdige Schuld fanden, baten sie den Pilatus, dass er umgebracht werde. Und nachdem sie alles vollendet hatten, was über ihn geschrieben ist, nahmen sie ihn vom Holz herab und legten ihn in eine Gruft. Gott aber hat ihn aus den Toten auferweckt, und er ist mehrere Tage hindurch denen erschienen, die mit ihm hinaufgezogen waren von Galiläa nach Jerusalem, die jetzt seine Zeugen an das Volk sind. Und wir verkündigen euch die gute Botschaft von der zu den Vätern geschehenen Verheißung, dass Gott sie uns, ihren Kindern, erfüllt hat, indem er Jesus erweckte. Wie auch im 2. Psalm geschrieben steht: Du bist mein Sohn, heute habe ich dich gezeugt. Dass er ihn aber aus den Toten auferweckt hat, so dass er nicht mehr zur Verwesung zurückkehrte, hat er so ausgesprochen: Ich werde euch die zuverlässigen heiligen Güter Davids geben. Deshalb sagt er auch an einer anderen Stelle: Du wirst nicht zugeben, dass dein Heiliger die Verwesung sieht. Denn David freilich entschlief, nachdem er seinem Geschlecht nach dem Willen Gottes gedient hatte, und wurde zu seinen Vätern versammelt und sah die Verwesung. Der aber, den Gott auferweckt hat, sah die Verwesung nicht. So sei es euch nun kund, ihr Brüder, dass durch diesen euch die Vergebung der Sünden verkündigt wird, und von allem, wovon ihr durch das Gesetz Moses nicht gerechtfertigt werden konntet, wird durch diesen jeder Glaubende gerechtfertigt. Seht nun zu, dass nicht eintrifft, was in den Propheten gesagt ist: Seht, ihr Verächter, und wundert euch und verschwindet. Denn ich wirke ein Werk in euren Tagen, ein Werk, das ihr nicht glauben werdet, wenn es euch jemand erzählt. Als sie aber hinausgingen, baten sie, dass am folgenden Sabbat diese Worte noch einmal zu ihnen geredet würden. Als aber die Synagogenversammlung sich aufgelöst hatte, folgten viele der Juden und der anbetenden Proselyten dem Paulus und Barnabas, die zu ihnen sprachen und ihnen zuredeten, beharrlich bei der Gnade Gottes zu bleiben. Am nächsten Sabbat aber versammelte sich fast die ganze Stadt, um das Wort Gottes zu hören. Als aber die Juden die Volksmengen sahen, wurden sie von Eifersucht erfüllt und widersprachen dem, was von Paulus geredet wurde, und lästerten. Paulus aber und Barnabas sprachen freimütig: Zu euch musste notwendig das Wort Gottes zuerst geredet werden. Weil ihr es aber von euch stoßt und euch selber des ewigen Lebens nicht für würdig haltet, siehe, so wenden wir uns zu den Nationen. Denn so hat uns der Herr geboten: Ich habe dich zum Licht der Nationen gesetzt, dass du zum Heil bist bis an das Ende der Erde. Als aber die aus den Nationen es hörten, freuten sie sich und verherrlichten das Wort des Herrn, und es glaubten, so viele zum ewigen Leben verordnet waren. Das Wort des Herrn aber wurde ausgebreitet durch die ganze Gegend. Die Juden aber erregten die anbetenden, vornehmen Frauen und die Ersten der Stadt und erweckten eine Verfolgung gegen Paulus und Barnabas und vertrieben sie aus ihren Grenzen. Sie aber schüttelten den Staub von ihren Füßen gegen sie ab und kamen nach Ikonion. Die Jünger aber wurden mit Freude und Heiligem Geist erfüllt. Es geschah aber zu Ikonion, dass sie zusammen in die Synagoge der Juden gingen und so redeten, dass eine große Menge, sowohl von Juden als auch von Griechen, glaubte. Die Juden aber, die nicht gehorchen wollten, reizten und erbitterten die Seelen derer aus den Nationen gegen die Brüder. Sie verweilten nun lange Zeit und sprachen freimütig in dem Herrn, der dem Wort seiner Gnade Zeugnis gab, indem er Zeichen und Wunder geschehen ließ durch ihre Hände. Die Menge der Stadt aber war entzweit, und die einen waren mit den Juden, die anderen mit den Aposteln. Als aber ein heftiges Bestreben entstand, sowohl von denen aus den Nationen als auch von den Juden samt ihren Obersten, sie zu misshandeln und zu steinigen, entflohen sie, als sie es bemerkten, in die Städte von Lykaonien, Lystra und Derbe und die Umgegend. Und dort verkündigten sie das Evangelium. Und ein Mann in Lystra saß da, kraftlos an den Füßen, lahm von seiner Mutterleib an, der niemals umhergegangen war. Dieser hörte Paulus reden, als der ihn fest anblickte und sah, dass er Glauben

Männer, warum tut ihr dies? Auch wir sind Menschen von gleichen Empfindungen wie ihr und verkündigen euch, dass ihr euch von den nichtigen Götzen zu dem lebendigen Gott bekehren sollt, der den Himmel und die Erde und das Meer gemacht hat und alles, was in ihnen ist. Er ließ in den vergangenen Geschlechtern alle Nationen in ihren eigenen Wegen gehen, obwohl er sich doch nicht unbezeugt gelassen hat, indem er Gutes tat und euch vom Himmel Regen und fruchtbare Zeiten gab und eure Herzen mit Speise und Fröhlichkeit erfüllte. Und als sie dies sagten, beruhigten sie mit Mühe die Volksmenge, dass sie ihnen nicht opferten. Es kamen aber aus Antiochia und Ikonion Juden an, und nachdem sie die Volksmengen überredeten und Paulus gesteinigt hatten, schleiften sie ihn zur Stadt hinaus, da sie meinten, er sei gestorben. Als aber die Juden ihn umringten, stand er auf und ging in die Stadt hinein, und am folgenden Tag zog er mit Barnabas aus nach Derbe. Und als sie jener Stadt das Evangelium verkündigt und viele zu Jüngern gemacht hatten, kehrten sie nach Lystra und Ikonion und Antiochia zurück. Sie stärkten die Seelen der Jünger und ermahnten sie, im Glauben zu verharren, und sagten, dass wir durch viele Bedrängnisse in das Reich Gottes hineingehen müssen. Als sie ihnen aber in jeder Gemeinde Älteste gewählt hatten, beteten sie mit Fasten und befahlen sie dem Herrn, an den sie gläubig geworden waren. Und nachdem sie Pisidien durchzogen hatten, kamen sie nach Pamphylien. Und als sie in Perge das Wort geredet hatten, gingen sie hinab nach Attalia. Und von da segelten sie ab nach Antiochia, von wo sie der Gnade Gottes befohlen worden waren zu dem Werk, das sie erfüllt hatten. Als sie aber angekommen waren und die Gemeinde zusammengebracht hatten, erzählten sie alles, was Gott mit ihnen getan und dass er den Nationen eine Tür des Glaubens geöffnet habe. Sie verweilten aber eine nicht geringe Zeit bei den Jüngern.

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1: Der Schauspieler Robert De Niro hat einmal gesagt, er liebe die Schauspielerei, weil man andere Leben leben könne, ohne die Konsequenzen tragen zu müssen. Wir wissen alle, dass das reale Leben konsequent ist. Für alles, was wir tun oder nicht tun, bekommen wir halt früher oder später die Quittung. Wer Bildung verweigert, bekommt bei der Bewerbung um einen Job die Quittung. Wer seine Kinder sich selbst überlässt, wird von den Kindern in der Regel im Alter allein gelassen. Wer betrügt, dem vertraut man nicht mehr. Wer lügt, dem glaubt man nicht mehr. Manche fragen, und was ist mit denen, die mit jeder Sauerei durchkommen und keine Konsequenzen zu befürchten haben? Auch sie werden zur Verantwortung gezogen, das ist sicher wie das Amen in der Kirche. Gott wird über alle unsere Taten Gericht halten, seien sie gut oder böse, selbst über die Taten, die im Verborgenen liegen. Hier spricht die Bibel vom Gericht Gottes. Da kommt niemand mit Schauspielerei durch. Dort erfährt jedes Menschenleben die Konsequenz seines Lebens. Und weil deshalb niemand in den Himmel kommt, hat Jesus die Konsequenzen auf sich genommen. Am Kreuz ist er dafür gestorben und vom Tod auferstanden und dann kam Himmelfahrt. Und das alles deshalb, damit der Mensch leben kann. Das gilt denen, die Jesus ihr Leben mit allen Konsequenzen gegeben haben.

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1: Ich bin Jerome Nussbaum. Nach 3 Anschlagsversuchen auf das Stromnetz in Brandenburg und zuletzt Nordrhein-Westfalen ist ein Bekennerschreiben aufgetaucht. Noch steht aber nicht fest, ob es echt ist.
2: Nach einem dritten Fund von Abschussvorrichtungen für selbstgebaute Silvesterraketen gestern Abend ist die Polizei noch immer in Dormagen an einem Umspannwerk im Einsatz. Es ist nicht weit vom vorherigen Tatort bei Bergheim entfernt. Die Vorrichtungen ähneln denen in Brandenburg, wo offenbar das größte Kraftwerk Jenschwalde lahmgelegt werden sollte. Wer nun laut dem Bekennerschreiben hinter den Attacken steckt, blieb unklar. Eine Polizeisprecherin aus Brandenburg wollte keine genaueren Angaben machen. Das Schreiben wird derzeit geprüft. Ulrike Klein, Redaktion.
1: Ein weiterer Polizeieinsatz läuft seit dem Morgen bei Oldenburg an einem Umspannwerk. Das Gelände wurde abgesperrt. Nähere Details sind derzeit nicht bekannt. Von verdächtigen Umständen sei die Rede, berichtet Welt TV. Zu Stromausfällen kam es demnach aber nicht. Der VW-Aufsichtsrat hat in einer vorgezogenen Sitzung am Abend das Sparpaket für den Konzern einstimmig beschlossen. Rund 50.000 Stellen sollen abgebaut werden. 4 Werke in Zwickau, Emden, Hannover und Neckarsulm stehen ab 2031 vor dem Aus, wenn sie nicht umgenutzt werden können. Niedersachsens Ministerpräsident Lies sprach dennoch von einem zukunftsfähigen Konzept für den Volkswagen-Konzern. Bei einem Besuch am Chemiestandort von Leuna in Sachsen-Anhalt hat Bundeskanzler Merz noch einmal um Stimmen für seine CDU bei der Landtagswahl geworben. Er sprach sich dabei klar gegen die AfD und deren Wahlprogramm aus.
3: Wer wie die AfD aus dem Binnenmarkt raus will, aus Schengen raus will, aus der Europäischen Union raus will, der stellt solche Projekte, wie sie hier hinter uns entstehen, von Grund auf in Frage. Und genau das wollen wir verhindern und genau deswegen bin ich auch an der Seite von Sven Schulze für die kommenden Wahlen am Sonntag.
1: 2 Tage vor der Wahl liegt die AfD in Sachsen-Anhalt laut ZDF-Politbarometer bei 41%, die CDU bei 23%. Allerdings ist Ministerpräsident Schulze demnach mit 48% Zustimmung deutlich beliebter als AfD-Spitzenkandidat Siegmund, der auf 34% kommt. Nach dem Einsturz der Carola-Brücke in Dresden ist ein Entwurf zum Ersatzneubau beschlossen worden. Der Stadtrat stimmt am Abend mehrheitlich zu. Vorher hatte es dafür auch bei einem Bürgervotum eine Mehrheit gegeben. Die neue Brücke soll bis 2031 gebaut werden und rund 140 Millionen Euro kosten. In Berlin tanzen ab heute Roboter in den Messehallen unterm Funkturm in die Zukunft. Robotik und KI sind die großen Themen bei der Elektronikmesse IFA. Sie öffnet am Mittag für das Publikum. Vorher gibt es einen Rundgang mit Bundesdigitalminister Wildberger und Berlins Finanzsenator Evers, der auch CDU-Spitzenkandidat für die anstehende Abgeordnetenhauswahl ist. Auf der Messe geht es bis Dienstag auch um vernetztes Wohnen und Gaming.
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1: Wir schauen auf die aktuellen Temperaturen. Köln 20 Grad, Hamburg 17, Bremen 19. In Berlin messen wir 18 Grad, in Dresden und Frankfurt am Main 20, Stuttgart 19, München und Erfurt 21 Grad und Münster 20 Grad. Heute ist es nördlich an der Linie vom Rheinland zur Lausitz bewölkt. Im Tagesverlauf breiten sich verstärkte Regenschauer bis zur nördlichen Mitte aus. Vereinzelt kann es auch Gewitter geben. Die Höchstwerte reichen von 18 bis zu 27 Grad. Freundlicher wird es im Süden. Und auch wärmer mit maximal 33 Grad. Südlich von Main und Mosel zeigt sich häufig die Sonne und es bleibt trocken.
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0: 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Guten Morgen und herzlich willkommen. Hören Sie nun Rudi Joas mit einer Botschaft.
1: Es ist in dieser Welt nicht leicht, das Wichtige vom Unwichtigen zu trennen. So ist es auch gar nicht einfach, Wahrheit und Lüge klar zu unterscheiden. Wir sitzen oft zwischen zwei Stühlen, wenn es um Glauben geht, weil es so leicht möglich ist, Wichtiges, aber auch Falsches zu glauben. Ohne Glauben kann man nicht leben, weil es ohne Glauben keine Hoffnung gibt. Schneide einem Menschen einmal jede Hoffnungsfaden ab, dann ist es bitter um ihn bestellt. Liebe Hörerinnen und Hörer, wir brauchen einen felsenfesten, unerschütterlichen Glauben, einen Glauben, der mit einer lebendigen Hoffnung verbunden ist. Darüber wollen wir heute nachdenken unter dem Thema »Rettet mich mein Glaube?« Die Bibel sagt in Hebräer 11, Vers 1 und 6, »Der Glaube aber ist eine Verwirklichung dessen, was man hofft, ein Überführtsein von Dingen, die man nicht sieht. Ohne Glauben aber ist es unmöglich, ihm wohlzugefallen, denn wer Gott naht, muss glauben, dass er ist und denen, die ihn suchen, ein Belohner sein wird.« Glaube hat also mit Dingen zu tun, die man hofft, die aber noch in der Zukunft liegen. So kommt er eigentlich einem stets gehegten Bedürfnis eines Menschen entgegen. Wie gerne möchte der Mensch den Schleier lüften, der ihm die Zukunft verhüllt. Gerne möchte er wissen, was die Zukunft bringt. Diesem Wunsch kommt der Teufel gern entgegen, indem er vielen Menschen die Zukunft scheinbar aus den Sternen deutet. Aus einer angeblich besonderen Positionierung liest man Glück oder Unglück ab. Man befragt aber auch Wahrsager und Kartenlegerinnen, um etwas über die Zukunft zu erfahren. Was für ein schrecklicher Betrug! Die Bibel sagt dazu, verflucht ist der Mann, der sich Menschen zuwendet und in seinem Herzen vom Herrn abweicht. Man sollte nicht meinen, dass es im 21. Jahrhundert in einem aufgeklärten Zeitalter und dazu noch in einem ehemals christlichen Land so viele Betrüger, aber auch Betrogene gibt. Und doch ist dem so. Und wie viele achten auf allerlei Zeichen? Der eine fährt nicht Auto ohne einen Talisman. Der andere braucht ein Hufeisen am Kühlergrill. Der andere nimmt in einem Hotel kein Zimmer 13 und der andere weigert sich, Platz 13 im Flugzeug einzunehmen. So könnte man fortfahren mit dem Karussell des Aberglaubens. Aber die vielen abergläubischen Menschen, die in der 13 eine Unglückszahl sehen, die haben keinerlei Schwierigkeiten, ein 13. Monatsgehalt anzunehmen, weil ihnen das Unglück bringen könnte. So inkonsequent sind die Leute, die die 13 als eine böse Zahl ansehen. Ein englischer Denker sagte einmal, wenn Menschen nicht mehr an Gott glauben, dann heißt das nicht, dass sie jetzt an nichts mehr glauben, sondern vielmehr, dass sie jetzt an alles glauben. Wo kein Glaube ist, machen sich Un- oder auch Aberglaube breit. Denn ohne Glauben geht es einfach nicht. Es gibt nur eine einzige Möglichkeit, hinter den Vorhang zu blicken, der uns das Land der Zukunft verhüllt. Und das ist der Glaube. Der Glaube sieht, was er glaubt, während der Unglaube nur glaubt, was er sieht. Wie anders steht doch der Glaubende dem Leben und dem Tod gegenüber? Er hat eine lebendige Hoffnung, eine Glaubensgewissheit. Er weiß, dass sein Name im Lebensbuch eingetragen ist. Er kann getrost bezeugen, wie es auch in einem Liedvers heißt, Jesus lebt, er hat gesiegt, wer kann seinen Ruhm verkünden? Meine Sünd im Grabe liegt, keine Schuld ist mehr zu finden. Ja, er lebt, ich sterbe nicht, denn sein Tod war mein Gericht. Der Ungläubige möchte den Gedanken an Tod und Grab am liebsten entfliehen. Dem Glaubenden geht manchmal ein Sehnen durchs Herz, bald geht's nach Hause zu meinem Vater im Himmel. Ihm ist die Angst vor dem Sterben genommen. Er weiß, Sterben heißt erben. Er blickt nicht hinab in eine dunkle Kluft, sondern hinauf in eine unaussprechliche Herrlichkeit. Der Glaube hat es mit zukünftigen Dingen zu tun. Und diese zukünftigen Dinge sind ihm so sicher und gewiss, als ob alles schon gegenwärtig sei. Der Glaubende hat im Glauben schon das, was er einmal empfangen wird. Es ist kein hoffentlich oder kein vielleicht, sondern ein ganz gewiss. Der Schreiber sagt aber nicht nur, dass der Glaube es mit zukünftigen Dingen zu tun hat, sondern er redet auch von unsichtbaren Dingen. Das ist nicht dasselbe, sondern der zweite Ausdruck ist noch umfassender als der erste. Die Dinge, die man hofft, liegen in der Zukunft. Der Glaube aber hat es nicht nur mit zukünftigen Dingen zu tun, sondern auch mit gegenwärtigen Dingen. Gott ist gegenwärtig, aber unsichtbar. Der Glaube rechnet mit der Gegenwart des unsichtbaren Gottes. Der Herr Jesus hat gesagt, wo zwei oder drei in meinem Namen zusammenkommen, da bin ich mitten unter ihnen. Damit rechnet der Glaube und er erfährt es auch. Der Herr Jesus ist aber auch persönlich bei jedem Glaubenden, denn er hat gesagt, siehe, ich bin bei euch alle Tage bis zur Vollendung des Zeitalters. Auch die, die nicht an Gott glauben, glauben allerlei. Kein Mensch kommt ohne Glauben aus. Die Zeitungen berichten von Unglücksfällen und Katastrophen. Man ist gar nicht in der Lage, die Nachrichten alle zu prüfen, ob sie der Wahrheit entsprechen. Man glaubt sie, einfach unbesehen. Sogar in der Wissenschaft gibt es Lehrsätze, die sich nicht beweisen lassen, die Glauben fordern. Wie viel leichter sollte es uns sein, das zu glauben, was Gott uns in seinem Wort mitgeteilt hat. Alle Menschen sind Lügner, Gott aber ist wahrhaftig und keine Finsternis ist in ihm. Der Glaube stößt sich nicht daran, dass die Dinge, mit denen er es zu tun hat, unsichtbar sind. Er weiß, wie vergänglich alles Sichtbare ist. Er weiß, dass alles Irdische nur ein Dampf ist, der vergeht. Das Unsichtbare aber, das ist das wahrhaft Wirkliche. Das Unsichtbare hat Bestand.

das sind Wirklichkeiten. Mag die Welt darüber spotten und von Einbildung reden, wir wissen es besser. Wir wissen, dass der Herr wirklich gegenwärtig ist, dass seine Augen offen stehen über unserem Leben, dass seine Ohren hören auf die Stimme unseres Flehens und dass sein Herz in Liebe für uns schlägt. Lieber Hörer, wie steht es da mit dir? Hast du auch eine gewisse Hoffnung auf das Zukünftige? Kannst du mit dem Apostel Paulus sagen, sind wir denn Kinder, so sind wir auch Erben? Hast du gelernt, mit der Wirklichkeit der unsichtbaren Dinge zu rechnen? Vielleicht sagst du jetzt, ich kann nicht glauben. Du berufst dich auf das Wort, der Glaube ist nicht jedermanns Ding. Ganz recht. Der Glaube ist auch nicht jedermanns Ding. Das können wir erkennen, wenn wir in die Welt hineinschauen. Da gibt es Menschen, die glauben, und es gibt Menschen, die glauben nicht. Aber wer nicht glaubt, der soll nicht sagen, ich kann nicht glauben. Der sollte ehrlicherweise sagen, ich will nicht glauben. Man kann glauben, wenn man will. Sonst hätte der Apostel Paulus dem Kerkermeister zu Philippi doch nicht zurufen können, glaube an den Herrn Jesus Christus, dann wirst du und dein Haus gerettet. Der Mann war ein Heide. Dazu war er gerade im Begriff, sich das Leben zu nehmen. Wenn Paulus einem solchen Mann zuruft, glaube, so muss der Glaube doch möglich und auch nicht so schwer sein, oder? Wenn so ein Mann im selben Augenblick zum Glauben kommen konnte, dann wirst du es doch auch können. Rede dich also nicht damit heraus, indem du sagst, du könntest nicht glauben, weil die Dinge zukünftig und unsichtbar seien, mit denen es der Glaube zu tun hat. Du kannst, wenn du es willst. Glaube nur. Wer an den Sohn Gottes glaubt, hat ewiges Leben. Wer nicht glaubt, hat das Leben nicht. Von deinem Glauben hängt deine Ewigkeit ab. Wenn du von Herzen an den Herrn Jesus glaubst, vergibt er dir deine Schuld. Nur dann wirst du das Vaterhaus droben erreichen. Diese Glaubenserfahrung wünsche ich dir gerade jetzt von ganzem Herzen. Wenn du den Namen des Herrn Jesus anrufst, wirst du errettet. So sagt es die Bibel. Wir wollen noch beten. Herr Jesus, du bist das Objekt unseres Glaubens, und es gibt niemanden, der unseren Glauben mehr verdient als du, weil du ein so barmherziger und gütiger Gott bist und nur Gedanken des Heils und des Friedens für jeden von uns hast. Segne doch alle unsere Zuhörer und fache den Glauben in ihren Herzen an. Amen.

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1: Ich bin Jerome Nussbaum. Nach 3 Anschlagsversuchen auf das Stromnetz in Brandenburg und zuletzt Nordrhein-Westfalen ist ein Bekennerschreiben aufgetaucht. Noch steht aber nicht fest, ob es echt ist.
2: Nach einem dritten Fund von Abschussvorrichtungen für selbstgebaute Silvesterraketen gestern Abend ist die Polizei noch immer in Dormagen an einem Umspannwerk im Einsatz. Es ist nicht weit vom vorherigen Tatort bei Bergheim entfernt. Die Vorrichtungen ähneln denen in Brandenburg, wo offenbar das größte Kraftwerk Jenschwalde lahmgelegt werden sollte. Wer nun laut dem Bekennerschreiben hinter den Attacken steckt, blieb unklar. Eine Polizeisprecherin aus Brandenburg wollte keine genaueren Angaben machen. Das Schreiben wird derzeit geprüft. Ulrike Klein, Redaktion.
1: Ein weiterer Polizeieinsatz läuft seit dem Morgen bei Oldenburg an einem Umspannwerk. Das Gelände wurde abgesperrt. Nähere Details sind derzeit nicht bekannt. Von verdächtigen Umständen sei die Rede, berichtet Welt TV. Zu Stromausfällen kam es demnach aber nicht. Der VW-Aufsichtsrat hat in einer vorgezogenen Sitzung am Abend das Sparpaket für den Konzern einstimmig beschlossen. Rund 50.000 Stellen sollen abgebaut werden. 4 Werke in Zwickau, Emden, Hannover und Neckarsulm stehen ab 2031 vor dem Aus, wenn sie nicht umgenutzt werden können. Niedersachsens Ministerpräsident Lies sprach dennoch von einem zukunftsfähigen Konzept für den Volkswagen-Konzern. Bei einem Besuch am Chemiestandort von Leuna in Sachsen-Anhalt hat Bundeskanzler Merz noch einmal um Stimmen für seine CDU bei der Landtagswahl geworben. Er sprach sich dabei klar gegen die AfD und deren Wahlprogramm aus.
3: Wer wie die AfD aus dem Binnenmarkt raus will, aus Schengen raus will, aus der Europäischen Union raus will, der stellt solche Projekte, wie sie hier hinter uns entstehen, von Grund auf in Frage. Und genau das wollen wir verhindern und genau deswegen bin ich auch an der Seite von Sven Schulze für die kommenden Wahlen am Sonntag.
1: 2 Tage vor der Wahl liegt die AfD in Sachsen-Anhalt laut ZDF-Politbarometer bei 41%, die CDU bei 23. Allerdings ist Ministerpräsident Schulze demnach mit 48% Zustimmung deutlich beliebter als AfD-Spitzenkandidat Siegmund, der auf 34% kommt. Nach dem Einsturz der Carola-Brücke in Dresden ist ein Entwurf zum Ersatzneubau beschlossen worden. Der Stadtrat stimmte am Abend mehrheitlich zu. Vorher hatte es dafür auch bei einem Bürgervotum eine Mehrheit gegeben. Die neue Brücke soll bis 2031 gebaut werden und rund 140 Millionen Euro kosten. In Berlin tanzen ab heute Roboter in den Messehallen unterm Funkturm in die Zukunft. Robotik und KI sind die großen Themen bei der Elektronikmesse IFA. Sie öffnet am Mittag für das Publikum. Vorher gibt es einen Rundgang mit Bundesdigitalminister Wildberger und Berlins Finanzsenator Evers, der auch CDU-Spitzenkandidat für die anstehende Abgeordnetenhauswahl ist. Auf der Messe geht es bis Dienstag auch um vernetztes Wohnen und Gaming.
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1: Wir schauen auf die aktuellen Temperaturen. Köln 20 Grad, Hamburg 17, Bremen 19. In Berlin messen wir 18 Grad, in Dresden und Frankfurt am Main 20, Stuttgart 19, München und Erfurt 21 Grad und Münster 20 Grad. Heute ist es nördlich einer Linie vom Rheinland zur Lausitz bewölkt. Im Tagesverlauf breiten sich verstärkte Regenschauer bis zur nördlichen Mitte aus. Vereinzelt kann es auch Gewitter geben. Die Höchstwerte reichen von 18 bis zu 27 Grad. Freundlicher wird es im Süden und auch wärmer mit maximal 33 Grad. Südlich von Main und Mosel zeigt sich häufig die Sonne und es bleibt trocken.
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0: 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Hallo und herzlich willkommen. In unserer heutigen Bibellese hören Sie aus der großen Hörbibel nach Martin Luther, erschienen bei der Deutschen Bibelgesellschaft, einen Abschnitt aus dem Alten Testament, aus dem Buch der Psalmen 72 bis 77 und nach ein wenig Musik auch einen Abschnitt aus dem Neuen Testament, aus dem 2. Korintherbrief, Kapitel 12. Und nun viel Freude beim Zuhören des Wortes Gottes.
1: Gott, gib dein Gericht dem König und deine Gerechtigkeit dem Königssohn, dass er dein Volk richte mit Gerechtigkeit und deine Elenden rette. Lass die Berge Frieden bringen für das Volk und die Hügel Gerechtigkeit. Er soll den Elenden im Volk Recht schaffen und den Armen helfen und die Bedränger zermalmen. Er soll leben, solange die Sonne scheint und solange der Mond währt, von Geschlecht zu Geschlecht. Er soll herabfahren wie der Regen auf die Aue, wie die Tropfen, die das Land feuchten. Zu seinen Zeiten soll blühen die Gerechtigkeit und großer Friede sein, bis der Mond nicht mehr ist. Er soll herrschen von einem Meer bis ans andere und von dem Strom bis zu den Enden der Erde. Vor ihm sollen sich neigen die Söhne der Wüste, und seine Feinde sollen Staub lecken. Die Könige von Tarsis und auf den Inseln sollen Geschenke bringen. Die Könige aus Saba und Seba sollen Gaben senden. Alle Könige sollen vor ihm niederfallen und alle Völker ihm dienen. Denn er wird den Armen erretten, der um Hilfe schreit, und den Elenden, der keinen Helfer hat. Er wird gnädig sein den Geringen und Armen, und den Armen wird er helfen. Er wird sie aus Bedrückung und Frevel erlösen, und ihr Blut ist wertgeachtet vor ihm. Er soll leben, und man soll ihm geben vom Gold aus Saba. Man soll immer dafür ihn beten und ihn täglich segnen. Voll stehe das Getreide im Land bis oben auf den Bergen, wie am Libanon rausche seine Frucht. In den Städten sollen sie grünen wie das Gras auf Erden. Sein Name bleibe ewiglich. Solange die Sonne währt, blühe sein Name. Und durch ihn sollen gesegnet sein alle Völker, und sie werden ihn preisen. Gelobt sei Gott, der Herr, der Gott Israels, der allein Wunder tut. Gelobt sei sein herrlicher Name ewiglich. Und alle Lande sollen seiner Ehre voll werden. Amen. Amen.
2: Gott ist dennoch Israels Trost für alle, die reinen Herzen sind. Ich aber wäre fast gestrauchelt mit meinen Füßen. Mein Tritt wäre beinahe geglitten, denn ich ereiferte mich über die Ruhmredigen, als ich sah, dass es den Gottlosen so gut ging. Denn für sie gibt es keine Qualen. Gesund und feist ist ihr Leib. Sie sind nicht in Mühsal wie sonst die Leute und werden nicht wie andere Menschen geplagt. Darum prangen sie in Hoffart und hüllen sich in Frevel. Sie brüsten sich wie ein fetter Wanst, sie tun, was ihnen einfällt. Sie achten alles für nichts und reden böse, sie reden und lästern hoch her. Was sie reden, das soll vom Himmel herabgeredet sein. Was sie sagen, das soll gelten auf Erden. Darum fällt ihnen der Pöbel zu und läuft ihnen zu in Haufen wie Wasser. Sie sprechen, wie sollte Gott es wissen? Wie sollte der Höchste etwas merken? Siehe, das sind die Gottlosen. Die sind glücklich in der Welt und werden reich. Soll es denn umsonst sein, dass ich mein Herz reinhielt und meine Hände in Unschuld wasche? Ich bin doch täglich geplagt und meine Züchtigung ist alle Morgen da. Hätte ich gedacht, ich will reden wie sie, siehe, dann hätte ich das Geschlecht deiner Kinder verleugnet. So sann ich nach, ob ich's begreifen könnte. Aber es war mir zu schwer, bis ich ging in das Heiligtum Gottes und merkte auf ihr Ende. Ja, du stellst sie auf schlüpfrigen Grund und stürzest sie zu Boden. Wie werden sie so plötzlich zunichte? Sie gehen unter und nehmen ein Ende mit Schrecken. Wie ein Traum verschmäht wird, wenn man erwacht, so verschmähst du, Herr, ihr Bild, wenn du dich erhebst. Als es mir wehe tat im Herzen und mich stach in meine Nieren, da war ich ein Narr und wusste nichts, Ich war wie ein Tier vor dir. Dennoch bleibe ich stets an dir, denn du hältst mich bei meiner rechten Hand. Du leitest mich nach deinem Rat und nimmst mich am Ende mit Ehren an. Wenn ich nur dich habe, so frage ich nichts nach Himmel und Erde. Wenn mir gleich Leib und Seele verschmachtet, so bist du doch Gott, alle Zeit meines Herzens Trost und mein Teil. Denn siehe, die von dir weichen werden umkommen. Du bringst um alle, die dir die Treue brechen. Aber das ist meine Freude, dass ich mich zu Gott halte und meine Zuversicht setze auf Gott den Herrn, dass ich verkündige all dein Tun.
3: Gott, warum verstößest du uns für immer und bist so zornig über die Schafe deiner Weide? Gedenke an deine Gemeinde, die du vor Zeiten erworben und dir zum Erbteil erlöst hast, an den Berg Zion, auf dem du wohnest. Richte doch deine Schritte zu dem, was so lange Wüste liegt. Der Feind hat alles verheert im Heiligtum. Deine Widersacher brüllen in deinem Hause und stellen ihre Zeichen darin auf. Hoch sieht man Äxte sich heben wie im Dickicht des Waldes. Sie zerschlagen all sein Schnitzwerk mit Beilen und Hacken. Sie verbrennen dein Heiligtum bis auf den Grund, entweihen sie die Wohnung deines Namens. Sie sprechen in ihrem Herzen, lasst uns sie ganz unterdrücken. Sie verbrennen alle Gotteshäuser im Lande. Unsere Zeichen sehen wir nicht. Kein Prophet ist mehr da und keiner ist bei uns, der etwas weiß. Ach, Gott! Wie lange soll der Widersacher noch schmähen und der Feind deinen Namen immerfort lästern? Warum ziehst du deine Hand zurück? Nimm deine Rechte aus dem Gewand und mach ein Ende! Gott ist ja mein König von alters her, der alle Hilfe tut, die auf Erden geschieht. Du hast das Meer gespalten durch deine Kraft, zerschmettert die Köpfe der Drachen im Meer. Du hast dem Leviathan die Köpfe zerschlagen und ihn zum Fraß gegeben, dem wilden Getier. Du hast Quellen und Bäche hervorbrechen lassen und ließest starke Ströme versiegen. Dein ist der Tag und dein ist die Nacht. Du hast Gestirn und Sonne die Bahn gegeben. Du hast dem Land seine Grenze gesetzt. Sommer und Winter hast du gemacht. So gedenke doch, Herr, wie der Feind schmäht und ein törichtes Volk deinen Namen lästert. Gib deine Taube nicht den Tieren preis. Das Leben deiner Elenden vergiss nicht für immer. Gedenke an den Bund, denn die dunklen Winkel des Landes sind voll Frevel. Lass den Geringen nicht beschämt davongehen. Lass die Armen und Elenden rühmen deinen Namen. Mach dich auf, Gott, und führe deine Sache. Denk an die Schmach, die dir täglich von den Toren widerfährt. Vergiss nicht das Geschrei deiner Feinde, das Toben deiner Widersacher wird je länger, je größer.
4: Wir danken dir, Gott. Wir danken dir und verkündigen deine Wunder, dass dein Name so nahe ist.
5: Wenn meine Zeit gekommen ist, werde ich Recht richten. Die Erde mag wanken und alle, die darauf wohnen, aber ich halte ihre Säulen fest.
4: Ich sprach zu den Ruhmredigen, rühmt euch nicht so, und zu den Gottlosen, pochet nicht auf Gewalt, pocht nicht so hoch auf eure Gewalt, redet nicht so halsstarrig. Denn es kommt nicht vom Aufgang und nicht vom Niedergang, nicht von der Wüste und nicht von den Bergen, sondern Gott ist Richter, der diesen erniedrigt und jenen erhöht. Denn der Herr hat einen Becher in der Hand, mit starkem Wein voll eingeschenkt. Er schenkt daraus ein, und die Gottlosen auf Erden müssen alle trinken und sogar die Hefe schlürfen. Ich aber will verkündigen ewiglich und Lob singen dem Gott Jakobs. Er wird alle Gewalt der Gottlosen zerbrechen, dass die Gewalt des Gerechten erhöht werde.
6: Gott ist in Juda bekannt, in Israel ist sein Name herrlich. So erstand in Salem sein Zelt und seine Wohnung in Zion. Dort zerbricht er die Pfeile des Bogens, Schild, Schwert und Streitmacht. Du bist herrlicher und mächtiger als die ewigen Berge. Beraubt sind die Stolzen und in Schlaf gesunken, und allen Kriegern versagen die Hände. Von deinem Schelten, Gott Jakobs, sinken in Schlaf Ross und Wagen. Furchtbar bist du. Wer kann vor dir bestehen, wenn du zürnest? Wenn du das Urteil lässest hören vom Himmel, erschrickt das Erdreich und wird still, wenn Gott sich aufmacht zu richten, dass er helfe allen Elenden auf Erden. Wenn Menschen wider dich wüten, bringt es dir Ehre. Und wenn sie noch mehr wüten, bist du auch noch gerüstet. Tut Gelübde dem Herrn, eurem Gott, und haltet sie. Alle, die ihr um ihn her seid, bringt Geschenke dem Furchtbaren, der den Fürsten den Mut nimmt und furchtbar ist unter den Königen auf Erden.
7: Ich rufe zu Gott und schreie um Hilfe. Zu Gott rufe ich und er erhört mich. In der Zeit meiner Not suche ich den Herrn. Meine Hand ist des Nachts ausgestreckt und lässt nicht ab, denn meine Seele will sich nicht trösten lassen. Ich denke an Gott und bin betrübt. Ich sinne nach und mein Herz ist in Ängsten. Meine Augen hältst du, dass sie wachen müssen. Ich bin so voll Unruhe, dass ich nicht reden kann. Ich gedenke der alten Zeit, der vergangenen Jahre. Ich denke und sinne des Nachts und rede mit meinem Herzen. Mein Geist muss forschen. Wird denn der Herr auf ewig verstoßen und keine Gnade mehr erweisen? Ist's denn ganz und gar aus mit seiner Güte und hat die Verheißung für immer ein Ende? Hat Gott vergessen, gnädig zu sein, oder sein Erbarmen im Zorn verschlossen? Ich sprach, darunter leide ich, dass die rechte Hand des Höchsten sich so ändern kann. Darum denke ich an die Taten des Herrn. Ja, ich denke an deine früheren Wunder und sinne über alle deine Werke und denke deinen Taten nach. Gott, dein Weg ist heilig. Wo ist ein so mächtiger Gott, wie du Gott bist? Du bist der Gott, der Wunder tut. Du hast deine Macht bewiesen unter den Völkern. Du hast dein Volk erlöst mit Macht, die Kinder Jakobs und Josefs. Die Wasser sahen dich, Gott, die Wasser sahen dich und ängstigten sich, ja, die Tiefen tobten, Wasser ergossen sich aus dem Gewölk, die Wolken donnerten und deine Pfeile fuhren einher, dein Donner rollte, Blitze erhellten den Erdkreis, die Erde erbebte und wankte, dein Weg ging durch das Meer und dein Pfad durch große Wasser. Doch niemand sah deine Spur. Du führtest dein Volk wie eine Herde durch die Hand des Mose und Aaron.

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1: Gerühmt muss werden. Wenn es auch nichts nützt, so will ich doch kommen auf die Erscheinungen und Offenbarungen des Herrn. Ich kenne einen Menschen in Christus. Vor 14 Jahren ist er im Leib gewesen, ich weiß es nicht. Oder ist er außer dem Leib gewesen, ich weiß es auch nicht. Gott weiß es. Da wurde derselbe entrückt bis in den dritten Himmel. Und ich kenne denselben Menschen, ob er im Leib oder außer dem Leib gewesen ist, weiß ich nicht. Gott weiß es. Der wurde entrückt in das Paradies und hörte unaussprechliche Worte, die kein Mensch sagen kann. Für denselben will ich mich rühmen. Für mich selbst aber will ich mich nicht rühmen, außer meiner Schwachheit. Und wenn ich mich rühmen wollte, wäre ich nicht töricht, denn ich würde die Wahrheit sagen. Ich enthalte mich aber dessen, damit nicht jemand mich höher achte, als er an mir sieht oder von mir hört. Und damit ich mich wegen der hohen Offenbarungen nicht überhebe, ist mir gegeben ein Pfahl ins Fleisch, nämlich des Satans Engel, der mich mit Fäusten schlagen soll, damit ich mich nicht überhebe. Seinetwegen habe ich dreimal zum Herrn gefleht, dass er von mir weiche. Und er hat zu mir gesagt, lass dir an meiner Gnade genügen, denn meine Kraft ist in den Schwachen mächtig. Darum will ich mich am allerliebsten rühmen meiner Schwachheit, damit die Kraft Christi bei mir wohne. Darum bin ich guten Mutes in Schwachheit, in Misshandlungen, in Nöten, in Verfolgungen und Ängsten um Christi willen. Denn wenn ich schwach bin, so bin ich stark. Ich bin ein Narr geworden. Dazu habt ihr mich gezwungen. Denn ich sollte von euch gelobt werden, da ich doch nicht weniger bin als die Überapostel, obwohl ich nichts bin. Denn es sind ja die Zeichen eines Apostels unter euch geschehen in aller Geduld, mit Zeichen und mit Wundern und mit Taten. Was ist's, worin ihr zu kurz gekommen seid gegenüber den anderen Gemeinden, außer dass ich euch nicht zur Last gefallen bin? Vergebt mir dieses Unrecht. Siehe, ich bin jetzt bereit, zum dritten Mal zu euch zu kommen und will euch nicht zur Last fallen, denn ich suche nicht das Eure, sondern euch. Denn es sollen nicht die Kinder den Eltern Schätze sammeln, sondern die Eltern den Kindern. Ich aber will gern hingeben und hingegeben werden für eure Seelen. Wenn ich euch mehr liebe, soll ich darum weniger geliebt werden? Nun gut, ich bin euch nicht zur Last gefallen. Aber bin ich etwa heimtückisch und habe euch mit Hinterlist gefangen? Habe ich euch etwa übervorteilt durch einen von denen, die ich zu euch gesandt habe? Ich habe Titus zugeredet und den Bruder mit ihm gesandt. Hat euch etwa Titus übervorteilt? Haben wir nicht beide in demselben Geist gehandelt? Sind wir nicht in denselben Fußtapfen gegangen? Schon lange werdet ihr denken, dass wir uns vor euch verteidigen. Wir reden jedoch in Christus vor Gott. Aber das alles geschieht, meine Lieben, zu eurer Erbauung. Denn ich fürchte, wenn ich komme, finde ich euch nicht, wie ich will, und ihr findet mich auch nicht, wie ihr wollt, sondern es gibt Hader, Neid, Zorn, Zank, üble Nachrede, Verleumdung, Aufgeblasenheit, Unordnung. Ich fürchte, wenn ich abermals komme, wird mein Gott mich demütigen bei euch, und ich muss Leid tragen über viele, die zuvor gesündigt und nicht Buße getan haben, für die Unreinheit und Unzucht und Ausschweifung, die sie getrieben haben.
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1: Hallo und herzlich willkommen bei Bibel erklärt. Zunächst ein wenig Musik und dann ein Vortrag von Klaus Günschel über das fünfte Buch Mose.

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1: Ich fünfte Mose 6 lesen und vorher eine Geschichte erzählen, besonders für Gideon. Freue mich, dass er da ist. Die aufkommende Jugend sitzt die ganze Nacht mit uns hier und das müssen wir irgendwie honorieren. Warum machen wir eine Bibelstudierfreizeit? Weil wir die Bibel studieren wollen. Und warum studieren wir die Bibel? Weil wir in diesem Buch zu Hause sein müssen. Wir behaupten ja oft Dinge oder wir haben so Thesen, die wir wiedergeben, aber wenn man dann mal etwas tiefer bohrt, dann merkt man, dass man Probleme hat, Dinge gut zu begründen. Und deswegen ist es immer gut, wenn man etwas behauptet, dass man es auch erklären kann und dass man möglichst etwas mehr weiß als der andere, der einem gegenübersteht in einem Disput. Und es gibt eine Geschichte, die das sehr schön illustriert, die ist auch wirklich passiert, und zwar aus dem Leben von Max Planck. Die ist ganz kurz, aber die finde ich so originell, dass ich sie oft erzähle, wenn es darum geht, junge Leute zu motivieren, die Bibel zu studieren. Max Planck ist ja der Begründer der Quantentheorie, und als er seine Theorie aufgestellt hatte, war er sehr begehrt in Deutschland, um Vorträge zu halten. Und er hat dann in Deutschland an ganz verschiedenen Stellen immer denselben Vortrag gehalten. Und er war unterwegs mit seinem Chauffeur. Und eines Tages sagt sein Chauffeur zu ihm: Herr Planck, es muss schrecklich langweilig für Sie sein, immer und immer wieder denselben Vortrag zu halten. Ich mache Ihnen einen Vorschlag. Wir fahren jetzt nach München und ich halte Ihren Vortrag und Sie setzen sich mit meiner Chauffeursmütze in die erste Reihe. Und Planck fand das so witzig, dass er gesagt hat, das machen wir. Jetzt fahren die beiden nach München, hochkarätiges Publikum. Max Planck sitzt mit der Chauffeursmütze in der ersten Reihe und sein Chauffeur hält den Vortrag brillant bis zum Ende. Was nicht vorgesehen war, war, dass plötzlich aus dem Publikum eine Frage kam. Und dann sagt der Chauffeur Folgendes: Ich hätte nie gedacht, dass in einer so fortschrittlichen Stadt wie München eine so einfache Frage gestellt würde. Ich werde meinen Chauffeur bitten, die Frage zu beantworten. Und ich meine, der war nicht dumm, ja? Und immer wenn ich das lese, komme ich erst mal eine halbe Stunde nicht in Schlaf. Das ist doch so eine originelle Antwort. Und aus dieser Geschichte hat man ein Prinzip abgeleitet. Und das nennt man das sogenannte Chauffeurswissen. Und das wirst du merken, wenn du mal auf einer Messe stehst, am Büchertisch oder irgendwo am Stand. Und dann kommst du mit Leuten ins Gespräch und du gibst deine Überzeugungen so von dir. Und dann kommen plötzlich Nachfragen. Und dann wird hier plötzlich ganz komisch und du würdest gern deine Chauffeursmütze weitergeben, weil du nicht so richtig doch zu Hause bist und du weißt auch gar nicht so richtig, wo es steht und eigentlich weißt du auch gar nicht so richtig, ob du recht hast und dann drehst du dich um und gehst wieder. Und damit das nicht passiert, deswegen machen wir Bibelstudierfreizeiten. Und deswegen haut sich der Gideon hier den ganzen Abend um die Ohren. Und deswegen wollen wir heute Abend 5. Mose 6 lesen. Und ich möchte einen Vorspann geben zu diesem Kapitel. Ich glaube, dass dieses Kapitel ein Kleinod ist in diesem Buch, weil das Kapitel einmal so reich ist und es ist so einfach und es zeigt uns so viele fundamentale Dinge unseres ganz normalen christlichen Lebens. Und wir werden heute keine Zeit haben, auf alles einzugehen, aber ich möchte ein paar Punkte mal herausarbeiten, an denen ihr merkt, was das für ein Schatz ist. Und wenn ihr wieder zu Hause seid und ihr habt die Woche nochmal Zeit, dann lest und lest immer wieder dieses Kapitel. Es ist wirklich reich. Und es macht große Freude, das zu lesen, weil ich liebe es immer, wenn Gott sich kurz mitteilt und ich verstehe ihn. Und bei diesem Kapitel ist das so. Ich habe einen guten Freund, der war in der Geschäftswelt zu Hause und da musste sich immer so Referate anhören. Und er sagt, immer wenn Leute die Gelegenheit hatten, mir ein Referat zu halten, haben die Zeit schamlos ausgenutzt und haben 2 Stunden lang irgendwas gelabert. Und dann hat er festgelegt, das sagt er, wenn nochmal einer zu mir kommt und er muss irgendetwas vorstellen, 12 Minuten. Und in 12 Minuten müssen sie alles gesagt haben. Alles andere langweilt mich gut. Da konnte sich das leisten in seiner Position. Und Gott braucht hier noch nicht mal 12 Minuten. Und wir lesen jetzt dieses Kapitel. Und dies sind die Gebote, die Satzungen und die Rechte, die der Herr, euer Gott, geboten hat. Euch zu lehren, damit ihr sie tut, in dem Land, wohin ihr hinüberzieht, um es in Besitz zu nehmen. Damit du den Herrn, deinen Gott, fürchtest alle Tage deines Lebens, um zu beobachten alle seine Satzungen und seine Gebote, die ich dir gebiete, du und dein Sohn, und deines Sohnes Sohn und damit deine Tage sich verlängern. So höre denn, Israel, und achte darauf, sie zu tun, damit es dir wohlgehe und ihr euch sehr mehrt, so wie der Herr, der Gott deiner Väter, zu dir geredet hat, in einem Land, das von Milch und Honig fließt. Höre, Israel, der Herr, unser Gott, ist ein einiger Herr. Und du sollst den Herrn, deinen Gott, lieben mit deinem ganzen Herzen und mit deiner ganzen Seele und mit deiner ganzen Kraft. Und diese Worte, die ich dir heute gebiete, sollen auf deinem Herzen sein. Und du sollst sie deinen Kindern einschärfen und davon reden, wenn du in deinem Haus sitzt und wenn du auf dem Weg gehst und wenn du dich niederlegst und wenn du aufstehst. Und du sollst sie zum Zeichen auf deine Hand binden und sie sollen zu Stirnbändern sein zwischen deinen Augen. Und du sollst sie auf die Pfosten deines Hauses und an deine Tore schreiben. Und es soll geschehen, wenn der Herr dein Gott dich in das Land bringt, das er deinen Vätern Abraham, Isaak und Jakob geschworen hat, dir zu geben, große und gute Städte, die du nicht gebaut hast, und Häuser voll von allem Gut, die du nicht gefüllt, und gehauene Zisternen, die du nicht gehauen, Weinberge und Olivengärten, die du nicht gepflanzt hast, und du essen und satt werden wirst, so hüte dich, dass du des Herrn nicht vergisst, der dich herausgeführt hat aus dem Land Ägypten, aus dem Haus der Knechtschaft. Den Herrn, deinen Gott, sollst du fürchten und ihm dienen, und bei seinem Namen sollst du schwören. Ihr sollt nicht anderen Göttern nachgehen, von den Göttern der Völker, die rings um euch her sind. Denn ein eifernder Gott ist der Herr, dein Gott, in deiner Mitte. Damit nicht der Zorn des Herrn, deines Gottes, wieder dich entbrenne und er dich vertilge vom Erdboden hinweg. Ihr sollt den Herrn, euren Gott, nicht versuchen, wie ihr ihn zu Massa versucht habt. Ihr sollt fleißig beobachten die Gebote des Herrn, eures Gottes, und seine Zeugnisse und seine Satzungen, die er dir geboten hat. Und du sollst tun, was recht und gut ist in den Augen des Herrn, auf dass es dir wohlgehe. Und du hineinkommst und das gute Land in Besitz nimmst, das der Herr deinen Vätern zugeschworen hat, indem er alle deine Feinde vor dir ausstößt, so wie der Herr geredet hat. Wenn dein Sohn dich künftig fragt und spricht, was bedeuten die Zeugnisse und die Satzungen und die Rechte, die der Herr, unser Gott, euch geboten hat, so sollst du deinem Sohn sagen, wir waren Knechte des Pharao in Ägypten. Und der Herr hat uns mit starker Hand aus Ägypten heraufgeführt. Und der Herr tat vor unseren Augen große und verderbenbringende Zeichen und Wunder an Ägypten, an dem Pharao und an seinem ganzen Haus. Und uns führte er von dannen heraus, um uns herzubringen, uns das Land zu geben, das er unseren Vätern geschworen hatte. Und der Herr hat uns geboten, alle diese Satzungen zu tun, den Herrn, unseren Gott, zu fürchten, uns zum Guten alle Tage, dass er uns am Leben erhalte, wie es an diesem Tag ist. Und es wird unsere Gerechtigkeit sein, wenn wir darauf achten, dieses ganze Gebot vor dem Herrn, unserem Gott, zu tun, so wie er uns geboten hat. Dieses Kapitel 6 ist deshalb schon besonders, weil die Verse 13 und 16 der Herr benutzt, um dem Teufel in Matthäus 4 auf die Versuchungen zu antworten. Die dritte Stelle hat er aus 5. Mose 8 entnommen. Aber diese Verse kann man sich schon unterstreichen, dass es die beiden Verse sind, die der Herr zitiert hat. Und ich möchte gerne beginnen mit dem Vers 5, weil ich ihn den wichtigsten Vers finde in diesem Kapitel. Gott teilt uns mit, was das Zentrum und der Inhalt unserer Beziehung zu Gott ist. Und er sagt zu seinem Volk, du sollst den Herrn, deinen Gott, lieben mit deinem ganzen Herzen und mit deiner ganzen Kraft und mit deiner ganzen Seele. Und es ist ja immer mal gut, dass man sich fragt, was macht eigentlich eine Beziehung aus, die ich habe? Und das gilt vor allen Dingen für die Beziehung zu Gott. Es gibt ja verschiedene Arten von Beziehungen. Es gibt technische Beziehungen, es gibt Beziehungen, die man hat, weil man sie nicht verhindern kann, wie Verwandtschaft zum Beispiel. Nachbarschaft, genau. Da kann man wenigstens noch umziehen. Aber bei uns hieß es früher einmal in der DDR, der Bruderbund mit der Sowjetunion ist ewig und unzerstörbar. Das sind immer so witzige Wörter, die man benutzt hat, wie ewig und unzerstörbar. Aber es war eben auch ein Bruderbund und hinter vorgehaltener Hand hat man dann immer gesagt, naja, Brüder kann man sich auch nicht aussuchen. Die hat man nun mal. Und man kann es manchmal heute immer noch nicht fassen, dass das alles Geschichte ist und man dafür nicht mehr ins Gefängnis kommt. Aber hier sagt Gott, die Beziehung, die wir zueinander haben oder die ich gerne zu euch haben möchte, ist eine Liebesbeziehung. Und das ist eigentlich das Größte, was man haben kann, wenn man eine Person liebt. Und ich glaube, dass viele junge Leute auch das ungewöhnlich finden, dass man denkt, ja, kann man Gott denn wirklich lieben? Also ich liebe ja meine Frau und ich liebe meine Kinder und ein paar Brüder liebe ich auch. Und ja, wir lieben die Brüder und die Schwestern. Aber dass man Gott lieben kann, Gott etwas, was man sich so schlecht vorstellen kann, das kommt uns komisch vor. Und damit wir das besser lernen, möchte ich euch gerne nochmal auf den Psalm 18 hinweisen, weil David etwas schreibt über seine Beziehung zu Gott. Und dieser Psalm ist wirklich überraschend, er ist einzigartig. Ich liebe diesen Psalm, weil er nämlich genauso anfängt. Ich liebe dich, Herr, meine Stärke. David schreibt einen Psalm und er hat ja nun viele Psalmen geschrieben. Wenn wir richtig gezählt haben, sind 73 von ihm und dann werden noch zwei im Neuen Testament zitiert. Also kann man rund sagen, die Hälfte aller Psalmen ist von David. Von manchen Psalmen wissen wir, wie sie entstanden sind, unter welchen Umständen sie entstanden sind. Und hier wissen wir es auch. Gott hat ihn errettet aus der Hand aller seiner Feinde und aus der Hand Sauls. Und dann ist es ja immer interessant, wenn man ein Buch schreibt, wenn man einen Artikel schreibt, dann sitzt man eine ganze Weile, man kaut am Bleistift und dann irgendwann, zack, fängt man an. Und so ging es dem David auch und er fängt an und wenn man jetzt neben ihm gesessen hätte und hätte ihm zugeguckt, dann hätte man plötzlich gesehen, wie da die Worte stehen, ich liebe dich, Herr, meine Stärke. Und wir hätten dann vielleicht zu ihm gesagt, nee, David, das kannst du nicht machen, also kannst doch nicht so zu Gott. Ja, du schreibst doch einen Psalm und der geht doch an Gott, da kannst du doch nicht schreiben, ich liebe dich, das steht hier an jeder Brücke. Das ist völlig abgedroschen. Und das findest du in der Bravo, aber nicht in der Bibel. Aber David lässt sich nicht irre machen und er hat auch zum Glück den Psalm nicht zu uns geschickt zum Begutachten oder zum Lektorieren. Und er ist in die Bibel aufgenommen worden. Und es gibt noch einen weiteren Psalm, ich glaube, das ist der Psalm 106. Da steht nicht, ich liebe dich, sondern da steht Psalm 116, ich liebe den Herrn, denn er hörte meine Stimme und mein Flehen. Und da wissen wir nicht, von wem er ist. Aber er beginnt genauso. Und diese beiden Psalmen zusammengenommen machen nochmal deutlich, der Kern meiner Beziehung zu Gott ist eine Liebesbeziehung. Und ist es keine Liebesbeziehung, dann hast du eigentlich keine Beziehung zu Gott. Kann man das sagen? Danke. Wir wagen es ja nicht zu sagen. Wir könnten auch sagen, okay, wir waren Sünder, wir hatten ein Problem, wir brauchten Rettung. Wir haben eine Retterbeziehung. Und das ist absolut wahr. Was hatten wir schon für Ansprüche? Wir waren verloren, wir brauchten einen Retter und Gott rettet uns. Und jetzt haben wir so eine Retter-Opfer-Beziehung. Aber das ist ja nicht alles. Das ist nicht der Kern unserer Beziehung. Und hier in 5. Mose 6, und das geht mir immer dermaßen unter die Haut, wenn Gott kommt und er sagt, ich sage dir jetzt, was du machen sollst, was wir für eine Beziehung haben. Und ich möchte, dass du den Herrn, deinen Gott, liebst mit deinem ganzen Herzen und mit deiner ganzen Seele und mit deiner ganzen Kraft. Und dann kommt ja die Frage auf, naja, Liebe, das kann man ja nicht steuern. Ich habe einen netten alten Bruder in meiner Nähe, der sagt immer so in seinem Berliner Jargon, der Liebe ist ja keine Grippe. Manche denken, Liebe ist eine Grippe, die überkommt einen und die geht auch wieder weg. Aber von Gott lernen wir, dass Liebe eben keine Grippe ist, sondern dass Liebe ein Willensakt ist. Ich soll lieben. Die Männer sollen ihre Frauen lieben. Wir sollen Gott lieben. Und wenn man jemand liebt, dann ist das eigentlich die innigste und die beste und die fruchtbarste Beziehung, die es überhaupt gibt. Dann fällt vieles viel leichter. Dann haben wir nicht diesen Druckcharakter. Ich glaube, ich habe das hier schon mal erzählt, dass meine Kinder mich gefragt haben, als sie in die Schule gegangen sind, dass sie irgendwie in der Schule erzählen sollen, was eigentlich Christentum ist, weil das bei uns ja am Aussterben ist. Und na, dann habe ich gedacht, den kannst du ja keinen langen Vortrag halten, dass sie über das Christentum und die ganze Heilsgeschichte erklären. Was sollen die denn in ihrer Klasse jetzt sagen? Was ist denn das Christentum? Was macht ihr denn da überhaupt? Und da haben wir uns am Frühstückstisch wieder getroffen und da habe ich ihnen gesagt, erzählt einfach in der Schule, Christentum ist eine Liebesbeziehung. Mein Sohn, Papa, du bist aber nicht gescheit. Denkst du, was da losgeht? Und dann hatten wir eine herzerfrischende Unterhaltung und irgendwann blieb ihm da nichts anderes übrig, als mir zuzustimmen, Kraft meiner Wassersuppe. Und er sagt, naja, klar, also er ist irgendwo schon recht. Das ist immer so der erste Satz, wenn das Kind sich versucht, dann langsam in die Bahn des Vaters zu bewegen. Irgendwo hast du recht. Nein, wir waren uns natürlich sehr schnell einig. Nein, wir haben lange drüber nachgedacht. Aber sie haben es dann gesagt. Christentum ist eine Liebesbeziehung. Und dann habe ich gesagt, damit das kein Chauffeurswissen ist, dann lernst du gleich noch den nächsten Satz. Und der nächste Satz ist der, es ist deshalb eine Liebesbeziehung, weil mich hat zuerst jemand geliebt und hat das bewiesen durch eine Liebestat und deswegen liebe ich ihn wieder. Das ist doch einzusehen. Also wenn jemand kommt und liebt mich und beweist das durch eine Aktion, dann fällt es mir doch viel leichter, den wieder zu lieben. Und das war auch für manche Uckermärker einzusehen. Und mehr will Gott nicht. Gott sagt, ich möchte gerne, dass du den Herrn, deinen Gott, liebst mit deinem ganzen Herzen und mit deiner ganzen Seele und mit deiner ganzen Kraft. Und liebe Geschwister, ich weiß nicht, wie es euch geht. Es geht ja nicht anders, dass man von Zeit zu Zeit die Evangelien lesen sollte, ja? Also neben dem Philipperbrief jetzt auch noch die Evangelien. Und wenn wir die Evangelien lesen, das geht immer an das Herz. Wenn man den Herrn sieht, wenn man mit ihm geht, wenn man ihn reden hört, wenn man ihn handeln sieht. Und ich glaube, dass uns das gut tut, wenn wir merken, dass unsere Liebe zu dem Herrn Jesus erkaltet. Und das kommt ja vor. Das lernen wir aus dem zweiten Epheserbrief. In Offenbarung 2, da steht, ich habe etwas gegen dich, weil du die erste Liebe verlassen hast. Und deswegen würde ich euch empfehlen, von Zeit zu Zeit die Evangelien zu lesen. Und das Markus-Evangelium ist zum Beispiel ein sehr kurzes Buch. Man liest es ungefähr in 1 Stunde und 10 Minuten. Und es bleibt nicht ohne Folgen. Wenn du abends auf der Couch sitzt, es ist 21 Uhr, vor 22:30 gehst du sowieso nicht ins Bett, da klatschst du vor Freude in die Hände und denkst, Mensch, genau die Zeit, die ich brauche, um noch das Markus-Evangelium zu lesen. Und dann liest du es und dann kommst du an Markus 15, Vers 37. Ihr kennt den Ausdruck der 7 Worte Jesu am Kreuz, ja? Schon mal gehört? Ist der Herr Jesus 7 Worte? Ist das richtig oder falsch?
2: 17.
1: Ja, 7 Sätze, genau. Aber es waren in Wirklichkeit 8. Und der 8. steht in Markus 15, Vers 37. Jesus aber gab einen lauten Schrei von sich und verschied. Und immer wenn ich den Satz höre, denke ich, da tut der Geist Gottes mal alles weg und er zeigt uns mal ganz kurz, wie der Herr wirklich gelitten hat. Wir lesen ja sonst wenig Emotionen in den Evangelien. Das lesen wir eher in den Psalmen. Aber das, nachdem das alles vorbei ist und auch diese 3 Stunden der Finsternis, nachdem das vorbei ist, dann lüftet Gott mal ganz kurz den Vorhang und dann beschreibt, das war ja wahrscheinlich Petrus, der dem Markus das alles erzählt hat, weil ja Markus nicht dabei war. Und er beschreibt Markus in diesem Evangelium, dass der Herr am Kreuz hängt und er gibt einen lauten Schrei von sich. Und ich bete manchmal darum, dass ich diesen Schrei nie vergesse. Damit ich den Herrn leichter lieben kann. Habt ihr schon mal Erwachsene schreien hören? Also Kinder hört man schreien, das ist normal, ja? Aber wenn ein Erwachsener schreit, so, dass einem der schreit. Und das gelte mir im Ohr. Und an die Gelegenheit muss ich immer denken, wenn ich den Vers lese, Jesus hängt am Kreuz und dann schreit er einfach nur. Er redet nicht mehr, er weint nicht, er bittet nicht um Essig oder er gibt einfach nur einen Schrei von sich. Und ich meine, dann kannst du doch nicht die Bibel einfach zuschlagen und sagen, okay, das lässt mich alles kalt. Mich lässt das nicht kalt. Und wenn ich daran denke, dass mein Herr für mich am Kreuz hing und so viel gelitten hat und für mich schreit, und dass er dann kommt in 5. Mose 6, Vers 5 und sagt, Klaus, was ist jetzt mit dir? Willst du mich nicht lieben mit deinem ganzen Herzen, mit deiner ganzen Seele, mit deiner ganzen Kraft? Und dann werden wir sagen, ja Herr, ich möchte dich lieben. Und du weißt, dass das großen Schwankungen unterliegt. Das weiß der Herr auch. Aber was wäre das schön, wenn wir heute Abend hier auseinandergehen und wir sind uns einig darin, dass wir heute Abend ins Bett gehen, vielleicht nicht so spät. Die meisten haben die Angewohnheit, bevor sie ins Bett gehen, zu beten. Und dass wir einfach mal zu dem Herrn Jesus sagen, Herr Jesus, ich hab dich lieb. Ich hab dich wirklich lieb. Und ich möchte das auch zeigen. Irgendwie, dass du das auch siehst, dass das nicht so ein Lippenbekenntnis ist. Aber man merkt in dem fünften Buch Mose, das ist ja ein ganz anderes Buch wie die anderen vier Bücher. Auf einmal kommt Gott und er hält so eine lange Rede und Gott öffnet plötzlich sein Herz und er sagt zu dem Volk, wisst ihr, ich habe euch geliebt. Das sagt er in Kapitel 4, Vers 37. Und darum, dass er deine Väter geliebt und ihre Nachkommen nach ihnen erwählt hat, hat er dich mit seinem Angesicht, mit seiner großen Kraft aus Ägypten herausgeführt. Und jetzt hat er die Bitte an dich, kannst du mich nicht lieben mit deiner ganzen Kraft, mit deiner ganzen Seele? Und wenn wir das machen, fällt uns Nachfolge leichter, wirklich leichter. Gott weiß ja auch, wie wir funktionieren. Gott hat uns ja geschaffen. Wir haben nicht eine Beziehung, die aus im Wesentlichen aus Geboten und Verboten besteht, sondern da ist jemand, der ist für mich gestorben und jetzt bittet er um meine Zuneigung und um meine Liebe. Und wir sind manchmal so abgekühlt und eingeschlafen, emotionslos und können mit diesem Jesus nichts anfangen. Aber wenn wir dieses Buch lesen und auch dieses Kapitel lesen, dann merken wir, Gott investiert so viel da rein, dass er dich jetzt hierher holt und dich einlädt und dass er zu dir sagt, ich möchte gern, dass du mich liebst mit deiner ganzen Kraft, mit deiner ganzen Seele, mit deinem ganzen Herzen. Und dann sagt er im Vers 6, und die Worte, die ich dir heute gebiete, sollen auf deinem Herzen sein. Es ist eine Frage der Zuneigung. Es ist nicht eine Frage von Druck. Christentum hat nichts mit Druck zu tun, sondern mit Zug. Das steht schon in Hosea 12, dass er uns zieht mit Seilen der Liebe. Gott macht keine Druckversuche mit uns, sondern Zugversuche. Er zieht die ganze Zeit. Und das sollten wir irgendwie auch unseren Nachkommen vermitteln und ihnen auch zeigen, dass wir uns bei Gott nicht immer so unter der 50-Tonnen-Presse fühlen, so und Daumenschraube und noch, und bis wir dann vor Schmerz quietschen und dann setzen wir uns endlich in Bewegung, sondern dass Gott uns zieht. Und heute, am 3. September, kommt er zu dir und sagt, willst du mich nicht wieder lieben, so wie du mich schon mal geliebt hast? Und dann fällt dir vieles so leicht. Das merken wir schon in unseren Beziehungen, in unseren Ehen oder zu unseren Kindern. Und ich weiß, dass wir sehr wechselhaft sind. Ich sage das wirklich zuallererst zu mir. Aber das Zweite passt so gut dazu. Und die Worte, die ich dir gebiete, sollen auf deinem Herzen sein. Es ist eine Sache des Herzens. Und da möchte ich gerne auf einen Vers verweisen aus den Sprüchen. Sprüche 23, Vers 26. Gib mir, mein Sohn, dein Herz und lass deine Augen gefallen haben an meinen Wegen. Das ist doch eine Liebeserklärung, oder? Dass Gott zu den Menschen sagt, gib mir, mein Sohn, dein Herz. Gott weiß genau, was er haben muss, wenn er alles haben will. Wir Menschen bitten ja schon mal um die Hand einer Frau. Da sage ich mir immer, was will ich mit einer Hand? Wir wollen ja auch den ganzen Rest. Und Gott sagt nicht, ich bitte um deine Hand, sondern ich bitte um dein Herz. Und wenn er das Herz hat, hat er alles. Das ist doch ganz klar. Und hier sagt Salomo, gib mir, mein Sohn, dein Herz und lass deine Augen gefallen haben an meinen Wegen. Es ist doch also eine völlige Auslieferung. Es ist eine Attacke, die Gott reitet. Er möchte alles haben und er sagt, ich möchte, dass du mich liebst mit deinem ganzen Herzen, mit deiner ganzen Seele, mit deiner ganzen Kraft. Und das Gute ist, und jetzt komme ich auf einen nächsten Punkt, wir werden es nicht bereuen. Wisst ihr, Ich habe in der letzten Zeit so viele zerbrochene Beziehungen kennengelernt von Ehen, wo ich immer so traurig war, dass man vor Scherben steht, wo eine Beziehung nicht gehalten hat. Und wo dann entweder die Frau oder der Mann gesagt hat, ich habe meine ganze Liebe in die Beziehung investiert und ich wurde am Ende enttäuscht. Und ich werde es nicht wieder tun. Und das kann dir bei Gott nicht passieren. Du wirst nie erleben, dass du Gott liebst und er lässt deine Liebe unbeantwortet. Oder er enttäuscht dich. Oder er lässt dich sitzen. In den letzten Jahren ist ja so ein bisschen die Männerarbeit hier aus dem Boden geschossen. Und manchmal denke ich immer, diese Spezialgeschichten, die sind eigentlich nicht gut. Andreas Steinmeister, der sagte mal zu mir, wenn wir gesunde Gemeinden haben, brauchen wir keine Freizeiten, keine Kinderstunde, brauchen wir gar nichts. Eine gesunde Gemeinde deckt alles ab. Das ist natürlich, er hat recht, ja. Aber ich denke dann andererseits, wir leben in einer Zeit, wo bestimmte Personengruppen schon sehr gefährdet sind. Und vielleicht sind es manchmal wirklich die Männer, die sehr gefährdet sind. Und die als erstes aufhören, Gott zu lieben. Und wenn sie aufgehört haben, Gott zu lieben, dann hören sie auf, ihre Frauen zu lieben. Und wir verkaufen Bücher, Handbücher mit einem Kurs, wie man von Pornografie frei werden kann. Und wir kommen nicht nach mit Nachbestellen. Und vor einigen Tagen stehe ich an einem Büchertisch und da kommen drei Frauen zu mir an den Büchertisch, die ich alle nicht kannte. Und sie kaufen sich das Buch und sie sagen, genau daran ist meine Ehe jetzt zerbrochen. Und es waren alles Christen, alles Christen. Und ich übertreibe nicht, das ist wie ein Flächenbrand. Und jetzt können wir diese ganzen Symptome behandeln, dagegen ein Seminar machen, dagegen ein Seminar machen, gegen ausschweifende Frauen, gegen gewissenlose Männer, gegen was auch immer. Oder wir kommen zum Kern der Sache zurück und sagen, warum fangen wir nicht wieder an, Gott zu lieben? Wenn wir Gott lieben, dann ist das das stärkste Bewahrungsmittel, dass wir uns verirren und dass wir in unserer Liebe krank werden und die falschen Dinge lieben. Und vielleicht kann man das auch mal Gott bitten, dass man sagt, Herr, du weißt, wie wenig ich dich liebe, aber feuer doch mal meine Liebe wieder an. Zeig mir was von deiner Herrlichkeit. Lade mich wieder mal unter das Kreuz, dass ich da wieder mal bin. Ich bin so froh, dass wir Gedächtnismahl feiern. Und dazu kommen wir auch noch in diesem Kapitel. Wenn deine Kinder dich fragen, was das sein soll. Und Gedächtnismahl ist für mich ein Gedenken an den Herrn und an seine Schmerzen und an seine Leiden. Und es ist so, so heilsam. Und ich bin sehr froh, dass ich in einer Gruppe von Gemeinden groß geworden bin, die sich angewöhnt haben, das wirklich wöchentlich zu feiern. Und es ist mir in den 50 Jahren, in denen ich das, wahrscheinlich nicht, also sagen wir mal 40 Jahre, es ist mir wirklich nicht langweilig geworden. Überhaupt nicht. Und diese Worte, die ich dir heute gebiete, sollen auf deinem Herzen sein. Der zweite Punkt, den ich erwähnt habe, sind die Verse 3 und 18. Dort steht zweimal, so höre denn Israel und achte darauf, sie zu tun, damit es dir wohlgehe. Vers 18, du sollst tun, was recht und gut ist in den Augen des Herrn, damit es dir wohlgehe und du hineinkommst und das gute Land in Besitz nimmst. Ich meine, das ist doch das perfekte Angebot. Jemand lädt dich ein, ihn zu lieben, der dich auch liebt und der diese Liebe bereits bewiesen hat am Kreuz. Und dann gibt er dir noch ein Versprechen und er sagt, wenn du mich liebst, dann wird es dir gut gehen. Es geht dir gut. Ihr wisst ganz genau, dass damit nicht gemeint ist, dass wir nicht krank werden, dass wir nicht traurig sind, dass wir nicht irgendetwas, was wir als negativ meinen, erleben. Darum geht es nicht. Aber Gott verfolgt ein gutes Ziel. Er möchte gerne, dass wir in einer Beziehung leben, in der es uns wohlgeht. Und das sagt er so oft im 5. Buch Mose. Ich habe mir die Stellen alle mal angestrichen. Die erste ist in Kapitel 5, Vers 16. Auf dass es dir wohlgehe in dem Land, das der Herr dein Gott dir gibt. Dann kann man die gar nicht alle aufzählen. Und das geht am Ende bis Kapitel 20, glaube ich. Kapitel 9. Nee, Kapitel 22 sogar. Eine eigenartige Anweisung, Kapitel 22, Vers 7. Vorher ist es noch Kapitel 19, Vers 13. Damit es dir wohlgehe. Das durchzieht das gesamte fünfte Buch Mose. Also man kann sagen, Gott führt dich Wege, damit es dir gut geht. Und damit ist schon mal deutlich gemacht, dass diese ganzen Gedanken und Bedenken, die du vielleicht manchmal hast, dass Gott doch ein Spielverderber ist, dass er dir vielleicht doch mal ein Bein stellt, dass Gott schon mal sehr brutal sein kann, dass Gott dich vielleicht mal enttäuscht, dass er dich vergisst, dass er dich übersieht, dem ist eine Schranke vorgelegt. Nein, sagt Gott, das werde ich nicht tun. Ich habe dir Gebote und Satzungen gegeben und ich habe sie dir gegeben, damit es dir gut geht. Und wenn wir dieses Muster mal an unsere Gesellschaft anlegen, an die letzten 5 Jahre anlegen, dann wird uns sofort deutlich, wie gut zum Beispiel die Idee der Ehe war. Also vor 20 Jahren hätte ja kein Mensch daran gezweifelt, dass man auf die Idee kommt, so eine alte Institution einfach vom Tisch zu wischen. Und Gott sagt, es ist so gut, dass ein Mann und eine Frau zusammenkommen und zusammenbleiben, bis der Tod sie scheidet. Und wenn ich will, bekommen diese zwei dann Kinder und können die Kinder großziehen. Ein Mann und eine Frau. Das ist meine Regel, das ist meine Satzung. Und ich habe sie aufgeschrieben, damit es euch gut geht. Und jetzt kommen wir Menschen und wir zerstören dieses filigrane Konstrukt und drehen es einfach auf den Kopf. Und die ungläubigen Menschen, jedenfalls die Wissenschaftler, die gehen auf die Barrikaden und sie sagen, Freunde, Vorsicht, zwei Frauen können wirklich keine Kinder erziehen. Und die Beweislast ist seit dem Buch, was ich da geschrieben habe, noch viel deutlicher geworden. Es gibt also eine ganz klare wissenschaftliche Forschung, die sagt, wenn wir Kinder gut erziehen wollen, brauchen wir einen Vater und eine Mutter. Aber das negieren wir, weil die öffentliche Meinung vergiftet und ohne Verstand ist. Und jetzt könnte man meinen, also das kann man nicht mehr toppen an Dummheit, doch das kann man noch toppen, indem man jetzt versucht, die Geschlechter abzuschaffen. Und das ist schon eine sehr krasse Geschichte. Und da will ich mich jetzt gar nicht drüber auslassen. Ich möchte euch nur die Augen dafür öffnen und euch auch bitten, dass ihr euch nicht daran gewöhnt. Aber ich war schon sehr überrascht, dass unser Freund Toni gestern hier war und er ist ein halbes Jahr in Deutschland und er hat jetzt sein Kind zur Schule geschickt. Und sein Kind sitzt in der Schule neben einem Jakob und er hat ihm erzählt in der ersten Klasse, ich bin wahrscheinlich ein bisschen Mädchen und ein bisschen Junge. Und dann kam er nach Hause, haben ihn die Eltern gefragt und sitzt in der ersten Reihe, sitzt in der letzten Reihe? Nee, ich sitze vorne mit Mädchen und Jungen. Ach so, sagt der Papa, sitzt neben einem Mädchen und neben einem Jungen? Nee, ich sitze neben einem, der ist so halb Mädchen, halb Junge. Kannst du mir das mal erklären? Und da hat der Toni gesagt, okay, da bin ich hier ein halbes Jahr in Deutschland und meine Kinder werden gleich eingenordet. Sein Sohn mit 7 Jahren ist einfach mal überfordert damit. Ja? Also er muss eine Möglichkeit finden, ihm das irgendwie zu erklären. Aber es ist natürlich eigentlich entsetzlich, oder? Und wir wissen, dass wir auch soziologisch, also gesellschaftlich, das werden wir nicht überleben. Wer Gottes Gebote so verachtet, der wird sterben. So ist das. Und hier sagt Gott, aber die Umkehrung gilt auch. Und die Umkehrung bedeutet, wer meine Gebote befolgt, dem wird es wohlgehen. Und vielleicht müssen wir in dieser kaputten Welt viel mehr Evangelisten der guten Beziehungen sein und das nach außen tragen und den Leuten irgendwas vorschwärmen von unseren Beziehungen, oder? Und ihnen sagen, Freunde, wenn ihr das so macht wie früher, so ein Mann und eine Frau, es ist wirklich schön. Und wir laden euch gerne mal ein, wir können mal zusammen Abendbrot essen, wir erzählen euch von unserer Ehe, von unserer Familie. Also ein paar Sachen erzählen wir nicht, ja. So die ganz schlimmen. Und ich sitze manchmal zu Hause und ich denke, why me? Also als unsere Kinder noch zu Hause waren, hatte meine Tochter ein herrliches Plakat an der Wand. Und das war ein Plakat von einem Kind, was so eine Eistüte hatte. Und dem ist der Eisball runtergefallen, ja. Und es heulte und guckte herrlich bedeppert. Und drunter stand, why me? Warum ist mir das passiert? Dieses Unglück. Herrlich. Aber ich sitze manchmal auf dem Sofa und ich denke, es geht mir so gut. Und ich frage mich dann auch, why me? Warum eigentlich ich? Warum geht es mir so gut? Warum darf ich in gesunden Beziehungen leben? Warum darf ich Gebote haben, die so gut sind? Warum darf ich einen Gott haben, der mich liebt? Und er sagt, Klaus, ich habe ein ganzes Konstrukt für dich geschaffen. Ich sage dir, wie du leben musst, welche Gebote du beachten musst. Und ich sage dir auch, was unsere Herzen miteinander verbindet. Und das ist das, dass wir einander lieben. Und dann ernten wir eine gute Ernte. Und wir fragen uns, wenn wir dann aus dem Fenster gucken und wir sehen alle unsere Nachbarn, die oft in so schrecklich kaputten Beziehungen leben, warum geht es uns eigentlich so gut? Und ich finde, es ist für unsere Kinder auch sehr überzeugend, dass wir ihnen sagen können, schaut euch die Welt an und schaut euch die Christen an. Es ist doch einfach erschlagend, was dann ganz schrecklich ist, wenn unsere Kinder sagen, und schau dir mal die Christen an, die es eigentlich wissen könnten und die trotzdem scheitern, weil sie die Gebote Gottes nicht beachten. Und das ist einfach schrecklich. Und da müssen wir auch sehr ehrlich sein. Wir lesen weiter im Vers 7, und du sollst sie deinen Kindern einschärfen und davon reden. Was auffällt in diesem Kapitel ist, sowohl in Vers 7 als auch in Vers 20, dass Gott es um die Kinder geht und um die Kinder der Kinder. Und da bin ich eigentlich bei meinem Spezialthema. Und das ist, dass wir ein offenes Ohr und ein offenes Herz für die nächsten Generationen haben müssen. Wir leben nicht für uns selbst. Es gibt einen Vers in 2. Korinther 5, Vers 15, der das Konzept eines Christen vorstellt. Und das Lebenskonzept eines Christen ist folgendermaßen. Und er ist für alle gestorben, damit die, die leben, nicht mehr sich selbst leben, sondern dem, der für sie gestorben ist und ist auferweckt worden. Das ist ein Prinzip, das ist ein Grundsatz, das muss man einfach verstanden haben. Wenn ich mich bekehrt habe, höre ich auf, für mich zu leben, sondern ich lebe für den, der für mich gestorben ist. Und das bedeutet auch, ich lebe auch für die anderen Menschen. Und das macht Gott überdeutlich in 5. Mose 6, indem er immer wieder an sein Volk appelliert und sagt zu ihnen, denkt an eure Kinder. Das ist die nächste Generation. Und die Kinder unserer Kinder, das ist die übernächste Generation. Und ich habe ja so gerade meine Midlife-Krise überstanden. Aber da ist mir klar geworden, ich bin ja gar nicht wichtig, sondern ich bin so ein Glied in einer Generationenkette. Ja? Ich habe vor mir Generationen gehabt. Ich hatte Großväter und ich hatte Väter oder einen Vater natürlich. Und nach mir kommen wieder so ein paar Generationen und zwischendrin bin ich. Und das Interessante ist, ich habe von denen profitiert, die vor mir waren und ich darf an die weitergeben, die nach mir kommen. Aber wenn ich meine Kettengliedfunktion verleugne und einfach nur für mich lebe und mich weder für meine Eltern interessiere und die irgendwo im Hospiz verrecken lasse und mich auch nicht für meine Kinder interessiere und die irgendwo in der Verwahranstalt verrecken lasse, dann bin ich einfach verantwortungslos. Und Gott sagt hier in 5. Mose 6, denke dran, du bist ein Glied in deiner Kette. Du hast ein Erbe übernommen, du hast so viel geschenkt bekommen von den Generationen, die vor dir waren. Und du kannst jetzt so viel weitergeben an die nächsten Generationen. Und das müsst ihr machen. Denkt an eure Kinder. Gott sagt gar nicht zu den Israeliten, haltet immer schön Andacht, damit ihr selbst eure geistliche Nahrung kriegt, sondern haltet Andacht, damit eure Kinder etwas davon haben. Und ich finde, heute ist so ein Kampf um die Kinder entbrannt. Wir machen ja auch Kinderfreizeiten und ihr macht ja auch Kinderfreizeiten. Und ich weiß nicht, wie eure Erfahrungen sind, aber unsere Erfahrung ist, dass wir manchmal sagen, wir müssten jetzt keine Kinderfreizeiten mehr machen, sondern wir müssten eigentlich nächstes Jahr mal die Eltern dieser Kinder einladen, die wir gerade da haben, die eigentlich aus christlichem Elternhaus kommen. Und wenn du die nach Abraham fragst oder Petrus, dann sagen die, habe ich noch nie gehört, Onkel Klaus. Und dann werde ich immer verrückt. Und ich frage mich, was ist da zu Hause los? Reden sie nicht mehr darüber? Oder denken die, wir schicken die eine Woche auf den Reiherhals und nach Schuppen und die werden es schon richten? Das ist doch der Wahnsinn. Wir sind doch keine Rettungsstelle hier für Leute, wo nichts mehr funktioniert. Und hier in Vers 7 sagt Gott, du sollst sie deinen Kindern einschärfen. Und einschärfen ist schon ein ziemlich scharfes Wort, ja? Also wir ritzen sie ihnen nicht ein, aber einschärfen bedeutet zumindest mit einer gewissen Energie und und mit Nachdruck und überhaupt dieser Sache einen hohen Stellenwert einräumen, dass die Kinder genau wissen, also in unserem Hause ist die Botschaft der Bibel untrennbar verbunden. Warum gibt sich Gott so eine Mühe? Du sollst davon reden, wenn du in deinem Haus sitzt, wenn du auf dem Weg gehst, wenn du dich niederlegst und wenn du aufstehst. Ich kenne Eltern, die übertreiben das manchmal, indem sie ständig immer irgendwelche Bibelverse zitieren und gar nicht so leben. Das ist schrecklich, das meine ich nicht. Aber man kann ja auch mal Dinge sich irgendwie angewöhnen. Und das möchte ich mal, die Gelegenheit mal nutzen, euch doch mal fragen, sollten wir nicht in unseren Familien darüber nachdenken, irgendwie feststehende Rituale einzuführen. Also ich sage nicht genau, wie und was ihr machen müsst, aber damit eine Sache irgendwie eine Regelmäßigkeit gibt, ja. Also als wir noch kleinere Kinder hatten und die noch in größeren Mengen zu Hause waren, da ist uns das leichter gefallen, irgendwie feste Zeiten festzulegen, aber als die dann alle größer wurden und der eine kam dann irgendwann mal nach Hause, weil er so lange arbeiten musste und das ist das Erste, was plötzlich zu Hause aufhört, dass man nicht mehr zusammen als Familie die Bibel liest, nicht mehr zusammen betet. Ach, jetzt haben wir keine Zeit. Und wo ist er denn nun schon wieder? Und dann kriegt man nicht alle zusammen. Und es ist doch viel besser, wenn die Kinder vom ersten Tag an lernen, okay, also wenn das Abendbrot vorbei ist, dann haben wir einfach noch eine Andacht. Oder abends um 8 Uhr treffen wir uns nochmal im Wohnzimmer und haben eine Andacht zusammen. Und wir beten zusammen. Und es ist ja auch mal nett, wenn am Abend, bevor alle ins Bett verschwinden, nochmal irgendwie alle zusammensitzen, können nochmal erzählen, was so los war und was am nächsten Tag ansteht. Man kann dafür beten. Es fällt auf, dass Gott es sehr wichtig findet. Und nachdem er sagt, ich möchte gern, dass du mich liebst, sagt er als Zweites, und jetzt kümmere dich bitte um deine Kinder. Und ich sage das hier überhaupt nicht anklagend oder auch nicht, noch nicht mal streng. Gott ist streng genug und ich weiß, dass wir alle Fehler machen in der Kindererziehung, überhaupt keine Frage. Und trotzdem möchte ich sehr an euch appellieren, wenn ihr Kinder habt, wenn ihr Enkel habt, investiert in die nächste Generation und redet mit ihnen über die Bibel. Vers 8, du sollst sie zum Zeichen auf deiner Hand binden und sie sollen zu Stirnbändern sein zwischen deinen Augen. Das heißt, wir leben mit der Bibel. Natürlich machen wir das nicht buchstäblich wie die Juden, aber trotzdem ist es doch so gut, wenn wir in bestimmten Situationen ein Bibelwort parat haben, dass ich weiß, was Gott dazu sagt, was Gottes Gedanken darüber sind. Und wenn ich meine Hände bewege mit der Maus so und ich weiß nicht so ganz genau, wo ich jetzt gerade hinfahren soll, dann ist es immer ganz gut, dass auf meiner Hand noch steht, wende meine Augen ab, damit sie Eitles nicht sehen. Oder? Ich habe neulich einen jungen Bruder besucht in seinem Zimmer und er hat den Laptop da und da, ich habe das einfach das erste Mal gesehen und da war ein Pflaster auf dem Laptop drauf. Ich sage, Mensch, der arme Kerl, ist er irgendwo hingefallen? Nee, sagt er, das ist die Kamera da oben, die klebe ich immer zu. Na, ich sage, sieht dich denn da einer? Ja, ich sage, weiß mal nie, ich klebe lieber zu. Ja, ich habe es mal gesucht, ob bei mir noch irgendwo eine Kamera ist, aber ob ich noch irgendwas zukleben muss. Und Gott sagt, das ist ja irgendwie interessant, mach irgendwas zwischen deine Augen. Also mach irgendwas dahin, dass du jemanden hast, der immer mitgucken kann, ja? Wir haben uns damals auf dem Männertag unterhalten, dass es Programme gibt, wo wir Väter und Söhne miteinander kombinieren können, damit die Väter auf die Söhne aufpassen, aber eben auch die Söhne auf die Väter aufpassen. Und ich kriege so viele Anfragen, dass Leute wissen wollen von mir, wie das Programm heißt. Sie wollen es sich installieren. Es heißt Covenant Eyes. Mach das einfach. Wir sind nicht immer die Starken, oder? Wir sind nicht stark. Wir sind schwach. Und manchmal ist es einfach gut, wenn wir einen an der Seite haben, der auf uns aufpasst. Und wenn es mein eigener Sohn ist. Mach dir irgendetwas zwischen deine Augen. Mach irgendwas dahin, was mitgucken kann. Und dann sollst du sie auf die Pfosten deines Hauses und an deine Tore schreiben. Deine Häuser sollten so aussehen, dass man noch ein Bibelwort dran schreiben kann. Und auch die Leute, die durch deine Tore gehen, die können ruhig wissen, bei wem sie zu Besuch sind. Früher habe ich immer gedacht, Das war so ein klassisches Hochzeitsgeschenk. Jemand heiratet, klatscht, kriegt der Josua 24, Vers 15 geschenkt. Ich aber mein Haus, wir wollen dem Herrn dienen. Das kommt dann in den Flur. Und damit war das christliche Haus fertig. Hauptsache, es übermalt keiner. Das reicht natürlich nicht. Aber es ist auch kein Fehler. In unserer Gegend ist es ganz gut, wenn du Leute hast und die kommen in dein Haus, wenn die gleich in der Anfangsphase irgendwie irgendeiner Sache begegnen, die mit der Bibel zu tun hat. Und es soll geschehen, wenn der Herr dein Gott dich in das Land bringt, das er deinen Vätern Abraham, Isaak und Jakob geschworen hat, dir zu geben, große und gute Städte, die du nicht gebaut hast, Häuser voll von allem Gut, die du nicht gefüllt, gehauene Zisternen, die du nicht gehauen, Weinberge, Olivengärten, die du nicht gepflanzt hast und du essen und satt werden wirst. Kurz darauf eingehen. Es ist eine Eigenart Gottes, dass er uns oft überschüttet, oder? Habt ihr das schon mal erlebt in eurem Leben? Dass du Situationen erlebst, why me? Auf einmal überschüttet Gott dich mit Segen. Als wir die Wende hatten, da haben wir etwas ganz Großartiges erlebt. Wir hatten ja sehr viele Russenkasernen. Ich habe mich übrigens immer gefragt, die Russen sind bei uns nach der Wende sofort los, aber bei euch sind die Amis noch alle geblieben hier, ne? Wahrscheinlich trauen die euch nicht. Jedenfalls, die Russen konnten nicht alle gleich auf einmal los und wir hatten eine Hubschrauberstaffel direkt bei unserer Nachbarschaft und wir hatten einen Bruder, der ging in sämtliche Russenkasernen und hat dort Bibeln verteilt und die haben sich Stendepede bekehrt. Zwei Stück, zwei Hubschrauberpiloten. Und die kamen dann bei uns in die Gemeinde und die sprachen ganz gut Deutsch. Und dann hatten wir in der Nachbarschaft Vorträge und ich habe mich dann überlegt, naja, die wissen ja noch nicht so viel und so, trotzdem, du nimmst die jetzt mal mit. Und ich fand den Vortrag auch ziemlich kompliziert. Hinterher saßen wir wieder im Auto und die hießen beide Alexander. Und ich sagte zu ihnen, wie war es denn so? Habt ihr was verstanden? Was war denn euer Eindruck? Und der eine, der verdrehte so die Augen. Ich dachte, der hat Zahnschmerzen oder irgendwas. Wunderbar, Klaus. Mein Eimer fließt über. Mein Eimer fließt über. Das habe ich nie vergessen. Mein Eimer fließt über. Für die war das so herrlich, eine Stunde unter Christen zu sitzen und die Bibel zu hören. Und er konnte sich nicht so ganz geschliffen ausdrücken, aber sagte, wenn du wissen willst, wie es mir geht, mein Eimer fließt über. Und wir haben heute noch Kontakt zu denen. Der eine fliegt heute in Kanada und der andere irgendwo in Südamerika. Sie sind beim Herrn geblieben. Und sie haben erlebt, wie Gott sie überschüttet. Und wie kurz bevor sie Deutschland verlassen haben, sie noch eine Bibel bekommen haben, sie sich noch bekehren durften. Aber was sie erlebt haben, ist, dass sie viel mehr bekommen haben, als sie verdient haben. Und das Prinzip macht Gott hier deutlich. Er sagt, ihr werdet in das Land kommen und dann kriegt ihr Häuser, die sind alle fertig und die sind sogar schon eingerichtet. Und wenn du die Tür hinten aufmachst und gehst in den Garten, da ist der fertige Weinberg und der hängt voller Trauben. Du gehst einfach nur rein und du erntest. Und ihr habt es nicht verdient und ihr habt es nicht gepflanzt. Es ist nicht auf euer Mist gewachsen. Prediger 6, der sagt so ein Lebensprinzip ja. Vers 2, einer, dem Gott Reichtum und Güter und Ehre gibt und welcher nichts für seine Seele entbehrt von allem, was er wünschen mag. Aber Gott ermächtigt ihn nicht davon zu genießen, sondern ein Fremder genießt es. Das ist Eitelkeit und ein schlimmes Übel, in der Tat. Du rackerst dich die ganze Zeit ab und dann sagt Gott, okay, der Nächste bitte. Und dann gibt es den Nächsten. Und der eigentlich die ganze Zeit gearbeitet hat, der kriegt nichts davon. Ich wohne übrigens in so einem Haus. Da hat die Stasi sich 3 Jahre lang bemüht. Und sie haben gebaut und gemacht und alles wunderbar gemacht. Und dann kam die Wende und dann mussten die alle gehen. Und dann durften wir da einziehen. Und wir haben uns gefreut. Und ich habe mich echt oft so in der Rolle gefühlt wie der Israelit. Du kommst irgendwo hin und die Weintrauben hängen eigentlich schon dran. Und dann fragt man sich wieder, why me? Warum ich? Und Gott sagt, es ist mir ein Vergnügen. Ich möchte euch doch gerne segnen. Ich bin doch nicht knausrig. Aber, sagt Gott, und jetzt kommt Vers 12, jetzt habe ich doch eine Bitte. Hüte dich, dass du mich nicht vergisst. Und das ist mir so ein wichtiger Punkt. Hüte dich, dass du mich nicht vergisst. Wisst ihr, was ich für einen Eindruck habe, dass es uns in Deutschland extrem gut geht. Extrem gut geht. Und immer, wenn es den Christen gut geht, gibt es eine latente Gefahr, dass wir Gott vergessen. Und in der Gefahr stehen wir massiv. Und dann erkaltet wirklich die Liebe und die Zuneigung. Und dann ist irgendwie der Untergang geplant. Und jetzt sagt Gott hier in Vers 12, hüte dich, dass du den Herrn nicht vergisst, der dich herausgeführt hat aus dem Land Ägypten, aus dem Haus der Knechtschaft. Kapitel 8, Vers 11. Hüte dich, dass du den Herrn, deinen Gott, nicht vergisst. Kapitel 8, Vers 14. Dein Herz sich erhebe und du den Herrn, deinen Gott, vergisst. Kapitel 9, Vers 7. Gedenke, vergiss nicht, wie du den Herrn, deinen Gott, in der Wüste erzürnt hast. Psalm 103. Lobe den Herrn, meine Seele. Weiter. Jetzt nochmal alle zusammen ganz laut. Lobe den Herrn, meine Seele, und vergiss nicht alle seine... Na gut, frei übersetzt. Vergiss nicht alle seine Wohl. Vergiss es nicht. Und ich muss euch sagen, da sind wir alle, da erwischt uns Gott wirklich auf dem falschen Fuß. Wie oft haben wir uns an Dinge gewöhnt und wir haben vergessen, von wem sie kommen. Und wir haben ihm nicht dafür gedankt. Ich habe einen guten Freund, der immer noch, und ich glaube, er macht das jeden Tag, er dankt ganz einfältig dafür, dass Gott für ihn am Kreuz auf Golgatha gestorben ist. Das ist doch nicht kindlich oder dass wir denken, na ja, das ist so unterstes Niveau. Überhaupt nicht. Vergiss es nicht. Vergiss nicht, Gott dafür zu danken, dass er dir Häuser gebaut hat, dass er deine Gärten gemacht hat, dass deine Weinberge vollhängen, dass deine Olivenhaine tragen und dass du so oft in deinem Leben Dinge bekommen hast, für die du nichts tun musstest. Wenn du ein Kind bekommst und es ist gesund, ist es ein grenzenloses Geschenk Gottes. Oder? Wir haben es einfach geschenkt bekommen. Und Gott sagt jetzt, vergiss es doch nicht. Und deswegen hat er ein Gedächtnis gestiftet seinem Namen in der Gemeinde, auch in dem Mahl des Herrn. Er hat ein Gedächtnis gestiftet seinem Namen. Wir sind so vergesslich. Und hier rüttelt Gott uns wirklich auf und will uns wach machen, damit wir es nicht vergessen. Vielleicht noch einen Vers, den habe ich mir noch aufgeschrieben. Sprüche 3, Vers 1. Mein Sohn, vergiss nicht meine Belehrung und dein Herz bewahre meine Gebote. Vergiss es nicht. Ich habe eine Etage in meinem Schreibtisch, da lege ich alle Briefe ab, die meine Kinder mir mal geschrieben haben, also relevante Briefe. Also jetzt nicht irgendwie, ich brauche Geld oder so, sondern wirklich. Und von Zeit zu Zeit mache ich das auf und lese mir die Briefe durch und es macht mich immer sehr glücklich. Wirklich, es macht mich einfach glücklich, weil ich habe viele Dinge auch vergessen. Was sie gesagt haben, auch wovor sie mich gewarnt haben, das kommt auch schon mal vor. Oder was ihnen am Herzen lag oder wo sie eine Unwucht festgestellt haben. Da habe ich immer schon mal Briefe vorgefunden und ich dachte, komm, die willst du dir mal alle aufheben. Und inzwischen ist ein ganzer Stapel Briefe. Es ist gut, dass man nicht vergisst, was man erlebt hat. Aber vor allen Dingen, was wir mit Gott erlebt haben. Und dann kommt der Vers 13, den der Herr wieder zitiert. Ihr sollt nicht anderen Göttern dienen. Und dann steht am Ende von, oder am Anfang von Vers 15, denn ein eifernder Gott ist der Herr, dein Gott in deiner Mitte. Und dazu möchte ich auch noch kurz ein paar Sätze sagen. Wenn man das Alte Testament liest, und das habe ich jetzt mal untersucht, auf den Fakt, wo Gott erwähnt,

Da steht in Vers 3, ihre Fürsten sind in ihrer Mitte brüllende Löwen, ihre Richter sind Abendwölfe, die nichts für den Mensch, die nichts für den Morgen übrig lassen. Das ist doch eine interessante Beschreibung. Ja? Die ganze Zeit redet Gott über die Mitte. Und er sagt, wenn wir Menschen in die Mitte stellen, Menschen können mit der Mitte nicht umgehen. Sie werden immer zerstören. Das sind Abendwölfe. Abendwölfe, das sind Wölfe, die den ganzen Tag nichts zu essen gekriegt haben. Und alles, was ihnen abends vors Maul kommt, zerreißen sie. Und wenn diese Leute im Volk Israel in der Mitte sind, zerstören sie das Volk. Aber dann räumt Gott auf. Er sagt in Vers 11, an jenem Tag wirst du dich nicht mehr all deiner Handlungen schämen müssen, womit du wieder mich übertreten hast. Denn alsdann werde ich deine stolz frohlockenden aus deiner Mitte wegnehmen und du wirst fortan nicht mehr stolz sein auf meinem heiligen Berg. Er sagt, es gibt also stolz frohlockende, die sind immer noch in der Mitte. Die werde ich wegräumen. Er macht den Platz in der Mitte frei. Und dann könnte man denken, naja, und das ist ja oft die Frage in christlichen Kirchen, wir brauchen doch eine Identität. Wir brauchen einfach eine Figur, die wir da hinsetzen und sagen, das ist unser Chef. Der Oberpfarrer oder irgendwas, das ist, der hat hier das Sagen. Und wir denken so wenig an Sprüche 30, wo steht, dass da ein Volk gibt, das zieht aus. Was steht da genau? Die Heuschrecken haben keinen König und doch ziehen sie allesamt aus in geordneten Scharen. Sprüche 30, Vers 27. Wir müssen uns nicht schämen, wenn jemand bei uns in die Gemeinde kommt und der guckt die ganze Zeit, wo sitzt denn der mit der Krone? Der ist nicht da. Also wir haben keinen König. Für dich jedenfalls haben wir keinen sichtbaren König. Und trotzdem ziehen wir aus in geordneten Scharen. Ja, wie geht das denn? Und das ist das Problem, was auch Zephania beschäftigt hat. Also wenn die stolz frohlockenden, unsere ganzen Galionsfiguren, wenn die plötzlich aus der Mitte weggeräumt werden, dann bleibt ja am Ende ein armes und elendes Volk übrig. Und Gott sagt, genau, und das ist auch mein Ziel mit euch. Ihr als Volk, ihr könnt ruhig arm und elend sein, aber dann steht am Ende von Vers 12, und sie werden auf den Namen des Herrn vertrauen. Und wenn wir das tun, dann werden wir irgendwann merken, dass die Mitte doch nicht unbesetzt ist. Und dann kommt der Vers 16. An jenem Tag wird zu Jerusalem gesagt werden, fürchte dich nicht, Zion, lass deine Hände nicht erschlaffen. Der Herr, dein Gott, ist in deiner Mitte ein rettender Held. Das hatten sie einfach vergessen. Gott war ja die ganze Zeit da. Und er war auch bereit, den Platz in der Mitte einzunehmen und auszufüllen. Aber Gott ist sehr, wie nennt man ihn? Er ist ein Gentleman. Und wenn wir Menschen uns in die Mitte setzen, dann werden wir ein Fiasko erleben. Wenn wir nicht kapieren, dass Gott in die Mitte gehört. Der Herr, dein Gott, ist in deiner Mitte ein rettender Held. Und vorher steht schon in Vers 15, der Herr hat deine Gerichte weggenommen, deinen Feind weggefegt, der König Israels, Herr, der Herr ist in deiner Mitte. Und genau das sagt Gott jetzt in 5. Mose 6. In Vers 15, denn ein eifernder Gott ist der Herr, dein Gott in deiner Mitte. Verstehst du das, Volk Israel? Und wir sehen dann auch später in 5. Mose 18, wo wir eine Prophezeiung finden auf den Herrn Jesus. Und da heißt es in Vers 15, einen Propheten aus deiner Mitte, aus deinen Brüdern gleich mir, wird der Herr dein Gott dir erwecken. Auf ihn sollt ihr hören. Jetzt möchte ich gerne schließen mit dem letzten Absatz, die Verse 20 bis 25. Wir haben uns heute schon daran erinnert, heute Morgen, dass wir drei Stellen finden in der Bibel, wo dieser Ausdruck vorkommt, wenn deine Söhne dich fragen. Und die erste Stelle finden wir in 2. Mose 12, wo es darum geht, dass die Söhne fragen, was soll euch dieser Dienst? Hier fragen sie, wenn dein Sohn dich künftig fragt, was bedeuten die Zeugnisse? Und in Josua 4 wird gefragt, was bedeuten diese Steine? Und das kann man sehr gut zusammenfassen, weil das umfasst unser ganzes Leben. Unsere Kinder haben das Recht zu fragen, warum wir Dinge tun. Sie haben das Recht zu fragen, warum wir Dinge reden. Und sie haben das Recht zu fragen nach unserer Vergangenheit. Das Recht haben sie. Und sie haben das Recht darauf, eine Antwort zu bekommen. 2. Mose 12, das Passa, da geht es darum, dass sie einen Dienst getan haben. Sie haben Gott gedient. Sie haben etwas getan. Und dann kommen die Kinder irgendwann und sie sagen, warum macht ihr das eigentlich?

0: Warum machst du das? Und wie gut ist es, wenn wir eine gute Antwort geben können, warum wir Dinge tun, warum wir genau das tun. Ich habe mit Christen manchmal gesprochen, die haben ihr ganzes Leben einem Ziel untergeordnet, einer Firma, wirklich da die Umsätze ins Maßlose zu steigern. Und als das dann alles vorbei war und die Rente kam und sie haben nochmal ihr Leben überschlagen, dann haben sie gesagt, es war eigentlich sinnlos. Ja. Und wenn die Kinder kommen und sie sagen dann irgendwann zu ihren Eltern, warum habt ihr das eigentlich gemacht? Also ich habe nichts dagegen, dass du morgen früh wieder auf Arbeit gehst und dass du auch ordentlich arbeitest und dich auch für deinen Arbeitgeber einsetzt. Ja, du verstehst, wie ich das meine, aber wenn dein Lebensziel nur das ist, das ist zu wenig. Und dann kommen irgendwann deine Kinder in 2. Mose 12 und sie werden sagen, warum hast du das getan? Warum hast du das getan? Was war dein Motiv? Oder hier, in 5. Mose 6, unsere Kinder werden kommen und sie werden uns fragen, warum habt ihr das gesagt? Was bedeuten dir die Zeugnisse und die Satzungen und die Rechte, die der Herr, unser Gott, euch geboten hat? Papa, was bedeutet dir deine Bibel? Ich musste jetzt ein paar Leute beerdigen, also mit Abständen. Und bei einer Witwe war ich zu Hause und ich habe sie gefragt, du, hat dein Mann irgendwie einen Lieblingsvers gehabt? Und da war so lange Schweigen und dann sagt sie, ich weiß es nicht, ich kenne keinen. Ich sage, wie lange wart ihr verheiratet? Ja, nur 56 Jahre. Und das tat mir irgendwie leid. Ich habe dann meiner Frau gesagt, also wenn dann der Bestatter kommt für mich, dann mache ich dir schon mal einen Zettel, damit du wenigstens was sagen kannst. Und ich hoffe, du weißt das überhaupt. Das ist doch der Wahnsinn, oder? Da gehst du mit 78 in die Ewigkeit und dann fragt jemand, dein Ehepartner, du, hat dein Mann oder deine Frau, hat die irgendwie einen Lieblingsvers gehabt? Hat die irgendwie eine Stelle gehabt? Oder hat die mal was über den Herrn Jesus gesagt in all den 78 Jahren? Und dann sagt er, mir fällt nichts ein. Er hat nie darüber gesprochen. Was bedeutet dir denn deine Bibel? Haben deine Kinder nicht das Recht zu fragen? Was bedeuten die Zeugnisse und die Satzungen und die Rechte? Papa, liebst du deine Bibel? Liest du die eigentlich? Papa, weißt du, wo deine Bibel ist? Ja, ich suche die auch schon ein paar Wochen. Keine Ahnung. Und dann soll er sagen, wir waren Knechte des Pharao in Ägypten. Und der Herr hat uns mit starker Hand aus Ägypten heraufgeführt. Ich bin ja so ein Kind gläubiger Eltern, x-mal bekehrt, weil ich immer dachte, das hat nicht gereicht. Und so die letzte Gosse, die habe ich vielleicht nicht erlebt. Und das hat bei mir dazu geführt, dass ich stolz geworden bin und dass ich gedacht habe, ich bin ein besonderer Christ. Und in dieser ganzen Zeit hatte ich keine Freude an meinem Christsein. Und ich möchte allen sagen, die kindergläubige Eltern waren und die sich so bekehrt haben, euch unterscheidet überhaupt nichts von dem Drogenabhängigen und dem Alkoholiker. In Gottes Einsortierung wart ihr Sünder. Und dann seid ihr gerettet worden. Und es gibt keine Edelsünder und alkoholische Sünder, sondern es gibt einfach nur Sünder. Und als damals vor vielen Jahren auf dem Reiherhals das erste Mal eine alkoholkranke Gruppe zu uns kam, dann haben die mich geheilt. Ich habe versucht, deutlich Distanz zu schaffen zu ihnen. Versucht, sie nicht zu umarmen, das ging überhaupt nicht, die umarmen jeden. Der Geruch haftete an mir. Ich habe in ihre Münder geguckt, wo ganz viele Zähne gefehlt haben und die Haare waren nicht da und der Verstand war auch versoffen. Und ich habe so innerlich gedacht, mit den Leuten hast du wirklich nichts zu tun. Und abends soll ich dann ausgerechnet eine Andacht mit ihnen halten, sehr distanziert. Und dann habe ich mich hingesetzt, auf einmal rückt mir einer dermaßen auf die Pelle, legt seinen Arm um mich, haucht mich auch noch an. Also er hat nicht mehr nach Alkohol gerochen. Und dann sagt der Klaus, ist es dich herrlich, dass wir alle zwei Sünder waren und jetzt gerettet sind. Und dann habe ich so gedacht, naja, das ist schon wahr, aber nicht so wie du. Nein, das habe ich nicht gesagt. Aber ich bin dann die Eisentreppe wieder runtergelaufen und ich habe zu meiner Frau gesagt, ich habe heute etwas gelernt. dieser ekelhafte Stolz. Aber das kam auch dadurch, dass meine Eltern manchmal gesagt haben, ach, liebe Geschwister, es hat sich jemand bekehrt, so richtig aus der Welt. Und dann hat mich mal einer gefragt, Klaus, Mensch, woraus hast du dich denn eigentlich bekehrt? Naja, aus einem frommen Ententeich oder irgendwas, aber nicht aus der Welt. Und hier kommt Gott und er sagt, lieber Klaus, wir waren Knechte des Pharao in Ägypten und der Herr hat uns mit starker Hand aus Ägypten herausgeführt. Und der Herr tat vor unseren Augen große und verderbenbringende Zeichen und Wunder an Ägypten, an dem Pharao und an seinem ganzen Haus. Und er führte uns von dort heraus, um uns herzuzubringen, uns das Land zu geben, was er den Vätern zugeschworen hat. Und wieder fragst du dich, why me? Warum ich? Warum gerade ich? Warum hat er mich auserwählt? Warum hat er mich bewahrt? Warum hat er mich so gesegnet? Warum hat er seinen Eimer voller Segen über mir ausgekippt und mir Häuser gegeben, die ich nicht bauen musste? Warum? Und der Herr hat uns geboten, alle diese Satzungen zu tun, den Herrn, unseren Gott, zu fürchten, uns zum Guten, alle Tage, dass er uns am Leben erhalte, wie es an diesem Tag ist. Und es wird unsere Gerechtigkeit sein. Das ist doch interessant, dass Gott genau mit diesem Gedanken endet. Rechtfertigung. Das steckt hier alles schon drin. Es wird unsere Gerechtigkeit sein. Wenn wir Gott lieben und auf seine Stimme hören und ihm gehorsam sind, dafür sind wir heute Abend zusammen. Deswegen haben wir das Kapitel gelesen. Auf, dass es uns wohlgehe.
1: Sie hörten einen Vortragsmitschnitt von Klaus Günschel über das fünfte Buch Mose.

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1: Ich bin Jerome Nussbaum. Die Ermittler im Fall der Sabotageversuche in Brandenburg und zuletzt in Nordrhein-Westfalen haben einen Tatverdächtigen im Visier. Der Mann soll das Bekennerschreiben verfasst haben, das beide Anschlagsversuche auf das Stromnetz miteinander in Verbindung bringt.
2: Er soll aus dem Raum Gevelsberg im Ruhrgebiet stammen und das handschriftliche Bekennerschreiben mit seinem eigenen Namen unterzeichnet haben. Vorher war lange geprüft worden, ob es überhaupt echt ist. Wie die Taz berichtet, ging das Schreiben per Post in ihrer Redaktion ein. Es wurde laut Poststempel in Nordrhein-Westfalen abgeschickt. Allerdings ist noch unklar, ob der Mann tatsächlich etwas mit den Sabotagefällen zu tun hat. Dies müsse erstmal geprüft werden, sagte ein Polizeisprecher. Eine Großfahndung ist angelaufen. Noah Ulrich, Redaktion.
1: In den Messehallen unterm Berliner Funkturm beginnt die IFA. Am Vormittag gab es einen Eröffnungsrundgang mit Bundesdigitalminister Wildberger und Finanzsenator Evers. Jetzt darf auch das Publikum rein. Bis Dienstag werden rund 220.000 Besucher erwartet. Im Mittelpunkt steht künstliche Intelligenz, aber auch humanoide Roboter sind auf der Funkausstellung zu sehen. Bei VW werden in den kommenden Jahren rund 50.000 Stellen gestrichen. Der Aufsichtsrat hat das Sparpaket für den Konzern am Abend in Wolfsburg gebilligt.
3: Demnach ist eine Halbierung der Modellpalette vorgesehen. Werksschließungen werden in dem Konzept nicht ausgeschlossen. In Emden, Zwickau, Hannover und Neckarsulm. Dabei sollen aber auch alternative Verwendungsmöglichkeiten geprüft werden. Niedersachsens Ministerpräsident Lies, der auch Aufsichtsratsmitglied ist, wertete die Einigung als zukunftsfähiges Konzept. Man investiere und steigere die Wettbewerbsfähigkeit von Volkswagen, sagte er. Ulrike Klein, Redaktion.
1: Der Verkehr am Flughafen Berlin-Brandenburg ist nach dem Gefahrgutalarm gestern Abend wieder regulär angelaufen. Eine Frau soll an einem Standort der Bundespolizei mit einem gefährlichen Stoff gedroht haben. Der stellte sich später aber als harmlos heraus. Die Frau kam in Gewahrsam. Nach einzelnen Verspätungen und Ausfällen am Abend gab es heute früh nur wenige Maschinen, die gestrichen wurden. Nach dem Einsturz der Carola-Brücke in Dresden ist ein Entwurf zum Ersatzneubau beschlossen worden. Der Stadtrat stimmte mehrheitlich zu. Vorher hatte es dafür auch bei einem Bürgervotum eine Mehrheit gegeben. Die neue Brücke soll bis 2031 gebaut werden und rund 140 Millionen Euro kosten. Die Zahl der Toten nach der verheerenden Sturzflut im Himalaya ist auf mehr als 1250 gestiegen. Fast 5000 Menschen werden noch immer vermisst. Mehr als eine Woche nach der Katastrophe konnten nun aber zwei Menschen lebend in einem Tunnel gefunden werden. Nach Angaben der Armee in Nepal handelt es sich um Mitarbeiter eines Wasserkraftwerks, das von der Flut getroffen wurde.
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1: Und hier die aktuellen Temperaturen. Köln 25 Grad, Hamburg 19, Bremen 20, in Berlin messen wir 22, in Dresden 24 Grad, 26 in Frankfurt am Main, 28 in Stuttgart und auch in München, Erfurt 24 und Münster 21 Grad. Vom Nordwesten bis rüber zur Lausitz ist es heute stärker bewölkt. Es kann immer wieder Regen geben, später auch noch verstärkte Schauer, vereinzelt mit Gewittern. Die Höchstwerte liegen zwischen 18 und 27 Grad. Weiter südlich ist es dagegen freundlich, die Sonne zeigt sich und es bleibt trocken bei maximal 33 Grad. Morgen gibt es anfangs südlich der Donau noch etwas Regen, später soll es aber aufheitern. Im Norden und Nordosten wechseln sich Sonne und Wolken mit einzelnen Schauern ab. Das Ganze dann bei Höchstwerten zwischen 18 und 28 Grad.
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1: Freitag, 4. September. Sie nun, ausgesandt von dem Heiligen Geist, gingen hinab nach Seleucia und von dort segelten sie nach Zypern. Apostelgeschichte 13, Vers 4. Fenster ins frühe Christentum 9. Missionsreisen. In kaum einem Land gehen so viele Bewohner auf Reisen wie in Deutschland. Dank moderner Transportmittel, wie zum Beispiel Flugzeugen, kann man innerhalb kürzester Zeit an jeden beliebigen Punkt der Erde gelangen, mal abgesehen von so unwirklichen Regionen wie die der Arktis oder Antarktis. Der Zweck solcher Reisen ist unterschiedlich. Es gibt Forschungsreisen, Urlaubsreisen, politisch motivierte Reisen und auch humanitäre Reisen zur medizinischen Hilfe oder bei Katastrophen. Aber Reisen bedeutet auch, die eigene vertraute Umgebung zu verlassen und unter Umständen gefährlichen Herausforderungen zu begegnen. So war es bei den ersten Christen, von denen einige gezielt zur Verkündigung des Evangeliums in noch unerschlossene Gebiete und Länder der Erde ausgesandt wurden. Wie unser Tagesvers deutlich macht, gab es sogar einen göttlichen Reiseleiter für diese Unternehmungen, von dessen Befähigung und Führung die Reisenden abhängig waren. Wie lief so eine Missionsreise ab? Es wurden weder Hotels gebucht, noch besuchte man historisch bedeutsame Orte und schon gar nicht legte man sich mit Badetuch und Picknickkorb an einen einsamen Sandstrand. Das absolut Vorrangige war stattdessen die Begegnung mit Menschen, um ihnen von Jesus weiterzusagen. Was man durch diesen erlebt hatte und nun zum eigenen Heil und Leben glaubte, wollte man möglichst allen Menschen weitersagen. Und Gott gab Gelingen dazu. Neue Glaubensgemeinschaften entstanden, Gottesdienste bekamen ihren festen Platz im Wochenplan, das Leben miteinander wurde unter völlig neuen Vorzeichen so gestaltet, dass es Gott gefiel, der es liebt, wenn seine Leute in der Liebe zueinander und nach seinem guten Willen leben. Die Frage zum Nachdenken: Zu welchem Zweck planen Sie Ihre nächste Reise? Der Tipp fürs Leben: Nutzen Sie doch einmal einen Teil davon, sich näher mit dem Erleben der frühen Christen zu beschäftigen. Die tägliche Bibellese. Apostelgeschichte 13 und 14. Es waren aber in Antiochia, in der dortigen Gemeinde, Propheten und Lehrer: Barnabas und Simeon, genannt Niger, und Lucius von Kyrene, und Manaen, der mit Herodes, dem Vierfürsten, auferzogen worden war, und Saulus. Während sie aber dem Herrn dienten und fasteten, sprach der Heilige Geist: Sondert mir nun Barnabas und Saulus zu dem Werk aus, zu dem ich sie berufen habe. Da fasteten und beteten sie, und als sie ihnen die Hände aufgelegt hatten, entließen sie sie. Sie nun, ausgesandt von dem Heiligen Geist, gingen hinab nach Seleucia, und von dort segelten sie nach Zypern. Und als sie in Salamis waren, verkündigten sie das Wort Gottes in den Synagogen der Juden. Sie hatten aber auch Johannes zum Diener. Als sie aber die ganze Insel bis Paphos durchzogen hatten, fanden sie einen Mann, einen Magier, einen falschen Propheten, einen Juden mit Namen Bar-Jesus, der bei dem Prokonsul Sergius Paulus war, einem verständigen Mann. Dieser rief Barnabas und Saulus herbei und begehrte, das Wort Gottes zu hören. Elimas aber, der Magier, denn so wird sein Name übersetzt, widerstand ihnen und suchte den Prokonsul vom Glauben abzubringen. Saulus aber, der auch Paulus hieß, blickte, mit heiligem Geist erfüllt, fest auf ihn hin und sprach: Du, voll aller List und aller Bosheit, Sohn des Teufels, Feind aller Gerechtigkeit, willst du nicht aufhören, die geraden Wege des Herrn zu verkehren? Und jetzt siehe, die Hand des Herrn ist auf dir, und du wirst blind sein und die Sonne eine Zeit lang nicht sehen. Und sogleich fiel Dunkelheit und Finsternis auf ihn, und er tappte umher und suchte solche, die ihn an der Hand leiteten. Dann, als der Prokonsul sah, was geschehen war, glaubte er, erstaunt über die Lehre des Herrn. Als aber Paulus und seine Begleiter von Paphos abgefahren waren, kamen sie nach Perge in Pamphylien. Johannes aber sonderte sich von ihnen ab und kehrte nach Jerusalem zurück. Sie aber zogen von Perge aus hindurch und kamen nach Antiochia in Pisidien. Und sie gingen am Tag des Sabbats in die Synagoge und setzten sich. Aber nach dem Vorlesen des Gesetzes und der Propheten sandten die Vorsteher der Synagoge zu ihnen und sagten: Ihr Brüder, wenn ihr ein Wort der Ermahnung an das Volk habt, so redet. Paulus aber stand auf, winkte mit der Hand und sprach: Männer von Israel und ihr, die ihr Gott fürchtet, hört! Der Gott dieses Volkes Israel erwählte unsere Väter und erhöhte das Volk in der Fremdlingschaft im Land Ägypten, und mit erhobenem Arm führte er sie von dort heraus. Und eine Zeit von etwa 40 Jahren ertrug er sie in der Wüste, und nachdem er 7 Nationen im Land Kanaan vertilgt hatte, ließ er sie deren Land erben für etwa 450 Jahre. Und danach gab er ihnen Richter bis zu Samuel, dem Propheten. Und von da an begehrten sie einen König, und Gott gab ihnen Saul, den Sohn des Kisch, einen Mann aus dem Stamm Benjamin, 40 Jahre lang. Und nachdem er ihn verworfen hatte, erweckte er ihnen David zum König, welchem er auch Zeugnis gab und sprach: Ich habe David gefunden, den Sohn Isais, einen Mann nach meinem Herzen, der meinen ganzen Willen tun wird. Aus dessen Nachkommenschaft hat Gott nach Verheißung dem Israel als Retter Jesus gebracht, nachdem Johannes vor dessen Auftreten die Taufe der Buße dem ganzen Volk Israel verkündigt hatte. Als aber Johannes seinen Lauf erfüllte, sprach er: Was ihr meint, dass ich sei, bin ich nicht, sondern siehe, es kommt einer nach mir, dem ich nicht würdig bin, die Sandale an den Füßen zu lösen. Ihr Brüder, Söhne des Geschlechts Abraham, und ihr, die ihr unter euch Gott fürchtet, uns ist das Wort dieser Rettung gesandt. Denn die zu Jerusalem wohnen und ihre Obersten haben, da sie diesen nicht erkannten, auch die Stimmen der Propheten erfüllt, die jeden Sabbat gelesen werden, indem sie über ihn Gericht hielten. Und obschon sie keine todeswürdige Schuld fanden, baten sie den Pilatus, dass er umgebracht werde. Und nachdem sie alles vollendet hatten, was über ihn geschrieben ist, nahmen sie ihn vom Holz herab und legten ihn in eine Gruft. Gott aber hat ihn aus den Toten auferweckt, und er ist mehrere Tage hindurch denen erschienen, die mit ihm hinaufgezogen waren von Galiläa nach Jerusalem, die jetzt seine Zeugen an das Volk sind. Und wir verkündigen euch die gute Botschaft von der zu den Vätern geschehenen Verheißung, dass Gott sie uns, ihren Kindern, erfüllt hat, indem er Jesus erweckte. Wie auch im 2. Psalm geschrieben steht: Du bist mein Sohn, heute habe ich dich gezeugt. Dass er ihn aber aus den Toten auferweckt hat, so dass er nicht mehr zur Verwesung zurückkehrte, hat er so ausgesprochen: Ich werde euch die zuverlässigen heiligen Güter Davids geben. Deshalb sagt er auch an einer anderen Stelle: Du wirst nicht zugeben, dass dein Heiliger die Verwesung sieht. Denn David freilich entschlief, nachdem er seinem Geschlecht nach dem Willen Gottes gedient hatte, und wurde zu seinen Vätern versammelt und sah die Verwesung. Der aber, den Gott auferweckt hat, sah die Verwesung nicht. So sei es euch nun kund, ihr Brüder, dass durch diesen euch die Vergebung der Sünden verkündigt wird, und von allem, wovon ihr durch das Gesetz Moses nicht gerechtfertigt werden konntet, wird durch diesen jeder Glaubende gerechtfertigt. Seht nun zu, dass nicht eintrifft, was in den Propheten gesagt ist: Seht, ihr Verächter, und wundert euch und verschwindet. Denn ich wirke ein Werk in euren Tagen, ein Werk, das ihr nicht glauben werdet, wenn es euch jemand erzählt. Als sie aber hinausgingen, baten sie, dass am folgenden Sabbat diese Worte noch einmal zu ihnen geredet würden. Als aber die Synagogenversammlung sich aufgelöst hatte, folgten viele der Juden und der anbetenden Proselyten dem Paulus und Barnabas, die zu ihnen sprachen und ihnen zuredeten, beharrlich bei der Gnade Gottes zu bleiben. Am nächsten Sabbat aber versammelte sich fast die ganze Stadt, um das Wort Gottes zu hören. Als aber die Juden die Volksmengen sahen, wurden sie von Eifersucht erfüllt und widersprachen dem, was von Paulus geredet wurde, und lästerten. Paulus aber und Barnabas sprachen freimütig: Zu euch musste notwendig das Wort Gottes zuerst geredet werden. Weil ihr es aber von euch stoßt und euch selber des ewigen Lebens nicht für würdig haltet, siehe, so wenden wir uns zu den Nationen. Denn so hat uns der Herr geboten: Ich habe dich zum Licht der Nationen gesetzt, dass du zum Heil bist bis an das Ende der Erde. Als aber die aus den Nationen es hörten, freuten sie sich und verherrlichten das Wort des Herrn, und es glaubten, so viele zum ewigen Leben verordnet waren. Das Wort des Herrn aber wurde ausgebreitet durch die ganze Gegend. Die Juden aber erregten die anbetenden, vornehmen Frauen und die Ersten der Stadt und erweckten eine Verfolgung gegen Paulus und Barnabas und vertrieben sie aus ihren Grenzen. Sie aber schüttelten den Staub von ihren Füßen gegen sie ab und kamen nach Ikonion. Die Jünger aber wurden mit Freude und Heiligem Geist erfüllt. Es geschah aber zu Ikonion, dass sie zusammen in die Synagoge der Juden gingen und so redeten, dass eine große Menge, sowohl von Juden als auch von Griechen, glaubte. Die Juden aber, die nicht gehorchen wollten, reizten und erbitterten die Seelen derer aus den Nationen gegen die Brüder. Sie verweilten nun lange Zeit und sprachen freimütig in dem Herrn, der dem Wort seiner Gnade Zeugnis gab, indem er Zeichen und Wunder geschehen ließ durch ihre Hände. Die Menge der Stadt aber war entzweit, und die einen waren mit den Juden, die anderen mit den Aposteln. Als aber ein heftiges Bestreben entstand, sowohl von denen aus den Nationen als auch von den Juden samt ihren Obersten, sie zu misshandeln und zu steinigen, entflohen sie, als sie es bemerkten, in die Städte von Lykaonien, Lystra und Derbe und die Umgegend. Und dort verkündigten sie das Evangelium. Und ein Mann in Lystra saß da, kraftlos an den Füßen, lahm von seiner Mutterleib an, der niemals umhergegangen war. Dieser hörte Paulus reden, als der ihn fest anblickte und sah, dass er Glauben hatte, geheilt zu werden, sprach er mit lauter Stimme: Stelle dich gerade hin auf deine Füße. Und er sprang auf und ging umher. Als die Volksmengen aber sahen, was Paulus tat, erhoben sie ihre Stimme und sagten auf Lykaonisch: Die Götter sind den Menschen gleich geworden und sind zu uns herabgekommen. Und sie nannten den Barnabas Zeus, den Paulus aber Hermes, weil er es war, der das Wort führte. Der Priester des Zeus-Tempels aber, der von der Stadt war, brachte Stiere und Kränze an die Tore und wollte mit den Volksmengen opfern. Als aber die Apostel Barnabas und Paulus es hörten, zerrissen sie ihre Kleider, sprangen hinaus unter die Volksmenge und riefen und sprachen: Männer, warum tut ihr dies? Auch wir sind Menschen von gleichen Empfindungen wie ihr und verkündigen euch, dass ihr euch von den nichtigen Götzen zu dem lebendigen Gott bekehren sollt, der den Himmel und die Erde und das Meer gemacht hat und alles, was in ihnen ist. Er ließ in den vergangenen Geschlechtern alle Nationen in ihren eigenen Wegen gehen, obwohl er sich doch nicht unbezeugt gelassen hat, indem er Gutes tat und euch vom Himmel Regen und fruchtbare Zeiten gab und eure Herzen mit Speise und Fröhlichkeit erfüllte. Und als sie dies sagten, beruhigten sie mit Mühe die Volksmenge, dass sie ihnen nicht opferten. Es kamen aber aus Antiochia und Ikonion Juden an, und nachdem sie die Volksmengen überredeten und Paulus gesteinigt hatten, schleiften sie ihn zur Stadt hinaus, da sie meinten, er sei gestorben. Als aber die Juden ihn umringten, stand er auf und ging in die Stadt hinein, und am folgenden Tag zog er mit Barnabas aus nach Derbe. Und als sie jener Stadt das Evangelium verkündigt und viele zu Jüngern gemacht hatten, kehrten sie nach Lystra und Ikonion und Antiochia zurück. Sie stärkten die Seelen der Jünger und ermahnten sie, im Glauben zu verharren, und sagten, dass wir durch viele Bedrängnisse in das Reich Gottes hineingehen müssen. Als sie ihnen aber in jeder Gemeinde Älteste gewählt hatten, beteten sie mit Fasten und befahlen sie dem Herrn, an den sie gläubig geworden waren. Und nachdem sie Pisidien durchzogen hatten, kamen sie nach Pamphylien. Und als sie in Perge das Wort geredet hatten, gingen sie hinab nach Attalia, und von da segelten sie ab nach Antiochia, von wo sie der Gnade Gottes befohlen worden waren zu dem Werk, das sie erfüllt hatten. Als sie aber angekommen waren und die Gemeinde zusammengebracht hatten, erzählten sie alles, was Gott mit ihnen getan und dass er den Nationen eine Tür des Glaubens geöffnet habe. Sie verweilten aber eine nicht geringe Zeit bei den Jüngern.

0: 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Hallo und herzlich willkommen. Hören Sie nun einen Beitrag von Rudi Joas.
1: Es ist in dieser Welt nicht leicht, das Wichtige vom Unwichtigen zu trennen. So ist es auch gar nicht einfach, Wahrheit und Lüge klar zu unterscheiden. Wir sitzen oft zwischen zwei Stühlen, wenn es um Glauben geht, weil es so leicht möglich ist, Wichtiges, aber auch Falsches zu glauben. Ohne Glauben kann man nicht leben, weil es ohne Glauben keine Hoffnung gibt. Schneide einem Menschen einmal jede Hoffnungsfaden ab, dann ist es bitter um ihn bestellt. Liebe Hörerinnen und Hörer, wir brauchen einen felsenfesten, unerschütterlichen Glauben, einen Glauben, der mit einer lebendigen Hoffnung verbunden ist. Darüber wollen wir heute nachdenken unter dem Thema »Rettet mich mein Glaube?« Die Bibel sagt in Hebräer 11, Vers 1 und 6, »Der Glaube aber ist eine Verwirklichung dessen, was man hofft, ein Überführtsein von Dingen, die man nicht sieht. Ohne Glauben aber ist es unmöglich, ihm wohlzugefallen, denn wer Gott naht, muss glauben, dass er ist und denen, die ihn suchen, ein Belohner sein wird.« Glaube hat also mit Dingen zu tun, die man hofft, die aber noch in der Zukunft liegen. So kommt er eigentlich einem stets gehegten Bedürfnis eines Menschen entgegen. Wie gerne möchte der Mensch den Schleier lüften, der ihm die Zukunft verhüllt. Gerne möchte er wissen, was die Zukunft bringt. Diesem Wunsch kommt der Teufel gern entgegen, indem er vielen Menschen die Zukunft scheinbar aus den Sternen deutet. Aus einer angeblich besonderen Positionierung liest man Glück oder Unglück ab. Man befragt aber auch Wahrsager und Kartenlegerinnen, um etwas über die Zukunft zu erfahren. Was für ein schrecklicher Betrug! Die Bibel sagt dazu, »Verflucht ist der Mann, der sich Menschen zuwendet und in seinem Herzen vom Herrn abweicht.« Man sollte nicht meinen, dass es im 21. Jahrhundert in einem aufgeklärten Zeitalter und dazu noch in einem ehemals christlichen Land so viele Betrüger, aber auch Betrogene gibt. Und doch ist dem so. Und wie viele

Konsequent sind die Leute, die die 13 als eine böse Zahl ansehen. Ein englischer Denker sagte einmal, wenn Menschen nicht mehr an Gott glauben, dann heißt das nicht, dass sie jetzt an nichts mehr glauben, sondern vielmehr, dass sie jetzt an alles glauben. Wo kein Glaube ist, machen sich Un- oder auch Aberglaube breit. Denn ohne Glauben geht es einfach nicht. Es gibt nur eine einzige Möglichkeit, hinter den Vorhang zu blicken, der uns das Land der Zukunft verhüllt. Und das ist der Glaube. Der Glaube sieht, was er glaubt, während der Unglaube nur glaubt, was er sieht. Wie anders steht doch der Glaubende dem Leben und dem Tod gegenüber? Er hat eine lebendige Hoffnung, eine Glaubensgewissheit. Er weiß, dass sein Name im Lebensbuch eingetragen ist. Er kann getrost bezeugen, wie es auch in einem Liedvers heißt, Jesus lebt, er hat gesiegt. Wer kann seinen Ruhm verkünden? Meine Sünd im Grabe liegt, keine Schuld ist mehr zu finden. Ja, er lebt, ich sterbe nicht, denn sein Tod war mein Gericht. Der Ungläubige möchte den Gedanken an Tod und Grab am liebsten entfliehen. Dem Glaubenden geht manchmal ein Sehnen durchs Herz, bald geht's nach Hause zu meinem Vater im Himmel. Ihm ist die Angst vor dem Sterben genommen. Er weiß, Sterben heißt erben. Er blickt nicht hinab in eine dunkle Kluft, sondern hinauf in eine unaussprechliche Herrlichkeit. Der Glaube hat es mit zukünftigen Dingen zu tun. Und diese zukünftigen Dinge sind ihm so sicher und gewiss, als ob alles schon gegenwärtig sei. Der Glaubende hat im Glauben schon das, was er einmal empfangen wird. Es ist kein hoffentlich oder kein vielleicht, sondern ein ganz gewiss. Der Schreiber sagt aber nicht nur, dass der Glaube es mit zukünftigen Dingen zu tun hat, sondern er redet auch von unsichtbaren Dingen. Das ist nicht dasselbe, sondern der zweite Ausdruck ist noch umfassender als der erste. Die Dinge, die man hofft, liegen in der Zukunft. Der Glaube aber hat es nicht nur mit zukünftigen Dingen zu tun, sondern auch mit gegenwärtigen Dingen. Gott ist gegenwärtig, aber unsichtbar. Der Glaube rechnet mit der Gegenwart des unsichtbaren Gottes. Der Herr Jesus hat gesagt, wo zwei oder drei in meinem Namen zusammenkommen, da bin ich mitten unter ihnen. Damit rechnet der Glaube und er erfährt es auch. Der Herr Jesus ist aber auch persönlich bei jedem Glaubenden, denn er hat gesagt, siehe, ich bin bei euch alle Tage bis zur Vollendung des Zeitalters. Auch die, die nicht an Gott glauben, glauben allerlei. Kein Mensch kommt ohne Glauben aus. Die Zeitungen berichten von Unglücksfällen und Katastrophen. Man ist gar nicht in der Lage, die Nachrichten alle zu prüfen, ob sie der Wahrheit entsprechen. Man glaubt sie, einfach unbesehen. Sogar in der Wissenschaft gibt es Lehrsätze, die sich nicht beweisen lassen, die Glauben fordern. Wie viel leichter sollte es uns sein, das zu glauben, was Gott uns in seinem Wort mitgeteilt hat. Alle Menschen sind Lügner. Gott aber ist wahrhaftig und keine Finsternis ist in ihm. Der Glaube stößt sich nicht daran, dass die Dinge, mit denen er es zu tun hat, unsichtbar sind. Er weiß, wie vergänglich alles Sichtbare ist. Er weiß, dass alles Irdische nur ein Dampf ist, der vergeht. Das Unsichtbare aber, das ist das wahrhaft Wirkliche. Das Unsichtbare hat Bestand. Wenn der Herr Jesus sagt, ich bin der wahre Weinstock, so sagt er uns damit, die Weinstöcke auf der Erde sind nur Abbilder, von denen ihr lernen könnt. Der wahre, wesenhafte Weinstock bin ich. Der Glaube hat es mit den unsichtbaren Dingen zu tun. Aber diese unsichtbaren Dinge sind ihm ganz wirklich, viel wirklicher als die Dinge, die man sieht. Der Glaube führt in das innigste Gemeinschaftsleben mit dem Herrn. Er hat den Herrn zwar nie gesehen, aber trotzdem
hat er verborgenen Umgang mit ihm durch Wort und Gebet.

Bet. Das sind Wirklichkeiten. Mag die Welt darüber spotten und von Einbildung reden, wir wissen es besser. Wir wissen, dass der Herr wirklich gegenwärtig ist, dass seine Augen offen stehen über unserem Leben, dass seine Ohren hören auf die Stimme unseres Flehens und dass sein Herz in Liebe für uns schlägt. Lieber Hörer, wie steht es da mit dir? Hast du auch eine gewisse Hoffnung auf das Zukünftige? Kannst du mit dem Apostel Paulus sagen, sind wir denn Kinder, so sind wir auch Erben? Hast du gelernt, mit der Wirklichkeit der unsichtbaren Dinge zu rechnen? Vielleicht sagst du jetzt, ich kann nicht glauben. Du berufst dich auf das Wort, der Glaube ist nicht jedermanns Ding. Ganz recht. Der Glaube ist auch nicht jedermanns Ding. Das können wir erkennen, wenn wir in die Welt hineinschauen. Da gibt es Menschen, die glauben, und es gibt Menschen, die glauben nicht. Aber wer nicht glaubt, der soll nicht sagen, ich kann nicht glauben. Der sollte ehrlicherweise sagen, ich will nicht glauben. Man kann glauben, wenn man will. Sonst hätte der Apostel Paulus dem Kerkermeister zu Philippi doch nicht zurufen können, glaube an den Herrn Jesus Christus, dann wirst du und dein Haus gerettet. Der Mann war ein Heide. Dazu war er gerade im Begriff, sich das Leben zu nehmen. Wenn Paulus einem solchen Mann zuruft, glaube, so muss der Glaube doch möglich und auch nicht so schwer sein, oder? Wenn so ein Mann im selben Augenblick zum Glauben kommen konnte, dann wirst du es doch auch können. Rede dich also nicht damit heraus, indem du sagst, du könntest nicht glauben, weil die Dinge zukünftig und unsichtbar seien, mit denen es der Glaube zu tun hat. Du kannst, wenn du es willst. Glaube nur. Wer an den Sohn Gottes glaubt, hat ewiges Leben. Wer nicht glaubt, hat das Leben nicht. Von deinem Glauben hängt deine Ewigkeit ab. Wenn du von Herzen an den Herrn Jesus glaubst, vergibt er dir deine Schuld. Nur dann wirst du das Vaterhaus droben erreichen. Diese Glaubenserfahrung wünsche ich dir gerade jetzt von ganzem Herzen. Wenn du den Namen des Herrn Jesus anrufst, wirst du errettet. So sagt es die Bibel. Wir wollen noch beten. Herr Jesus, du bist das Objekt unseres Glaubens, und es gibt niemanden, der unseren Glauben mehr verdient als du, weil du ein so barmherziger und gütiger Gott bist und nur Gedanken des Heils und des Friedens für jeden von uns hast. Segne doch alle unsere Zuhörer und fache den Glauben in ihren Herzen an. Amen.

0: Filmemacher und Evangelist Lutz Schäufler.
1: Der Schauspieler Robert De Niro hat einmal gesagt, er liebe die Schauspielerei, weil man andere Leben leben könne, ohne die Konsequenzen tragen zu müssen. Wir wissen alle, dass das reale Leben konsequent ist. Für alles, was wir tun oder nicht tun, bekommen wir halt früher oder später die Quittung. Wer Bildung verweigert, bekommt bei der Bewerbung um einen Job

Quittung. Wer seine Kinder sich selbst überlässt, wird von den Kindern in der Regel im Alter allein gelassen. Wer betrügt, dem vertraut man nicht mehr. Wer lügt, dem glaubt man nicht mehr. Manche fragen, und was ist mit denen, die mit jeder Sauerei durchkommen und keine Konsequenzen zu befürchten haben? Auch sie werden zur Verantwortung gezogen, das ist sicher wie das Amen in der Kirche. Gott wird über alle unsere Taten Gericht halten, seien sie gut oder böse, selbst über die Taten, die im Verborgenen liegen. Hier spricht die Bibel vom Gericht Gottes. Da kommt niemand mit Schauspielerei durch. Dort erfährt jedes Menschenleben die Konsequenz seines Lebens. Und weil deshalb niemand in den Himmel kommt, hat Jesus die Konsequenzen auf sich genommen. Am Kreuz ist er dafür gestorben und vom Tod auferstanden und dann kam Himmelfahrt. Und das alles deshalb, damit der Mensch leben kann. Das gilt denen, die Jesus ihr Leben mit allen Konsequenzen gegeben haben.

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1: Ich bin Jerome Nussbaum. Die Ermittler im Fall der Sabotageversuche in Brandenburg und zuletzt in Nordrhein-Westfalen haben einen Tatverdächtigen im Visier. Der Mann soll das Bekennerschreiben verfasst haben, das beide Anschlagsversuche auf das Stromnetz miteinander in Verbindung bringt.
2: Er soll aus dem Raum Gevelsberg im Ruhrgebiet stammen und das handschriftliche Bekennerschreiben mit seinem eigenen Namen unterzeichnet haben. Vorher war lange geprüft worden, ob es überhaupt echt ist. Wie die Taz berichtet, ging das Schreiben per Post in ihrer Redaktion ein. Es wurde laut Poststempel in Nordrhein-Westfalen abgeschickt. Allerdings ist noch unklar, ob der Mann tatsächlich etwas mit den Sabotagefällen zu tun hat. Dies müsse erstmal geprüft werden, sagte ein Polizeisprecher. Eine Großfahndung ist angelaufen. Noah Ulrich, Redaktion.
1: In den Messehallen unterm Berliner Funkturm beginnt die IFA. Am Vormittag gab es einen Eröffnungsrundgang mit Bundesdigitalminister Wildberger und Finanzsenator Evers. Jetzt darf auch das Publikum rein. Bis Dienstag werden rund 220.000 Besucher erwartet. Im Mittelpunkt steht künstliche Intelligenz, aber auch humanoide Roboter sind auf der Funkausstellung zu sehen. Bei VW werden in den kommenden Jahren rund 50.000 Stellen gestrichen. Der Aufsichtsrat hat das Sparpaket für den Konzern am Abend in Wolfsburg gebilligt.
3: Demnach ist eine Halbierung der Modellpalette vorgesehen. Werksschließungen werden in dem Konzept nicht ausgeschlossen. In Emden, Zwickau, Hannover und Neckarsulm. Dabei sollen aber auch alternative Verwendungsmöglichkeiten geprüft werden. Niedersachsens Ministerpräsident Lies, der auch Aufsichtsratsmitglied ist, wertete die Einigung als zukunftsfähiges Konzept. Man investiere und steigere die Wettbewerbsfähigkeit von Volkswagen, sagte er. Ulrike Klein, Redaktion.
1: Der Verkehr am Flughafen Berlin-Brandenburg ist nach dem Gefahrgutalarm gestern Abend wieder regulär angelaufen. Eine Frau soll an einem Standort der Bundespolizei mit einem gefährlichen Stoff gedroht haben. Der stellte sich später aber als harmlos heraus. Die Frau kam in Gewahrsam. Nach einzelnen Verspätungen und Ausfällen am Abend gab es heute früh nur wenige Maschinen, die gestrichen wurden. Nach dem Einsturz der Carola-Brücke in Dresden ist ein Entwurf zum Ersatzneubau beschlossen worden. Der Stadtrat stimmte mehrheitlich zu. Vorher hatte es dafür auch bei einem Bürgervotum eine Mehrheit gegeben. Die neue Brücke soll bis 2031 gebaut werden und rund 140 Millionen Euro kosten. Die Zahl der Toten nach der verheerenden Sturzflut im Himalaya ist auf mehr als 1250 gestiegen. Fast 5000 Menschen werden noch immer vermisst. Mehr als eine Woche nach der Katastrophe konnten nun aber zwei Menschen lebend in einem Tunnel gefunden werden. Nach Angaben der Armee in Nepal handelt es sich um Mitarbeiter eines Wasserkraftwerks, das von der Flut getroffen wurde.
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1: Und hier die aktuellen Temperaturen. Köln 25 Grad, Hamburg 19, Bremen 20, in Berlin messen wir 22, in Dresden 24 Grad, 26 in Frankfurt am Main, 28 in Stuttgart und auch in München, Erfurt 24 und Münster 21 Grad. Vom Nordwesten bis rüber zur Lausitz ist es heute stärker bewölkt. Es kann immer wieder Regen geben, später auch noch verstärkte Schauer, vereinzelt mit Gewittern. Die Höchstwerte liegen zwischen 18 und 27 Grad. Weiter südlich ist es dagegen freundlich, die Sonne zeigt sich und es bleibt trocken bei maximal 33 Grad. Morgen gibt es anfangs südlich der Donau noch etwas Regen, später soll es aber aufheitern. Im Norden und Nordosten wechseln sich Sonne und Wolken mit einzelnen Schauern ab. Das Ganze dann bei Höchstwerten zwischen 18 und 28 Grad.
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4: Hallo und herzlich willkommen bei den Denkanstößen. Zunächst ein wenig Musik und dann ein Vortragsmitschnitt von Lutz Schäufler.

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0: Hallo und herzlich willkommen bei den Denkanstößen. Zunächst ein wenig Musik und dann ein Vortragsmitschnitt von Lutz Schäufler. Das kann doch nicht wahr sein.
1: Wilhelm Busch hat getextet, das Beste, der Beste muss mitunter lügen, zuweilen tut er es mit Vergnügen. Da macht man sozusagen dann noch was Gutes draus und denkt, irgendwie sind sie doch alle mit dabei und sogar die Besten, die werden lügen. Viele denken bei dem Gebot, du sollst nicht falsch Zeugnis reden, wider deinen Nächsten. Da geht es nur darum, ob man jemanden, zum Beispiel die Eltern, angelogen hat oder ob man in der Firma was zu seinem eigenen Vorteil so dargestellt hat, dass man dann nicht einen Nachteil hat. Darum geht es natürlich auch bei diesem Gebot. Aber daran ändert sich auch nichts, wenn man das Wort Lüge wegrationalisiert. Wenn man dann sagt, der Beste muss mitunter lügen, zuweilen tut man es mit Vergnügen. Manche, die benutzen dann das Wort Lüge gar nicht mehr, die haben dann andere Ausdrücke dafür. Da hört man dann zum Beispiel, das war ein kleiner Fehltritt. Oder man sagt, wir sind unterschiedlicher Auffassung gewesen. Wir hatten eine falsche Spur gelegt. Ich war nicht korrekt informiert. Oder ich habe eine Dummheit begangen. Das sind dann die Dinge, die man so hört, wenn man das Wort Lüge gleich gar nicht in den Mund nehmen will. Irgendwie sind wir alle doch ein bisschen mehr oder weniger behindert, wenn es um unsere Wahrnehmung geht. Inzwischen merken sogar manche Unternehmer, dass Ehrlichkeit langfristig gut für die eigene Firma ist und für den Erfolg. Also manche Unternehmer haben gemerkt, Ehrlichkeit, da bringt's am Ende man weiter und da holt einem dann auch nicht irgendwas ein. Zum Beispiel der gefälschte Lebenslauf bei einer Bewerbung, die gemogelte Doktorarbeit oder die geschönten Finanzberichte. Irgendwann, früher oder später, holen die einem ja ein. Im ganz großen Geschäft, bei den ganz berühmten Leuten in Deutschland, da wird's uns ja vorgemacht, wie dann Leute plötzlich eingeholt werden. Und Ehrlichkeit, die betrifft natürlich auch unser Reden. Der Spurgeon, ein großer Prediger, hat einmal gesagt, während das Gerücht schon um die ganze Welt gelaufen ist, schnürt sich die Wahrheit noch die Stiefel. Wie kommt es eigentlich dazu, dass sich Gerüchte, Lügen und Halbwahrheiten viel schneller verbreiten als die Wahrheit? Mit den richtigen Bemerkungen wie, hättest du das gedacht, wird ein Gerücht gestreut und man kann staunen, wie sich das beschleunigt und wie viele Leute das auf einmal weitertragen. Hättest du das gedacht? Und dann kommt eine Nachricht über eine Person, der man damit Schaden zufügt. Zeitungen und Geschichtsbücher sind voll davon, dass Personen, dass Familien, ja ganze Volksgruppen fertig gemacht werden. Und die Wahrheit, die kommt dann kaum hinterher. Die Wahrheit hat dagegen auch gar keine Chance, in der Regel. Weil Gott nicht will, dass der Mensch mit Gerüchten isoliert wird, weil Gott nicht will, dass der Mensch mit Worten, mit Gerüchten fertig gemacht wird, deshalb hat er seinen Willen in die Bibel reinschreiben lassen und jeden Menschen ausrichten lassen. In einem der Gebote steht also sinngemäß, sag nichts Unwahres über deinen Mitmenschen. Das betrifft dieses Gebot, um das es heute Abend hier geht. Man darf gar nicht darüber nachdenken, was plötzlich in unserer Gesellschaft passieren würde, wenn Worte plötzlich wieder Wert hätten, wenn die Worte wieder ernst genommen würden. Eheleute können zum Beispiel sich auf das Versprechen vom Traualtar verlassen, auf die Worte, die man gesagt hat, ja, mit dir will ich alt werden, mit Gottes Hilfe. Geschäftspartner wüssten, wenn der sagt, er gibt mir den Auftrag und ich habe dann die Arbeit erledigt, dann wird er auch zahlen, und zwar das, was wir vereinbart haben. Oder Arbeitnehmer können sich darauf verlassen, dass sie ihren Lohn wirklich erhalten, dass der Chef zu seinem Wort steht. Immer wieder wird in der Öffentlichkeit angemahnt, dass wir Werte für die Gesellschaft brauchen. Ich sage mir, welche Werte wollt ihr denn, wenn ihr Werte einfordert? Die guten alten Werte, die haben wir doch größtenteils schon beiseite getan. Die Werte gibt es doch eigentlich schon, damit wir 10-mal besser leben können. Und das sind die 10 Gebote. Das Gebot wird jedenfalls, wenn es um den Nächsten geht, um die Worte geht, verharmlost und eingeengt, wenn wir nur ein Gebot draus machen für die gute Erziehung. Weil die Kinder dürfen nicht lügen und das müssen sie bei Zeiten lernen und dann hat sich das mit dem Gebot auch schon erledigt. Es wird ja meistens nur mit du sollst nicht lügen übersetzt, aber ich sage mir, da haben wir alle ja schon ein Problem, also wer schon mal im Internet eingekauft hat, will ich mal fragen, hast du angekreuzt, ich habe die allgemeinen Geschäftsbedingungen gelesen. Da geht's ja schön los, ne? Das bedeutet natürlich auch, dass ihr um viel, viel mehr geht bei dem Gebot. Wir haben ja gestern schon drüber gesprochen, bei dem Gebot von gestern, dass wir gesagt haben, wenn wir es eingeengt sehen, könnte man nach Hause gehen, wäre bei dem Gebot auch. Aber mit diesem Gebot müssen wir feststellen, es geht um mehr. Hier schützt Gott die Würde der Mitmenschen, deines Nächsten. Es meint, du darfst dem anderen die Würde nicht rauben und kein Mensch darf seine Würde auch selber wegwerfen. Auch das gibt's leider. Siehe vorhin der Spruch von dem Jungen, ich bin nichts, ich kann nichts. Ich war als Kind schon scheiße. Es meint, Wilhelm Busch, ist der Ruf erst ruiniert, lebt es sich ganz ungeniert. Wisst ihr, wir schmunzeln vielleicht darüber und denken, das wäre schon ein schöner Zustand, aber ich möchte diesen Zustand gar nicht erst ausprobieren. Ist das wirklich der Fall, dass man es ausprobieren muss? Wenn jemand selber seiner Würde beraubt ist, ist der Ruf erst ruiniert, lebt es sich ganz ungeniert, stimmt das denn wirklich? Die Würde, die wird uns durch Lügen geraubt, Untergrabung der Wahrheit. Aber bei dieser Art von Lüge, da geht es darum, dass ich einen Menschen aggressiv durch meine Worte schädige, ihn gezielt täusche, dass ich ihn verrate und ihm mit meinen Worten untreu bin. Du sollst den Nächsten, deinen Mitmenschen nicht mit Worten schaden. Und wie sieht das im Alltag aus? Wie viele Menschen wird es wohl geben, die durch Worte von anderen Menschen verletzt worden sind? Es fängt manchmal bei den Eltern an, dann geht es über Arbeitskollegen, über Freunde und sie kriegen diese inneren Verletzungen überhaupt nicht mehr los. Ich meine hier nicht die Diktatur der Verletzten, die man in vielen auch politischen Gesprächen findet. Wenn man irgendwo mal seine Meinung sagt, dann sind die Leute immer gleich verletzt und wollen dann, dass man diese Meinung nicht mehr sagt. Darum geht's nicht. Und ich will dir sagen, wenn du das heute hier mit ins Zelt reingebracht hast, dass du innere Verletzungen mit dir rumschleppst, dann kannst du damit zu Jesus kommen. Er will diese inneren Wunden, die will er behandeln. Wunden, die Kinder von Eltern, Lehrern, Vorgesetzten zugefügt wurden, das wissen wir aus der Seelsorge, die werden manchmal ein Leben lang mitgeschleppt. Man hat daran zu knabbeln. Und alles das, das will Jesus behandeln. Heute sind ja der Weiberklatsch vom Supermarkt und der Männertratsch am Stammtisch weißen Knaben gegen das, was noch so in unserer Welt abgeht. Gutachten werden über Menschen erstellt und damit Urteile gefällt. Und diese Urteile, die können Menschen ein Leben lang prägen und bestimmen. Wer zu DDR-Zeiten als Christ zur Schule gegangen ist, der kann das vielleicht sogar nachempfinden. Du konntest super in der Schule gewesen sein, aber solange du nicht zur Jugendweihe gewesen bist oder in der FDJ warst, da stand in deinen Papieren, die man für dich angefertigt hat, keine gesellschaftliche Tätigkeit. Und da hatte man dir einen Stempel aufgedrückt mit diesen Worten. Und dieser Stempel, diese Worte, die haben dafür gesorgt, dass viele kein Abitur machen durften, sie durften nicht studieren und nicht die Berufe ergreifen, die sie gerne gemacht hätten. Und ich muss dich auch bei diesem Thema fragen, über was unterhältst du dich mit deinen Freunden, mit deinen Kollegen, in der Familie? In der Regel, in unseren Gesprächen, dreht sich's meistens doch um andere Menschen. Und in solchen Gesprächen geht's immer auch um die Ehre anderer Menschen. Du kannst den Ruf anderer Menschen in Gesprächen verbessern und du kannst den Ruf von anderen Menschen in Gesprächen auch schädigen, kaputt machen. Und genau das meint Gott, wenn er sagt, du sollst nicht falsch Zeugnis reden wider deinen Nächsten. Er verbietet alles kaputtmachende Reden gegenüber den Nächsten, was gegen den Nächsten gerichtet ist. Also wer die Würde des anderen zerstört, vergreift sich nämlich an Gott, weil jeder Mensch von Gott als sein Gegenüber geschaffen wurde. Gott schützt deshalb, er schützt die Würde und Gott will, dass nicht jemand mit bösen Worten, mit verlogenem Gerede fertig gemacht wird. Hinter dem Rückenreden ist übrigens die Sünde der Feiglinge, die sich scheuen, dem anderen in die Augen zu sehen und die Wahrheit zu sagen. Und wer ein Gerücht in die Welt setzt und dem anderen damit herabsetzt, der ist wie ein Mensch, der auf einem hohen Turm steigt, ein Federbett mitnimmt, auf diesen Turm das Federbett aufschlitzt und die Federn in den Wind entlässt. Und ihm ist klar, während er vom Turm runtergeht, ich werde diese Federn alle nie wieder einsammeln können. Ich kann sie alle nicht wieder zurückholen. Nun muss aber noch einer genannt werden, der uns niedermachen will, der uns fertig machen will. Das sind nicht wir selber. Das sind auch nicht andere Menschen. Es ist gleich gar nicht Gott. Die Stimme Gottes, die erkennst du immer daran, dass er dich aufbauen will. Da will dich nicht fertig machen. Das ist der andere. Jesus hat ihn den Satan, den Teufel genannt. Und die Bibel sagt, der Teufel ist der Vater der Lüge. Jesus hat es selber gesagt. Der Teufel ist der Vater der Lüge. Er ist ein großer Ankläger, steht an anderer Stelle in der Bibel, der uns verklagt Tag und Nacht. Er reißt dich runter, wo er nur kann. Ich denke an diesen Jungen mit dem Fragekasten. Er flüstert dir ein, du bist nichts wert, du kannst nichts. Die ganze Welt will er am liebsten runterreißen, sodass du nur noch negative Gedanken für die Welt übrig hast, für dein eigenes Leben, für deine kleine Welt. Und einseitige falsche Meinungen und Einschätzungen von Menschen, vom Leben, von der Welt, die kommen immer vom Teufel. Er ist eine Macht, er hat eine Armee, die ihm dient. Er ist der oberste aller Lügner. Und seine Kunst, die er ganz besonders beherrscht, das ist das Durcheinanderwerfen. Dass das, was gut ist, plötzlich schlecht ist und das, was schlecht ist, plötzlich gut ist und so weiter. Besondere Instrumente, die er gerne benutzt, sind Presse, Funk und Fernsehen. Die Presse kann Menschen erledigen, das wissen wir zum Beispiel aus den Geschichtsbüchern. Sie kann ganze Völker gegeneinander aufhetzen. Natürlich ist die Presse wichtig, aber ihr Nebengeschäft ist Negatives bekannt zu geben und leider wird bei der Presse das Nebengeschäft zu häufig zum Hauptgeschäft. Schlechte Nachrichten sind dann gute Nachrichten. Und bei diesem Thema, da muss man sagen, abgewandelt von einem Bibelwort, schrecklich ist es, in die Hände mancher Journalisten zu fallen. Ich gebe zum Beispiel, um ein Beispiel zu bringen, seit 2013 der Presse keine Interviews mehr. Weil ich gespürt habe, es gibt manche Journalisten, die haben ihren Artikel schon fertig und die brauchen aus meinem Interview, aus dem Gespräch mit mir nur noch einen Satz, den sie dort reinbasteln wollen. Weil sie eine bestimmte Art von Lebensweise damit fertig machen wollen. Also ich bin zum Beispiel auch sehr skeptisch, wenn die Presse von demokratisch gewählten Politikern und Präsidenten in der Welt nur ausschließlich negativ und verächtlich berichtet. Das ist keine faire Berichterstattung. Gott wird keinen Menschen bei diesem Thema in die Unverbindlichkeit entlassen. Und wir können auch nicht nur mit dem Zeigefinger Richtung Presse und Medien zeigen. Es betrifft uns eben selber auch ganz persönlich. Es ist bei diesem Gebot ganz konkret, du sollst nicht falsch Zeugnis reden wider deinen Nächsten. Die Wahrheit hat nämlich immer mit deinem Nächsten zu tun und die Wahrheit wird immer am Nächsten auch festgemacht. Deshalb ist die Wahrheit nicht irgendein Gedankengebäude, nicht eine blasse Idee, ist auch nicht intellektuelle Spinnerei, wie manche meinen, sondern ganz bodenständig und ein reales Ereignis. Die Wahrheit muss die Liebe zum Nächsten als Grundlage haben. Gott pfeift auf unsere 9-mal klugen, abgehobenen Wahrheiten. Er will, dass du das sagst, was jetzt und hier nicht verschwiegen werden darf, aber er will, dass du es mit Liebe sagst. Das heißt aber nicht, dass ich eben immer alles sagen darf. Vielleicht darf ich da auch was Persönliches mal berichten. Während des Studiums, da war bei uns eine Einrichtung, eine Studieneinheit, die hieß heißer Stuhl. Und alle der Reihe nach im Studiengang waren dran und setzten sich auf den heißen Stuhl. Und jeder wurde dann der Reihe nach gebeten, über diesen Menschen zu sagen, was er von ihm hält. Positives und Negatives. Deshalb hieß das heißer Stuhl. Da könnte es einem schon heiß werden unter den Hintern. Und der Dozent war auch mit dran, da musste ich auch mit hinsetzen. Ich war zu diesem Zeitpunkt krank gewesen und habe daran nicht teilnehmen können. Und dann hat der Dozent mich gebeten, dass ich im Vier-Augen-Gespräch ihm sage, was ich von ihm halte. Und das habe ich dann gemacht. Ich habe es ihm gesagt. Habe sogar gedacht, ich habe es mit Liebe gesagt. Wir konnten uns danach nicht mehr an die Augen schauen. Und er hat, als ich mit dem Studium fertig war, das war nur noch ein Jahr, seinen Job dort auch aufgegeben. Und da habe ich gemerkt, es ist nicht so, dass wir immer alles sagen dürfen, auch wenn es die Wahrheit ist. Wie habe ich vorhin gesungen? Wahrheit, die nur wehtut, ist nicht wahr genug. Wahrheit ohne Liebe ist Betrug. Wahrheit, die nur aufdeckt, kommt aus hartem Herz. Nur um Recht zu haben, schafft sie Schmerz. Ich hatte ihm gesagt, dass ich ihn als Dozenten für unfähig halte. Und habe ihm das auch erklärt. Und es war nicht gut. Und wie ist es mit Notlügen, fragen dann andere. Über dieses Thema muss man ja auch nochmal reden. In der Bibel haben wir dazu übrigens ein ganz gutes Beispiel. Da gibt es eine Frau, die Hure Rahab, und du musst dir vorstellen, die Hure Rahab, die steht im Wachsfigurenkabinett der Glaubensvorbilder des Volkes Israel. Wird auch berichtet, warum das so ist in der Bibel. Israel kommt nach Jericho, sie sind aus der Gefangenschaft gekommen, sie kommen durch die Wüste, sie kommen nach Jericho, wollen ins gelobte Land. Und die Kundschafter, die vorausgeschickt wurden, die musste sich verstecken, denn die Rahab, die versteckte sie oben unter dem Dach, weil unten bereits die Polizei getrommelt hat. Die poltert an der Tür, denn wenn die erwischt worden wären, wäre das ihr Ende gewesen. Sie wollten einfach mal die Stadt auskundschaftern. Und so werden sie oben versteckt und die Polizei, die klopft nun unten und die Rahab geht runter an die Tür und macht jetzt eine Schauspielschule. Ich lese mal aus der Bibel. Ja, es sind Männer zu mir hereingekommen, aber ich wusste nicht, woher sie waren. Und als man die Stadttore zuschließen wollte, als es finster wurde, gingen sie hinaus und ich weiß nicht, wo sie hingegangen sind. Jagt ihnen eilends nach, dann werdet ihr sie ergreifen. Sie trickst also die Staatsmacht hier mit einer Lüge aus. Da kann man sagen, Hochachtung, denn Hochverrat wird mit dem Tod in der Regel bestraft. Einerseits muss man sagen, Lügenmäuler, steht in der Bibel, sind dem Herrn ein Gräuel, die aber treulich handeln, gefallen ihm. Also Gott hat was gegen die Lüge, nicht nur in diesem Gebot, was wir dann verhandeln, sondern auch an anderer Stelle. Und andererseits denken manche, die könnten einen Verstoß gegen das Gebot, du sollst nicht falsch Zeugnis reden, genau mit diesem Begriff Notlüge entschuldigen. Bei der Notlüge, liebe Freunde, geht es um eine Gefahr, da geht es um Leben und Tod. Und in so einem Fall ist eine Lüge die bewusste Täuschung eines Feindes. Auch bei der Notlüge kommst du nicht schuldlos aus der Nummer raus, ganz gleich wie jemand sich entscheidet, du wirst immer schuldig in so einer Situation. Wer zum Beispiel in einer Diktatur verhört wird und weitere Namen verrät, da ist ja dann am Tod der Verratenen mitschuldig. Dietrich Bonhoeffer, der sich mit solchen Situationen auskannte, der hat gesagt, bei Verhören durch die nationalsozialistischen Machthaber bedeutet jemand, der nicht imstande war, kräftig zu lügen, für den Mitmenschen Lebensgefahr. Es geht dann darum, vor Gott den Weg zu gehen, den ich verantworten kann. Dann muss ich losgehen und während ich losgehe, muss ich gleichzeitig um Vergebung bitten. Die Notlüge ist also eine Ausnahme und ich wünsche niemanden von uns, dass er in so eine Notlage kommt, dass er zur Notlüge greifen muss. Aber auch bei der Notlüge, ich sag's nochmal, kommen wir nicht schuldlos davon, müssen wir aus der Vergebung leben. In der Regel wird aber die Wahrheit mit Füßen getreten, in den Dreck gezerrt. Und Gott sagt mit diesem Gebot, du sollst nicht das tun, wozu du getrieben wirst, du sollst nicht falsch Zeugnis reden, wider deinen Nächsten. Und weil wir das nicht schaffen, hat eben der Schöpfer, der diese Gebote zur Verfügung gestellt hat, seinen Jesus geschickt. Und Jesus hat von sich selber gesagt, ich bin die Wahrheit. Über ihn wurde gesagt, er kam in sein Eigentum und die Seinen nahmen ihn nicht auf. Er hat Jesus geschickt, die Wahrheit, und er kam in unsere Welt und die Seinen nahmen ihn nicht auf. Er hatte kein Eigenheim, war immer auf Gastfreundschaft anderer angewiesen. Er hatte kein Auto, er ging zu Fuß, war immer auf Gastfreundschaft.

Das Gebot wird übertreten, wenn zum Beispiel ein Zeuge vor einem Gericht eine Sache erzählt, die er so nicht erfahren oder nicht gesehen hat. Oder wenn ein Richter aus Mitleid einen armen Menschen bevorzugt, dann strahlt dieses Gebot auch rein. Wenn der Richter wegen des eigenen Vorteils auf der Seite des Reichen, des Wohlhabenden, des Einflussreichen steht. Oder wenn er aus Angst um seine Karriere und um sein Ansehen der Meinungsmehrheit nachgibt. Lassen Sie doch mal bitte in die wichtigste Gerichtsverhandlung der Weltgeschichte hineinschauen. Es war eine Gerichtsverhandlung vor ungefähr 2000 Jahren. Der regierende Oberbürgermeister, das war damals der hohe Priester, und 70 weitere hochrangige Persönlichkeiten, die gehörten zum Hohen Gericht, zum Hohen Rat. Und dieser Hohe Rat, vor diesen Hohen Rat wurde Jesus gezerrt, und diese Gerichtsverhandlung, die wurde mitten in der Nacht angesetzt. Das Ziel war klar von dieser Gerichtsverhandlung, Jesus soll beseitigt werden. Das Urteil stand eigentlich von vornherein fest, man musste nur gucken, wie man zu diesem Urteil kommt. Nun brauchten sie noch Zeugen, damit er nach geltendem Recht auch getötet, umgebracht werden kann. Wir müssen feststellen, obwohl die Verhandlung mitten in der Nacht angesetzt wird, stattfand, waren plötzlich falsche Zeugen bereit auszusagen. Also alles war generalstabsmäßig vorbereitet. Natürlich, die Elite handelt korrekt. Man will sich ja nichts vorwerfen lassen, dass man nicht nach dem Gesetz gehandelt hat. Das Gesetz muss schon erfüllt werden. Nach dem Gesetz soll keiner ohne Zeugen vernommen werden. Und es müssen mindestens zwei Zeugen übereinstimmen, bevor jemand hingerichtet werden kann. Man nimmt sehr genau die Anschuldigungen, die genügen noch nicht. Man will sich ja nicht dem Verdacht aussetzen, dass man es nicht genau nimmt. Doch jetzt finden sich plötzlich zwei Zeugen, was sie sagen, hat auch Hand und Fuß. Sie hatten von Jesus gehört, er hätte einen Terroranschlag gegen den Tempel in Jerusalem geplant. Nicht mit Sprengstoff, nicht mit einer Boeing, sondern mit seinen Händen. Er wollte den Tempel einreißen und nach drei Tagen wieder aufbauen. Wirklich, so ungefähr hatte Jesus vor ein, zwei Jahren das gesagt. Es war aber das, was Jesus gesagt hatte, ein Rätselwort. Er hatte sich selber gemeint, er hatte seinen Tod gemeint und dass er am dritten Tag auferstehen wird. Und als der Prozess zu platzen drohte, weil die falschen Zeugen für eine Todesstrafe nicht ausreichten, da greift jetzt der hohe Priester zum allerletzten Mittel. Jesus soll auf die Anschuldigungen reagieren, aber Jesus sagt kein einziges Wort. Und deshalb steht jetzt der Hohepriester auf und er sagt zu Jesus, ich beschwöre dich bei dem lebendigen Gott, dass du uns sagst, ob du seist der Christus, der Sohn Gottes. Und da sagt Jesus, du hast ausgesprochen, was wahr ist. Du hast ausgesprochen, was wahr ist. Die Bibel lässt uns hier bei diesem Bericht über die Gerichtsverhandlung ins feindliche Hauptquartier schauen. Falschaussagen werden gesucht, um Jesus offiziell zur Strecke zu bringen. Da ist keine Mafia am Werk, da ist kein Abschaum am Werk, sondern die geistige Elite, die religiöse und geistige Elite. Bei dieser Gerichtsverhandlung, da finden zwei Enthüllungen statt. Die erste Enthüllung ist, hier wird dem Menschen die Karnevalsmaske runtergerissen. So sind wir Menschen, sagt damit die Bibel. Das feindliche Hauptquartier ist nicht nur der Palast des Hohen Priesters und der Hohe Rat. Das feindliche Hauptquartier gegen Jesus ist das Herz des Menschen. Ich habe von einer Apfelsorte gelesen, die hat die Eigenschaft, dass sie uns Menschen sehr verwandt ist. Ich glaube, Boskop heißt diese Apfelsorte. Sie macht äußerlich einen sehr guten Eindruck, sieht glänzend aus. Aber du merkst es von außen nicht, dass dieser Apfel von innen fault. Er fault sehr schnell von innen. Im Gegensatz zu anderen Äpfeln. Man sieht ihm von außen lange nichts an, während er innen bereits vor sich hin gammelt. Die Schale ist schön glatt, aber er hat keinen guten Kern mehr. Und so sieht die Bibel uns Menschen. Der Mensch ist nicht kerngesund. Der Mensch, der hat etwas in sich, da ist es faul. In seinem Herzen. Und im Palast des Hohen Priesters, da kommt es jetzt raus, da fällt die schöne Schale ab und es zeigt sich, dass in unserem Herzen etwas faul ist. Vielleicht kennst du das Lied Der Egoist von Falco. Als ich das zum ersten Mal gehört hatte, da habe ich mir gedacht, dieses Lied sollte in jedem Kirchengesangbuch abgedruckt werden. Ich würde gern mal einen Auszug davon vorlesen. Er hat getextet, die ganze Welt dreht sich um mich, denn ich bin nur

ein Egoist. Der Mensch, der mir am nächsten ist, bin ich. Ich bin ein Egoist. Ganz oben auf der Liste, ja, da stehe ich. Du musst mir schon verzeihen, aber ich liebe mich. Dass obwohl ich überaus und durchaus kritisch bin, habe ich den ganzen lieben Tag nur mich im Sinn. Du kommst vielleicht jetzt auf die Frage, wieso will der Schäufler dieses Lied im Kirchengesangbuch haben? Aus dem einfachen Grund, weil es absolut realistisch ist. Falco hat ja das beschrieben, was in unserem Herzen drin ist. Es ist eigentlich als Beichtgebet ganz gut geeignet. Er textet das, was die Bibel von ihrer Seite her schonungslos als Diagnose bereits auf den ersten Seiten veröffentlicht hat. Da steht, der Mensch ist böse von Jugend auf, also auch egoistisch. Und die zweite Enthüllung ist bei dieser Gerichtsverhandlung, dass Jesus bestätigt, dass er die Wahrheit ist, dass der Sohn Gottes ist, der Retter. Und diese Wahrheit haben die Menschen damals nicht verkraftet, die will man auch heute nicht hören. Diese Enthüllung, die verkraftet der Mensch einfach nicht, denn wenn Jesus sagt, ich bin der Retter, dann heißt das, dass jeder von uns auch Rettung nötig hat, dass wir es selber nicht gebacken kriegen, dass wir Sünder sind, das was faul ist. Weil im Kern was faul ist. Der Mensch ist ein Sünder und das will niemand hören. Und da sagen viele, das kann doch nicht wahr sein, dass uns sowas zugemutet wird. Wenn man sagt, ich bin kein Sünder, und wenn ich was kaputt gemacht habe, dann bringe ich es wieder in Ordnung. Ich brauche keinen Retter, ich bin doch moralisch gut drauf. Dann würde ich mal einen Test empfehlen. Wenn es einem Menschen richtig gut geht, und ich wünsche dir das, dass es bei dir der Fall ist, dann kann man schnell auf den Gedanken kommen, ich habe einen Job mit guter Bezahlung, ich habe wohlwollende Nachbarn, keinen Streit, keinen Stunk, keine Gegner in der Firma, meine Ehe, die funktioniert, die Kinder sind wohl erzogen. Ich habe auch eine hervorragende Gesundheit, ich bin kerngesund. Und dann kann man auf die Idee kommen, ich bin doch eine feine Ausgabe der Menschheit, ich bin doch ein feiner Kerl. Sobald aber plötzlich, urplötzlich, und das kann passieren, heute oder morgen, etwas Schweres in deinem Leben einzieht, dann kann es auch urplötzlich im Herzen finster werden. Ein Arbeitskollege oder ein Geschäftskonkurrent zieht eiskalt an dir vorbei, und du hast das Nachsehen und schon kommt der Neid ins Herz gekrochen. Oder du wirst bei einem Geschäft oder bei irgendeinem Einkauf über den Tisch gezogen, also betrogen, und schon merkst du, dass der tödliche Hass in deinem Lebenshaus da ist, was du vorher gar nicht so kanntest. Mancher ist dann plötzlich erstaunt, zu welchen Gedanken er in seinem Leben fähig ist, wenn er plötzlich in so eine Situation reinrutscht, mit der er überhaupt nicht gerechnet hat. Sind manche erstaunt, was sie alles denken können. Da sind in Gedanken manche Menschen nur deshalb am Leben, weil man sich einen Auftragskiller nicht leisten kann. Und plötzlich zeigt sich, dass wir eben doch nicht so nette Persönlichkeiten sind, wie andere uns vielleicht sogar sehen. Bei genauer Betrachtung wird nämlich deutlich, unser Herz, unser Kern ist faul, da gibt's Flecken und das nennt die Bibel Sünde. Und Sünde ist, wenn dir der Schöpfer gleichgültig ist, wenn du seine Gebote, die er gegeben hat, missachtest und wenn du ihn nicht danach fragst, was du mit deinem Leben, mit dieser Dauerleihgabe für eine bestimmte Zeit anstellen sollst. Und weil der Mensch das nicht hören will, deshalb haben sie Jesus kaputt gemacht. Weil wir Menschen diese Enthüllung, die Jesus bringt, nicht ertragen können. Jesus stirbt, er wird gekreuzigt, weil er die Wahrheit ist. Aber die Wahrheit lebt, weil Jesus auferstanden ist. Er ist nicht am Kreuz geblieben, er ist nicht im Grab geblieben, er ist im Grab nicht vergammelt. Er ist auferstanden, er lebt. Und wenn alle Urteile gesprochen sind, wenn kein menschliches Gericht irgendwann mehr zustande kommt, wenn alle menschlichen Richter irgendwann nichts mehr zu sagen haben, dann hat Jesus aber noch was zu sagen, nämlich über dein und über mein Leben. Dann wird sich jeder Mensch für jedes Wort, was er gesagt hat, in seinem Leben verantworten müssen. Ich weiß, dass es überhaupt nicht modern ist, vom Gericht Gottes zu reden. Ich habe aber bis heute keine einzige Stelle in der Bibel gefunden, die uns sagt, dass unter gewissen Umständen das Gericht Gottes doch vielleicht noch ausfallen könnte. Nein, die letzte große Open-Air-Veranstaltung der Weltgeschichte, das wird das Gericht Gottes sein. Denn die Bibel sagt, die Menschen müssen Rechenschaft geben am Tag des Gerichts von einem jeden nichtsnützigen Wort, das sie geredet haben. Und da fragen manche, das kann doch gar nicht sein, dass
dass Gott sich alle Worte merkt, die die Menschen, die jemals gelebt haben, überhaupt gesagt haben. Wisst ihr, Freunde, dieses Argument, diese Anfrage, die habe ich früher häufig gehört. Das kann sich doch Gott gar nicht alles merken. Angesichts dessen, was der Mensch schon alles speichern kann, ist dieses Argument gestorben. Da kann doch dieser große Schöpfer mit einem Fingerschnips das alles abrufen, was Lutz Schäufler über die Lippen gekommen ist. Bei Gott ist alles gespeichert und er hält sich auch nicht, und da brauchen wir uns nichts vormachen, er hält sich auch nicht an unser Datenschutzgesetz. Und ich halte da aber auch die Luft an. Gott hört also die Worte, die ich am liebsten wieder zurückgeholt hätte. Er hört die Worte, die unüberlegt waren. Er hört die Worte, wo ich anderen lieblos die Wahrheit ins Gesicht geschleudert habe, die verletzend waren, die herabwürdigend waren. Und wer sich vorstellt, dass Gott das alles zur Kenntnis nimmt, dem wird's doch Himmelangst, dem wird's um den Himmel Angst. Da bekommt Angst, dass Gott ihn im Himmel nicht dabei haben will. Und weil Gott will, dass du dich nicht am Himmel vorbei redest, nicht am Himmel vorbei laberst, nicht am Himmel vorbei lügst, deshalb hat er dafür gesorgt, dass deine Worte, die du selber nicht zurückholen kannst, dass die Jesus, der gekreuzigt und Auferstandene, zurückholt und vernichtet. Damit du im Himmel ankommen kannst, damit du zur Himmelstür reingelassen wirst. Jesus hat das alles am Kreuz zurückgeholt, seine Liebe zu dir ist so groß, dass er sich auch um diese miesen Worte kümmert. Vertrau ihm doch, gib ihm doch dein Leben und sag's ihm im Gebet. Und dann wird er sich auch um diesen Bereich deines Lebens kümmern. Und du kannst dann zum Segen werden, indem du ihn bittest, Herr, verwandle jetzt auch meine Worte, die ich in Zukunft sage, dass sie zum Segen werden für andere Menschen. Dass sie Menschen eher aufbauen und nicht runterziehen. Dass ich die Botschaft, die du mir aufgetragen hast, dass es ums Leben geht, auch ums ewige Leben, dass ich das weitersage an andere Menschen. Es geht einfach darum, dass du es ihm sagst. Und das kann dir niemand abnehmen. Ich kann versuchen, noch eine Stunde zu reden, keine Angst, das mache ich nicht. Aber ich kann dich nicht... verschiedene Möglichkeiten, zu Jesus zu kommen. Ich habe es auch unterschiedlich schon bemerkt bei Leuten, auch bei mir selber. Es gibt den chirurgischen Einschnitt und es gibt den therapeutischen Möglichkeit. Chirurgischer Einschnitt ist, wenn jemand so einen Einschnitt hat, ein Erlebnis und sagt plötzlich, jetzt ist mein ganzer Kronleuchter aufgegangen, jetzt werde ich Christ, ich gehöre zu Jesus. Und therapeutisch, das sind diejenigen, die in kleinen Schritten immer näher zu Jesus gekommen sind und dann gesagt haben, ich gehöre dazu. Die haben schon die Karriere gemacht mit Kinderstunde und mit Konfirmandenunterricht. Aber irgendwann kam der Punkt, wo sie gemerkt haben, dass alles, was ich gehört und gelernt habe, das hat doch mit mir ganz persönlich zu tun. Das ist nicht nur ein paar Geschichten aus einem Buch, sondern es hat mit mir ganz persönlich zu tun. Und es wird entscheiden, wie ich mich entscheide über meine Zukunft. Und so nähern sie sich therapeutisch dem Vertrauen zu Jesus Christus. Egal, wie jemand unterwegs ist, ob du vielleicht heute erlebt hast, dass dir ein Kronleuchter aufgeht oder ob du schon therapeutisch viele Jahre unterwegs bist, lade ich dich im Namen von Jesus ein, dass du ihm dein Leben anvertraust und sagst, Jesus, hier hast du mein Leben und komm du jetzt in mein Herz, in die Schaltzentrale meines Lebens. Und deshalb biete ich jetzt ein Gebet an, das du zu deinem eigenen Gebet machen kannst in deinem Herzen. Und damit Jesus sagst, jetzt geht's los. Du bist jetzt der Boss, du bekommst den Zugriff, den ersten Zugriff auf alle meine Lebensbereiche. Ich bitte dir jetzt dieses Gebet an und ich bitte dich, dass danach, wenn die anderen sich's noch hinten gut gehen lassen, wir es uns hier vorn gut gehen lassen und ins Gespräch kommen. Und du kriegst ein Heft von uns geschenkt, da steht das Gebet nochmal drin als Erinnerung. Aber wichtig ist, dass du dich dann zu erkennen gibst, dass du dir einen Christen deines Vertrauens suchst oder beim Pfarrer dich anmeldest und sagst, du lass uns mal drüber reden, wie geht's denn jetzt auch weiter? Jetzt kommt jedenfalls das Gebet, was ich dir anbiete und zum eigenen Gebet machen kannst. Lasst uns beten. Herr Jesus Christus, ich brauche dich. Ich habe bisher mein Leben selbst bestimmt. Ich habe gegen dich gesündigt. Bitte vergib mir meine Schuld. Ich gebe dir jetzt mein Leben, mit Leib, Seele und Geist, mit Vergangenheit, Gegenwart und Zukunft. Übernimm die Herrschaft in meinem Leben und verändere mich so, wie du mich haben willst.
Ich danke dir, dass du mich angenommen hast.

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0: 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Und nun Gottes Segen beim Zuhören.
1: 33. Lüge. Die ganze Welt ist gegen mich. Der griechischen Mythologie zufolge war Sisyphos König von Korinth. Sisyphos war ein stolzer Mann, der den Zorn der Götter auf sich gezogen hatte, weil er aus egoistischen Motiven verschlagen und gerissen war. Man erzählte sich, dass er aufgrund seiner Missetaten für schuldig befunden und zu lebenslanger Haft verurteilt wurde. Aber seine Strafe bestand nicht darin, den Rest seiner Tage als Kettensträfling zu arbeiten, beziehungsweise in einer Gefängniszelle langsam elend zugrunde zu gehen. Nein, seine Strafe war einfach und schrecklich zugleich. Er wurde dazu gezwungen, einen großen Felsblock, einen steilen Hang hinaufzurollen, und wenn der Felsblock oben angekommen war, musste er ihn loslassen, so dass dieser wieder nach unten rollen konnte. Dann musste er dem Felsbrocken folgen, ihn ausfindig machen und ihn zurück auf den Gipfel des Hügels wälzen, um ihn erneut herunterrollen zu lassen. Und das musste er immer wieder tun. Stell dir das einmal vor. Sisyphos war kein guter Mensch, aber trotzdem tut er mir angesichts seiner lebenslangen Strafe irgendwie leid. Natürlich geht es hier lediglich um griechische Mythologie. Und doch, wie oft fühlen wir, du und ich, uns wie dieser sagenumwobene Mann? Wir fassen einen Plan, führen den gefassten Plan aus und erreichen den Gipfel nur, um dann mit anzusehen, wie das Ganze wieder bergab geht. Und dann setzen wir alles daran, dass der Plan doch noch Wirklichkeit wird, und versuchen es erneut. Es ist frustrierend. Man könnte verrückt werden. Ja, wir könnten zu dem Gedanken verleitet werden, dass die ganze Welt gegen uns sei. Wir versuchen es, wir geben uns alle Mühe, aber schon bald taucht das Problem erneut auf, und dann versuchen wir es noch einmal. Doch es will einfach nicht gelingen. Wir bleiben lange auf und bereiten eine Präsentation für den nächsten Tag vor. Doch dann am nächsten Morgen verschlafen wir. In unserer Eile haben wir uns beim Rasieren geschnitten und uns den Kopf an der Duschtür angeschlagen. Unser Kaffeeautomat hat sich gestern verabschiedet und unser Auto will einfach nicht starten. Und nun sind wir fest davon überzeugt, dass sich in der Welt alles in die falsche Richtung entwickelt. Die Welt ist gegen uns. Wie es bei den meisten Lügen der Fall ist, so enthält auch diese ein Körnchen Wahrheit. Nachdem Adam und Eva von der verbotenen Frucht gegessen hatten, konfrontierte Gott Adam mit den lebenslangen Folgen seiner Entscheidung, mit der damit einhergehenden Mühsal. »Weil du auf die Stimme deiner Frau gehört und gegessen hast von dem Baum, von dem ich dir geboten und gesprochen habe, du sollst nicht davon essen«, so sei der Erdboden verflucht um deinetwillen. Mit Mühsal sollst du davon essen alle Tage deines Lebens, und Dornen und Disteln wird er dir sprossen lassen, und du wirst das Kraut des Feldes essen. Im Schweiß deines Angesichts wirst du dein Brot essen, bis du zurückkehrst zur Erde, denn von ihr bist du genommen. Denn Staub bist du, und zum Staub wirst du zurückkehren. 1. Mose 3, die Verse 17 bis 19. Das erinnert ja stark an Sisyphos, jene Gestalt aus der griechischen Sage. Wenn du schon einmal Blumenbeete vom Unkraut befreit hast, dann weißt du nur allzu gut, dass es innerhalb weniger Tage wieder aus der Erde sprießt. Das nahezu allgegenwärtige Unkraut spricht eine deutliche Sprache. Ja, es ist wahr. Diese Welt ist ein Schlachtfeld, ein Kriegsschauplatz, und das erinnert uns daran, gegen wen sich diese Welt in Wirklichkeit aufgestellt hat. Denn die Wahrheit ist, dass sich diese Welt in einem verzweifelten, unerbittlichen Kampf mit dem Herrn, dem Gott des Universums, befindet. Eine überraschende Begegnung. Als Josua sich kurz vor der Eroberung von Jericho in der Nähe der Stadt befand, begegnete er einer achtunggebietenden Gestalt, einem mächtigen Kriegshelden mit einem gezückten Schwert. Der bebende Josua näherte sich jener Person und fragte: »Bist du für uns oder für unsere Feinde?« Josua 5, Vers 13. Josua stellte eine Entscheidungsfrage.

Frage: Bist du für oder gegen uns? Aber bei der Antwort ging es nicht um ein Entweder-Oder, denn sie lautete Nein, sondern als der Oberste des Heeres des Herrn bin ich jetzt gekommen. Kapitel 5, Vers 14. Viele sind der Ansicht, dass es sich bei jenem großen Kriegshelden um eine Erscheinung des Sohnes Gottes vor dessen Menschwerdung handelte. Es ist so, als ob der Kriegsheld zu Josua sagte: Du stellst die falsche Frage, Josua. Es geht nicht darum, ob ich auf deiner Seite bin, sondern ob du auf meiner Seite bist. Wie ich es oft bei Bibelgeschichten tue, habe ich mich, seitdem ich diese Geschichte von Josua und dem Engel des Herrn zum ersten Mal gelesen habe, mit Josua identifiziert. Doch nicht, weil ich irgendein großer militärischer Führer bin, sondern weil ich aus persönlicher Erfahrung einiges um die Mühen des Lebens weiß. Mein großer Respekt für Josua, denn er stand vor einer gewaltigen Aufgabe und machte sich Gedanken über seine eigene Fähigkeit und darüber, ob er für diese Aufgabe bereit war. Diese Erfahrung im Umgang mit Entmutigung erinnert mich an eine Situation aus meinem Arbeitsleben. Ich musste mich vor dem Geschäftsführer verantworten, der mich um einen Finanzbericht gebeten hatte. Ich rief mein Team zusammen und bereitete eine, wie ich meinte, leicht verständliche tabellarische Zusammenfassung vor und ging damit zum Büro meines Chefs. Er blickte auf die zweiseitige Zusammenfassung, wobei sich seine Stirn in Falten legte, was mir kein unbekannter Anblick war. Ich bereitete mich innerlich auf das vor, was nun geschehen würde. »Wo kommen denn diese Zahlen her?« fauchte er. »Ich brauche mehr als das.« Ich trottete pflichtbewusst in mein Büro zurück, rief die Leute meines Teams erneut zusammen und gab ihnen eine neue Aufgabenstellung. »Wir brauchen mehr«, so sagte ich ihnen. Und dann, am darauffolgenden Tag, ging ich wieder zum Büro meines Chefs, wobei ich diesmal eine Menge an Zusatzinformationen dabei hatte. Selbstbewusst vor seinem Schreibtisch stehend, legte ich das relativ schwere Dokument vorsichtig ab. Dann hob er mit seinem Daumen eine Ecke des etwa 1,3 Zentimeter dicken Papierstapels an und blätterte ihn durch. Und erneut legte sich seine Stirn in Falten. »Na, großartig!« »Erwarten Sie etwa, dass ich das alles lesen soll?« fuhr er mich an. Ich erinnere mich noch gut daran, wie ich völlig ernüchtert und entmutigt in mein Büro zurückgeschlurft bin. Dann ließ ich mich in den Stuhl hinter meinem Schreibtisch fallen. Was sollte ich jetzt tun? Wenn du Ähnliches wie ich erfahren hast, dann kennst auch du Zeiten, in denen du dich von den Umständen, die sich deiner Kontrolle entziehen, zutiefst entmutigen lässt, von der tagtäglichen Flut an deprimierenden Nachrichten, die in einer Sendung nach der anderen auf uns einstürmt, bis hin zu der eigenen Gesundheit und den Umständen, auf die wir keinerlei Einfluss haben. Ja, und unsere Magenprobleme sind ebenfalls etwas Reales. Auch der Apostel Paulus scheint sich mit dem lähmenden Gefühl der Entmutigung beschäftigt zu haben. Wie wäre es mit einer entsprechenden Liste von Dingen, die uns entmutigen können? Denken wir einmal über die folgenden Worte nach. Denn ich bin überzeugt, dass weder Tod noch Leben, weder Engel noch Fürstentümer, weder Gegenwärtiges noch Zukünftiges noch Gewalten, weder Höhe noch Tiefe, noch irgendein anderes Geschöpf uns zu scheiden vermögen, wird von der Liebe Gottes, die in Christus Jesus ist, unserem Herrn. Römer 8, die Verse 38 bis 39. Damit sind ganz bestimmt auch der unberechenbare Chef und die ungewisse Diagnose unseres Arztes gemeint. Und was ist die angemessene Antwort auf all diese Dinge? Seit dem Zeitpunkt, da der Mensch im Garten Eden in Sünde gefallen ist, sind die Dinge nicht mehr so, wie sie eigentlich sein sollten. Römer 8, Vers 22. Die Sünde hat im Grunde alles verändert. Dadurch ist die Umwelt des Menschen diesen zum Feind geworden, und das gilt auch umgekehrt. Und wir Menschen haben uns gegen Gott aufgestellt. Aber in seiner erstaunlichen Gnade lieferte Gott seinen geliebten Sohn dem Hass und der Feindschaft der Welt aus, damit uns das Heil zuteil werden konnte,
der Frieden Gottes, der allen Verstand übersteigt. Siehe Philipper 4, Vers 7. In unserem Leben geht es nicht darum, dass ein Felsblock nach unten rollt und wieder nach oben zurückgeschoben werden muss. Nein, unser Leben ruht auf dem Felsen unseres Heils. Und dieser Fels ist unerschütterlich. Wir dürfen unsere Häupter emporheben. Unser Herr weiß ganz genau, was er tut. Alles erweist sich letztendlich als gut und alles wird gut werden. Eine Liederdichterin aus früheren Zeiten formulierte das wie folgt: Stille mein Wille, der Herr hat's in Händen, hält sich dein Herz nur im Glauben an ihn. Wird er den Kummer bald wenden und enden, herrlich wird endlich, was wundersam schien. Stille mein Wille, dein Heiland wird zeigen, wie vor ihm Meer und Gewitter muss schweigen. Denn ich weiß ja die Gedanken, die ich über euch denke, spricht der Herr, Gedanken des Friedens und nicht zum Unglück, um euch Ausgang und Hoffnung zu gewähren. Jeremia 29, Vers 11. Die Wahrheit. Wir leben und dienen in einer Welt, die sich voller Hass Jesus entgegenstellt. Wenn wir auf seiner Seite sind, dann feindet sie auch uns an. Auch wir haben die zuversichtliche Hoffnung, dass eines Tages alles, was heute noch im Argen liegt, in Ordnung gebracht werden wird und dass unser Herr auch in der Zwischenzeit weiß, was er tut und uns im Kampf unterstützen wird. Zum Nachdenken. Was ist der Sinn deines Lebens? Was verleiht deinem Leben Bedeutung?

Sie hörten in der Lesezeit aus dem Hörbuch von Robert Wolgemuth Lügen, die wir Männer glauben, erschienen im CLV Verlag Bielefeld.

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1: Ich bin Marvin Standke. Neue Erkenntnisse gibt es zu mehreren Sabotagefällen an Umspannwerken in Brandenburg und NRW. Ein Mann aus Nordrhein-Westfalen soll sich zu den Taten bekannt haben. Das berichtet die ARD. In seinen Schreiben kritisiert der Mann fossile Brennstoffe. Die Polizei bewertet die Schreiben als echt. Betroffen war das Umspannwerk Jenschwalde in Brandenburg. Gestern wurde zudem ein verdächtiger Gegenstand in NRW gefunden. Er wird ebenfalls dem Verdächtigen zugerechnet. Mehr als eine Woche nach der Sturzflut in Nepal sind zwei Menschen lebend aus einem Tunnel gerettet worden.
2: Nach Angaben der Armee handelt es sich um Mitarbeiter eines Wasserkraftwerks. Bei der Katastrophe kamen bisher mehr als 1250 Menschen ums Leben, mehr als 4200 werden noch vermisst. Rund 7500 Häuser wurden zerstört. Die Kosten für den Wiederaufbau werden auf etwa 45 Milliarden Euro geschätzt. Deutschland beteiligt sich an der internationalen Hilfe. Über von Deutschland mitfinanzierte Fonds fließen bereits Hilfsgelder nach Nepal. Ulrike Klein, Redaktion.
1: Bundesinnenminister Dobrindt berät heute in Kopenhagen über neue sogenannte Abschiebezentren außerhalb der EU. Vertreter aus Dänemark, Österreich, den Niederlanden und Griechenland nehmen ebenfalls teil. Deutschland will gemeinsam mit diesen Ländern sogenannte Return Hubs in Drittstaaten errichten. Dort könnten abgelehnte Asylbewerber untergebracht werden, die nicht zurückkehren können. Laut Dobrindt laufen bereits Gespräche mit möglichen Partnerländern über solche Zentren. 50.000 Arbeitsplätze will Volkswagen mit dem neuen Sparplan abbauen. Das sorgt für unterschiedliche Reaktionen in den betroffenen Regionen. Sachsens Ministerpräsident Kretschmer sieht darin eine Chance für die Autoindustrie. Mit Effizienz könne die Produktion in Deutschland erhalten bleiben. Emdens Oberbürgermeister Kröthoff sieht dagegen keinen Grund zur Entwarnung. Die Unsicherheit für die Beschäftigten bleibe bestehen. Ob VW-Werke in Emden, Hannover, Neckarsulm und Zwickau schließen, ist noch offen. Und das Finanzamt wird freundlicher. Steuerbescheide sollen künftig verständlicher formuliert sein. Dafür wurden 730 Textbausteine in einfache Sprache übersetzt. 90% der Testpersonen fanden die neuen Formulierungen besser verständlich. Auch neue Schreiben sollen künftig von Anfang an klarer formuliert werden.
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1: Die aktuellen Temperaturen: Köln 24 Grad, Hamburg 18, Bremen 19 Grad, Berlin 22 Grad, Dresden 26 Grad, Frankfurt am Main 29 Grad, Stuttgart 30, München 30, Erfurt 27 Grad, in Münster nur 21 Grad. Im Norden Wolken verhangen und teils kräftiger Regen, örtlich Gewitter. Im Süden sonnig und trocken und die Höchstwerte 18 bis 33 Grad im Süden und Südwesten Deutschlands.
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3: Hallo und herzlich willkommen bei Glaube und Tun. Zunächst ein wenig Musik und dann ein Vortrag von Wolfgang Nestvogel mit dem Titel »Wenn Hüllen fallen«.

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1: Es gibt Begegnungen mit anderen Menschen, die erscheinen uns in der Situation zunächst einmal völlig undramatisch. Man hat sich eben mal wieder getroffen. Erst im Nachhinein erschrecken wir manchmal, weil sich herausstellt, diese Begegnung war die letzte gewesen mit diesem Menschen. Vor einigen Wochen sah ich unseren Nachbarn noch auf seinem mobilen Rollstuhl fröhlich durch die Straße fahren dort bei uns und kurz danach sagte meine Frau, du, der Herr Kums ist gestorben. Manchmal erleben wir das. Du hast Tschüss gesagt und ahntest nicht, dass es niemals mehr ein Hallo geben wird. Und du fragst dich, wo wird er jetzt sein? Im Bibeltext, den wir heute Abend zusammen studieren wollen im Rahmen unserer kleinen Reihe über den Ernstfall der Nachfolge, hier zu Markus 14, in diesem Predigttext heute Abend kommt es zu einer solchen letzten Begegnung. Für einen der Jünger ist es das letzte Mal, dass er im Markus-Evangelium erwähnt wird. Nach allem, was wir wissen, ist dies auch das letzte Zusammentreffen mit seinen Kollegen, also seinen Jüngerkollegen. Was Jesus schon lange klar war, aber den Jüngern erst vor wenigen Stunden gedämmert hat, nämlich in der Situation des Passamahls, als sie zusammen anfingen, dieses traditionelle Passamahl in der Passawoche zu feiern. Und in dem Zusammenhang hat Jesus ja dann auch das Abendmahl eingesetzt. Da kommt es jetzt heraus, die Wahrheit über Judas. Und wir wollen lesen, was da passiert ist, Markus 14, und setzen unsere gestrige Untersuchung fort mit Vers 43. Vers 43, Markus 14. Soeben war Jesus mit seinen Jüngern noch im Garten Gethsemane gewesen, dann kam die Truppe der Soldaten und Knechte des Hohen Priesters dort in diesen Garten hinein mit Fackeln offensichtlich. Und dann lesen wir, sogleich als er noch redete, erschien Judas, der einer der Zwölf war, und mit ihm eine große Schar mit Schwertern und Stöcken, gesandt von den obersten Priestern und den Schriftgelehrten und den Ältesten. Der ihn verriet, hatte ihnen aber ein Zeichen gegeben und gesagt, der, den ich küssen werde, der ist's, den ergreift und führt ihn sicher ab. Und als er nun kam, trat er sogleich auf ihn zu und sprach, Rabbi, Rabbi, und küsste ihn. Sie aber legten ihre Hände an ihn und nahmen ihn fest. Einer aber von denen, die dabei standen, zog das Schwert, schlug den Knecht des hohen Priesters und hieb ihm ein Ohr ab. Und Jesus begann und sprach zu ihnen, wie gegen einen Räuber seid ihr ausgezogen mit Schwertern und Stöcken, um mich gefangen zu nehmen? Täglich war ich bei euch im Tempel und lehrte, und ihr habt mich nicht ergriffen. Doch damit die Schriften erfüllt werden. Da verließen ihn alle und flohen. Und ein gewisser junger Mann folgte ihm, der ein Leinengewand auf dem bloßen Leib trug, und die jungen Männer ergriffen ihn. Er aber ließ das Leinengewand zurück, und entblößt floh er von ihnen. Es kommt heraus, was los ist mit Judas. Aber auch über Petrus und die anderen zehn kommt in dieser Stunde etwas heraus. Auch sie werden in gewisser Hinsicht entlarvt. Und darum stelle ich diesen Bibeltext heute Abend unter das Motto, wenn Hüllen wegfallen, wenn Hüllen wegfallen. Es sind verschiedene Hüllen, die hier fallen. Einmal bei Judas, dann bei den anderen Jüngern und zum Schluss noch diese Hülle bei einer dritten Person. Die Jünger, bis gestern waren sie noch Seite an Seite unterwegs gewesen. Und keiner der übrigen Jünger wäre auch nur auf die Idee gekommen, dass mit Judas etwas nicht gestimmt haben sollte, dass bei ihm grundsätzlich etwas anders sein sollte. Werden wir gleich noch sehen. Sie hatten so viel gemeinsam erlebt und angepackt. Die 3 Jahre lang waren sie unter der Anleitung von Jesus einen ja nahezu identischen Weg miteinander gegangen von außen betrachtet. Und diese beiden Seiten hier, Judas auf der einen Seite und die anderen 11 auf der anderen, diese beiden Gruppen, wenn man das so sagen will, sie stehen zugleich für die vielen, die sich auch heute auf Jesus berufen. Für die vielen, die sich zu einer Gemeinde zählen. Für die vielen, die sich als seine Nachfolger verstehen. Ernstfall der Nachfolge. Ja, hier ist sogar noch mehr Gemeinsames vorauszusetzen. Es sind Prediger, die die Botschaft von Jesus 3 Jahre lang Seite an Seite verkündigt hatten. Alle wurden sie persönlich von Jesus berufen. Alle verließen zunächst einmal alles, um ihm zu folgen. Alle wurden sie täglich von Jesus gelehrt und trainiert. Alle waren vertraut mit Jesus. Alle erlebten das Vorbild von Jesus und Jesus lebt ihnen Tag für Tag auf einer 24-7 Basis vor, was er ihnen nahebringen wollte. Sie erlebten seine absolute Glaubwürdigkeit. Alle sahen sie die Wunder Jesu. Alle bekamen sein Gebetsleben mit, wie er immer wieder den Kontakt zu seinem Vater im Himmel suchte. Alle sahen sie die Offenbarung seiner göttlichen Natur, dass er eine Macht besaß, die sie bei niemandem sonst gefunden hatten. Und sogar einer der führenden Pharisäer jener Zeit musste das ja zugeben, Nikodemus, als er zu Jesus kam, zu diesem Nachtgespräch und sagte, niemand kann solche Zeichen tun, wie du sie tust. Niemand kann in der Weise Kranke heilen, niemand kann in der Weise Tote auferwecken, niemand kann in der Weise die Natur beherrschen. Und das alles sahen sie. Sie erlebten seine Macht über Dämonen, über Krankheit, über den Tod. Das alles erlebten sie hautnah mit. Sie erlebten gemeinsam, wie Jesus jede theologische Frage beantwortete. Brillant, gründlich, überzeugend. Sie waren auch gemeinsam täglich konfrontiert mit ihrer eigenen Sünde im Gegenüber zu Jesus. Sie hörten ständig davon, dass Menschen, wenn sie nicht auf ewig verloren gehen und von Gott gerettet werden wollen in seinen Himmel, dass sie Rettung brauchen, dass sie Vergebung brauchen. Sie wussten alle um die Realität von Himmel und Hölle, dass es aus diesem Leben heraus einen doppelten Ausgang gibt und dass jeder entweder durch die eine oder die andere Tür den Weg in die Ewigkeit beschreiten wird. Sie waren alle von Jesus mit Vollmacht ausgestattet worden zum Predigen und sogar zum Heilen. Sie proklamierten gemeinsam Jesus als den seit Jahrhunderten angekündigten Messias und Retter der Welt. Sie erfuhren sogar um seinetwillen Widerspruch und Feindschaft. Und schließlich wurden sie alle überwältigt von Schuld am Ende dieser 3 Jahre auf unterschiedliche Weise. Alle wurden von dem verführt und als Werkzeuge benutzt, den Jesus den Teufel nannte. Und alle haben, wenn auch auf unterschiedliche Weise, Jesus den Rücken gekehrt am Ende ihrer gemeinsamen Zeit. Und alle waren auch total entsetzt und erschüttert über ihre eigene Schuld. Und doch, trotz dieser Gemeinsamkeiten werden ihre Wege am Ende so weit auseinandergehen, dass es weiter nicht denkbar ist. Die einen wird man im Himmel treffen, der andere wird in der Hölle sein. Einige dienen bis heute als Namensgeber. Peter, Thomas, Johannes. Der Name des anderen ist als Vorname in Deutschland nicht mal erlaubt. Da würde das Standesamt sein Veto einlegen, wenn sie ihren Sohn Judas nennen würden. Einer beendete sein Leben als Selbstmörder. Die anderen starben alle ausnahmslos als Märtyrer, weil sie die Rettung durch Jesus Christus auch vor einer feindlich gesonnenen Zuhörerschaft verkündigten. Alle 12 waren 3 Jahre gemeinsam unterwegs und wurden dann auf ewig getrennt. Und unser Text, unser Bericht hält diesen Moment der Trennung fest, wenn die Täuschung auffliegt. wenn die Höhlen wegfallen. Und wir wollen zunächst Judas anschauen, weil der auch in diesem Predigttext den größten Raum einnimmt. Und nochmal ganz kurz nachvollziehen, wie sich seine Situation in diesem 14. Kapitel bei Markus immer weiter zuspitzt. Den ersten speziellen Hinweis bekommen wir in Markus 14, Vers 3, da ist Jesus mit seiner Truppe in Bethanien im Haus Simons, des Aussätzigen, also der war offensichtlich von Jesus geheilt worden. Und dann kommt eine Frau mit einer Alabasterflasche voll Salböl, um Jesus in besonderer Weise zu ehren und ihn einzubalsamieren als Zeichen ihrer Dankbarkeit. Und die Jünger murren und sagen, was soll diese Verschwendung? Man hätte das Ding auch verkaufen und das Geld den Armen geben können. Und aus dem Johannesevangelium, Johannes Kapitel 12, Vers 4 bis 6, bekommen wir eine wichtige Zusatzinformation. Der Aufwiegler hinter diesem Rumor gegen die Frau war Judas. Judas stand dahinter. Johannes 12, Vers 4 bis 6. Judas will Geld und Judas will Macht. Markus 14, Vers 10. Da ging Judas Iskariot, einer von den Zwölfen, hin zu den obersten Priestern, um ihn, also Jesus, an sie zu verraten. Er bietet ihnen das an. Sie aber waren hoch erfreut, als sie das hörten und versprachen, ihm Geld zu geben. Und er suchte eine gute Gelegenheit, um ihn zu verraten. Und später wird er dann 30 Silberlinge dafür bekommen. Das ist der Preis, den man im Alten Testament für einen Sklaven zahlen musste. Als Judas endgültig sieht, wohin der Weg Jesu sie alle bringt, da steigt er aus. Offensichtlich hat er vollkommen andere Vorstellungen davon gehabt, was es bedeutet, Jesus nachzufolgen, für ihn zu leben, Menschen zur Umkehr zu rufen, ihnen die Vergebung der Sünden im Namen Jesu anzubieten. Das war nicht sein Plan. Offensichtlich hat er völlig andere Vorstellungen gehabt davon, wie sein Leben aussehen würde. Mächtiger, reicher, unangefochtener. Und man fragt sich, aber diese Frage wird nicht beantwortet, ab wann beginnt bei Judas diese innere Umkehr? Und als es dann rauskommt, beim Passamahl, zeigen sich die anderen Jünger völlig geschockt. Markus 14, Vers 18. Und als sie zu Tisch saßen und aßen, sprach Jesus, wahrlich, ich sage euch, einer von euch, der mit mir isst, wird mich verraten. Und da fingen sie an, betrübt zu werden und fragten ihn einer nach dem anderen, doch nicht ich. Und der Nächste sagte, doch nicht ich. Und an dieser Reaktion merken wir, dass keiner von den Kollegen Judas im Verdacht gehabt hat, offensichtlich. Die haben nicht gesagt, na ja klar, uns kam der Judas immer schon etwas komisch vor, der wird's wohl sein. Sondern sie fürchten alle, dass es sie selbst treffen könnte. An Judas denken sie dabei gar nicht. Sie haben ihn nicht im Verdacht gehabt. Er lief mit und keiner hat's gemerkt. Er war offensichtlich nicht auffällig geworden. Er schien ganz normal dazu zu gehören, wie die 11 anderen auch. Nur Jesus durchschaut den Mann und Jesus sagt dann in Markus 14, Vers 20, einer von den Zwölfen, der mit mir das Brot in die Schüssel eintaucht, das war eine der Schüsseln, die beim Passamahl benutzt wurden und in die man Brotstücken eintauchte. Der Sohn des Menschen, also die Selbstbezeichnung Jesu, geht zwar dahin, wie von ihm geschrieben steht, aber wehe jenem Menschen, durch den der Sohn des Menschen verraten wird, es wäre für jenen Menschen besser, wenn er nicht geboren worden wäre. Und aus Johannes 13 bekommen wir eine Zusatzinformation zu dieser Szene. Johannes 13, Vers 27. Und nach dem Bissen, da fuhr der Satan in ihn, in Judas. Und da spricht Jesus zu ihm, was du tun willst, das tue bald. Jesus macht deutlich, es ist deine Entscheidung, es ist deine Verantwortung. Aber es wird zugleich klar, dass Judas als ein Getriebener handelt, als ein letztlich vom Widersacher Gottes, vom Satan Getriebener. Die Bibel sagt das einfach so deutlich. Und jetzt kommt Judas aus der Deckung. Nochmal Johannes 13. Als nun jener den Bissen genommen hatte, Johannes 13, Vers 30, ging er sogleich hinaus. Es war aber Nacht. Judas geht hinaus in die Nacht. Und daraufhin erst setzt Jesus das Abendmahl ein. Jetzt sind wir wieder bei Markus 14 zurück, ab Vers 22. Und während Sie aßen, nahm Jesus das Brot, sprach den Segen, brach es und sagt, nehmt hin, das ist mein Leib. Und dann kommt der nächste Kelch und er sagt, nehmt hin, das ist mein Blut, das für euch vergossen wird. Er sagt das hier bildhaft. Er verwendet diese Elemente von Brot und Wein als Bild für seinen Opfertod, der in wenigen Stunden geschehen wird. Und anschließend, Vers 26, bricht der Herr dann mit ihnen zum Ölberg auf, wie wir das in diesen Tagen schon genauer miteinander untersucht haben. Und noch immer, man kann es fast mit Händen greifen, steht bei den Jüngern dieser Schock im Raum. Wie konnte das passieren? Einer von uns. Und ein weiteres Indiz für die Unauffälligkeit des Judas finden wir darin, dass er immer wieder genannt wird, einer von den Zwölfen. Markus schreibt das, Matthäus schreibt das. Markus schreibt das ja als derjenige, der von Petrus die Informationen bekam. Matthäus schreibt es als einer, der selbst, als einer von den Zwölfen im Jüngerkreis dabei war. Einer von den Zwölfen, da hört man noch dieses Unfassbare heraus. Er war einer von uns, einer von den Zwölfen, nicht irgendeiner von außen. Und während Judas unterwegs ist zu seinen Komplizen, um sein Versprechen einzulösen, wir hatten ja gesehen, Markus 14, Vers 11, und er suchte eine gute Gelegenheit, um ihn zu verraten. Was ist eine gute Gelegenheit, werden wir gleich noch sehen. Während Judas also seine Komplizen aufsucht, zieht der übrige Trupp sich in den vertrauten Garten Gethsemane zurück. Da ist es schon spät abends, wahrscheinlich Donnerstag gegen Mitternacht. Und was dort geschieht, im Gat Schemanim, im Garten der Ölkelter, im Garten Gethsemane, das haben wir gestern gesehen, wie Jesus noch einmal in völliger Klarheit vor sich diesen Weg sieht, den er jetzt gehen will und gehen wird und gehen muss, und dessen unheimliche Wucht darin besteht, dass Jesus Christus am Kreuz von Golgatha alle Schuld aller Menschen aller Zeiten auf sich nehmen wird. Er, der völlig sündlose, der vollkommene Sohn Gottes, wird freiwillig diesen Weg gehen, um die Strafe auf sich zu ziehen, die wir verdient gehabt hätten, weil unser Leben schon so verwirkt war und ist, dass wir für unsere eigene Schuld niemals hätten zahlen können. Und wir haben gestern gesehen, was diese Stunde so schwer gemacht hat, diese unvermeidbare Einsamkeit Jesu und seine unverschuldete Verworfenheit um unseretwillen. Hier sahen wir, oder hier haben wir zumindest geahnt, wie groß die Last war, die auf den Schultern Jesu lag in diesen Stunden. Und dann geht es sehr schnell. Und jetzt sind wir mittendrin in unserem Text von heute Abend, ab Vers 43. Und sogleich, als er noch redete, erschien Judas, der einer der Zwölf war, und mit ihm eine große Schar mit Schwertern und Stöcken, gesandt von den obersten Priestern und den Schriftgelehrten und den Ältesten. Das sind ganz interessante Details zunächst mal. Es kommt eine große Truppe in diesem Garten, bewaffnet bis an die Zähne. Man fragt sich, warum? Hatten die mit Gegenwehr gerechnet? Die Knüppel, von denen Markus hier spricht, deuten auf die jüdische Tempelpolizei hin, weil die in der Regel solche Waffen benutzte. Sie werden befehligt von den Hohepriestern, also von Teilen des religiösen Establishments. Und wir wissen aus Lukas 22, Vers 52, dass einige von den Hohepriestern die Soldaten und diese Knechte begleiteten. Priester und Hauptleute des Tempels, schreibt Lukas. Also hochoffizielle Delegation. Aus Johannes erfahren wir, Johannes 18, Vers 3, und da sieht man, dass man die Berichte der Evangelien immer wieder synoptisch lesen muss. Also man muss sie gewissermaßen zusammensehen, weil sie sich großartig ergänzen. Johannes 18, Vers 3 teilt uns mit, dass auch eine Abteilung römischer Soldaten dabei war. Und das ist deswegen wichtig, weil nur die Römer das Todesurteil vollstrecken können. Und deshalb war den Hohepriestern daran gelegen, dass die Römer unbedingt bei der Verhaftung dabei sind. Auf der Burg Antonia in der Nähe des Tempelberges war ja ohnehin ständig eine Garnison der Römer stationiert. So konnten diese Kontakte sehr schnell hergestellt werden. Und wir beobachten schon die gesamten letzten Kapitel des Markus-Evangeliums hindurch eine ganz klar erkennbare Strategie der Hohepriester. Sie durften ja selbst als von den Römern Abhängige kein Todesurteil fällen. Aber ihr Ziel war eigentlich sehr einfach. Sie wollten Jesus den Römern gegenüber als Aufrührer dastehen lassen. Das war ihre Absicht. Und wenn das gelingen würde, dann wäre die Chance sehr groß, dass die Römer selbst Jesus hinrichten würden und sie hätten noch quasi saubere Hände behalten und wären ihn los. In diesem Moment könnten sich so an die 100 Leute in diesem Garten gedrängt haben. Wir wissen es nicht genau, aber wenn man die Indizien zusammenzieht, ist das nicht unrealistisch. Und Jesus? Jesus beweist auch in dieser Stunde seine Souveränität. Trotz allem. Er weiß, Vers 49 am Ende, dass das, was jetzt geschieht, in Gottes großem Plan geschehen muss, damit die Schriften erfüllt würden. Jesus kennt Zacharja 13. Jesus kennt Jesaja 53. Jesus kennt Psalm 22. 1000 Jahre, 700 Jahre, 500 Jahre vor diesen Momenten geschrieben. Er weiß, dass das seine Aufgabe sein wird. Er weiß, dass es so kommen muss. Aber Jesus deckt auch das Absurde dieser Situation auf. Wenn er die Leute in Vers 48 fragt und Jesus begann und sprach zu ihnen, wie gegen einen Räuber, seid ihr ausgezogen mit Schwertern und Stöcken, um mich gefangen zu nehmen? Täglich war ich bei euch im Tempel und lehrte und ihr habt mich nicht ergriffen. Also Jesus hält ihnen gewissermaßen nochmal den Spiegel vor und sagt, Leute, ich habe kein verborgenes Spiel gespielt. Ich habe, und das kann man nachvollziehen an den Quellen, die ganzen letzten Tage über und immer mit offenen Karten gespielt. Ich habe die offene Debatte mit euch gesucht. Ich bin in keiner Sekunde ausgewichen. Ihr hättet, wenn ihr gewollt hättet, mich jederzeit problemlos im Tempel festnehmen können, ohne Gewalt. Und jetzt kommt ihr nachts mit diesem Trupp und eurer bis an die Zähne gerüsteten Wehrhaftigkeit. Wie absurd. Wahrscheinlich waren noch viele Soldaten dabei, die keine Ahnung von Jesus hatten, wer er überhaupt war. Und ich denke, dass diese Soldaten in den Augen von Jesus auch Leute sind, die ja einige Wochen später nach Pfingsten das Evangelium hören sollen. Von Johannes bekommen wir noch eine wichtige Ergänzung mitgeteilt, Johannes 18, Vers 6. Als sie Jesus dann quasi nageln wollen und sagen, so, jetzt wirst du festgenommen. Da sagt er, jawohl, ich bin's. Johannes 18, Vers 6. Als er nun zu ihnen sprach, ich bin's, wichen sie alle zurück und fielen zu Boden. Erstaunliche Situation. Jesus sagt, ja, ich bin's. Und sie werden von der Wucht seiner Erscheinung offensichtlich so getroffen, dass sie zurücktreibt. Und Johannes schreibt das zu einem Zeitpunkt, als noch genügend Augenzeugen leben, die das jederzeit hätten widerlegen können, wenn es nicht wahr gewesen wäre. Und dann zieht Judas, man kann das nicht anders nennen, seine Schmierenkomödie hier ab. Er hatte vorher ein Zeichen mit ihnen vereinbart. Jetzt kommen wir wieder zurück zu unserem Text. Markus 14, 44. Er hat ein Zeichen mit ihnen vereinbart. Vers 44. Der ihnen verriet, hatte ihnen aber ein Zeichen gegeben und gesagt, der, den ich küssen werde, der ist's, den er greift und führt ihn sicher ab. Judas sorgt also dafür, dass sie Jesus trotz der Dunkelheit in diesem Garten eindeutig identifizieren können. Er sagt, ich werde ihn identifizieren für euch. Judas muss sich sehr sicher gewesen sein, dass die Jünger sich ausgerechnet in diesen Garten zurückziehen werden. Möglicherweise hatten sie das zu Beginn des Passamahles nochmal bestätigt, da war er ja noch dabei gewesen. Und natürlich war das aus Sicht der Römer, auch der hohen Priester, ein idealer Zugriffsort und ein idealer Zugriffszeitpunkt. Die Volksmassen waren fern und kaum jemand hat es in dieser Nacht mitbekommen. Das war ja immer die Angst gewesen. Die Angst, wenn sie Jesus geradewegs, deswegen haben sie das ja nicht gemacht, aus dem Tempel heraus verhaftet hätten in aller Öffentlichkeit. Es war immer die Angst da, dann könnte es nochmal einen Volksaufstand geben. Die Juden fürchteten das, weil die Römer sofort dazwischen geschlagen hätten. Und das bisschen Rechtsfreiheit, was die Juden inzwischen den Römern abtrotzen hatten können, dann wahrscheinlich auch perdu gewesen wäre. Und die Römer fürchteten sowieso immer Aufruhr. Und deswegen mussten sie einen Ort und einen Zeitpunkt finden, wo man unauffällig Jesus verschwinden lassen konnte. Und das war diese Nacht und das war dieser Ort. Aber man musste ihn klar identifizieren und man tut das durch den Judas-Kuss. Und hier müssen wir genau lesen, was Markus berichtet. Und als er nun kam, trat er sogleich auf ihn zu und sprach: Rabbi, Rabbi, und küsste ihn. Die Geste der Ehrerbietung war normalerweise ein

vorgetäuscht. Wie widerlich. Aber die Soldaten bekommen genügend Zeit, sich in Position zu bringen, um mit Sicherheit den Richtigen zu erwischen. Diese innige Geste treibt die Heuchelei auf die Spitze und macht den Verrat umso schlimmer. Und es hat den Anschein, als hätte Judas hier alle Scham über seinen Verrat verloren. Und das ist das letzte Mal, dass sie sich begegnen. Von Matthäus erfahren wir, Matthäus 26, Vers 50, dass Jesus den Judas noch ein letztes Mal freundlich anredet. Er sagt, Matthäus 26, 50, Freund, wozu bist du gekommen? Freund, wozu bist du gekommen? Natürlich weiß Jesus das. Aber es ist wie ein letzter Versuch, den Judas noch einmal zur Besinnung zu bringen. Und trotz der polizeilichen Übermacht wird auch hier wieder deutlich, dass Jesus diesen Vorgang freiwillig hinnimmt. Obwohl wir ja wissen, dass Jesus jederzeit die wirklichen Machtverhältnisse demonstrieren könnte. Er könnte ja jederzeit dafür sorgen, denken wir an seine Wunder, denken wir schon allein an die Wirkung seiner Worte, als die alle zurückweichen müssen. Er könnte ja jederzeit dafür sorgen, dass dieser Spuk beendet wird. Aber er tut es nicht. Das ist das letzte Mal, dass Judas im Markus-Evangelium auftaucht. Das letzte Mal. Und bei Matthäus wird dann nur noch in Kapitel 27 von seinem Selbstmord berichtet. 3 Jahre. 3 Jahre schien er mitten dabei zu sein. Und jetzt stellt Judas sich offen auf die Seite der Finsternis. Wir fragen, wann war das gekippt? Wir wissen es nicht. Einige haben eine Theorie entworfen, ja, Judas sei ja eigentlich loyal gewesen. Er habe Jesus nur provozieren wollen, seine Macht auszuüben und endlich politisch zu handeln. Wenn ihr euch diesen Zusammenhang hier anschaut, dann seht ihr, der Zusammenhang beweist das Gegenteil. Judas war nicht loyal. Judas hat sich offen und nach Überlegung und entschieden und dann auch konsequent gegen Jesus gestellt. Wenn Hüllen wegfallen. Und das ist die erste Hülle, die hier wegfällt in diesem Text. Es ist die Hülle des Scheinglaubens. Also wer mitschreibt, erstens, die erste Hülle, die fällt, ist die Hülle des Scheinglaubens. Am Anfang scheint Judas ja wirklich ehrliche Motive gehabt zu haben. Er wurde ja von Jesus berufen. Er hat sich ja nicht freiwillig als Agent dort eingeschlichen in das Jüngerteam. Am Anfang schien er wirklich von Jesus überzeugt gewesen zu sein. Am Anfang hat er, wie die anderen auch, alles stehen und liegen lassen, um Jesus zu unterstützen und mit ihm diese Tour zu beginnen. Am Anfang hatte Judas seinen Glauben selbst für echt gehalten. Und jetzt erweist er sich als Scheinglauben. Und liebe Leute, in dieser Hinsicht ist Judas kein Einzelfall. Die Hülle des Scheinglaubens. Jesus hat dieses Problem immer wieder angesprochen. Zum Beispiel im Gleichnis vom vierfachen Ackerfeld. Das lesen wir 10 Kapitel vorher in Markus 4. Da vergleicht Jesus die Verkündigung seines Evangeliums mit dem Ausstreuen des Samens. Und dieser ausgestreute Same bringt ganz unterschiedliche Produkte und Auswirkungen hervor. Und dann ist da die Rede zum Beispiel von diesem zweiten Ackerfeld, Markus 4, Vers 16 bis 17. Und gleicherweise, wo auf steinigem Boden gesät wurde, das sind die, welche das Wort, also die Botschaft von Jesus, wenn sie es hören, sogleich mit Freuden aufnehmen, aber sie haben keine Wurzel in sich, sondern sind wetterwendisch. Und später, wenn Bedrängnis oder Verfolgung entsteht um des Wortes willen, nehmen sie sogleich Anstoß. Wollen sie, auf Deutsch gesagt, nichts mehr mit Jesus zu tun haben. Und dann das dritte Ackerfeld, das Jesus hier in diesem Beispiel vor den Augen seiner Zuhörer zeichnet. Und die, bei denen unter die Dornen gesät wurde, das sind solche, die das Wort hören. Aber die Sorgen dieser Weltzeit und der Betrug des Reichtums, könnte auch auf Judas passen, und die Begierden nach anderen Dingen dringen ein und ersticken das Wort und es wird unfruchtbar. Da ist schnell was aufgesprossen. Plötzliche Begeisterung. Erste sichtbare Veränderungen, aber es bleibt nicht. Jesus hat wiederholt von dieser Not des Scheinglaubens gesprochen. Am Ende der Bergpredigt, der berühmten Bergpredigt, Matthäus 7, Vers 21, sagt Jesus deutlich, nicht jeder, der zu mir Herr, Herr sagt, wird in das Reich der Himmel eingehen.

0: sondern wer den Namen meines Vaters im Himmel tut, den Willen meines Vaters im Himmel tut. Viele werden an jenem Tag, also an jenem Tag des Gerichts, zu mir sagen, Herr, Herr, haben wir nicht in deinem Namen geweissagt, in deinem Namen Dämonen ausgetrieben, in deinem Namen viele Wundertaten vollbracht. Trifft alles auf Judas zu. Und dann werde ich ihnen bezeugen, ich habe euch nie gekannt. Weicht von mir. Und Jahrzehnte später wird ein anderer aus dem Jüngerkreis, nämlich Johannes, über Leute dieses Kalibers Folgendes schreiben. 1. Johannes 2, Vers 19. Dort schreibt er, sie sind von uns ausgegangen. Also sie sind aus unseren Reihen gekommen. Aber sie waren nicht von uns. Denn wenn sie von uns gewesen wären, so wären sie bei uns geblieben. Aber es sollte offenbar werden, dass sie nicht von uns sind. 1. Johannes 2, Vers 19. In diesem Sommer wurde ein Teil der christlichen Szene von einer Nachricht erschüttert, zumindest sehr betroffen gemacht, die bei einigen wie eine Bombe einschlug, dass der bekannte christliche Autor und früher Pastor einer großen Gemeinde in Vancouver, Joshua Harris, der auch Bücher geschrieben hat über die Praxis der christlichen Ethik, über das biblische Verständnis von Sexualität, Ungeküsst und doch ein Frosch ist eine deutschen Übersetzung, die bekannt geworden sind von Joshua Harris, dass er in einer Presseerklärung bekannt gegeben hat, dass er nicht länger Christ sei. Er hat sich nach 15 Jahren Ehe von seiner Frau getrennt und er hat sich entschuldigt, zum Beispiel bei der Community der Homosexuellen, bei den Kreisen, die wir unter diesem Kürzel LGBTQ kennen. Er hat sich entschuldigt bei ihnen, dass er in seiner Verkündigung sie dadurch beleidigt hätte, dass er diese christliche Ethik vertreten habe. Er ist mitmarschiert als Unterstützer bei der Pride Parade in Vancouver. Und er hat in seiner Presseerklärung vom 26. Juli dann deutlich gesagt, dass er sich selbst nicht mehr als Christ bezeichne und dass er durch seine vorherigen Bücher, also auch durch diejenigen, die einige von uns hier möglicherweise gelesen haben, die Menschen in die Irre geführt habe. Und er fügte dann hinzu, jemand sagte mal, ich glaube nicht an Gott, aber ich vermisse ihn. Das kann ich nachvollziehen. Joshua Harris. Ein anderes Beispiel, das ich an dieser Stelle nennen möchte, obwohl es mich auch sehr schmerzt, ist ein Beitrag, den der Theologe Thorsten Dietz, Professor an der Hochschule in Tabor, über das Thema Sünde verfasst hat. Sünde, was Menschen heute von Gott trennt. Erstauflage 2016. Und in diesem Buch vertritt Thorsten Dietz die These, dass man den Sündenbegriff im Letzten gar nicht klar sprachlich festlegen könne. Und er macht auch deutlich, dass es keine klare, eindeutige Lösung für das Problem der Sünde gäbe. Was man sagen könne, wäre, dass Menschen bei diesem Jesus von Nazareth auf eine Spur gestoßen sind, eine Spur, die nach draußen führt, raus aus dem Ozean menschlicher Sünde, heraus aus aller Verstrickung, heraus aus den Gräbern der Verzweiflung, heraus aus dem Tod. Es ist nur eine Spur, aber es ist ein Versprechen auf mehr, auf Neues und Ungeheures. Es ist nur eine Spur. Eine Spur, eine Hoffnung, dass irgendwann, irgendwo in der Zukunft eine Befreiung von Sünde gegeben sein könne. Ein Buch über die Sünde, in dem man die Botschaft von der Erlösung durch Jesus Christus und durch das, was er am Kreuz getan hat, vergeblich sucht. In der das, was Jesus getan hat, um unsere Schuld zu sühnen am Kreuz, umgedeutet wird in eine Vorbildfunktion der Hingabe. Ein Buch, in dem der Autor sagt, Zitat, was wir haben, ist das neutestamentliche Zeugnis in dieser Vielgestaltigkeit mit diesen unscharfen Rändern und offenen Fragen. Die neutestamentlichen Erzählungen malen uns Jesus vor Augen, sie erzählen vielstimmig von ihm. Aber das heißt, gewiss und mit Klarheit kann man dazu nichts sagen. Und schließlich, es wäre ein unsinniger Anspruch, schreibt Dietz, heute allein im Rückgriff auf die eigenen Geschichten, und damit meint er auf das, was wir als Christen in der Bibel haben, der Welt sagen zu wollen, was wirklich Sünde ist. Das wäre ein unsinniger Anspruch. Zitat Ende. Niemand schaut dem anderen ins Herz, und es steht mir nicht zu, ein Urteil über diesen Mann zu fällen. Ich erinnere mich nur daran, wie er damals zum Glauben gekommen ist im Rahmen der Studentenarbeit der Bekenntnisbewegung Kein anderes Evangelium. Ich habe ihn auch gekannt. Wie er, der vorher ein Atheist gewesen war, durch die Entdeckung der Bibel aufgewühlt wurde und dann in kurzer Zeit voller Überzeugung Theologie studiert hat, als Prediger seines Evangeliums aufgetreten ist, schließlich ja Lehrer für künftige Pastoren wurde und Missionare wurde, was er ja heute noch in Tabor ist. Und der in diesem Buch sagt, man kann über das Kreuz und über das, was Sünde bedeutet, letztlich nichts eindeutig Feststehendes sagen. Hier in diesen Momenten von Gethsemane, da fällt die Hülle des Scheinglaubens. Da wird Judas wahre Situation endgültig klar. Und natürlich, die Bibel macht deutlich, dass nicht wir das letzte Urteil über einen Menschen fällen können. Wenn der Glaube echt war, dann werden diese Männer und Frauen, die das betrifft, genauso werden die wieder zurückkommen. Aber wir wissen es heute nicht. Und Jesus hat das Problem wiederholt adressiert, weil das eine so große Not ist. Und deswegen dürfen wir da auch nicht dran vorbeigucken und wir dürfen das Problem nicht verschweigen. Das Problem ist auch etwa bei den Gemeinden der Sendschreiben im letzten Buch des Neuen Testaments, in der Offenbarung, mit Händen zu greifen. Dass gesagt wird, Leute, bei euch sind etliche, die gehören nach außen hin dazu, aber sie gehören nicht in ihrem Herzen dazu. Die Reformatoren haben immer wieder gesagt, die Gemeinde Jesu Christi ist ein Corpus permixtum, ein durchgemischter Haufen. Und nur Gott durchschaut uns. Es sind zu allen Zeiten in der Gemeinde Jesu Christi Leute dabei, die äußerlich mitmachen, obwohl sie im Herzen nicht zu Jesus gehören. Und die größte Gefahr des Scheinglaubens besteht dann, wenn der Betroffene dies selbst nicht merkt. Das ist die größte Gefahr. Wenn jemand einfach, weil er dabei ist, weil er mitsingt, weil er mitläuft, weil er vielleicht seit Jahrzehnten mitspricht, davon überzeugt, dass ich gehöre dazu, weil ich mitmache. Wenn du dir nicht sicher bist, dann frage Jesus. Wenn du dir nicht sicher bist, dann frage Jesus, dann sage ihm das. Herr, ich meine es wirklich ernst. Ich will zu dir gehören. Und sollte irgendetwas von meiner Situation, der von Judas ähnlich sein, dann mach es mir klar. Aber ich darf auch das als Erfahrung aus der Seelsorge sagen, wenn ein Mensch sich darum sorgt, dass sein Glaube, ob sein Glaube wirklich echt ist, ist das in der Regel ein sehr gutes Zeichen. Das ist in der Regel ein ausgesprochen gutes Zeichen, weil jemand, der in seinem Scheinglauben dahin lebt, sich in der Regel nicht daran stört. Und ihr seht das ja an der Reaktion der Jünger, als Jesus das Thema aufbringt. Die werden beunruhigt und sagt, bin ich's. Das ist eine sehr gesunde Reaktion. Und sie können ganz getrost sein, weil sie es nicht sind. Aber Judas, auch das müssen wir sehen, ist inzwischen über diesen Punkt des unbewussten Scheinglaubens hinaus. Bei ihm ist aus dem unerkannten, unabsichtlichen Scheinglauben des Anfangs längst ein bewusster Scheinglaube geworden. Das ist gewissermaßen die nächste Stufe. Bei Judas ist das schon eine absichtliche Fassade. Bei Judas ist das ein Lügengebäude, das er konstruiert und das er schützt. Und er hält den Anschein aufrecht bis zum letzten Abend und verdient sich damit die 30 Silberlinge und handelt zugleich wie ein Getriebener. Und in dieser letzten Nacht, da fällt die Hülle des Scheinglaubens endgültig ab. In dieser letzten Nacht, da lichtet sich der Nebel. Aber das ist nicht die einzige Hülle. Jetzt schauen wir noch kurz. Über die wird hier nicht so viel berichtet. Jetzt schauen wir noch kurz auf die anderen Jünger. Auch da fällt eine Hülle. Und die zweite Hülle, die hier fällt, ist die Hülle der Stärke. Erstens die Hülle des Scheinglaubens, zweitens die Hülle der Stärke. Oder wir sollten sagen, der eingebildeten Stärke, der Scheinstärke könnten wir auch sagen, die sich auf sich selbst verlässt, auf die eigene Glaubenskraft und scheitert. Das ist das Zweite, die Hülle der Stärke, die hier fällt. Erinnern wir uns nochmal an den Ausklang des Passamahls, Markus 14, Vers 31. Da sagen alle Jünger miteinander im Brustton der Überzeugung, Jesus, wir werden dich nie verraten. Wir werden niemals weglaufen. Wir halten durch. Wir lassen uns von nichts beirren. Da fühlen sie sich stark. Und immerhin jetzt stemmt sich wenigstens einer erst noch mit dem Mut der Verzweiflung gegen die Übermacht. Vers 47. Einer aber von denen, die dabei stand, zog das Schwert, schlug den Knecht des hohen Priesters und hieb ihm ein Ohr ab. Und aus Johannes 18, Vers 10 kennen wir den Täter, Petrus. Und wir kennen auch den Namen des Opfers, Malchus. Man fragt sich, warum nennt Markus den Namen nicht? Markus ist doch der Assistent des Petrus. Markus hat doch die exklusiven Petrus-Informationen. Warum nennt ausgerechnet Johannes den Namen dessen, der hier dreinschlägt, und nicht Markus? Ich kann mir denken, dass Petrus dem Markus gesagt hat, schreib meinen Namen hier nicht rein. Ich will jetzt nicht mich noch als der große Glaubensheld aufspielen, nachdem ich dann so schnöde versagt habe. Meines Erachtens, das ist etwas spekulativ, ich kann das nicht mit letzter Entschiedenheit sagen, aber ist das verursacht durch die Bescheidenheit des Petrus, dass er jetzt hier nicht in seinem Evangelium gewissermaßen nochmal als der Big Mac sich herausstellen wollte? Und Malchus? Malchus war wahrscheinlich ein hochrangiger Mitarbeiter des hohen Priesters. Malchus ist ja in vorderster Reihe dabei, sonst hätte ihn dieser Schlag nicht getroffen. Vom Namen her könnte er ein Nabatäer gewesen sein oder ein Syrer. Und noch ein Detail, das wir von Lukas 22, Vers 50 kennen. Und Lukas war Arzt, wie wir wissen. Lukas berichtet noch, dass Jesus umgehend den Malchus heilt, dass er ihm von einer Sekunde auf die andere das Ohr wieder anfügt gewissermaßen. Und damit hier ein Blutbad verhindert. Lukas 22. Und wisst ihr, was erstaunlich ist? Dass die Soldaten trotzdem einfach weitermachen, als wäre nichts geschehen. Die sehen diese Wunderheilung vor eigenen Augen. Und machen trotzdem weiter mit ihrer Verhaftung von Jesus. Und dann ist es mit der Gegenwehr der Jünger schon vorbei. Vers 50. Da verließen ihn alle und flohen. Offensichtlich lassen die Soldaten sie fliehen. In diesen Männern sehen sie keine große Gefahr für ihr System. Aber in diesen Momenten, da fällt die zweite Hülle. Und das ist die Hülle eigener Stärke. Ihr lieben Leute, das ist eine starke Lektion für uns. Alles Selbstgemachte. Alles, worauf wir uns verlassen, dass wir es irgendwie in der Hand haben. Und wenn es denn darauf ankommt, dass wir das schon erledigen, dass wir das schon bewältigen werden, das wird alles in sich zusammenstürzen. Und ein Symptom dieses falschen Vertrauens in die eigene Stärke haben wir gestern Abend gesehen. Diesen Verzicht der Jünger darauf zu beten. Das war schon ein sehr auffälliges Symptom für ihre grenzenlose Selbstüberschätzung. Immer noch. Und darum empfehle ich das sehr als ein Gebet. Ein Gebet, das ich auch mir immer wieder verordnen möchte für das neue Jahr. Herr, bewahre mich davor, mich jemals auf meine eigene Stärke zu verlassen. Bewahre mich davor, mich im Dienst für dich, im Dienst in der Gemeinde, in meiner Lebensführung als Christ, in meinem Zeugnis gegenüber der Welt, bewahre mich davor, mich jemals auf das zu verlassen, was ich meine, aus meiner eigenen Kraft heraus leisten zu können. Das scheitert, es scheitert krachend. Und trotzdem dürfen wir wissen, auch wenn wir das heute Abend nicht weiterverfolgen können, dürfen wir wissen, dass die Jünger durch alle Krisen und durch alles Scheitern und durch alle Turbulenzen hindurch am Ende doch treu geblieben sind, weil Jesus sie festgehalten hat. Trotz dieser Scheinstärke, die jetzt wie eine Hülle abfällt. Und das passiert bis heute immer wieder. dass auch Menschen, die aus ganz unwahrscheinlichen Zusammenhängen Christen werden, doch echt Christen werden und trotzdem dranbleiben. Ich möchte ein solches Beispiel einfach, weil ich es so ermutigend, für so ermutigend halte, hier kurz erzählen von Mitsui Fukida, japanischer Pilot. Er leitete im Zweiten Weltkrieg den japanischen Bombenangriff auf Pearl Harbor 1941. Damals war er 39 Jahre alt, aufgewachsen als Buddhist, überzeugt von dem Glauben, dass das japanische Volk zum Herrenvolk bestimmt sei. Und dann erfolgt im April 1941 der Befehl zum Losschlagen. 229 Horizontalbomber, 51 Sturzkampfbomber, 40 Torpedoflugzeuge, 40 Jagdflugzeuge und alles unter seiner Leitung, Mitsui Fukida. Er wird als Held der Nation gefeiert. Umso schlimmer ist dann die Enttäuschung, als einige Zeit später der Kaiser in einer Ansprache mitteilt, dass Japan doch den Krieg verloren hat. Verbittert ist Mitsui Fukida. Und seine Verzweiflung wird umso größer, als er kurz danach die erschütternde Entdeckung macht, dass von den 70 Offizieren, die einst zu seiner Luftflotte gehört hatten, er der einzige Überlebende war, der einzige Überlebende. Und sein Gewissen lässt ihn nicht mehr zur Ruhe kommen. Er will ein Buch schreiben. Nie wieder Pearl Harbor soll es heißen. Nie wieder Pearl Harbor. Aber was hat er den Menschen zu bieten? Wie, bitteschön, soll man Menschen verändern können? Und er spürt ja seinen eigenen Hass, seine eigene Verzweiflung. Und dann, während einer Reise, als er weiß, ich habe jetzt einen Tag zu überbrücken, geht er in eine Buchhandlung und gerät dort irgendwie an ein neues Testament. Er kauft sich das, kehrt in sein Hotelzimmer zurück und liest und liest und liest und kommt nicht mehr davon los, den ganzen Tag lang. Und er liest wahrscheinlich auch hier unser Kapitel 14. Und er findet Jesus. Dieser Mann, der wahrhaft mit beiden Beinen mitten in der Realität stand, der ein genialer Stratege gewesen war, der eine knallharte Ausbildung absolviert hatte, er erkennt, dass die Bibel Realität beschreibt und keine frommen Märchen. Und er berichtet dann in seiner Autobiografie, wie er mit Tränen in den Augen in seinem Hotelzimmer niederkniete und einfach anfing zu beten und zu sagen, Jesus, ich brauche dich. Und er war überzeugt, dass er zu Jesus beten könne, weil Jesus auferstanden ist von den Toten. Und später hat er es dann auch öffentlich bekannt, 1950, er hat gesagt, ich bin Mitsuo Fukida, der den Bombenangriff auf Pearl Harbor leitete, aber jetzt habe ich vor Jesus Christus die Waffen gestreckt. Ich habe ihm mein Leben anvertraut. Das war 1950. 9 Jahre später. Und danach ist dieser Mann durch die Lande gezogen und hat gepredigt. Und hat Menschen seines Umfeldes dazu ermutigt und gesagt, du kannst Jesus Christus finden. Es gibt Vergebung. Es gibt den Weg, ohne Selbstbetrug Frieden in deinem Gewissen zu finden. Frieden mit Gott. Dieser harte Mann, dieser Bomberpilot, den man nun wahrlich nicht als weltfremd verdächtigen konnte, der hat dann noch Jahre später, nämlich 1972, im Rückblick auf seine Bekehrung Folgendes gesagt. Und deshalb trage ich das hier vor. Also 41 Pearl Harbor, 1950 seine Bekehrung zu Jesus. Und 22 Jahre danach sagt er im Rückblick darauf Folgendes. Zitat, ich lernte Jesus Christus durch die Bibel kennen. Was ich in ihr las, hat mich so erfasst, dass es mich nicht mehr losließ. Ich kam zu dem dramatischen Höhepunkt der Kreuzigung. Ich las diesen Vers, wo Jesus sagt, Vater, vergib ihnen, denn sie wissen nicht, was sie tun. Und das machte so einen gewaltigen Eindruck auf mich. Ich wusste mich von Jesus ganz persönlich angesprochen. Ich war sicher auch einer von denen, für die er bat. Ich kniete nieder und wenn auch stotternd, bat ich Jesus, meine Sünden zu vergeben. Das war der 12. April 1950, der zweite große Tag in meinem Leben. Und dann fügte er hinzu, natürlich sah man das nicht gerne in meinem Umfeld, dass ich Christ geworden war. Viele alte Freunde dachten, ich sei verrückt geworden. Einige wollten mich in eine Anstalt einweisen. Vielleicht dachten sie auch, dass diese Anwandlung mit Jesus irgendwann verschwinden würde. Aber sie verschwand nicht. Und jetzt, über 30 Jahre, nachdem meine Bomben Pearl Harbor belegten Und 22 Jahre, nachdem die Bibel wie eine Bombe einschlug in mein Leben, will ich allen nur dies sagen: Meine Begegnung mit Jesus war echt. Deswegen habe ich das hier berichtet. Jesus hat ihn festgehalten, weil dieser Mann wirklich seine Rettung und seine Zuflucht und seine Vergebung und sein Heil allein bei ihm gesucht hat. Und Jesus hat auch die Jünger festgehalten. Und so unendlich viele seitdem. Und er wird auch dich festhalten, wenn du ihm vertraust. Und wenn du dich mit deinem ganzen Leben und ganzem Ernst wirklich ihm im übertragenen Sinne in die Arme wirfst und sagst: Ich brauche deine Vergebung und ich bitte dich, lass mich nie mehr los. Kurz die letzten Verse. Während die Jünger wie ein Hühnerhaufen davonlaufen und wirklich auseinanderstieben und so einen harmlos lächerlichen Eindruck dort bieten, dass die Soldaten es nicht mal für nötig halten, sie zu verfolgen, tritt zum Schluss ein junger Mann auf den Plan. Vers 50. Da verließen ihn alle und flohen. Und ein gewisser junger Mann folgte ihm, der ein Leinengewand auf dem bloßen Leib trug. Und die jungen Männer ergriffen ihn. Er aber ließ das Leinengewand zurück und entblößt floh er von ihnen. Eine bizarre Situation. Man wundert sich, wo der plötzlich herkommt. Diese eigentümliche Bekleidung, oder man sollte vielleicht lieber sagen Nichtbekleidung, in dieser kalten Nacht gibt Rätsel auf. Es gab verschiedene Erklärungsversuche. Also einige Kirchenväter haben gemeint, ja, vielleicht gehörte der zum Haus, in dem das Passa gefeiert worden war. Und als Jesus dann mit seinen Jüngern aufbrach und einen schnellen Aufbruch hinlegten, wollte er nichts verpassen und ist schnell hinterhergelaufen, hatte nicht mehr die Zeit, sich zu kleiden. Das halte ich für nicht so wahrscheinlich. Plausibler erscheint mir die Erklärung, dass er zur Familie des Gartenbesitzers gehörte und möglicherweise als Wächter des Grundstücks dort im Eingangsbereich sich aufgehalten hat. Vielleicht wurde er im Schlaf aufgeschreckt. Und dann stand er, als alles schnell gehen musste, im wahrsten Sinne des Wortes, im Hemde da. Es ist noch etwas auffällig, dass Markus ausdrücklich das Material dieses Kleidungsstücks erwähnt. Normalerweise trugen die Leute damals Nachtgewänder aus Wolle. Ich weiß ja nicht, was sie so tragen. Aber hier gibt's extra den Hinweis, dass er wertvolles Leinen auf dem Leib getragen hätte. Und das könnte darauf hindeuten, dass er aus einer eher wohlhabenden Familie stammte. Möglicherweise mit dem Besitzer dieses Garten Gethsemane verbunden war. Und als der dort vorne Wache hielt, quasi aufgeschreckt wurde. Es muss ein kräftiger junger Mann gewesen sein, denn das griechische Wort Neaniskos meint also wirklich so einen kräftigen Jüngling. Möglicherweise war er aus dem Schlaf gerissen worden und dann doch hellwach. Und alle Indizien zusammengenommen, plus diese Andeutung, die Sie schon und die ihr schon gehört habt, dass es da heißt, und ein gewisser junger Mann. All das zusammengenommen hat viele Ausleger zu der Annahme geführt, dass hier Markus von sich selbst spricht. Und das würde auch passen, was das Alter angeht, der Neaniskos. Markus war, wie wir aus der Apostelgeschichte wissen, in Jerusalem zu Hause. Er hat also in dieser Region gelebt. Und dann hat er diesen Moment miterleben dürfen. Und wenn das stimmen sollte, dann wären diese letzten Verse 51 und 52 so etwas wie eine kleine Signatur, wie eine Vignette, wenn ihr so wollt, die Markus hier an dieser Stelle unauffällig hineingemalt hat. So wie das Künstler auch machen, wenn sie ihre Werke signieren. Und manchmal muss man lange nach dem Signum suchen, um das Zeichen des Künstlers zu erkennen. Und das ist gut denkbar, dass Markus hier gewissermaßen seinen Stempel in dieses von ihm geschriebene Evangelium hineinsetzt und sagt: Ich war dabei. Und zugleich passt dieser Schluss zu unserer Überschrift von den Hüllen, ne? Also die Hülle des Scheinglaubens, das ist Judas. Die Hülle der scheinbaren Stärke, das waren die übrigen Jünger. Und das Letzte, was hier fällt, ich nenne es einfach die Hülle des Schlafgewands. Fängt auch mit S an. Also die Hülle des Schlafgewands. Und Leute, die das Alte Testament kannten, die wussten Amos 2, Vers 16. Da beschreibt der Prophet Gottes Gericht und sagt dort auch, wer unter den Helden das tapferste Herz hat, der wird entblößt fliehen an jenem Tag. Nun, diese letzte Hülle ist im Grunde genommen die harmloseste. Aber sie ist auch ein gutes Bild dafür, wie wenig wir die äußeren Dinge unseres Lebens letztlich kontrollieren können. Und ihr Lieben, dieser Schluss ist auch nochmal der tröstliche Hinweis, dass es doch auch in diesen chaotischen und beängstigenden Stunden immer wieder Einzelne gab, die wenigstens versucht haben, Jesus nicht im Stich zu lassen. Ich finde es ein sehr tröstlicher Hinweis, dass es immer wieder Einzelne gab, die, obwohl sie nicht gerade gut ausgerüstet waren in dem Moment, doch bereit gewesen sind, sich um Jesu Willen in Gefahr zu bringen. Sind wir notfalls bereit, uns um Jesu Willen in Gefahr zu bringen? Und wir wissen, mit Markus ist es später gut ausgegangen. Der Apostel Paulus wird in seinem letzten Brief schreiben, etwa 30 Jahre später, 30 Jahre nach dieser Situation, 2. Timotheus 4, Vers 11, da wird Paulus, der selber in einer bedrängten Situation das schreibt, weil er verhaftet wurde und weil er dabei ist, zum Märtyrer zu werden, er wird schreiben in 2. Timotheus 4, Vers 11, nur Lukas ist bei mir. Und dann schreibt er dem Timotheus noch, nimm Markus zu dir und bringe ihn mit hierher, denn er ist mir sehr nützlich zum Dienst. Und alle Indizien sprechen dafür, dass es dieser Markus ist. 30 Jahre später sagt Paulus, bitte bring den Markus mit. Und inzwischen hat er sicherlich auch ein neues Hemd gefunden. Ein letzter Gedanke. Dieses Schlafgewand kann uns zum Schluss auch noch als ein Bild dienen. Das steht hier nicht im Text, muss ich zugeben, aber man kann das auch als ein Bild etwas freihändig hier verwenden. Nämlich als ein Bild für jene Hülle, die wir alle einmal ablegen müssen. Für jene Hülle, die uns dann möglicherweise auch weggerissen wird. Und das ist die Hülle unseres sterblichen Leibes. Und das kann schwer werden. Denn einerseits stehen wir dann entblößt vor Gott und vor seinem Gericht. Auch wer unter den Helden das tapferste Herz hat, der wird entblößt sein an diesem Tag. Und das Neue Testament sagt im Hebräerbrief Kapitel 9, es ist dem Menschen bestimmt, einmal zu sterben, danach aber das Gericht Gottes. Eindeutige Aussage. Und die Bibel macht sehr klar, dass alle Hüllen, die wir uns selber zusammennähen, ob sie nun aus Wolle oder aus Leinen sind, dass alle Hüllen dann unsere schlimmste Blöße vor Gott nicht zudecken werden. Die Hülle unserer Anständigkeit wird nicht ausreichen. Die Hütte unserer guten Taten wird zu durchsichtig sein. Das sagt die Bibel sehr deutlich. Die Hülle unserer frommen Tradition wird wegfliegen von einem Augenblick auf den anderen. Die Hülle unserer vermeintlich frommen Selbstüberschätzung wird in sich selbst zusammenfallen. Das wird alles wegfallen, wie die Hüllen in diesem Text. Der Prophet Jesaja hat einmal gesagt in Jesaja 64, Vers 5, alle unsere Gerechtigkeit ist wie ein beflecktes Kleid. Das heißt, alles, womit wir meinen, uns selber in irgendeiner Weise vor dem heiligen Gott als akzeptabel präsentieren zu können, ist nichts wert in den Augen eines heiligen Gottes, ist lächerlich, ist nicht besser als ein verdrecktes, beflecktes Kleid. Und dann, wenn diese entscheidende Stunde kommt, dann gibt es nur eine einzige Hülle. Dann gibt es nur ein einziges Kleid, das uns sicher schützen kann. Weil Jesus versprochen hat, ich lass dich dann nicht nackt dastehen. Ich lass dich nicht bloß dastehen in diesem Moment. Und in Offenbarung 3, Vers 5 sagt Jesus ganz klar, wer überwindet. Und er meint hier, wer sich an Jesus klammert, wer sich allein auf Jesus verlässt, und dass er am Kreuz für uns die Strafe getragen hat und in seiner Auferstehung den Tod und die Sünde machtvoll endgültig besiegt hat. Wer sich auf Jesus verlässt, steht dort, Offenbarung 3, Vers 5, der wird mit weißen Kleidern bekleidet werden. Der wird eingekleidet werden in die Vergebung durch Jesus Christus. Das will dieses Bild hier sagen. Und damit wir dann nicht nackt dastehen müssen, darum geht Jesus jetzt diesen Weg in Markus 14 entschlossen weiter bis zum Kreuz. Er geht diesen Weg, um deine Schuld und um meine Verlorenheit auf sich zu nehmen. Um für uns eine ewige Vergebung zu erwirken. Und die Vergebung, die Jesus uns schenkt, die ist dann wie ein undurchdringlicher Schutzmantel. Ein Schutzmantel, in den er uns einhüllt. Und Bekehrung zu Jesus, Christ werden, zum Glauben kommen, bedeutet nichts anderes als einen Manteltausch vorzunehmen. Jesus nimmt uns unsere zerschlissenen Hüllen und Klamotten weg. Die brauchen wir auch nicht mehr. Denn wir sind ja sicher eingehüllt in seinen undurchdringlichen Schutzmantel. Diese Hülle wird nicht kaputt gehen, sondern ewig Bestand haben. Und deswegen haben wir dieses Lied vorhin gesungen und ich möchte es hier zum Schluss noch einmal zitieren, weil es alles zusammenfasst, was die Bibel uns über diese letzte, einzige rettende Hülle sagt, die wir durch Jesus bekommen. Sein Kleid für meins, ein Tausch so wunderbar. Ein Schuldgewand trug er dort am Kreuz, das meines war. Gerechtigkeit umhüllt mich, den Rebell. Ich leb in ihm, der starb an meiner Stell. Jesus, mein Herr, ein Opfer wunderbar, selbst wahrer Gott, von Gott verlassen war. Aus Lieb erkauft gehört mein Leben ihm allein. Mein Preis, mein Lob, mein Alles ist nun sein. Sein Kleid für meins, ein Grund zur Furcht bleibt nicht. Denn den Vollkommenen traf des Herrn Gericht. Gerecht gemacht aus Werken, die nicht mein, für die ich nichts kann, die ich nicht verdient habe. Dank Jesu Tod und Leben bin ich rein. Nämlich von Sünde. Sein Kleid für meins, Gerechtigkeit erfüllt. Den Zorn des Vaters Jesus hat gestillt. Er trank den Kelch und rief, es ist vollbracht. Mit seinem Blut hat er mich heil gemacht. Sein Kleid für meins. Solch Schmerz war nie gekannt. Vom Sohn als Feind hat Gott sich abgewandt. Als ob ich's war, verflucht wurd er allein. Als ob er's ist, begrüßt werd ich daheim. Wohl dem, der sich allein auf Jesus verlässt. Was wirst du tun? Herr Jesus Christus, danke, dass du heute genauso lebst, wie du damals real gegenwärtig gewesen bist in diesem Garten, wo sie dich verhaftet haben. Und danke, dass du für uns genauso ansprechbar bist, wie du es für den Bomberpiloten im Jahr 1950 warst. Danke, dass du, weil du der wirklich auferstandene Herr bist, gleichzeitig zu uns kommen kannst, Herr, dass wir uns nicht in eine religiöse Täuschung flüchten, wenn wir zu dir beten. Bitte erbarme dich über uns und hilf bitte jedem von uns, dass er ehrlich und aufrichtig seine eigene Situation vor dir erkennt. Und danke, dass du mit geöffneten Armen auf uns wartest und uns einlädst, uns in deine Arme, in die Schutzarme deiner Vergebung und deiner Liebe zu flüchten. Und dass wir dann sicher und getrost sein dürfen. Dein Schutzkleid hält. Jetzt und in alle Ewigkeit. Und dafür wollen wir dir ganz schlicht von Herzen danken. Und dich loben und anbeten. Du lieber, guter Herr.
1: Sie hörten Wolfgang Nestvogel in einem Vortragsmitschnitt mit dem Titel »Wenn Hüllen fallen«.

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1: Ich bin Marvin Standke. Zu den jüngsten Sabotagefällen an Umspannwerken in Brandenburg und NRW gibt es neue Erkenntnisse. Ein Mann aus Nordrhein-Westfalen soll sich zu den Taten bekannt haben. In Schreiben kritisiert er die Stromgewinnung aus fossilen Brennstoffen. Die Polizei hält die Schreiben für echt. Der Verdächtige soll mehrfach Kurzschlüsse an Stromanlagen verursacht haben. Zuletzt wurde erneut ein verdächtiger Gegenstand an einem Umspannwerk in NRW gefunden. Die USA planen offenbar einen neuen Vermittlungsversuch im Ukraine-Krieg.
2: Medien berichten, US-Sondergesandter Steve Witkoff und Trump-Berater Jared Kushner wollen am Wochenende nach Russland reisen. Anschließend könnten beide in die Ukraine weiterreisen. Eine offizielle Bestätigung gibt es bislang nicht. Russland soll gegen eine Weiterreise der US-Unterhändler nach Kiew sein. Frühere Vermittlungsversuche unter Präsident Trump blieben bislang ohne greifbaren Erfolg. Ulrike Klein, Redaktion.
1: Bundesarbeitsministerin Baas fordert Volkswagen auf, 4 Werke in Deutschland zu erhalten. Betroffen sind die Standorte Hannover, Neckarsulm, Emden und Zwickau. Die SPD-Politikerin nennt sie hochmoderne Standorte für Elektromobilität. Volkswagen will weltweit 50.000 Stellen abbauen. Über die Zukunft der 4 deutschen Werke soll nächstes Jahr entschieden werden. Auch die Länderchefs sehen weiterhin Chancen für die betroffenen Standorte. Die Kassenärztliche Bundesvereinigung warnt vor vollen Praxen und längeren Wartezeiten. Grund sind geplante Einsparungen im ambulanten Gesundheitsbereich. KBV-Chef Andreas Gassen befürchtet Personalabbau und weniger Termine für Patienten. Rund 3 Milliarden Euro sollen im kommenden Jahr eingespart werden. Morgen ist in Berlin eine Protestaktion gegen die Einsparungen geplant. Und 57 Millionen Werke. So groß ist inzwischen der Bestand der Deutschen Nationalbibliothek. Täglich kommen an den Standorten Leipzig und Frankfurt über 13.000 Veröffentlichungen hinzu. Das teilte die Deutsche Nationalbibliothek jetzt mit. Dazu zählen Bücher, Zeitungen, Musik und digitale Publikationen. Die Deutsche Nationalbibliothek sammelt, archiviert und bewahrt Veröffentlichungen aus Deutschland dauerhaft und damit Deutschlands kulturelles Gedächtnis.
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1: Die aktuellen Temperaturen: Köln 24 Grad, Hamburg 18, Bremen 19 Grad, Berlin 22 Grad, Dresden 26 Grad, Frankfurt am Main 29 Grad, Stuttgart 30, München 30, Erfurt 27 Grad, in Münster nur 21 Grad. Im Norden Wolken verhangen und teils kräftiger Regen, örtlich Gewitter. Im Süden sonnig und trocken und die Höchstwerte 18 bis 33 Grad im Süden und Südwesten Deutschlands.
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3: Hallo und herzlich willkommen bei Bibel erklärt. Zunächst ein wenig Musik und dann ein Vortrag von Klaus Günschel über das 5. Buch Mose.

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1: Ich fünfte Mose 6 lesen und vorher eine Geschichte erzählen, besonders für Gideon. Freue mich, dass er da ist. Die aufkommende Jugend sitzt die ganze Nacht mit uns hier und das müssen wir irgendwie honorieren. Warum machen wir eine Bibelstudierfreizeit? Weil wir die Bibel studieren wollen. Und warum studieren wir die Bibel? Weil wir in diesem Buch zu Hause sein müssen. Wir behaupten ja oft Dinge oder wir haben so Thesen, die wir wiedergeben, aber wenn man dann mal etwas tiefer bohrt, dann merkt man, dass man Probleme hat, Dinge gut zu begründen. Und deswegen ist es immer gut, wenn man etwas behauptet, dass man es auch erklären kann und dass man möglichst etwas mehr weiß als der andere, der einem gegenübersteht in einem Disput. Und es gibt eine Geschichte, die das sehr schön illustriert, die ist auch wirklich passiert, und zwar aus dem Leben von Max Planck. Die ist ganz kurz, aber die finde ich so originell, dass ich sie oft erzähle, wenn es darum geht, junge Leute zu motivieren, die Bibel zu studieren. Max Planck ist ja der Begründer der Quantentheorie, und als er seine Theorie aufgestellt hatte, war er sehr begehrt in Deutschland, um Vorträge zu halten. Und er hat dann in Deutschland an ganz verschiedenen Stellen immer denselben Vortrag gehalten. Und er war unterwegs mit seinem Chauffeur. Und eines Tages sagt sein Chauffeur zu ihm: Herr Planck, es muss schrecklich langweilig für Sie sein, immer und immer wieder denselben Vortrag zu halten. Ich mache Ihnen einen Vorschlag. Wir fahren jetzt nach München und ich halte Ihren Vortrag und Sie setzen sich mit meiner Chauffeursmütze in die erste Reihe. Und Planck fand das so witzig, dass er gesagt hat, das machen wir. Jetzt fahren die beiden nach München, hochkarätiges Publikum. Max Planck sitzt mit der Chauffeursmütze in der ersten Reihe und sein Chauffeur hält den Vortrag brillant bis zum Ende. Was nicht vorgesehen war, war, dass plötzlich aus dem Publikum eine Frage kam. Und dann sagt der Chauffeur Folgendes: Ich hätte nie gedacht, dass in einer so fortschrittlichen Stadt wie München eine so einfache Frage gestellt würde. Ich werde meinen Chauffeur bitten, die Frage zu beantworten. Und ich meine, der war nicht dumm, ja? Und immer wenn ich das lese, komme ich erst mal eine halbe Stunde nicht in Schlaf. Das ist doch so eine originelle Antwort. Und aus dieser Geschichte hat man ein Prinzip abgeleitet. Und das nennt man das sogenannte Chauffeurswissen. Und das wirst du merken, wenn du mal auf einer Messe stehst, am Büchertisch oder irgendwo am Stand und dann kommst du mit Leuten ins Gespräch und du gibst deine Überzeugungen so von dir. Und dann kommen plötzlich Nachfragen und dann wird dir plötzlich ganz komisch und du würdest gern deine Chauffeursmütze weitergeben, weil du nicht so richtig doch zu Hause bist und du weißt auch gar nicht so richtig, wo es steht und eigentlich weißt du auch gar nicht so richtig, ob du recht hast und dann drehst du dich um und gehst wieder. Und damit das nicht passiert, deswegen machen wir Bibelstudierfreizeiten. Und deswegen haut sich der Gideon hier den ganzen Abend um die Ohren. Und deswegen wollen wir heute Abend 5. Mose 6 lesen. Und ich möchte einen Vorspann geben zu diesem Kapitel. Ich glaube, dass dieses Kapitel ein Kleinod ist in diesem Buch, weil das Kapitel einmal so reich ist und es ist so einfach und es zeigt uns so viele fundamentale Dinge unseres ganz normalen christlichen Lebens. Und wir werden heute keine Zeit haben, auf alles einzugehen, aber ich möchte ein paar Punkte mal herausarbeiten, an denen ihr merkt, was das für ein Schatz ist. Und wenn ihr wieder zu Hause seid und ihr habt die Woche nochmal Zeit, dann lest und lest immer wieder dieses Kapitel. Es ist wirklich reich. Und es macht große Freude, das zu lesen, weil ich liebe es immer, wenn Gott sich kurz mitteilt und ich verstehe ihn. Und bei diesem Kapitel ist das so. Ich habe einen guten Freund, der war in der Geschäftswelt zu Hause und da musste sich immer so Referate anhören. Und er sagt, immer wenn Leute die Gelegenheit hatten, mir ein Referat zu halten, haben die Zeit schamlos ausgenutzt und haben 2 Stunden lang irgendwas gelabert. Und da hat er festgelegt, das sagt er, wenn nochmal einer zu mir kommt und er muss irgendetwas vorstellen, 12 Minuten. Und in 12 Minuten müssen sie alles gesagt haben. Alles andere langweilt mich. Gut, da konnte sich das leisten in seiner Position. Und Gott braucht hier noch nicht mal 12 Minuten. Und wir lesen jetzt dieses Kapitel. Und dies sind die Gebote, die Satzungen und die Rechte, die der Herr, euer Gott, geboten hat. Euch zu lehren, damit ihr sie tut, in dem Land, wohin ihr hinüberzieht, um es in Besitz zu nehmen. Damit du den Herrn, deinen Gott, fürchtest, alle Tage deines Lebens, um zu beobachten alle seine Satzungen und seine Gebote, die ich dir gebiete, du und dein Sohn und deines Sohnes Sohn und damit deine Tage sich verlängern. So höre denn, Israel, und achte darauf, sie zu tun, damit es dir wohlgehe und ihr euch sehr mehrt, so wie der Herr, der Gott deiner Väter, zu dir geredet hat, in einem Land, das von Milch und Honig fließt. Höre, Israel, der Herr, unser Gott, ist ein einiger Herr. Und du sollst den Herrn, deinen Gott, lieben mit deinem ganzen Herzen und mit deiner ganzen Seele und mit deiner ganzen Kraft. Und diese Worte, die ich dir heute gebiete, sollen auf deinem Herzen sein. Und du sollst sie deinen Kindern einschärfen und davon reden, wenn du in deinem Haus sitzt und wenn du auf dem Weg gehst und wenn du dich niederlegst und wenn du aufstehst. Und du sollst sie zum Zeichen auf deiner Hand binden und sie sollen zu Stirnbändern sein zwischen deinen Augen. Und du sollst sie auf die Pfosten deines Hauses und an deine Tore schreiben. Und es soll geschehen, wenn der Herr dein Gott dich in das Land bringt, das er deinen Vätern Abraham, Isaak und Jakob geschworen hat, dir zu geben, große und gute Städte, die du nicht gebaut hast, und Häuser voll von allem Gut, die du nicht gefüllt, und gehauene Zisternen, die du nicht gehauen, Weinberge und Olivengärten, die du nicht gepflanzt hast, und du essen und satt werden wirst. So hüte dich, dass du des Herrn nicht vergisst, der dich herausgeführt hat aus dem Land Ägypten, aus dem Haus der Knechtschaft. Den Herrn, deinen Gott, sollst du fürchten und ihm dienen und bei seinem Namen sollst du schwören. Ihr sollt nicht anderen Göttern nachgehen, von den Göttern der Völker, die rings um euch her sind. Denn ein eifernder Gott ist der Herr, dein Gott, in deiner Mitte. Damit nicht der Zorn des Herrn, deines Gottes, wieder dich entbrenne und er dich vertilge vom Erdboden hinweg. Ihr sollt den Herrn, euren Gott, nicht versuchen, wie ihr ihn zu Massa versucht habt. Ihr sollt fleißig beobachten die Gebote des Herrn, eures Gottes, und seine Zeugnisse und seine Satzungen, die er dir geboten hat. Und du sollst tun, was recht und gut ist in den Augen des Herrn, auf dass es dir wohlgehe. Und du hineinkommst und das gute Land in Besitz nimmst, das der Herr deinen Vätern zugeschworen hat, indem er alle deine Feinde vor dir ausstößt, so wie der Herr geredet hat. Wenn dein Sohn dich künftig fragt und spricht, was bedeuten die Zeugnisse und die Satzungen und die Rechte, die der Herr, unser Gott, euch geboten hat, so sollst du deinem Sohn sagen, wir waren Knechte des Pharao in Ägypten. Und der Herr hat uns mit starker Hand aus Ägypten heraufgeführt. Und der Herr tat vor unseren Augen große und verderbenbringende Zeichen und Wunder an Ägypten, an dem Pharao und an seinem ganzen Haus. Und uns führte er von dannen heraus, um uns herzubringen, uns das Land zu geben, das er unseren Vätern geschworen hat. Und der Herr hat uns geboten, alle diese Satzungen zu tun, den Herrn, unseren Gott, zu fürchten, uns zum Guten alle Tage, dass er uns am Leben erhalte, wie es an diesem Tag ist. Und es wird unsere Gerechtigkeit sein, wenn wir darauf achten, dieses ganze Gebot vor dem Herrn, unserem Gott, zu tun, so wie er uns geboten hat. Dieses Kapitel 6 ist deshalb schon besonders, weil die Verse 13 und 16 der Herr benutzt, um dem Teufel in Matthäus 4 auf die Versuchungen zu antworten. Die dritte Stelle hat er aus 5. Mose 8 entnommen. Aber diese Verse kann man sich schon unterstreichen, dass es die beiden Verse sind, die der Herr zitiert hat. Und ich möchte gerne beginnen mit dem Vers 5, weil ich ihn den wichtigsten Vers finde in diesem Kapitel. Gott teilt uns mit, was das Zentrum und der Inhalt unserer Beziehung zu Gott ist. Und er sagt zu seinem Volk, du sollst den Herrn, deinen Gott, lieben mit deinem ganzen Herzen und mit deiner ganzen Kraft und mit deiner ganzen Seele. Und es ist ja immer mal gut, dass man sich fragt, was macht eigentlich eine Beziehung aus, die ich habe? Und das gilt vor allen Dingen für die Beziehung zu Gott. Es gibt ja verschiedene Arten von Beziehungen. Es gibt technische Beziehungen, es gibt Beziehungen, die man hat, weil man sie nicht verhindern kann, wie Verwandtschaft zum Beispiel. Nachbarschaft, genau. Da kann man wenigstens noch umziehen. Aber bei uns hieß es früher einmal in der DDR, der Bruderbund mit der Sowjetunion ist ewig und unzerstörbar. Das sind immer so witzige Wörter, die man benutzt hat, wie ewig und unzerstörbar. Aber es war eben auch ein Bruderbund und hinter vorgehaltener Hand hat man dann immer gesagt, naja, Brüder kann man sich auch nicht aussuchen. Die hat man nun mal. Und man kann es manchmal heute immer noch nicht fassen, dass das alles Geschichte ist und man dafür nicht mehr ins Gefängnis kommt. Aber hier sagt Gott, die Beziehung, die wir zueinander haben oder die ich gerne zu euch haben möchte, ist eine Liebesbeziehung. Und das ist eigentlich das Größte, was man haben kann, wenn man eine Person liebt. Und ich glaube, dass viele junge Leute auch das ungewöhnlich finden, dass man denkt, ja, kann man Gott denn wirklich lieben? Also ich liebe ja meine Frau und ich liebe meine Kinder und ein paar Brüder liebe ich auch. Und ja, wir lieben die Brüder und die Schwestern. Aber dass man Gott lieben kann, Gott etwas, was man sich so schlecht vorstellen kann, das kommt uns komisch vor. Und damit wir das besser lernen, möchte ich euch gerne nochmal auf den Psalm 18 hinweisen, weil David etwas schreibt über seine Beziehung zu Gott. Und dieser Psalm ist wirklich überraschend, er ist einzigartig. Ich liebe diesen Psalm, weil er nämlich genauso anfängt. Ich liebe dich, Herr, meine Stärke. David schreibt einen Psalm. Und er hat ja nun viele Psalmen geschrieben. Wenn wir richtig gezählt haben, sind 73 von ihm und dann werden noch zwei im Neuen Testament zitiert. Also kann man rund sagen, die Hälfte aller Psalmen ist von David. Von manchen Psalmen wissen wir, wie sie entstanden sind, unter welchen Umständen sie entstanden sind. Und hier wissen wir es auch. Gott hat ihn errettet aus der Hand aller seiner Feinde und aus der Hand Sauls. Und dann ist es ja immer interessant, wenn man ein Buch schreibt, wenn man einen Artikel schreibt, dann sitzt man eine ganze Weile, man kaut am Bleistift und dann irgendwann, zack, fängt man an. Und so ging es dem David auch und er fängt an und wenn man jetzt neben ihm gesessen hätte und hätte ihm zugeguckt, dann hätte man plötzlich gesehen, wie da die Worte stehen, ich liebe dich, Herr, meine Stärke. Und wir hätten dann vielleicht zu ihm gesagt, nee, David, das kannst du nicht machen, also kannst doch nicht so zu Gott. Ja, du schreibst doch einen Psalm und der geht doch an Gott, da kannst du doch nicht schreiben, ich liebe dich, das steht dir an jeder Brücke. Das ist völlig abgedroschen. Und das findest du in der Bravo, aber nicht in der Bibel. Aber David lässt sich nicht irre machen und er hat auch zum Glück den Psalm nicht zu uns geschickt zum Begutachten oder zum Lektorieren. Und er ist in die Bibel aufgenommen worden. Und es gibt noch einen weiteren Psalm, ich glaube, das ist der Psalm 106. Da steht nicht, ich liebe dich, sondern da steht Psalm 116, ich liebe den Herrn, denn er hörte meine Stimme und mein Flehen. Und da wissen wir nicht, von wem er ist. Aber er beginnt genauso. Und diese beiden Psalmen zusammengenommen machen nochmal deutlich, der Kern meiner Beziehung zu Gott ist eine Liebesbeziehung. Und ist es keine Liebesbeziehung, dann hast du eigentlich keine Beziehung zu Gott. Kann man das sagen? Danke. Wir wagen es ja nicht zu sagen. Wir könnten auch sagen, okay, wir waren Sünder, wir hatten ein Problem, wir brauchten Rettung, wir haben eine Retterbeziehung. Und das ist absolut wahr. Was hatten wir schon für Ansprüche? Wir waren verloren, wir brauchten einen Retter und Gott rettet uns und jetzt haben wir so eine Retter-Opfer-Beziehung. Aber das ist ja nicht alles, das ist nicht der Kern unserer Beziehung. Und hier in 5. Mose 6, und das geht mir immer dermaßen unter die Haut, wenn Gott kommt und er sagt, ich sage dir jetzt, was du machen sollst, was wir für eine Beziehung haben. Und ich möchte, dass du den Herrn, deinen Gott, liebst mit deinem ganzen Herzen und mit deiner ganzen Seele und mit deiner ganzen Kraft. Und dann kommt ja die Frage auf, naja, Liebe, das kann man ja nicht steuern. Ich habe einen netten alten Bruder in meiner Nähe, der sagt immer so in seinem Berliner Jargon, der Liebe ist ja keine Grippe. Manche denken, Liebe ist eine Grippe, die überkommt einen und die geht auch wieder weg. Aber von Gott lernen wir, dass Liebe eben keine Grippe ist, sondern dass Liebe ein Willensakt ist. Ich soll lieben. Die Männer sollen ihre Frauen lieben. Wir sollen Gott lieben. Und wenn man jemand liebt, dann ist das eigentlich die innigste und die beste und die fruchtbarste Beziehung, die es überhaupt gibt. Dann fällt vieles viel leichter. Dann haben wir nicht diesen Druckcharakter. Ich glaube, ich habe das hier schon mal erzählt, dass meine Kinder mich gefragt haben, als sie in die Schule gegangen sind, dass sie irgendwie in der Schule erzählen sollen, was eigentlich Christentum ist, weil das bei uns ja am Aussterben ist. Und na, dann habe ich gedacht, den kannst du ja keinen langen Vortrag halten, dass sie über das Christentum und die ganze Heilsgeschichte erklären. Was sollen die denn in ihrer Klasse jetzt sagen? Was ist denn das Christentum? Was macht ihr denn da überhaupt? Und da haben wir uns am Frühstückstisch wieder getroffen und da habe ich ihnen gesagt, erzählt einfach in der Schule, Christentum ist eine Liebesbeziehung. Mein Sohn, Papa, du bist aber nicht gescheit. Denkst du, was da losgeht? Und dann hatten wir eine herzerfrischende Unterhaltung und irgendwann blieb ihm da nichts anderes übrig, als mir zuzustimmen, Kraft meiner Wassersuppe. Und er sagt, naja, klar, also er ist irgendwo schon recht. Das ist immer so der erste Satz, wenn das Kind sich versucht, dann langsam in die Bahn des Vaters zu bewegen. Irgendwo hast du recht. Nein, wir waren uns natürlich sehr schnell einig. Nein, wir haben lange drüber nachgedacht. Aber sie haben es dann gesagt. Christentum ist eine Liebesbeziehung. Und dann habe ich gesagt, damit das kein Chauffeurswissen ist, dann lernst du gleich noch den nächsten Satz. Und der nächste Satz ist der, es ist deshalb eine Liebesbeziehung, weil mich hat zuerst jemand geliebt und hat es bewiesen durch eine Liebestat und deswegen liebe ich ihn wieder. Das ist doch einzusehen. Also wenn jemand kommt und liebt mich und beweist das durch eine Aktion, dann fällt es mir doch viel leichter, den wieder zu lieben. Und das war auch für manche Uckermärker einzusehen. Und mehr will Gott nicht. Gott sagt, ich möchte gerne, dass du den Herrn, deinen Gott, liebst mit deinem ganzen Herzen und mit deiner ganzen Seele und mit deiner ganzen Kraft. Und liebe Geschwister, ich weiß nicht, wie es euch geht. Es geht ja nicht anders, dass man von Zeit zu Zeit die Evangelien lesen sollte, ja? Also neben dem Philipperbrief jetzt auch noch die Evangelien. Und wenn wir die Evangelien lesen, das geht immer an das Herz. Wenn man den Herrn sieht, wenn man mit ihm geht, wenn man ihn reden hört, wenn man ihn handeln sieht. Und ich glaube, dass uns das gut tut, wenn wir merken, dass unsere Liebe zu dem Herrn Jesus erkaltet. Und das kommt ja vor. Das lernen wir aus dem zweiten Epheserbrief. In Offenbarung 2, da steht, ich habe etwas gegen dich, weil du die erste Liebe verlassen hast. Und deswegen würde ich euch empfehlen, von Zeit zu Zeit die Evangelien zu lesen. Und das Markus-Evangelium ist zum Beispiel ein sehr kurzes Buch. Man liest es ungefähr in 1 Stunde und 10 Minuten. Und es bleibt nicht ohne Folgen. Wenn du abends auf der Couch sitzt, es ist 21 Uhr, vor 22:30 gehst du sowieso nicht ins Bett, da klatschst du vor Freude in die Hände und denkst, Mensch, genau die Zeit, die ich brauche, um noch das Markus-Evangelium zu lesen. Und dann liest du es und dann kommst du an Markus 15, Vers 37. Ihr kennt den Ausdruck der 7 Worte Jesu am Kreuz, ja? Schon mal gehört? Ist der Herr Jesus 7 Worte? Ist das richtig oder falsch?
2: 7 Sätze.
1: Ja, 7 Sätze, genau. Aber es waren in Wirklichkeit 8. Und der 8. steht in Markus 15, Vers 37. Jesus aber gab einen lauten Schrei von sich und verschied. Und immer wenn ich den Satz höre, denke ich, da tut der Geist Gottes mal alles weg und er zeigt uns mal ganz kurz, wie der Herr wirklich gelitten hat. Wir lesen ja sonst wenig Emotionen in den Evangelien. Das lesen wir eher in den Psalmen. Aber das, nachdem das alles vorbei ist und auch diese 3 Stunden der Finsternis, nachdem das vorbei ist, dann lüftet Gott mal ganz kurz den Vorhang und dann beschreibt, das war ja wahrscheinlich Petrus, der dem Markus das alles erzählt hat, weil ja Markus nicht dabei war. Und da beschreibt Markus in diesem Evangelium, dass der Herr am Kreuz hängt und er gibt einen lauten Schrei von sich. Und ich bete manchmal darum, dass ich diesen Schrei nie vergesse. Damit ich den Herrn leichter lieben kann. Habt ihr schon mal Erwachsene schreien hören? Also Kinder hört man schreien, das ist normal, ja. Aber wenn ein Erwachsener schreit so, dass einem der Schrei durch Mark und Bein geht, das ist mir einmal passiert, dass ein Erwachsener in meiner Gegenwart geschrien hat vor Schmerz. Und das habe ich nicht vergessen. Ich konnte abends nicht einschlafen. Und das gellte mir im Ohr. Und an die Gelegenheit muss ich immer denken, wenn ich den Vers lese, Jesus hängt am Kreuz und dann schreit er einfach nur. Er redet nicht mehr, er weint nicht, er bittet nicht um Essig oder er gibt einfach nur einen Schrei von sich. Und ich meine, dann kannst du doch nicht die Bibel einfach zuschlagen und sagen, okay, das lässt mich alles kalt. Mich lässt das nicht kalt. Und wenn ich daran denke, dass mein Herr für mich am Kreuz hing und so viel gelitten hat und für mich schreit und dass er dann kommt in 5. Mose 6, Vers 5 und sagt, Klaus, was ist jetzt mit dir? Willst du mich nicht lieben mit deinem ganzen Herzen, mit deiner ganzen Seele, mit deiner ganzen Kraft? Und dann werden wir sagen, ja Herr, ich möchte dich lieben. Und du weißt, dass das großen Schwankungen unterliegt. Das weiß der Herr auch. Aber was wäre das schön, wenn wir heute Abend hier auseinandergehen und wir sind uns einig darin, dass wir heute Abend ins Bett gehen, vielleicht nicht so spät. Die meisten haben die Angewohnheit, bevor sie ins Bett gehen, zu beten. Und dass wir einfach mal zu dem Herrn Jesus sagen, Herr Jesus, ich hab dich lieb. Ich hab dich wirklich lieb. Und ich möchte das auch zeigen. Irgendwie, dass du das auch siehst, dass das nicht so ein Lippenbekenntnis ist. Aber man merkt in dem fünften Buch Mose, das ist ja ein ganz anderes Buch wie die anderen vier Bücher. Auf einmal kommt Gott und er hält so eine lange Rede und Gott öffnet plötzlich sein Herz und er sagt zu dem Volk, wisst ihr, ich habe euch geliebt. Das sagt er in Kapitel 4, Vers 37. Und darum, dass er deine Väter geliebt und ihre Nachkommen nach ihnen erwählt hat, hat er dich mit seinem Angesicht, mit seiner großen Kraft aus Ägypten herausgeführt. Und jetzt hat er die Bitte an dich, kannst du mich nicht lieben mit deiner ganzen Kraft, mit deiner ganzen Seele? Und wenn wir das machen, fällt uns Nachfolge leichter, wirklich leichter. Gott weiß ja auch, wie wir funktionieren. Gott hat uns ja geschaffen. Wir haben nicht eine Beziehung, die aus im Wesentlichen aus Geboten und Verboten besteht, sondern da ist jemand, der ist für mich gestorben und jetzt bittet er um meine Zuneigung und um meine Liebe. Und wir sind manchmal so abgekühlt und eingeschlafen, emotionslos und können mit diesem Jesus nichts anfangen. Aber wenn wir dieses Buch lesen und auch dieses Kapitel lesen, dann merken wir, Gott investiert so viel da rein, dass er dich jetzt hierher holt und dich einlädt und dass er zu dir sagt, ich möchte gern, dass du mich liebst mit deiner ganzen Kraft, mit deiner ganzen Seele, mit deinem ganzen Herzen. Und dann sagt er im Vers 6, und die Worte, die ich dir heute gebiete, sollen auf deinem Herzen sein. Es ist eine Frage der Zuneigung. Es ist nicht eine Frage von Druck. Christentum hat nichts mit Druck zu tun, sondern mit Zug. Das steht schon in Hosea 12, dass er uns zieht mit Seilen der Liebe. Gott macht keine Druckversuche mit uns, sondern Zugversuche. Er zieht die ganze Zeit. Und das sollten wir irgendwie auch unseren Nachkommen vermitteln und ihnen auch zeigen, dass wir uns bei Gott nicht immer so unter der 50-Tonnen-Presse fühlen, so und Daumenschraube und noch, und bis wir dann vor Schmerz quietschen und dann setzen wir uns endlich in Bewegung, sondern dass Gott uns zieht. Und heute, am 3. September, kommt er zu dir und sagt, willst du mich nicht wieder lieben, so wie du mich schon mal geliebt hast? Und dann fällt dir vieles so leicht. Das merken wir schon in unseren Beziehungen, in unseren Ehen oder zu unseren Kindern. Und ich weiß, dass wir sehr wechselhaft sind. Ich sage das wirklich zuallererst zu mir. Aber das Zweite passt so gut dazu. Und die Worte, die ich dir gebiete, sollen auf deinem Herzen sein. Es ist eine Sache des Herzens. Und da möchte ich gerne auf einen Vers verweisen aus den Sprüchen. Sprüche 23, Vers 26. Gib mir, mein Sohn, dein Herz und lass deine Augen gefallen haben an meinen Wegen. Das ist doch eine Liebeserklärung, oder? Dass Gott zu den Menschen sagt, gib mir, mein Sohn, dein Herz. Gott weiß genau, was er haben muss, wenn er alles haben will. Wir Menschen bitten ja schon mal um die Hand einer Frau. Da sage ich mir immer, was will ich mit einer Hand? Wir wollen ja auch den ganzen Rest. Und Gott sagt nicht, ich bitte um deine Hand, sondern ich bitte um dein Herz. Und wenn er das Herz hat, hat er alles. Das ist doch ganz klar. Und hier sagt Salomo, gib mir, mein Sohn, dein Herz und lass deine Augen gefallen haben an meinen Wegen. Es ist also eine völlige Auslieferung. Es ist eine Attacke, die Gott reitet. Er möchte alles haben und er sagt, ich möchte, dass du mich liebst mit deinem ganzen Herzen, mit deiner ganzen Seele. Mit deiner ganzen Kraft. Und das Gute ist, und jetzt komme ich auf einen nächsten Punkt, wir werden es nicht bereuen. Wisst ihr, Ich habe in der letzten Zeit so viele zerbrochene Beziehungen kennengelernt von Ehen, wo ich immer so traurig war, dass man vor Scherben steht, wo eine Beziehung nicht gehalten hat. Und wo dann entweder die Frau oder der Mann gesagt hat, ich habe meine ganze Liebe in die Beziehung investiert und ich wurde am Ende enttäuscht und ich werde es nicht wieder tun. Und das kann dir bei Gott nicht passieren. Du wirst nie erleben, dass du Gott liebst und er lässt deine Liebe unbeantwortet oder er enttäuscht dich oder er lässt dich sitzen. In den letzten Jahren ist ja so ein bisschen die Männerarbeit hier aus dem Boden geschossen. Und manchmal denke ich immer, diese Spezialgeschichten, die sind eigentlich nicht gut. Andreas Steinmeister, der sagte mal zu mir, wenn wir gesunde Gemeinden haben, brauchen wir keine Freizeiten, keine Kinderstunde, brauchen wir gar nichts. Eine gesunde Gemeinde deckt alles ab. Das ist natürlich, er hat recht, ja. Aber ich denke dann andererseits, wir leben in einer Zeit, wo bestimmte Personengruppen schon sehr gefährdet sind. Und vielleicht sind es manchmal wirklich die Männer, die sehr gefährdet sind. Und die als erstes aufhören, Gott zu lieben. Und wenn sie aufgehört haben, Gott zu lieben, dann hören sie auf, ihre Frauen zu lieben. Und wir verkaufen Bücher, Handbücher mit einem Kurs, wie man von Pornografie frei werden kann. Und wir kommen nicht nach mit Nachbestellen. Und vor einigen Tagen stehe ich an einem Büchertisch und da kommen drei Frauen zu mir an den Büchertisch, die ich alle nicht kannte. Und sie kaufen sich das Buch und sie sagen, genau daran ist meine Ehe jetzt zerbrochen. Und es waren alles Christen, alles Christen. Und ich übertreibe nicht, es ist wie ein Flächenbrand. Und jetzt können wir diese ganzen Symptome behandeln, dagegen ein Seminar machen, dagegen ein Seminar machen, gegen ausschweifende Frauen, gegen gewissenlose Männer, gegen was auch immer. Oder wir kommen zum Kern der Sache zurück und sagen, warum fangen wir nicht wieder an, Gott zu lieben? Wenn wir Gott lieben, dann ist das stärkste Bewahrungsmittel, dass wir uns verirren und dass wir in unserer Liebe krank werden und die falschen Dinge lieben. Und vielleicht kann man das auch mal Gott bitten, dass man sagt, Herr, du weißt, wie wenig ich dich liebe, aber feuer doch mal meine Liebe wieder an. Zeig mir was von deiner Herrlichkeit. Lade mich wieder mal unter das Kreuz, dass ich da wieder mal bin. Ich bin so froh, dass wir Gedächtnismahl feiern. Und dazu kommen wir auch noch in diesem Kapitel. Wenn deine Kinder dich fragen, was das sein soll. Und Gedächtnismahl ist für mich ein Gedenken an den Herrn und an seine Schmerzen und an seine Leiden. Und es ist so, so heilsam. Und ich bin sehr froh, dass ich in einer Gruppe von Gemeinden groß geworden bin, die sich angewöhnt haben, das wirklich wöchentlich zu feiern. Und es ist mir in den 50 Jahren, in denen ich das, wahrscheinlich nicht, also sagen wir mal 40 Jahre, es ist mir wirklich nicht langweilig geworden. Überhaupt nicht.

wird es dir gut gehen. Es geht dir gut. Ihr wisst ganz genau, dass damit nicht gemeint ist, dass wir nicht krank werden, dass wir nicht traurig sind, dass wir nicht irgendetwas, was wir als negativ meinen, erleben. Darum geht es nicht. Aber Gott verfolgt ein gutes Ziel. Er möchte gerne, dass wir in einer Beziehung leben, in der es uns wohl geht. Und das sagt er so oft im 5. Buch Mose. Ich habe mir die Stellen alle mal angestrichen. Die erste ist in Kapitel 5, Vers 16. Auf dass es dir wohl gehe in dem Land, das der Herr dein Gott dir gibt. Dann kann man die gar nicht alle aufzählen. Und es geht am Ende bis Kapitel 20, glaube ich. Kapitel 22 sogar. Eine eigenartige Anweisung. Kapitel 22, Vers 7. Vorher ist es noch Kapitel 19, Vers 13. Damit es dir wohl gehe. Das durchzieht das gesamte 5. Buch Mose. Also man kann sagen, Gott führt dich Wege, damit es dir gut geht. Und damit ist schon mal deutlich gemacht, dass diese ganzen Gedanken und Bedenken, die du vielleicht manchmal hast, dass Gott doch ein Spielverderber ist, dass er dir vielleicht doch mal ein Bein stellt, dass Gott schon mal sehr brutal sein kann, dass Gott dich vielleicht mal enttäuscht, dass er dich vergisst, dass er dich übersieht, dem ist eine Schranke vorgelegt. Nein, sagt Gott, das werde ich nicht tun. Ich habe dir Gebote und Satzungen gegeben und ich habe sie dir gegeben, damit es dir gut geht. Und wenn wir dieses Muster mal an unsere Gesellschaft anlegen, an die letzten 5 Jahre anlegen, da wird uns sofort deutlich, wie gut zum Beispiel die Idee der Ehe war. Also vor 20 Jahren hätte ja kein Mensch daran gezweifelt, dass man auf die Idee kommt, so eine alte Institution einfach vom Tisch zu wischen. Und Gott sagt, es ist so gut, dass ein Mann und eine Frau zusammenkommen und zusammenbleiben, bis der Tod sie scheidet. Und wenn ich will, bekommen diese zwei dann Kinder und können die Kinder großziehen. Ein Mann und eine Frau. Das ist meine Regel, das ist meine Satzung. Und ich habe sie aufgeschrieben, damit es euch gut geht. Und jetzt kommen wir Menschen und wir zerstören dieses filigrane Konstrukt und drehen es einfach auf den Kopf. Und die ungläubigen Menschen, jedenfalls die Wissenschaftler, die gehen auf die Barrikaden und sie sagen, Freunde, Vorsicht, zwei Frauen können wirklich keine Kinder erziehen. Und die Beweislast ist seit dem Buch, was ich da geschrieben habe, noch viel deutlicher geworden. Es gibt also eine ganz klare wissenschaftliche Forschung, die sagt, wenn wir Kinder gut erziehen wollen, brauchen wir einen Vater und eine Mutter. Aber das negieren wir, weil die öffentliche Meinung vergiftet und ohne Verstand ist. Und jetzt könnte man meinen, also das kann man nicht mehr toppen an Dummheit, doch das kann man noch toppen, indem man jetzt versucht, die Geschlechter abzuschaffen. Und das ist schon eine sehr krasse Geschichte. Da will ich mich jetzt gar nicht drüber auslassen. Ich möchte euch nur die Augen dafür öffnen und euch auch bitten, dass ihr euch nicht daran gewöhnt. Aber ich war schon sehr überrascht, dass unser Freund Toni gestern hier war und er ist ein halbes Jahr in Deutschland und er hat jetzt sein Kind zur Schule geschickt. Und sein Kind sitzt in der Schule neben einem Jakob und er hat ihm erzählt in der ersten Klasse, ich bin wahrscheinlich ein bisschen Mädchen und ein bisschen Junge. Und dann kam er nach Hause, haben ihn die Eltern gefragt, und sitzt in der ersten Reihe, sitzt in der letzten Reihe? Nee, ich sitze vorne mit Mädchen und Jungen. Ach so, sagt der Papa, sitzt neben einem Mädchen und neben einem Jungen? Nee, ich sitze neben einem, der ist so halb Mädchen, halb Junge. Kannst du mir das mal erklären? Und da hat der Toni gesagt, okay, da bin ich hier ein halbes Jahr in Deutschland und meine Kinder werden gleich eingenordet. Sein Sohn mit 7 Jahren ist einfach mal überfordert damit. Ja? Also er muss eine Möglichkeit finden, ihm das irgendwie zu erklären. Aber es ist natürlich eigentlich entsetzlich, oder? Und wir wissen, dass wir auch soziologisch, also gesellschaftlich, das werden wir nicht überleben. Wer Gottes Gebote so verachtet, der wird sterben. So ist das. Und hier sagt Gott, aber die Umkehrung gilt auch. Und die Umkehrung bedeutet, wer meine Gebote befolgt, dem wird es wohl gehen. Und vielleicht müssen wir in dieser kaputten Welt viel mehr Evangelisten der guten Beziehungen sein und das nach außen tragen und den Leuten irgendwas vorschwärmen von unseren Beziehungen, oder? Und ihnen sagen, Freunde, wenn ihr das so macht wie früher,

0: So ein Mann und eine Frau, es ist wirklich schön. Und wir laden euch gerne mal ein, wir können mal zusammen Abendbrot essen, wir erzählen euch von unserer Ehe, von unserer Familie. Also ein paar Sachen erzählen wir nicht, ja. So die ganz schlimmen. Und das, ich sitze manchmal zu Hause und ich denke, why me? Also als unsere Kinder noch zu Hause waren, hatte meine Tochter ein herrliches Plakat an der Wand. Und das war ein Plakat von einem Kind, was so eine Eistüte hatte. Und dem ist der Eisball runtergefallen, ja. Und es heulte und guckte herrlich bedeppert. Und drunter stand, why me? Warum ist mir das passiert? Dieses Unglück. Herrlich. Aber ich sitze manchmal auf dem Sofa und ich denke, es geht mir so gut. Und ich frage mich dann auch, why me? Warum eigentlich ich? Warum geht es mir so gut? Warum darf ich in gesunden Beziehungen leben? Warum darf ich Gebote haben, die so gut sind? Warum darf ich einen Gott haben, der mich liebt? Und der sagt, Klaus, ich habe ein ganzes Konstrukt für dich geschaffen. Ich sage dir, wie du leben musst, welche Gebote du beachten musst. Und ich sage dir auch, was unsere Herzen miteinander verbindet. Und das ist das, dass wir einander lieben. Und dann ernten wir eine gute Ernte und wir fragen uns, wenn wir dann aus dem Fenster gucken und wir sehen alle unsere Nachbarn, die oft in so schrecklich kaputten Beziehungen leben, warum geht es uns eigentlich so gut? Und ich finde, es ist für unsere Kinder auch sehr überzeugend, dass wir ihnen sagen können, schaut euch die Welt an und schaut euch die Christen an. Es ist doch einfach erschlagend, was dann ganz schrecklich ist, wenn unsere Kinder sagen, und schaut ihr mal die Christen an, die es eigentlich wissen könnten und die trotzdem scheitern, weil sie die Gebote Gottes nicht beachten. Und das ist einfach schrecklich. Und da müssen wir auch sehr ehrlich sein. Wir lesen weiter im Vers 7, und du sollst sie deinen Kindern einschärfen und davon reden. Was auffällt in diesem Kapitel ist, sowohl in Vers 7 als auch in Vers 20, dass Gott es um die Kinder geht und um die Kinder der Kinder. Da bin ich eigentlich bei meinem Spezialthema. Und das ist, dass wir ein offenes Ohr und ein offenes Herz für die nächsten Generationen haben müssen. Wir leben nicht für uns selbst. Es gibt einen Vers in 2. Korinther 5, Vers 15, der das Konzept eines Christen vorstellt. Und das Lebenskonzept eines Christen ist folgendermaßen. Und er ist für alle gestorben, damit die, die leben, nicht mehr sich selbst leben, sondern dem, der für sie gestorben ist und ist auferweckt worden. Das ist ein Prinzip, das ist ein Grundsatz, das muss man einfach verstanden haben. Wenn ich mich bekehrt habe, höre ich auf, für mich zu leben, sondern ich lebe für den, der für mich gestorben ist. Und das bedeutet auch, ich lebe auch für die anderen Menschen. Und das macht Gott überdeutlich in 5. Mose 6, indem er immer wieder an sein Volk appelliert und sagt zu ihnen, denkt an eure Kinder. Das ist die nächste Generation. Und die Kinder unserer Kinder, das ist die übernächste Generation. Und ich habe ja so gerade meine Midlife-Krise überstanden. Aber da ist mir klar geworden, ich bin ja gar nicht wichtig, sondern ich bin so ein Glied in einer Generationenkette. Ja? Ich habe vor mir Generationen gehabt. Ich hatte Großväter und ich hatte Väter oder einen Vater natürlich. Und nach mir kommen wieder so ein paar Generationen und zwischendrin bin ich. Und das Interessante ist, ich habe von denen profitiert, die vor mir waren und ich darf an die weitergeben, die nach mir kommen. Aber wenn ich meine Kettengliedfunktion verleugne und einfach nur für mich lebe und mich weder für meine Eltern interessiere und die irgendwo im Hospiz verrecken lasse und mich auch nicht für meine Kinder interessiere und die irgendwo in der Verwahranstalt verrecken lasse, dann bin ich einfach verantwortungslos. Und Gott sagt hier in 5. Mose 6, denke dran, du bist ein Glied in deiner Kette. Du hast ein Erbe übernommen, du hast so viele geschenkt bekommen von den Generationen, die vor dir waren. Und du kannst jetzt so viel weitergeben an die nächsten Generationen. Und das müsst ihr machen. Denkt an eure Kinder. Gott sagt gar nicht zu den Israeliten, haltet immer schön Andacht, damit ihr selbst eure geistliche Nahrung kriegt, sondern haltet Andacht, damit eure Kinder etwas davon haben. Und ich finde, heute ist so ein Kampf um die Kinder entbrannt. Wir machen ja auch Kinderfreizeiten und ihr macht ja auch Kinderfreizeiten. Und ich weiß nicht, wie eure Erfahrungen sind, aber unsere Erfahrung ist, dass wir manchmal sagen, wir müssten jetzt keine Kinderfreizeiten mehr machen, sondern wir müssten eigentlich nächstes Jahr mal die Eltern dieser Kinder einladen, die wir gerade da haben, die eigentlich aus christlichem Elternhaus kommen.
1: Und wenn du die nach Abraham fragst oder Petrus, dann sagen die, habe ich noch nie gehört, Onkel Klaus. Und dann werde ich immer verrückt. Und ich frage mich, was ist da zu Hause los? Reden sie nicht mehr darüber oder denken die, wir schicken die eine Woche auf den Reiherhals und nach Schuppen und die werden es schon richten? Das ist doch der Wahnsinn. Wir sind doch keine Rettungsstelle hier für Leute, wo nichts mehr funktioniert. Und hier in Vers 7 sagt Gott, du sollst sie deinen Kindern einschärfen. Und einschärfen ist schon ein ziemlich scharfes Wort, ja? Also wir ritzen sie ihnen nicht ein, aber einschärfen bedeutet zumindest mit einer gewissen Energie und mit Nachdruck und überhaupt dieser Sache einen hohen Stellenwert einräumen, dass die Kinder genau wissen, also in unserem Hause ist die Botschaft der Bibel untrennbar verbunden. Warum gibt sich Gott so eine Mühe? Du sollst davon reden, wenn du in deinem Haus sitzt, wenn du auf dem Weg gehst, wenn du dich niederlegst und wenn du aufstehst. Ich kenne Eltern, die übertreiben das manchmal, indem sie ständig immer irgendwelche Bibelverse zitieren und gar nicht so leben. Das ist schrecklich, das meine ich nicht. Aber man kann ja auch mal Dinge sich irgendwie angewöhnen. Und das möchte ich mal die Gelegenheit mal nutzen, euch doch mal fragen, sollten wir nicht in unseren Familien darüber nachdenken, irgendwie feststehende Rituale einzuführen. Also ich sage nicht genau, wie und was ihr machen müsst, aber damit eine Sache irgendwie eine Regelmäßigkeit gibt, ja. Also als wir noch kleinere Kinder hatten und die noch in größeren Mengen zu Hause waren, da ist uns das leichter gefallen, irgendwie feste Zeiten festzulegen, aber als die dann alle größer wurden und der eine kam dann irgendwann mal nach Hause, weil er so lange arbeiten musste und das ist das Erste, was plötzlich zu Hause aufhört, dass man nicht mehr zusammen als Familie die Bibel liest, nicht mehr zusammen betet. Ach, jetzt haben wir keine Zeit. Und wo ist er denn nun schon wieder? Und dann kriegt man nicht alle zusammen. Und es ist doch viel besser, wenn die Kinder vom ersten Tag an lernen, okay, also wenn das Abendbrot vorbei ist, dann haben wir einfach noch eine Andacht. Oder abends um 8 Uhr treffen wir uns nochmal im Wohnzimmer und haben eine Andacht zusammen. Und wir beten zusammen. Und es ist ja auch mal nett, wenn am Abend, bevor alle ins Bett verschwinden, nochmal irgendwie alle zusammensitzen, können nochmal erzählen, was so los war und was am nächsten Tag ansteht. Man kann dafür beten. Es fällt auf, dass Gott es sehr wichtig findet. Und nachdem er sagt, ich möchte gern, dass du mich liebst, sagt er als Zweites, und jetzt kümmere dich bitte um deine Kinder. Und ich sage das hier überhaupt nicht anklagend oder auch nicht, noch nicht mal streng. Gott ist streng genug und ich weiß, dass wir alle Fehler machen in der Kindererziehung, überhaupt keine Frage. Und trotzdem möchte ich sehr an euch appellieren, wenn ihr Kinder habt, wenn ihr Enkel habt, investiert in die nächste Generation und redet mit ihnen über die Bibel. Vers 8, du sollst sie zum Zeichen auf deiner Hand binden und sie sollen zu Stirnbändern sein zwischen deinen Augen. Das heißt, wir leben mit der Bibel. Natürlich machen wir das nicht buchstäblich wie die Juden, aber trotzdem ist es doch so gut, wenn wir in bestimmten Situationen ein Bibelwort parat haben, dass ich weiß, was Gott dazu sagt, was Gottes Gedanken darüber sind. Und wenn ich meine Hände bewege mit der Maus so und ich weiß nicht so ganz genau, wo ich jetzt gerade hinfahren soll, dann ist es immer ganz gut, dass auf meiner Hand noch steht, wende meine Augen ab, damit sie Eitles nicht sehen. Oder? Ich habe neulich einen jungen Bruder besucht in seinem Zimmer und er hat den Laptop da und ich habe das einfach das erste Mal gesehen und da war ein Pflaster auf dem Laptop drauf. Ich sage, Mensch, der arme Kerl, ist er irgendwo hingefallen? Nee, sagt er, das ist die Kamera da oben, die klebe ich immer zu. Na, ich sage, sieht dich denn da einer? Ja, ich sage, weiß man nie, ich klebe lieber zu. Ja, ich habe jetzt mal gesucht, ob bei mir noch irgendwo eine Kamera ist, aber ob ich noch irgendwas zukleben muss. Und Gott sagt, das ist ja irgendwie interessant, mach irgendwas zwischen deine Augen. Also mach irgendwas dahin, dass du jemanden hast, der immer mitgucken kann, ja? Wir haben uns damals auf dem Männertag unterhalten, dass es Programme gibt, wo wir Väter und Söhne miteinander kombinieren können, damit die Väter auf die Söhne aufpassen, aber eben auch die Söhne auf die Väter aufpassen. Und ich kriege so viele Anfragen, dass Leute wissen wollen von mir, wie das Programm heißt. Sie wollen es sich installieren. Es heißt Covenant Eyes. Mach das einfach. Wir sind nicht immer die Starken, oder? Wir sind nicht stark, wir sind schwach. Und manchmal ist es einfach gut, wenn wir einen an der Seite haben, der auf uns aufpasst. Und wenn es mein eigener Sohn ist. Mach dir irgendetwas zwischen deine Augen. Mach irgendwas dahin, was mitgucken kann. Und dann sollst du sie auf die Pfosten deines Hauses und an deine Tore schreiben. Deine Häuser sollten so aussehen, dass man noch ein Bibelwort dran schreiben kann. Und auch die Leute, die durch deine Tore gehen, die können ruhig wissen, bei wem sie zu Besuch sind. Früher habe ich immer gedacht, das war so ein klassisches Hochzeitsgeschenk. Jemand heiratet, klatsch, kriegt der Johannes 24, Josua 24, Vers 15 geschenkt. Ich aber mein Haus, wir wollen dem Herrn dienen, das kommt dann in den Flur. Und damit war das christliche Haus fertig. Hauptsache, es übermalt keiner. Das reicht natürlich nicht. Aber es ist auch kein Fehler. In unserer Gegend ist es ganz gut, wenn du Leute hast und die kommen in dein Haus, wenn die gleich in der Anfangsphase irgendwie irgendeiner Sache begegnen, die mit der Bibel zu tun hat. Und es soll geschehen, wenn der Herr, dein Gott, dich in das Land bringt, das er deinen Vätern Abraham, Isaak und Jakob geschworen hat, dir zu geben, große und gute Städte, die du nicht gebaut hast, Häuser voll von allem Gut, die du nicht gefüllt, gehauene Zisternen, die du nicht gehauen, Weinberge, Olivengärten, die du nicht gepflanzt hast und du essen und satt werden wirst. Kurz darauf eingehen. Es ist eine Eigenart Gottes, dass er uns oft überschüttet, oder? Habt ihr das schon mal erlebt in eurem Leben? Dass du Situationen erlebst, why me? Auf einmal überschüttet Gott dich mit Segen. Als wir die Wende hatten, da haben wir etwas ganz Großartiges erlebt. Dass wir hatten ja sehr viele Russenkasernen. Ich habe mich übrigens immer gefragt, die Russen sind bei uns nach der Wende sofort los. Aber bei euch sind die Amis noch alle geblieben hier. Ne? Wahrscheinlich trauen die euch nicht. Jedenfalls, die Russen konnten nicht alle gleich auf einmal los. Und wir hatten eine Hubschrauberstaffel direkt bei unserer Nachbarschaft. Und wir hatten einen Bruder, der ging in sämtliche Russenkasernen und hat dort Bibeln verteilt. Und die haben sich Stendepede bekehrt. Zwei Stück. Zwei Hubschrauberpiloten. Und die kamen dann bei uns in die Gemeinde und die sprachen ganz gut Deutsch. Und dann hatten wir in der Nachbarschaft Vorträge und ich habe mich dann überlegt, naja, die wissen ja noch nicht so viel und so, trotzdem, du nimmst die jetzt mal mit. Und ich fand den Vortrag auch ziemlich kompliziert. Hinterher saßen wir wieder im Auto und die hießen beide Alexander. Und ich sagte zu ihnen, wie war es denn so? Habt ihr was verstanden? Was war denn euer Eindruck? Und der eine, der verdrehte so die Augen. Ich dachte, der hat Zahnschmerzen oder irgendwas. Wunderbar, Klaus. Mein Eimer fließt über. Mein Eimer fließt über. Das habe ich nie vergessen. Mein Eimer fließt über. Für die war das so herrlich, eine Stunde unter Christen zu sitzen und die Bibel zu hören. Und er konnte sich nicht so ganz geschliffen ausdrücken, aber sagte, wenn du wissen willst, wie es mir geht, mein Eimer fließt über. Und wir haben heute noch Kontakt zu denen. Der eine fliegt heute in Kanada. Und der andere irgendwo in Südamerika. Sie sind beim Herrn geblieben. Und sie haben erlebt, wie Gott sie überschüttet. Und wie kurz bevor sie Deutschland verlassen haben, sie noch eine Bibel bekommen haben. Sie sich noch bekehren durften. Aber was sie erlebt haben, ist, dass sie viel mehr bekommen haben, als sie verdient haben. Und das Prinzip macht Gott hier deutlich. Er sagt, ihr werdet in das Land kommen und dann kriegt ihr Häuser, die sind alle fertig und die sind sogar schon eingerichtet. Und wenn du die Tür hinten aufmachst und gehst in den Garten, da ist der fertige Weinberg und der hängt voller Trauben. Du gehst einfach nur rein und du erntest. Und ihr habt es nicht verdient und ihr habt es nicht gepflanzt. Es ist nicht auf euer Mist gewachsen. Prediger 6, der sagt so ein Lebensprinzip ja. Vers 2, einer, dem Gott Reichtum und Güter und Ehre gibt und welcher nichts für seine Seele entbehrt von allem, was er wünschen mag, aber Gott ermächtigt ihn nicht davon zu genießen, sondern ein Fremder genießt es. Das ist Eitelkeit und ein schlimmes Übel, in der Tat. Du rackerst dich die ganze Zeit ab und dann sagt Gott, okay, der Nächste bitte. Und dann gibt es den Nächsten. Und der eigentlich die ganze Zeit gearbeitet hat, der kriegt nichts davon. Ich wohne übrigens in so einem Haus. Da hat die Stasi sich 3 Jahre lang bemüht und sie haben gebaut und gemacht und alles wunderbar gemacht. Und dann kam die Wende und dann mussten die alle gehen und dann durften wir da einziehen. Und wir haben uns gefreut. Und ich habe mich echt oft so in der Rolle gefühlt wie der Israelit. Du kommst irgendwo hin und die Weintrauben hängen eigentlich schon dran. Und dann fragt man sich wieder, why me? Warum ich? Und Gott sagt, es ist mir ein Vergnügen. Es ist mir ein Vergnügen. Ich möchte euch doch gerne segnen. Ich bin doch nicht knausrig. Aber, sagt Gott, und jetzt kommt Vers 12, jetzt habe ich doch eine Bitte. Hüte dich, dass du mich nicht vergisst. Und das ist mir so ein wichtiger Punkt. Hüte dich, dass du mich nicht vergisst. Wisst ihr, was ich für einen Eindruck habe? Dass es uns in Deutschland extrem gut geht. Extrem gut geht. Und immer, wenn es den Christen gut geht, gibt es eine latente Gefahr, dass wir Gott vergessen. Und in der Gefahr stehen wir massiv. Und dann erkaltet wirklich die Liebe und die Zuneigung. Und dann ist irgendwie der Untergang geplant. Und jetzt sagt Gott hier in Vers 12, hüte dich, dass du den Herrn nicht vergisst, der dich herausgeführt hat aus dem Land Ägypten, aus dem Haus der Knechtschaft. Kapitel 8, Vers 11. Hüte dich, dass du den Herrn, deinen Gott, nicht vergisst. Kapitel 8, Vers 14. Dein Herz sich erhebe und du den Herrn, deinen Gott, vergisst. Kapitel 9, Vers 7. Gedenke, vergiss nicht, wie du den Herrn, deinen Gott, in der Wüste erzürnt hast. Psalm 103. Lobe den Herrn, meine Seele. Weiter. Jetzt nochmal alle zusammen ganz laut. Lobe den Herrn, meine Seele, und vergiss nicht alle seine... Na gut, frei übersetzt. Vergiss nicht alle seine Wohl. Vergiss es nicht. Und ich muss euch sagen, da sind wir alle, da erwischt uns Gott wirklich auf dem falschen Fuß. Wie oft haben wir uns an Dinge gewöhnt und wir haben vergessen, von wem sie kommen. Und wir haben ihm nicht dafür gedankt. Ich habe einen guten Freund, der immer noch, und ich glaube, er macht das jeden Tag, er dankt ganz einfältig dafür, dass Gott für ihn am Kreuz auf Golgatha gestorben ist. Das ist doch nicht kindlich oder dass wir denken, naja, das ist so unterstes Niveau. Überhaupt nicht. Vergiss es nicht. Vergiss nicht, Gott dafür zu danken, dass er dir Häuser gebaut hat, dass er deine Gärten gemacht hat, dass deine Weinberge vollhängen, dass deine Olivenhaine tragen und dass du so oft in deinem Leben Dinge bekommen hast, für die du nichts tun musstest. Wenn du ein Kind bekommst und es ist gesund, ist es ein grenzenloses Geschenk Gottes. Oder? Wir haben es einfach geschenkt bekommen. Und Gott sagt jetzt, vergiss es doch nicht. Und deswegen hat er ein Gedächtnis gestiftet seinem Namen in der Gemeinde, auch in dem Mahl des Herrn. Er hat ein Gedächtnis gestiftet seinem Namen. Wir sind so vergesslich. Und hier rüttelt Gott uns wirklich auf und will uns wach machen, damit wir es nicht vergessen. Vielleicht noch einen Vers, den habe ich mir noch aufgeschrieben. Sprüche 3, Vers 1. Mein Sohn, vergiss nicht meine Belehrung und dein Herz bewahre meine Gebote. Vergiss es nicht. Ich habe eine Etage in meinem Schreibtisch. Da lege ich alle Briefe ab, die meine Kinder mir mal geschrieben haben. Also relevante Briefe. Also jetzt nicht irgendwie, ich brauche Geld oder so, sondern wirklich. Und von Zeit zu Zeit mache ich das auf und lese mir die Briefe durch und es macht mich immer sehr glücklich. Wirklich, es macht mich einfach glücklich, weil ich habe viele Dinge auch vergessen, was sie gesagt haben, oft wovor sie mich gewarnt haben, das kommt auch schon mal vor, oder was ihnen am Herzen lag oder wo sie eine Unwucht festgestellt haben. Da habe ich immer schon mal Briefe vorgefunden und ich dachte, komm, die willst du dir mal alle aufheben. Und inzwischen ist ein ganzer Stapel Briefe. Es ist gut, dass man nicht vergisst, was man erlebt hat. Aber vor allen Dingen, was wir mit Gott erlebt haben. Und dann kommt der Vers 13, den der Herr wieder zitiert. Ihr sollt nicht anderen Göttern dienen. Und dann steht am Anfang von Vers 15, denn ein eifernder Gott ist der Herr, dein Gott in deiner Mitte. Und dazu möchte ich auch noch kurz ein paar Sätze sagen. Wenn man das Alte Testament liest, und das habe ich jetzt mal untersucht, auf den Fakt, wo Gott erwähnt, dass er gerne in der Mitte sein möchte, dann ist das wieder sehr auffallend. Und eines der beeindruckendsten Kapitel ist der Prophet Zephania. Und das möchte ich gerne mit euch lesen, Zephania 3. Da geht es um die Frage der Mitte.
0: Und das ist eine hochaktuelle Frage, wenn wir heute über unsere Gemeinden nachdenken und über unsere Familien nachdenken. Wer ist wirklich die Mitte? Wer ist wirklich wichtig? Man redet immer so viel über Christus zentriert und was weiß ich alles. Das hört sich schon schrecklich theoretisch an. Das hat also dann wirklich mit Liebe nichts mehr zu tun. Aber man muss es ja irgendwie ausdrücken. In Zephania 3, da steht in Vers 3, ihre Fürsten sind in ihrer Mitte brüllende Löwen, ihre Richter sind Abendwölfe, die nichts für den Mensch, die nichts für den Morgen übrig lassen. Das ist doch eine interessante Beschreibung. Ja, die ganze Zeit redet Gott über die Mitte. Und er sagt, wenn wir Menschen in die Mitte stellen, Menschen können mit der Mitte nicht umgehen. Sie werden immer zerstören. Das sind Abendwölfe. Abendwölfe, das sind Wölfe, die den ganzen Tag nichts zu essen gekriegt haben. Und alles, was ihnen abends vors Maul kommt, zerreißen sie. Und wenn diese Leute im Volk Israel in der Mitte sind, zerstören sie das Volk. Aber dann räumt Gott auf. Er sagt in Vers 11, an jenem Tag wirst du dich nicht mehr all deiner Handlungen schämen müssen, womit du wieder mich übertreten hast. Denn alsdann werde ich deine stolz frohlockenden aus deiner Mitte wegnehmen und du wirst fortan nicht mehr stolz sein auf meinem heiligen Berg. Er sagt, es gibt also stolz frohlockende, die sind immer noch in der Mitte. Die werde ich wegräumen. Er macht den Platz in der Mitte frei. Und dann könnte man denken, naja, und das ist ja oft die Frage in christlichen Kirchen, wir brauchen doch eine Identität. Wir brauchen einfach eine Figur, die wir da hinsetzen und sagen, das ist unser Chef. Oder Oberpfarrer oder irgendwas. Das ist, der hat hier das Sagen. Und wir denken so wenig an Sprüche 30, wo steht, dass da ein Volk gibt, das zieht aus. Was steht da genau? Die Heuschrecken haben keinen König und doch ziehen sie allesamt aus in geordneten Scharen. Sprüche 30, Vers 27. Wir müssen uns nicht schämen, wenn jemand bei uns in die Gemeinde kommt und der guckt die ganze Zeit, wo sitzt denn der mit der Krone? Der ist nicht da. Also wir haben keinen König. Für dich jedenfalls haben wir keinen sichtbaren König. Und trotzdem ziehen wir aus in geordneten Scharen. Ja, wie geht das denn? Und das ist das Problem, was auch Zephania beschäftigt hat. Also wenn die stolz frohlockenden, unsere ganzen Galionsfiguren, wenn die plötzlich aus der Mitte weggeräumt werden, dann bleibt ja am Ende ein armes und elendes Volk übrig. Und Gott sagt, genau, und das ist auch mein Ziel mit euch. Ihr als Volk, ihr könnt ruhig arm und elend sein, aber dann steht am Ende von Vers 12, und sie werden auf den Namen des Herrn vertrauen. Und wenn wir das tun, dann werden wir irgendwann merken, dass die Mitte doch nicht unbesetzt ist. Und dann kommt der Vers 16. An jenem Tag wird zu Jerusalem gesagt werden, fürchte dich nicht, Zion, lass deine Hände nicht erschlaffen. Der Herr, dein Gott, ist in deiner Mitte ein rettender Held. Das hatten sie einfach vergessen. Gott war ja die ganze Zeit da. Und er war auch bereit, den Platz in der Mitte einzunehmen und auszufüllen. Aber Gott ist sehr, wie nennt man ihn? Er ist ein Gentleman. Und wenn wir Menschen uns in die Mitte setzen, dann werden wir ein Fiasko erleben. Wenn wir nicht kapieren, dass Gott in die Mitte gehört. Der Herr, dein Gott, ist in deiner Mitte ein rettender Held. Und vorher steht schon in Vers 15, der Herr hat deine Gerichte weggenommen, deinen Feind weggefegt, der König Israels, Herr, der Herr ist in deiner Mitte. Und genau das sagt Gott jetzt in 5. Mose 6. In Vers 15, denn ein eifernder Gott ist der Herr, dein Gott in deiner Mitte. Verstehst du das, Volk Israel? Und wir sehen dann auch später in 5. Mose 18, wo wir eine Prophezeiung finden auf den Herrn Jesus. Und da heißt es in Vers 15, einen Propheten aus deiner Mitte, aus deinen Brüdern gleich mir, wird der Herr dein Gott dir erwecken. Auf ihn sollt ihr hören. Jetzt möchte ich gerne schließen mit dem letzten Absatz, die Verse 20 bis 25. Wir haben uns heute schon daran erinnert, heute Morgen, dass wir drei Stellen finden in der Bibel, wo dieser Ausdruck vorkommt, wenn deine Söhne dich fragen. Und die erste Stelle finden wir in 2. Mose 12, wo es darum geht, dass die Söhne fragen, was soll euch dieser Dienst? Hier fragen sie, wenn dein Sohn dich künftig fragt, was bedeuten die Zeugnisse? Und in Josua 4 wird gefragt, was bedeuten diese Steine? Und das kann man sehr gut zusammenfassen, weil das umfasst unser ganzes Leben. Unsere Kinder haben das Recht zu fragen, warum wir Dinge tun. Sie haben das Recht zu fragen, warum wir Dinge reden. Und sie haben das Recht zu fragen nach unserer Vergangenheit. Das Recht haben sie. Und sie haben das Recht darauf, eine Antwort zu bekommen. 2. Mose 12, das Passa, da geht es darum, dass sie einen Dienst getan haben. Sie haben Gott gedient. Sie haben etwas getan. Und dann kommen die Kinder irgendwann und sie sagen, warum macht ihr das eigentlich? Warum machst du das? Und wie gut ist es, wenn wir eine gute Antwort geben können, warum wir Dinge tun, warum wir genau das tun. Ich habe mit Christen manchmal gesprochen, die haben ihr ganzes Leben einem Ziel untergeordnet, einer Firma, wirklich da die Umsätze ins Maßlose zu steigern. Und als das dann alles vorbei war und die Rente kam und sie haben nochmal ihr Leben überschlagen, da haben sie gesagt, es war eigentlich sinnlos, ja. Und wenn die Kinder kommen und sie sagen dann irgendwann zu ihren Eltern, warum habt ihr das eigentlich gemacht? Also ich habe nichts dagegen, dass du morgen früh wieder auf Arbeit gehst und dass du auch ordentlich arbeitest und dich auch für deinen Arbeitgeber einsetzt. Ja, du verstehst, wie ich das meine, aber wenn dein Lebensziel nur das ist zu wenig. Und dann kommen irgendwann deine Kinder in 2. Mose 12 und sie werden sagen, warum hast du das getan? Warum hast du das getan? Was war dein Motiv? Oder hier in 5. Mose 6, unsere Kinder werden kommen und sie werden uns fragen, warum habt ihr das gesagt? Was bedeuten dir die Zeugnisse und die Satzungen und die Rechte, die der Herr, unser Gott, euch geboten hat? Papa, was bedeutet dir deine Bibel? Ich musste jetzt ein paar Leute beerdigen, also mit Abständen. Und bei einer Witwe war ich zu Hause und ich habe sie gefragt, du, hat dein Mann irgendwie einen Lieblingsvers gehabt? Und da war so lange Schweigen und dann sagt sie, ich weiß es nicht, ich kenne keinen. Ich sage, wie lange wart ihr verheiratet? Ja, nur 56 Jahre. Und das tat mir irgendwie leid. Ich habe da meiner Frau gesagt, also wenn dann der Bestatter kommt für mich, dann mache ich dir schon mal einen Zettel, damit du wenigstens was sagen kannst. Und ich hoffe, du weißt das überhaupt. Das ist doch der Wahnsinn, oder? Da gehst du mit 78 in die Ewigkeit und dann fragt jemand, dein Ehepartner, du, hat dein Mann oder deine Frau, hat die irgendwie einen Lieblingsvers gehabt? Hat die irgendwie eine Stelle gehabt? Oder hat jemand was über den Herrn Jesus gesagt in all den 78 Jahren? Und dann sagt er, mir fällt nichts ein. Er hat nie darüber gesprochen. Was bedeutet dir denn deine Bibel? Haben deine Kinder nicht das Recht zu fragen? Was bedeuten die Zeugnisse und die Satzungen und die Rechte? Papa, liebst du deine Bibel? Liest du die eigentlich? Papa, weißt du, wo deine Bibel ist? Ja, ich suche die auch schon ein paar Wochen. Keine Ahnung. Und dann soll er sagen, wir waren Knechte des Pharao in Ägypten. Und der Herr hat uns mit starker Hand aus Ägypten heraufgeführt. Ich bin ja so ein Kind gläubiger Eltern. X-mal bekehrt, weil ich immer dachte, das hat nicht gereicht. Und so die letzte Gosse, die habe ich vielleicht nicht erlebt. Und das hat bei mir dazu geführt, dass ich stolz geworden bin und dass ich gedacht habe, ich bin ein besonderer Christ. Und in dieser ganzen Zeit hatte ich keine Freude an meinem Christsein. Und ich möchte allen sagen, die kindergläubiger Eltern waren und die sich so bekehrt haben, euch unterscheidet überhaupt nichts von dem Drogenabhängigen und dem Alkoholiker. In Gottes Einsortierung wart ihr Sünder. Und dann seid ihr gerettet worden. Und es gibt keine Edelsünder und alkoholische Sünder, sondern es gibt einfach nur Sünder. Und als damals vor vielen Jahren auf dem Reiherhals das erste Mal eine alkoholkranke Gruppe zu uns kam, dann haben die mich geheilt. Ich habe versucht, deutlich Distanz zu schaffen zu ihnen. Versucht, sie nicht zu umarmen, das ging überhaupt nicht, die umarmen jeden. Der Geruch haftete an mir. Ich habe in ihre Münder geguckt, wo ganz viele Zähne gefehlt haben und die Haare waren nicht da und der Verstand war auch versoffen. Und ich habe so innerlich gedacht, mit den Leuten hast du wirklich nichts zu tun. Und abends soll ich dann ausgerechnet eine Andacht mit ihnen halten, sehr distanziert. Und dann habe ich mich hingesetzt, auf einmal rückt mir einer dermaßen auf die Pelle, legt seinen Arm um mich, haucht mich auch noch an
1: Also er hat nicht mehr nach Alkohol gerochen. Und dann sagt der Klaus, ist es dich herrlich, dass wir alle zwei Sünder waren und jetzt gerettet sind? Und dann habe ich so gedacht, naja, das ist schon wahr, aber nicht so wie du. Nein, das habe ich nicht gesagt. Aber ich bin dann die Eisentreppe wieder runtergelaufen und ich habe zu meiner Frau gesagt, ich habe heute etwas gelernt. Dieser ekelhafte Stolz. Aber das kam auch dadurch, dass meine Eltern manchmal gesagt haben, ach, liebe Geschwister, es hat sich jemand bekehrt, so richtig aus der Welt. Und dann hat mich mal einer gefragt, Klaus, Mensch, woraus hast du dich denn eigentlich bekehrt? Naja, aus so einem frommen Ententeich oder irgendwas. Aber nicht aus der Welt. Und hier kommt Gott und er sagt, lieber Klaus, wir waren Knechte des Pharao in Ägypten. Und der Herr hat uns mit starker Hand aus Ägypten herausgeführt. Und der Herr tat vor unseren Augen große und verderbenbringende Zeichen und Wunder an Ägypten, an dem Pharao und an seinem ganzen Haus. Und er führte uns von dort heraus, um uns herzuzubringen, uns das Land zu geben, was er den Vätern zugeschworen hat. Und wieder fragst du dich, why me? Warum ich? Warum gerade ich? Warum hat er mich auserwählt? Warum hat er mich bewahrt? Warum hat er mich so gesegnet? Warum hat er seinen Eimer voller Segen über mir ausgekippt und mir Häuser gegeben, die ich nicht bauen musste? Warum? Und der Herr hat uns geboten, alle diese Satzungen zu tun, den Herrn, unseren Gott, zu fürchten, uns zum Guten, alle Tage, dass er uns am Leben erhalte, wie es an diesem Tag ist. Und es wird unsere Gerechtigkeit sein. Das ist doch interessant, dass Gott genau mit diesem Gedanken endet. Rechtfertigung. Das steckt hier alles schon drin. Es wird unsere Gerechtigkeit sein. Wenn wir Gott lieben und auf seine Stimme hören und ihm gehorsam sind, dafür sind wir heute Abend zusammen. Deswegen haben wir das Kapitel gelesen. Auf, dass es uns wohlgehe.
2: Sie hörten einen Vortragsmitschnitt von Klaus Günschel über das fünfte Buch Mose.

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0: Hallo und herzlich willkommen bei der Lesezeit hier auf Radio HBR. Hören Sie nun ein Hörbuch Lügen, die wir Männer glauben von Robert Wolgemuth. In Lügen, die wir Männer glauben, entlarvt Robert 40 weit verbreitete Lügen aus 8 verschiedenen Bereichen und verdeutlicht, wie wir ihnen mit der Wahrheit des Wortes Gottes entgegenwirken können. Entdecken Sie, wie befreiend die Wahrheit der Bibel ist. Ein Hörbuch von Robert Wolgemuth, gelesen von Martin Falk, erschienen bei CLV Bielefeld. Und nun Gottes Segen beim Zuhören.
1: 33. Lüge. Die ganze Welt ist gegen mich. Der griechischen Mythologie zufolge war Sisyphos König von Korinth. Sisyphos war ein stolzer Mann, der den Zorn der Götter auf sich gezogen hatte, weil er aus egoistischen Motiven verschlagen und gerissen war. Man erzählte sich, dass er aufgrund seiner Missetaten für schuldig befunden und zu lebenslanger Haft verurteilt wurde. Aber seine Strafe bestand nicht darin, den Rest seiner Tage als Kettensträfling zu arbeiten, beziehungsweise in einer Gefängniszelle langsam elend zugrunde zu gehen. Nein, seine Strafe war einfach und schrecklich zugleich. Er wurde dazu gezwungen, einen großen Felsblock, einen steilen Hang hinaufzurollen, und wenn der Felsblock oben angekommen war, musste er ihn loslassen, so dass dieser wieder nach unten rollen konnte. Dann musste er dem Felsbrocken folgen, ihn ausfindig machen und ihn zurück auf den Gipfel des Hügels wälzen, um ihn erneut herunterrollen zu lassen. Und das musste er immer wieder tun. Stell dir das einmal vor. Sisyphos war kein guter Mensch, aber trotzdem tut er mir angesichts seiner lebenslangen Strafe irgendwie leid. Natürlich geht es hier lediglich um griechische Mythologie. Und doch, wie oft fühlen wir, du und ich, uns wie dieser sagenumwobene Mann? Wir fassen einen Plan, führen den gefassten Plan aus und erreichen den Gipfel nur, um dann mit anzusehen, wie das Ganze wieder bergab geht. Und dann setzen wir alles daran, dass der Plan doch noch Wirklichkeit wird, und versuchen es erneut. Es ist frustrierend. Man könnte verrückt werden. Ja, wir könnten zu dem Gedanken verleitet werden, dass die ganze Welt gegen uns sei. Wir versuchen es, wir geben uns alle Mühe, aber schon bald taucht das Problem erneut auf, und dann versuchen wir es noch einmal. Doch es will einfach nicht gelingen. Wir bleiben lange auf und bereiten eine Präsentation für den nächsten Tag vor. Doch dann am nächsten Morgen verschlafen wir. In unserer Eile haben wir uns beim Rasieren geschnitten und uns den Kopf an der Duschtür angeschlagen. Unser Kaffeeautomat hat sich gestern verabschiedet und unser Auto will einfach nicht starten. Und nun sind wir fest davon überzeugt, dass sich in der Welt alles in die falsche Richtung entwickelt. Die Welt ist gegen uns. Wie es bei den meisten Lügen der Fall ist, so enthält auch diese ein Körnchen Wahrheit.

essen, bis du zurückkehrst zur Erde, denn von ihr bist du genommen. Denn Staub bist du und zum Staub wirst du zurückkehren. 1. Mose 3, die Verse 17 bis 19. Das erinnert ja stark an Sisyphos, jene Gestalt aus der griechischen Sage. Wenn du schon einmal Blumenbeete vom Unkraut befreit hast, dann weißt du nur allzu gut, dass es innerhalb weniger Tage wieder aus der Erde sprießt. Das nahezu allgegenwärtige Unkraut spricht eine deutliche Sprache. Ja, es ist wahr. Diese Welt ist ein Schlachtfeld, ein Kriegsschauplatz. Und das erinnert uns daran, gegen wen sich diese Welt in Wirklichkeit aufgestellt hat. Denn die Wahrheit ist, dass sich diese Welt in einem verzweifelten, unerbittlichen Kampf mit dem Herrn, dem Gott des Universums, befindet. Eine überraschende Begegnung. Als Josua sich kurz vor der Eroberung von Jericho in der Nähe der Stadt befand, begegnete er einer achtunggebietenden Gestalt, einem mächtigen Kriegshelden mit einem gezückten Schwert. Der bebende Josua näherte sich jener Person und fragte: Bist du für uns oder für unsere Feinde? Josua 5, Vers 13. Josua stellte eine Entscheidungsfrage: Bist du für oder gegen uns? Aber bei der Antwort ging es nicht um ein Entweder-Oder, denn sie lautete Nein, sondern als der Oberste des Heeres des Herrn bin ich jetzt gekommen. Kapitel 5, Vers 14. Viele sind der Ansicht, dass es sich bei jenem großen Kriegshelden um eine Erscheinung des Sohnes Gottes vor dessen Menschwerdung handelte. Es ist so, als ob der Kriegsheld zu Josua sagte: Du stellst die falsche Frage, Josua. Es geht nicht darum, ob ich auf deiner Seite bin, sondern ob du auf meiner Seite bist. Wie ich es oft bei Bibelgeschichten tue, habe ich mich, seitdem ich diese Geschichte von Josua und dem Engel des Herrn zum ersten Mal gelesen habe, mit Josua identifiziert. Doch nicht, weil ich irgendein großer militärischer Führer bin, sondern weil ich aus persönlicher Erfahrung einiges um die Mühen des Lebens weiß. Mein großer Respekt für Josua, denn er stand vor einer gewaltigen Aufgabe und machte sich Gedanken über seine eigene Fähigkeit und darüber, ob er für diese Aufgabe bereit war. Diese Erfahrung im Umgang mit Entmutigung erinnert mich an eine Situation aus meinem Arbeitsleben. Ich musste mich vor dem Geschäftsführer verantworten, der mich um einen Finanzbericht gebeten hatte. Ich rief mein Team zusammen und bereitete eine, wie ich meinte, leicht verständliche tabellarische Zusammenfassung vor und ging damit zum Büro meines Chefs. Er blickte auf die zweiseitige Zusammenfassung, wobei sich seine Stirn in Falten legte, was mir kein unbekannter Anblick war. Ich bereitete mich innerlich auf das vor, was nun geschehen würde. »Wo kommen denn diese Zahlen her?« fauchte er. »Ich brauche mehr als das.« Ich trottete pflichtbewusst in mein Büro zurück, rief die Leute meines Teams erneut zusammen und gab ihnen eine neue Aufgabenstellung. »Wir brauchen mehr«, so sagte ich ihnen. Und dann, am darauffolgenden Tag, ging ich wieder zum Büro meines Chefs, wobei ich diesmal eine Menge an Zusatzinformationen dabei hatte. Selbstbewusst vor seinem Schreibtisch stehend, legte ich das relativ schwere Dokument vorsichtig ab. Dann hob er mit seinem Daumen eine Ecke des etwa 1,3 Zentimeter dicken Papierstapels an und blätterte ihn durch. Und erneut legte sich seine Stirn in Falten. »Na, großartig! Erwarten Sie etwa, dass ich das alles lesen soll?« fuhr er mich an. Ich erinnere mich noch gut daran, wie ich völlig ernüchtert und entmutigt in mein Büro zurückgeschlurft bin. Dann ließ ich mich in den Stuhl hinter meinem Schreibtisch fallen. Was sollte ich jetzt tun? Wenn du Ähnliches wie ich erfahren hast, dann kennst auch du Zeiten, in denen du dich von den Umständen, die sich deiner Kontrolle entziehen, zutiefst entmutigen lässt, von der tagtäglichen Flut an deprimierenden Nachrichten, die in einer Sendung nach der anderen auf uns einstürmt, bis hin zu der eigenen Gesundheit und den Umständen, auf die wir keinerlei Einfluss haben. Ja, und unsere Magenprobleme sind ebenfalls etwas Reales. Auch der Apostel Paulus scheint sich mit dem lähmenden Gefühl der

Entmutigung beschäftigt zu haben. Wie wäre es mit einer entsprechenden Liste von Dingen, die uns entmutigen können? Denken wir einmal über die folgenden Worte nach. Denn ich bin überzeugt, dass weder Tod noch Leben, weder Engel noch Fürstentümer, weder Gegenwärtiges noch Zukünftiges noch Gewalten, weder Höhe noch Tiefe, noch irgendein anderes Geschöpf uns zu scheiden vermögen, wird von der Liebe Gottes, die in Christus Jesus ist, unserem Herrn. Römer 8, die Verse 38 bis 39. Damit sind ganz bestimmt auch der unberechenbare Chef und die ungewisse Diagnose unseres Arztes gemeint. Und was ist die angemessene Antwort auf all diese Dinge? Seit dem Zeitpunkt, da der Mensch im Garten Eden in Sünde gefallen ist, sind die Dinge nicht mehr so, wie sie eigentlich sein sollten. Römer 8, Vers 22. Die Sünde hat im Grunde alles verändert. Dadurch ist die Umwelt des Menschen diesen zum Feind geworden, und das gilt auch umgekehrt. Und wir Menschen haben uns gegen Gott aufgestellt, aber in seiner erstaunlichen Gnade lieferte Gott seinen geliebten Sohn dem Hass und der Feindschaft der Welt aus, damit uns das Heil zuteil werden konnte, der Frieden Gottes, der allen Verstand übersteigt. Siehe Philipper 4, Vers 7. In unserem Leben geht es nicht darum, dass ein Felsblock nach unten rollt und wieder nach oben zurückgeschoben werden muss. Nein, unser Leben ruht auf dem Felsen unseres Heils. Und dieser Fels ist unerschütterlich. Wir dürfen unsere Häupter emporheben. Unser Herr weiß ganz genau, was er tut. Alles erweist sich letztendlich als gut und alles wird gut werden. Eine Liederdichterin aus früheren Zeiten formulierte das wie folgt. Stille mein Wille, der Herr hat's in Händen, hält sich dein Herz nur im Glauben an ihn. Wird er den Kummer bald wenden und enden, herrlich wird endlich, was wundersam schien. Stille mein Wille, dein Heiland wird zeigen, wie vor ihm Meer und Gewitter muss schweigen. Denn ich weiß ja die Gedanken, die ich über euch denke, spricht der Herr, Gedanken des Friedens und nicht zum Unglück, um euch Ausgang und Hoffnung zu gewähren. Jeremia 29, Vers 11. Die Wahrheit. Wir leben und dienen in einer Welt, die sich voller Hass Jesus entgegenstellt. Wenn wir auf seiner Seite sind, dann feindet sie auch uns an. Auch wir haben die zuversichtliche Hoffnung, dass eines Tages alles, was heute noch im Argen liegt, in Ordnung gebracht werden wird und dass unser Herr auch in der Zwischenzeit weiß, was er tut und uns im Kampf unterstützen wird. Zum Nachdenken. Was ist der Sinn deines Lebens? Was verleiht deinem Leben Bedeutung?

Sie hörten in der Lesezeit aus dem Hörbuch von Robert Wolgemuth Lügen, die wir Männer glauben, erschienen im CLV Verlag Bielefeld.

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0: 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Hallo und herzlich willkommen. In unserer heutigen Bibellese hören Sie aus der großen Hörbibel nach Martin Luther, erschienen bei der Deutschen Bibelgesellschaft, einen Abschnitt aus dem Alten Testament, aus dem Buch der Psalmen 72 bis 77 und nach ein wenig Musik auch einen Abschnitt aus dem Neuen Testament, aus dem 2. Korintherbrief, Kapitel 12. Und nun viel Freude beim Zuhören des Wortes Gottes.
1: Gott, gib dein Gericht dem König und deine Gerechtigkeit dem Königssohn, dass er dein Volk richte mit Gerechtigkeit und deine Elenden rette. Lass die Berge Frieden bringen für das Volk und die Hügel Gerechtigkeit. Er soll den Elenden im Volk Recht schaffen und den Armen helfen und die Bedränger zermalmen. Er soll leben, solange die Sonne scheint und solange der Mond währt, von Geschlecht zu Geschlecht. Er soll herabfahren wie der Regen auf die Aue, wie die Tropfen, die das Land feuchten. Zu seinen Zeiten soll blühen die Gerechtigkeit und großer Friede sein, bis der Mond nicht mehr ist. Er soll herrschen von einem Meer bis ans andere und von dem Strom bis zu den Enden der Erde. Vor ihm sollen sich neigen die Söhne der Wüste, und seine Feinde sollen Staub lecken. Die Könige von Tarsis und auf den Inseln sollen Geschenke bringen. Die Könige aus Saba und Seba sollen Gaben senden. Alle Könige sollen vor ihm niederfallen und alle Völker ihm dienen. Denn er wird den Armen erretten, der um Hilfe schreit, und den Elenden, der keinen Helfer hat. Er wird gnädig sein den Geringen und Armen, und den Armen wird er helfen. Er wird sie aus Bedrückung und Frevel erlösen, und ihr Blut ist wertgeachtet vor ihm. Er soll leben, und man soll ihm geben vom Gold aus Saba. Man soll immer dafür ihn beten und ihn täglich segnen. Vollstehe das Getreide im Land bis oben auf den Bergen, wie am Libanon rausche seine Frucht. In den Städten sollen sie grünen wie das Gras auf Erden. Sein Name bleibe ewiglich. Solange die Sonne währt, blühe sein Name. Und durch ihn sollen gesegnet sein alle Völker, und sie werden ihn preisen. Gelobt sei Gott, der Herr, der Gott Israels, der allein Wunder tut. Gelobt sei sein herrlicher Name ewiglich. Und alle Lande sollen seiner Ehre voll werden. Amen. Amen.
2: Gott ist dennoch Israels Trost für alle, die reinen Herzen sind. Ich aber wäre fast gestrauchelt mit meinen Füßen. Mein Tritt wäre beinahe geglitten, denn ich ereiferte mich über die Ruhmredigen, als ich sah, dass es den Gottlosen so gut ging. Denn für sie gibt es keine Qualen. Gesund und feist ist ihr Leib. Sie sind nicht in Mühsal wie sonst die Leute und werden nicht wie andere Menschen geplagt. Darum prangen sie in Hoffart und hüllen sich in Frevel. Sie brüsten sich wie ein fetter Wanst, sie tun, was ihnen einfällt. Sie achten alles für nichts und reden böse, sie reden und lästern hoch her. Was sie reden, das soll vom Himmel herabgeredet sein. Was sie sagen, das soll gelten auf Erden. Darum fällt ihnen der Pöbel zu und läuft ihnen zu in Haufen wie Wasser. Sie sprechen, wie sollte Gott es wissen? Wie sollte der Höchste etwas merken? Sehe, das sind die Gottlosen. Die sind glücklich in der Welt und werden reich. Soll es denn umsonst sein, dass ich mein Herz reinhielt und meine Hände in Unschuld wasche? Ich bin doch täglich geplagt und meine Züchtigung ist alle Morgen da. Hätte ich gedacht, ich will reden wie sie, sehe, dann hätte ich das Geschlecht deiner Kinder verleugnet. So sann ich nach, ob ich's begreifen könnte. Aber es war mir zu schwer, bis ich ging in das Heiligtum Gottes und merkte auf ihr Ende. Ja, du stellst sie auf schlüpfrigen Grund und stürzest sie zu Boden. Wie werden sie so plötzlich zunichte? Sie gehen unter und nehmen ein Ende mit Schrecken. Wie ein Traum verschmäht wird, wenn man erwacht, so verschmähst du, Herr, ihr Bild, wenn du dich erhebst. Als es mir wehe tat im Herzen und mich stach in meine Nieren, da war ich ein Narr und wusste nichts, Ich war wie ein Tier vor dir. Dennoch bleibe ich stets an dir, denn du hältst mich bei meiner rechten Hand. Du leitest mich nach deinem Rat und nimmst mich am Ende mit Ehren an. Wenn ich nur dich habe, so frage ich nichts nach Himmel und Erde. Wenn mir gleich Leib und Seele verschmachtet, so bist du doch Gott, alle Zeit meines Herzens Trost und mein Teil. Denn siehe, die von dir weichen werden umkommen. Du bringst um alle, die dir die Treue brechen. Aber das ist meine Freude, dass ich mich zu Gott halte und meine Zuversicht setze auf Gott den Herrn, dass ich verkündige all dein Tun.
3: Gott, warum verstößest du uns für immer und bist so zornig über die Schafe deiner Weide? Gedenke an deine Gemeinde, die du vor Zeiten erworben und dir zum Erbteil erlöst hast, an den Berg Zion, auf dem du wohnest. Richte doch deine Schritte zu dem, was so lange Wüste liegt. Der Feind hat alles verheert im Heiligtum. Deine Widersacher brüllen in deinem Hause und stellen ihre Zeichen darin auf. Hoch sieht man Äxte sich heben wie im Dickicht des Waldes. Sie zerschlagen all sein Schnitzwerk mit Beilen und Hacken. Sie verbrennen dein Heiligtum bis auf den Grund, entweihen sie die Wohnung deines Namens. Sie sprechen in ihrem Herzen, lasst uns sie ganz unterdrücken. Sie verbrennen alle Gotteshäuser im Lande. Unsere Zeichen sehen wir nicht. Kein Prophet ist mehr da und keiner ist bei uns, der etwas weiß. Ach, Gott! Wie lange soll der Widersacher noch schmähen und der Feind deinen Namen immerfort lästern? Warum ziehst du deine Hand zurück? Nimm deine Rechte aus dem Gewand und mach ein Ende! Gott ist ja mein König von alters her, der alle Hilfe tut, die auf Erden geschieht. Du hast das Meer gespalten durch deine Kraft, zerschmettert die Köpfe der Drachen im Meer. Du hast dem Leviathan die Köpfe zerschlagen und ihn zum Fraß gegeben, dem wilden Getier. Du hast Quellen und Bäche hervorbrechen lassen und ließest starke Ströme versiegen. Dein ist der Tag und dein ist die Nacht. Du hast Gestirn und Sonne die Bahn gegeben. Du hast dem Land seine Grenze gesetzt. Sommer und Winter hast du gemacht. So gedenke doch, Herr, wie der Feind schmäht und ein törichtes Volk deinen Namen lästert. Gib deine Taube nicht den Tieren preis. Das Leben deiner Elenden vergiss nicht für immer. Gedenke an den Bund, denn die dunklen Winkel des Landes sind voll Frevel. Lass den Geringen nicht beschämt davongehen. Lass die Armen und Elenden rühmen deinen Namen. Mach dich auf, Gott, und führe deine Sache. Denk an die Schmach, die dir täglich von den Toren widerfährt. Vergiss nicht das Geschrei deiner Feinde. Das Toben deiner Widersacher wird je länger, je größer.
4: Wir danken dir, Gott. Wir danken dir und verkündigen deine Wunder, dass dein Name so nahe ist.
5: Wenn meine Zeit gekommen ist, werde ich Recht richten. Die Erde mag wanken und alle, die darauf wohnen, aber ich halte ihre Säulen fest.
4: Ich sprach zu den Ruhmredigen, rühmt euch nicht so, und zu den Gottlosen, pochet nicht auf Gewalt, pocht nicht so hoch auf eure Gewalt, redet nicht so halsstarrig. Denn es kommt nicht vom Aufgang und nicht vom Niedergang, nicht von der Wüste und nicht von den Bergen, sondern Gott ist Richter, der diesen erniedrigt und jenen erhöht. Denn der Herr hat einen Becher in der Hand, mit starkem Wein voll eingeschenkt. Er schenkt daraus ein, und die Gottlosen auf Erden müssen alle trinken und sogar die Hefe schlürfen. Ich aber will verkündigen ewiglich und Lob singen dem Gott Jakobs. Er wird alle Gewalt der Gottlosen zerbrechen, dass die Gewalt des Gerechten erhöht werde.
6: Gott ist in Juda bekannt, in Israel ist sein Name herrlich. So erstand in Salem sein Zelt und seine Wohnung in Zion. Dort zerbricht er die Pfeile des Bogens, Schild, Schwert und Streitmacht. Du bist herrlicher und mächtiger als die ewigen Berge. Beraubt sind die Stolzen und in Schlaf gesunken, und allen Kriegern versagen die Hände. Von deinem Schelten, Gott Jakobs, sinken in Schlaf Ross und Wagen. Furchtbar bist du. Wer kann vor dir bestehen, wenn du zürnest? Wenn du das Urteil lässest hören vom Himmel, erschrickt das Erdreich und wird still, wenn Gott sich aufmacht zu richten, dass er helfe allen Elenden auf Erden. Wenn Menschen wider dich wüten, bringt es dir Ehre, und wenn sie noch mehr wüten, bist du auch noch gerüstet. Tut Gelübde dem Herrn, eurem Gott, und haltet sie. Alle, die ihr um ihn her seid, bringt Geschenke dem Furchtbaren, der den Fürsten den Mut nimmt und furchtbar ist unter den Königen auf Erden.
7: Ich rufe zu Gott und schreie um Hilfe. Zu Gott rufe ich und er erhört mich. In der Zeit meiner Not suche ich den Herrn. Meine Hand ist des Nachts ausgestreckt und lässt nicht ab, denn meine Seele will sich nicht trösten lassen. Ich denke an Gott und bin betrübt. Ich sinne nach und mein Herz ist in Ängsten. Meine Augen hältst du, dass sie wachen müssen. Ich bin so voll Unruhe, dass ich nicht reden kann. Ich gedenke der alten Zeit, der vergangenen Jahre. Ich denke und sinne des Nachts und rede mit meinem Herzen. Mein Geist muss forschen. Wird denn der Herr auf ewig verstoßen und keine Gnade mehr erweisen? Ist's denn ganz und gar aus mit seiner Güte und hat die Verheißung für immer ein Ende? Hat Gott vergessen, gnädig zu sein, oder sein Erbarmen im Zorn verschlossen? Ich sprach, darunter leide ich, dass die rechte Hand des Höchsten sich so ändern kann. Darum denke ich an die Taten des Herrn. Ja, ich denke an deine früheren Wunder und sinne über alle deine Werke und denke deinen Taten nach. Gott, dein Weg ist heilig. Wo ist ein so mächtiger Gott, wie du Gott bist? Du bist der Gott, der Wunder tut. Du hast deine Macht bewiesen unter den Völkern. Du hast dein Volk erlöst mit Macht, die Kinder Jakobs und Josefs. Die Wasser sahen dich, Gott, die Wasser sahen dich und ängstigten sich, ja, die Tiefen tobten. Wasser ergossen sich aus dem Gewölk, die Wolken donnerten und deine Pfeile fuhren einher. Dein Donner rollte, Blitze erhellten den Erdkreis, die Erde erbebte und wankte. Dein Weg ging durch das Meer und dein Pfad durch große Wasser. Doch niemand sah deine Spur. Du führtest dein Volk wie eine Herde durch die Hand des Mose und Aaron.

0: 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Hören Sie nun noch eine Lesung aus dem Neuen Testament, aus dem 2. Korintherbrief, Kapitel 12.
1: Gerühmt muss werden. Wenn es auch nichts nützt, so will ich doch kommen auf die Erscheinungen und Offenbarungen des Herrn. Ich kenne einen Menschen in Christus. Vor 14 Jahren ist er im Leib gewesen, ich weiß es nicht. Oder ist er außer dem Leib gewesen, ich weiß es auch nicht. Gott weiß es. Da wurde derselbe entrückt bis in den dritten Himmel. Und ich kenne denselben Menschen, ob er im Leib oder außer dem Leib gewesen ist, weiß ich nicht. Gott weiß es. Der wurde entrückt in das Paradies und hörte unaussprechliche Worte, die kein Mensch sagen kann. Für denselben will ich mich rühmen. Für mich selbst aber will ich mich nicht rühmen, außer meiner Schwachheit. Und wenn ich mich rühmen wollte, wäre ich nicht töricht, denn ich würde die Wahrheit sagen. Ich enthalte mich aber dessen, damit nicht jemand mich höher achte, als er an mir sieht oder von mir hört. Und damit ich mich wegen der hohen Offenbarungen nicht überhebe, ist mir gegeben ein Pfahl ins Fleisch, nämlich des Satans Engel, der mich mit Fäusten schlagen soll, damit ich mich nicht überhebe. Seinetwegen habe ich dreimal zum Herrn gefleht, dass er von mir weiche. Und er hat zu mir gesagt, lass dir an meiner Gnade genügen, denn meine Kraft ist in den Schwachen mächtig. Darum will ich mich am allerliebsten rühmen meiner Schwachheit, damit die Kraft Christi bei mir wohne. Darum bin ich guten Mutes in Schwachheit, in Misshandlungen, in Nöten, in Verfolgungen und Ängsten um Christi willen. Denn wenn ich schwach bin, so bin ich stark. Ich bin ein Narr geworden. Dazu habt ihr mich gezwungen. Denn ich sollte von euch gelobt werden, da ich doch nicht weniger bin als die Überapostel, obwohl ich nichts bin. Denn es sind ja die Zeichen eines Apostels unter euch geschehen in aller Geduld, mit Zeichen und mit Wundern und mit Taten. Was ist's, worin ihr zu kurz gekommen seid gegenüber den anderen Gemeinden, außer dass ich euch nicht zur Last gefallen bin? Vergebt mir dieses Unrecht. Siehe, ich bin jetzt bereit, zum dritten Mal zu euch zu kommen und will euch nicht zur Last fallen, denn ich suche nicht das Eure, sondern euch. Denn es sollen nicht die Kinder den Eltern Schätze sammeln, sondern die Eltern den Kindern. Ich aber will gern hingeben und hingegeben werden für eure Seelen. Wenn ich euch mehr liebe, soll ich darum weniger geliebt werden? Nun gut, ich bin euch nicht zur Last gefallen. Aber bin ich etwa heimtückisch und habe euch mit Hinterlist gefangen? Habe ich euch etwa übervorteilt durch einen von denen, die ich zu euch gesandt habe? Ich habe Titus zugeredet und den Bruder mit ihm gesandt. Hat euch etwa Titus übervorteilt? Haben wir nicht beide in demselben Geist gehandelt? Sind wir nicht in denselben Fußtapfen gegangen? Schon lange werdet ihr denken, dass wir uns vor euch verteidigen. Wir reden jedoch in Christus vor Gott. Aber das alles geschieht, meine Lieben, zu eurer Erbauung. Denn ich fürchte, wenn ich komme, finde ich euch nicht, wie ich will, und ihr findet mich auch nicht, wie ihr wollt, sondern es gibt Hader, Neid, Zorn, Zank, üble Nachrede, Verleumdung, Aufgeblasenheit, Unordnung. Ich fürchte, wenn ich abermals komme, wird mein Gott mich demütigen bei euch, und ich muss Leid tragen über viele, die zuvor gesündigt und nicht Buße getan haben für die Unreinheit und Unzucht und Ausschweifung, die sie getrieben haben.
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0: 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Guten Abend und herzlich willkommen. Hören Sie nun Rudi Joas mit einer Botschaft.
1: Es ist in dieser Welt nicht leicht, das Wichtige vom Unwichtigen zu trennen. So ist es auch gar nicht einfach, Wahrheit und Lüge klar zu unterscheiden. Wir sitzen oft zwischen zwei Stühlen, wenn es um Glauben geht, weil es so leicht möglich ist, Wichtiges, aber auch Falsches zu glauben. Ohne Glauben kann man nicht leben, weil es ohne Glauben keine Hoffnung gibt. Schneide einem Menschen einmal jede Hoffnungsfaden ab, dann ist es bitter um ihn bestellt. Liebe Hörerinnen und Hörer, wir brauchen einen felsenfesten, unerschütterlichen Glauben. Einen Glauben, der mit einer lebendigen Hoffnung verbunden ist. Darüber wollen wir heute nachdenken unter dem Thema »Rettet mich mein Glaube?« Die Bibel sagt in Hebräer 11, Vers 1 und 6, »Der Glaube aber ist eine Verwirklichung dessen, was man hofft, ein Überführtsein von Dingen, die man nicht sieht. Ohne Glauben aber ist es unmöglich, ihm wohlzugefallen, denn wer Gott naht, muss glauben, dass er ist und denen, die ihn suchen, ein Belohner sein wird.« Glaube hat also mit Dingen zu tun, die man hofft, die aber noch in der Zukunft liegen. So kommt er eigentlich einem stets gehegten Bedürfnis eines Menschen entgegen. Wie gerne möchte der Mensch den Schleier lüften, der ihm die Zukunft verhüllt. Gerne möchte er wissen, was die Zukunft bringt. Diesem Wunsch kommt der Teufel gern entgegen, indem er vielen Menschen die Zukunft scheinbar aus den Sternen deutet. Aus einer angeblich besonderen Positionierung liest man Glück oder Unglück ab. Man befragt aber auch Wahrsager und Kartenlegerinnen, um etwas über die Zukunft zu erfahren. Was für ein schrecklicher Betrug! Die Bibel sagt dazu, »Verflucht ist der Mann, der sich Menschen zuwendet und in seinem Herzen vom Herrn abweicht.« Man sollte nicht meinen, dass es im 21. Jahrhundert in einem aufgeklärten Zeitalter und dazu noch in einem ehemaligen

weil ihn das Unglück bringen könnte. So inkonsequent sind die Leute, die die 13 als eine böse Zahl ansehen. Ein englischer Denker sagte einmal, wenn Menschen nicht mehr an Gott glauben, dann heißt das nicht, dass sie jetzt an nichts mehr glauben, sondern vielmehr, dass sie jetzt an alles glauben. Wo kein Glaube ist, machen sich Un- oder auch Aberglaube breit. Denn ohne Glauben geht es einfach nicht. Es gibt nur eine einzige Möglichkeit, hinter den Vorhang zu blicken, der uns das Land der Zukunft verhüllt. Und das ist der Glaube. Der Glaube sieht, was er glaubt, während der Unglaube nur glaubt, was er sieht. Wie anders steht doch der Glaubende dem Leben und dem Tod gegenüber. Er hat eine lebendige Hoffnung, eine Glaubensgewissheit. Er weiß, dass sein Name im Lebensbuch eingetragen ist. Er kann getrost bezeugen, wie es auch in einem Liedvers heißt, Jesus lebt, er hat gesiegt. Wer kann seinen Ruhm verkünden? Meine Sünd im Grabe liegt, keine Schuld ist mehr zu finden. Ja, er lebt, ich sterbe nicht, denn sein Tod war mein Gericht. Der Ungläubige möchte den Gedanken an Tod und Grab am liebsten entfliehen. Dem Glaubenden geht manchmal ein Sehnen durchs Herz, bald geht's nach Hause zu meinem Vater im Himmel. Ihm ist die Angst vor dem Sterben genommen. Er weiß, Sterben heißt erben. Er blickt nicht hinab in eine dunkle Kluft, sondern hinauf in eine unaussprechliche Herrlichkeit. Der Glaube hat es mit zukünftigen Dingen zu tun. Und diese zukünftigen Dinge sind ihm so sicher und gewiss, als ob alles schon gegenwärtig sei. Der Glaubende hat im Glauben schon das, was er einmal empfangen wird. Es ist kein hoffentlich oder kein vielleicht, sondern ein ganz gewiss. Der Schreiber sagt aber nicht nur, dass der Glaube es mit zukünftigen Dingen zu tun hat, sondern er redet auch von unsichtbaren Dingen. Das ist nicht dasselbe, sondern der zweite Ausdruck ist noch umfassender als der erste. Die Dinge, die man hofft, liegen in der Zukunft. Der Glaube aber hat es nicht nur mit zukünftigen Dingen zu tun, sondern auch mit gegenwärtigen Dingen. Gott ist gegenwärtig, aber unsichtbar. Der Glaube rechnet mit der Gegenwart des unsichtbaren Gottes. Der Herr Jesus hat gesagt, wo zwei oder drei in meinem Namen zusammenkommen, da bin ich mitten unter ihnen. Damit rechnet der Glaube und er erfährt es auch. Der Herr Jesus ist aber auch persönlich bei jedem Glaubenden, denn er hat gesagt, siehe, ich bin bei euch alle Tage bis zur Vollendung des Zeitalters. Auch die, die nicht an Gott glauben, glauben allerlei. Kein Mensch kommt ohne Glauben aus. Die Zeitungen berichten von Unglücksfällen und Katastrophen. Man ist gar nicht in der Lage, die Nachrichten alle zu prüfen, ob sie der Wahrheit entsprechen. Man glaubt sie, einfach unbesehen. Sogar in der Wissenschaft gibt es Lehrsätze, die sich nicht beweisen lassen, die Glauben fordern. Wie viel leichter sollte es uns sein, das zu glauben, was Gott uns in seinem Wort mitgeteilt hat. Alle Menschen sind Lügner, Gott aber ist wahrhaftig und keine Finsternis ist in ihm. Der Glaube stößt sich nicht daran, dass die Dinge, mit denen er es zu tun hat, unsichtbar sind. Er weiß, wie vergänglich alles Sichtbare ist. Er weiß, dass alles Irdische nur ein Dampf ist, der vergeht. Das Unsichtbare aber, das ist das wahrhaft Wirkliche. Das Unsichtbare hat Bestand. Wenn der Herr Jesus sagt, ich bin der wahre Weinstock, so sagt er uns damit, die Weinstöcke auf der Erde sind nur Abbilder, von denen ihr lernen könnt. Der wahre, wesenhafte Weinstock bin ich. Der Glaube hat es mit den unsichtbaren Dingen zu tun. Aber diese unsichtbaren Dinge sind ihm ganz wirklich, viel wirklicher als die Dinge, die man sieht. Der Glaube führt in das innigste Gemeinschaftsleben mit dem Herrn. Er hat den Herrn zwar nie gesehen, aber trotzdem

Trotzdem hat er verborgenen Umgang mit ihm durch Wort und Gebet. Das sind Wirklichkeiten. Mag die Welt darüber spotten und von Einbildung reden, wir wissen es besser. Wir wissen, dass der Herr wirklich gegenwärtig ist, dass seine Augen offen stehen über unserem Leben, dass seine Ohren hören auf die Stimme unseres Flehens und dass sein Herz in Liebe für uns schlägt. Lieber Hörer, wie steht es da mit dir? Hast du auch eine gewisse Hoffnung auf das Zukünftige? Kannst du mit dem Apostel Paulus sagen, sind wir denn Kinder, so sind wir auch Erben? Hast du gelernt, mit der Wirklichkeit der unsichtbaren Dinge zu rechnen? Vielleicht sagst du jetzt, ich kann nicht glauben. Du berufst dich auf das Wort, der Glaube ist nicht jedermanns Ding. Ganz recht. Der Glaube ist auch nicht jedermanns Ding. Das können wir erkennen, wenn wir in die Welt hineinschauen. Da gibt es Menschen, die glauben, und es gibt Menschen, die glauben nicht. Aber wer nicht glaubt, der soll nicht sagen, ich kann nicht glauben. Der sollte ehrlicherweise sagen, ich will nicht glauben. Man kann glauben, wenn man will. Sonst hätte der Apostel Paulus dem Kerkermeister zu Philippi doch nicht zurufen können, glaube an den Herrn Jesus Christus, dann wirst du und dein Haus gerettet. Der Mann war ein Heide. Dazu war er gerade im Begriff, sich das Leben zu nehmen. Wenn Paulus einem solchen Mann zuruft, glaube, so muss der Glaube doch möglich und auch nicht so schwer sein, oder? Wenn so ein Mann im selben Augenblick zum Glauben kommen konnte, dann wirst du es doch auch können. Rede dich also nicht damit heraus, indem du sagst, du könntest nicht glauben, weil die Dinge zukünftig und unsichtbar seien, mit denen es der Glaube zu tun hat. Du kannst, wenn du es willst. Glaube nur. Wer an den Sohn Gottes glaubt, hat ewiges Leben. Wer nicht glaubt, hat das Leben nicht. Von deinem Glauben hängt deine Ewigkeit ab. Wenn du von Herzen an den Herrn Jesus glaubst, vergibt er dir deine Schuld. Nur dann wirst du das Vaterhaus droben erreichen. Diese Glaubenserfahrung wünsche ich dir gerade jetzt von ganzem Herzen. Wenn du den Namen des Herrn Jesus anrufst, wirst du errettet. So sagt es die Bibel. Wir wollen noch beten. Herr Jesus, du bist das Objekt unseres Glaubens und es gibt niemanden, der unseren Glauben mehr verdient als du, weil du ein so barmherziger und gütiger Gott bist und nur Gedanken des Heils und des Friedens für jeden von uns hast. Segne doch alle unsere Zuhörer und fache den Glauben in ihren Herzen an. Amen.

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1: Ich bin Marvin Standke. Die Ministerpräsidenten von Niedersachsen, Sachsen und Baden-Württemberg kämpfen für deutsche VW-Werke. Sie fordern eine Zukunft für die derzeit unrentablen Standorte. Werkschließungen lehnen sie ab und setzen auf mehr Wettbewerbsfähigkeit. Volkswagen will weltweit rund 50.000 Stellen abbauen. Außerdem wird die Zahl der Modelle reduziert. Für 4 deutsche Werke sollen nun alternative Nutzungen geprüft werden. In Kiew ist heute Nachmittag die Zentrale des ukrainischen Geheimdienstes getroffen worden.
2: Eine russische Drohne schlug nach ukrainischen Angaben in das Gebäude ein. Der Angriff ereignete sich während eines laufenden Luftalarms im Kiewer Stadtzentrum. Dabei brach ein Feuer aus. Dichter schwarzer Rauch stieg auf. Mindestens 7 Menschen wurden verletzt. 6 kamen ins Krankenhaus. Präsident Zelensky kündigte eine spürbare Antwort auf den Angriff an. Ulrike Klein, Redaktion.
1: Die Vereinten Nationen bitten nach der Sturzflut in Nepal um internationale Hilfe. Für rund 84.000 Betroffene werden fast 50 Millionen Dollar benötigt. Das Geld soll vor allem Lebensmittel, Trinkwasser und Medikamente finanzieren. Auch Notunterkünfte werden dringend benötigt. Mehr als 1.300 Tote wurden geborgen. Über 5.600 Menschen gelten als vermisst. Und Millionen Menschen in Deutschland engagieren sich ehrenamtlich für andere. Bundespräsident Steinmeier hat dieses Engagement beim Bürgerfest in Bonn gewürdigt. Rund 2000 Ehrenamtliche waren dazu in die Villa Hammerschmidt eingeladen. Sie engagieren sich etwa für Umwelt, Bildung, Sport und soziale Projekte. Steinmeier betonte, die Demokratie sei dringend auf diese Menschen angewiesen. Das Bürgerfest geht 2 Tage und wird morgen im Garten der Villa Hammerschmidt als Tag der offenen Tür fortgesetzt. Das Schloss Bellevue in Berlin, der traditionelle Amtssitz des Bundespräsidenten, wird derzeit kernsaniert.
0: Deutschlandwetter.
1: Vereinzelt Regen jetzt noch im Süden, sonst Wolken, Auflockerungen und trocken. Die Tiefstwerte 16 bis 10 Grad. Und die Aussichten Sonne und Wolken wechseln sich ab. Im Norden und Nordosten gibt es Schauer, maximal 18 bis 28 Grad.
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3: Hallo und herzlich willkommen bei Glaube und Wissen. Zunächst ein wenig Musik und dann ein Vortragsmitschnitt von der Kreatikon-Konferenz mit Hartmut Jäger mit dem Titel Ursprung und Ziel.

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1: Ja, ich darf euch alle herzlich grüßen zu dieser letzten Bibelarbeit unserer diesjährigen Kreatikon-Konferenz. Ich grüße alle, die hier im Düren im Gemeindesaal sind. Ich freue mich über die vielen jungen Leute, die hier sind. Seid herzlich gegrüßt. Ich habe mich in den letzten Stunden gefragt, wieso wir uns überhaupt mit solchen Fragen beschäftigen müssen. Zum Beispiel, können wir Einfluss auf unsere Gene nehmen? Gibt es Gottesbeweise? Droht ein Klimakollaps? Was sind Viren und wie passen sie in Gottes gute Schöpfung? Nun, wir haben uns in der Einführungsbibelarbeit mit dem ersten Satz der Bibel beschäftigt. Im Anfang schuf Gott Himmel und Erde. Und wir haben etwas gehört von Gottes Urteil über die Schöpfung. Es war sehr gut. Aber zwischen dem, was wir heute uns anschauen, und dem ersten Satz der Bibel liegt der Sündenfall. Mit anderen Worten, wir leben auf einer verfluchten Erde. Und deswegen müssen wir uns mit diesen Fragen auseinandersetzen. Aber nicht nur der Sündenfall geschah, nachdem Gott alles wunderbar gemacht hatte, sondern noch etwas ganz Besonderes. Und das möchte ich zunächst mal ins Zentrum stellen, nämlich das Werk der Erlösung. Im Mittelpunkt steht das Kreuz. Dieses Bild habe ich vor 4 Wochen im Grötnertal in Südtirol auf dem Außer Raschütz gemacht. Ich gehe liebend gerne wandern und immer im September bin ich eine Woche unterwegs und klettere mit einem Freund auf die Berge. Und als ich dort oben an dem Kreuz stand, waren ganz viele Menschen. Es ist schon außergewöhnlich, dass man das mal so solo aufs Bild kriegt. Dann habe ich den Leuten zugerufen, wisst ihr, dass der bekannteste Bergsteiger Deutschland, Reinhold Messner, alle Kreuze abschaffen will? Und ich habe mich so gefragt, liegt es vielleicht daran, dass Höhenluft das Hirn wegbläst? Und dann habe ich ihnen diesen Vers zugerufen, das Wort vom Kreuz ist denen, die verloren gehen, Torheit. Uns aber, die wir gerettet werden, ist es Gottes Kraft. Das Kreuz steht im Zentrum unserer biblischen Botschaft, beziehungsweise der gekreuzigte Christus. Das Kreuz ist der Höhepunkt. Das Kreuz ist der Wendepunkt. Das Kreuz ist der Mittelpunkt. Das Kreuz ist der Ausgangspunkt. Und das ist das Schöne, dass wir dieses Wort vom Kreuz auch heute noch unter Freiheit, unter dem Schutz der Obrigkeit hier in unserem Land weitergeben dürfen. Und die zentralen Themen, die Gottes Wort hat, habe ich schon im ersten Vortrag erwähnt. Das ist eben das Thema Schöpfung, das ist das Thema Erlösung. Denn zwischen Schöpfung und der heutigen Situation liegt ja leider der Sündenfall. Aber Gott hat von Anfang an einen Plan gehabt, den Plan der Erlösung. Und das finden wir ja schon in 1. Mose 3, Vers 15. Er wird jemand schicken, der das Problem lösen wird, der Erlöser Jesus Christus. Und dann eben die Vollendung. Und deshalb halten wir mal ganz nüchtern fest, diese Erde, auf der wir heute leben, wird vergehen. Nichts bleibt. Aber Gott schafft etwas Neues. Und so lesen wir im letzten Buch der Bibel von einem neuen Himmel und einer neuen Erde. Was für eine Zukunft. Und auf dem Weg zum Ziel haben wir die Aufgabe, viele auf dieses Dilemma und auf die Möglichkeit der Erlösung hinzuweisen. Und deshalb brauchen wir solche Themen, damit Menschen ins Nachdenken kommen und erlöste Sünder gute Antworten haben auf kritische Rückfragen unerlöster Sünder. Denn wer denkt, muss glauben. Und so wollen und müssen wir gerade in der heutigen Zeit verstärkt apologetisch arbeiten. Und an dieser Stelle auch von meiner Seite einmal ein ganz herzliches Dankeschön an die Veranstaltung der Kreatikon. Denn das ist ein wichtiger Beitrag für Apologetik in diesen Tagen. Nun, auf dem Weg zum Ziel ertappen wir uns vielleicht auch dabei, dass wir manchmal mürrisch sind, traurig sind, enttäuscht sind. Geht vielleicht auch den Kindern so. Und wir fangen an und meckern rum. Und irgendetwas oder irgendjemand stört uns. Wir kramen vielleicht in Erlebnissen aus der Vergangenheit. und können uns bestens daran erinnern, was Menschen uns Böses angetan haben. Und das Ergebnis? Die Freude geht verloren. Und dann sind wir wenig ansteckend für Menschen, die wir doch so gerne mitnehmen wollen, zu diesem herrlichen Ziel. Und das Problem liegt dann darin, dass wir nach hinten schauen, dass wir rückwärtsgewandt leben. Wir haben das Ziel aus dem Auge verloren. Und deshalb jetzt zum Schluss unserer Tagung. Wir richten uns aufs Ziel aus. Denn wir sind unterwegs in eine herrliche Zukunft. Und wir können trotz schlechter Erfahrungen und zunehmenden Schwierigkeiten und Widerständen gegen den christlichen Glauben zuversichtlich sein. Zumindest bezeugt das die Bibel. Und immer wieder treffen wir auch Menschen, die diese Zuversicht ausstrahlen. Sie erwarten etwas von ihrer Zukunft. Oder besser gesagt, sie erwarten jemanden in der Zukunft. Sie warten auf Jesus Christus und darauf, dass er wiederkommt, so wie er es versprochen hat. Und einer von diesen hoffnungsvollen Menschen ist der Apostel Johannes. Er hatte viel Schweres miterlebt. Er wurde gefangen genommen, war schließlich auf einer kleinen Insel in der Ägäis gelandet, als persönlicher Gefangener des römischen Kaisers. Und er hätte viel Grund gehabt, bitter zu sein, denn er war zu Unrecht gefangen genommen worden. Er hatte niemand etwas zuleide getan. Das Einzige, was er getan hat, ist, den auferstandenen Jesus Christus zu verkündigen. Wer hatte ihn verraten, dass die römischen Soldaten ihn finden konnten? Vieles hätte Johannes damals durch den Kopf gehen können, das ihn bitter gemacht hätte. Aber Johannes vertraute darauf, dass Jesus in alledem keinen Fehler machen würde. Und Jesus hat ihm in dieser Einöde das letzte Buch der Bibel geschenkt, die Offenbarung. Er hat es ihm sozusagen in die Feder diktiert. Und Johannes hat Dinge gesehen, die ihm den Atem geraubt haben. Und das Schönste am Schluss, da zeigt ihm Jesus Christus, der auferstandene Herr und König der Welt, das Ende der Weltgeschichte, das herrliche Ziel, das er für seine Gemeinde geplant hat, das himmlische Jerusalem. Ein Ort so schön, so herrlich, so friedevoll, dass ihm die Bilder und Vergleiche ausgehen. Wie soll er das beschreiben, was er sieht? Er staunt und staunt und sein Herz wird erfüllt von einer tiefen Sehnsucht. Und wenn das doch nur endlich erfüllt wäre, wenn die Feinde Jesu besiegt wären und wenn es keine Bosheit, keine Sünde, keine Krankheit, keine Schmerzen, keinen Tod mehr gäbe und wenn sein Herr ihm dann selbst alle Tränen abwischen würde. Wenn Jesus doch endlich wiederkäme, geht dir das vielleicht auch so, dass du diesen Wunsch hast, diese Sehnsucht hast, Jesus endlich zu sehen, wie er wirklich ist, und dass das dann in Erfüllung geht, was wir hier in der Offenbarung lesen. Wenn er nicht nur durch den Glauben in unseren Herzen wohnt, sondern wir ihn sehen können, von Angesicht zu Angesicht. Und dann hört Johannes die letzte Predigt seines geliebten Herrn. Ja, ich komme bald. Und Johannes ruft voller Erwartung und Vorfreude. Amen. Ja, komm, Herr Jesus. Die letzten Worte der Bibel und ihre Bedeutung für heute und morgen, das ist unser Abschlussthema. Noch einmal erklärt der Herr selbst, dass er für all die Dinge, die in diesem Buch der Offenbarung stehen, verantwortlich ist, der diese Dinge bezeugt, spricht, ja, ich komme bald. Da wurde mir so deutlich, das letzte Wort hat er, nicht die vielen Stimmen, die Volksmengen, die Donner in diesem Buch, die wir dort erwähnt finden. Nein, er allein hat das letzte Wort. Er schreibt letzte Kapitel Weltgeschichte. Und eine schöne Klammer zwischen dem ersten Vortrag zu 1. Mose 1, Vers 1, im Anfang schuf Gott Himmel und Erde, und diesem letzten Wort der Bibel bildet Hebräer 1, die Verse 10 bis 13. Da lesen wir: Und du, Herr, hast im Anfang die Erde gegründet, und die Himmel sind Werke deiner Hände. Sie werden untergehen, du aber bleibst. Und sie alle werden veralten wie ein Kleid, und wie einen Mantel wirst du sie zusammenrollen, wie ein Kleid, und sie werden verwandelt werden. Du aber bist derselbe, und deine Jahre werden nicht aufhören. Zu welchem der Engel aber hat er jemals gesagt: Setze dich zu meiner Rechten, bis ich deine Feinde hinlege als Schemel deiner Füße. Noch einmal stellen wir ernüchternd fest: Das, was Gott geschaffen hat, wurde durch die Sünde des Menschen so stark geschädigt, dass es keine Zukunft hat. Diese Erde, auf der wir heute leben, wird untergehen. Und deshalb sind doch alle Bemühungen, auf dieser Erde ein Paradies zu schaffen, aussichtslos. Das heißt nicht, dass wir nicht rücksichtsvoll mit unserer Schöpfung umzugehen haben. Wir haben Verantwortung, gerade auch als Christen. Aber wir werden dieser Verantwortung nicht gerecht, wenn nicht Christus in unserem Denken im Zentrum steht und wir uns auf ihn ausrichten. Unser Herr Jesus ist und bleibt die wichtigste Person des ganzen Universums. Wie haben wir das hier auf dem Plakat so schön? Durch ihn, für ihn, zu ihm hin ist alles geschaffen worden. Er ist der Grund unserer Zuversicht. Und unser Thema: Wir sind unterwegs in eine herrliche Zukunft. Dazu sehen wir uns diese letzte Predigt unseres Herrn mal etwas genauer an. Ja, ich komme bald. Dieses Wort hier im Griechischen, nai, heißt eben auch gewiss, wahrhaftig, für wahr. Und interessant ist, dass wir das Wort das erste Mal in der Bergpredigt finden. Da heißt es in Matthäus 5, Vers 37, dass unser Herr sagt: Es sei eure Rede ja, ja, nein, nein. Und was darüber hinausgeht, ist vom Bösen. Es ist das Ja Gottes zum Menschen. Oder besser gesagt, er, Christus, ist das Ja Gottes zu uns Menschen. Und das schreibt Paulus so schön in 2. Korinther 1, Vers 19, denn der Sohn Gottes, Christus Jesus, der unter euch durch uns gepredigt worden ist, durch mich und Silvanus und Timotheus, war nicht Ja und Nein, sondern in ihm ist ein Ja geschehen. Denn so viele Verheißungen Gottes es gibt, in ihm ist das Ja. Und deshalb durch ihn das Amen. Gott zur Ehre durch uns. Dieses Ja ist die Bekräftigung aller Verheißungen, die wir in der Bibel finden und die wir für uns in Anspruch nehmen dürfen. Christus ist der absolut zuverlässige Zeuge und er steht zu seinen Zusagen. Und gleichzeitig ist das Ja die Antwort des Bräutigams auf den Ruf der Braut. Wir lesen das in Offenbarung 22, Vers 17, diesen Ruf der Braut, und darauf antwortet der Herr: Ja, ich komme bald. Wer ist dieser? Schauen wir uns das auch mal genauer an. Ja, ich komme bald. Wir lesen in Vers 16 desselben Kapitels, dass der Herr Jesus sagt: Ich bin die Wurzel und das Geschlecht Davids, der glänzende Morgenstern. Ich glaube, das wissen auch die Kinder. Eine Wurzel ist unter der Erde verborgen. Ein Stern ist für alle sichtbar am Himmel. Der Herr Jesus Christus, er brachte David und sein Geschlecht hervor. Er war Jude und ist der Ursprung von allen. Von seiner Göttlichkeit her ist er Davids Schöpfer. Von seiner Menschlichkeit her ist er Davids Nachkomme. Und gleichzeitig ist er für alle sichtbar, der glänzende Morgenstern, der kommt, um seine Braut zu sich zu holen. Das erste Ich Bin in der Offenbarung lesen wir in Kapitel 1, Vers 8. Ich bin das Alpha und das Omega, erster und letzter Buchstabe des griechischen Alphabets, spricht der Herr Gott, der ist und der war und der kommt, der Allmächtige. Ihr Lieben, niemand ist größer als Jesus. Das wollen wir nie vergessen. Das zweite Ich Bin lesen wir dann in Vers 17 des ersten Kapitels. Und als ich ihn sah, schreibt Johannes, fiel ich zu seinen Füßen wie tot. Und er legte seine Rechte auf mich und sprach, fürchte dich nicht, ich bin der Erste und der Letzte und der Lebendige. Ich war tot und siehe, ich bin lebendig von Ewigkeit zu Ewigkeit und habe die Schlüssel des Todes und des Hades. Ich las in diesen Tagen ein Buchmanuskript für unseren Verlag. Und darin war ein Text, in dem Satan und seine Dämonen aus meiner Sicht viel zu viel Raum eingeräumt wurde. Man stellt immer wieder fest, dass es auch Christen gibt, die Angst haben. Und da musste ich heute nochmal, als ich über diese Texte nachdachte, denken, vergiss nie, Satan ist eine Weltmacht, aber Jesus ist die Allmacht. Niemand ist größer als er. Und wenn du die Evangelien liest, dann stellst du fest, immer da, wo der Herr Jesus auftauchte, schrien die Dämonen auf, geh weg uns, du Sohn Davids, du bist gekommen, uns zu verderben. Wenn wir auf der Seite unseres Heilands stehen, brauchen wir keine Angst haben. Satan ist eine Weltmacht, aber Jesus Christus ist die Allmacht. Und das wird hier gerade in der Offenbarung so schön deutlich. Und ich kann immer nur bewundernd fragen, Herr, wie groß bist du? Was bedeutet es, einen solchen Herrn zu kennen und zu erwarten? Nun, wir haben gelesen in Hebräer 1, alles wird untergehen. Und das wird in der Offenbarung mehr als deutlich. Und heute erleben wir ja auch zum Teil buchstäblich, ist alles im Fluss. Und dann zu wissen, wer unser Herr ist, das wirkt Zuversicht. Das macht dankbar. Und letztlich führt es zur Bewunderung, ja, zur Anbetung. Ja, ich komme bald. Wörtlich übersetzt müsste es eigentlich heißen, ich bin schon unterwegs. Das erinnert mich an Johannes 14, Vers 2. Im Hause meines Vaters sind viele Wohnungen, sagt der Herr. Wenn es nicht so wäre, würde ich euch gesagt haben, ich gehe hin, euch eine Stätte zu bereiten. Wir fragen uns natürlich zu Recht, wieso dauert das so lange? Denn ich komme bald heißt eben auch, ich komme schnell. Und ist dieses Versprechen circa 2000 Jahre alt? Wieso ist er so lange unterwegs? Diese Frage ist nicht neu. Diese Frage stellten zur Zeit des Neuen Testamentes zum Beispiel Christen in der heutigen Türkei, die unter Verfolgung litten, und Petrus schrieb ihnen damals Briefe. Und wir lesen eine Antwort auf dieses Problem im zweiten Petrusbrief, Kapitel 3, die Verse 4 bis 9. Da fragen eben auch Christen, wo ist die Verheißung seiner Ankunft? Spötter werden das gefragt haben, denn seitdem die Väter entschlafen sind, bleibt alles so von Anfang der Schöpfung an. Die jetzigen Himmel und die jetzige Erde, schreibt Petrus dann weiter, aber sind durch dasselbe Wort aufbewahrt und für das Feuer aufgehoben zum Tag des Gerichts und des Verderbens der gottlosen Menschen. Dies eine aber sei euch nicht verborgen, Geliebte, dass beim Herrn ein Tag ist wie 1000 Jahre und 1000 Jahre wie ein Tag. Der Herr verzögert nicht die Verheißung, wie es einige für eine Verzögerung halten, sondern er ist langmütig euch gegenüber, da er nicht will, dass irgendwelche verloren gehen, sondern dass alle zur Buße kommen. Ihr Lieben, dieser Text hilft uns auch in der Beantwortung der Frage, andere Menschen fügen anderen Leid zu, Christen leiden unter Verfolgung. Wieso schlägt der allmächtige Gott, der doch Liebe ist, nicht gleich dazwischen und sorgt für das Ende allen Unrechts. Nun, wenn Gott alles Unrecht, was auf dieser Welt geschieht, sofort bestrafen würde nach seinen Maßstäben, dann wäre dieser Saal heute Abend leer. Dann wären wir alle nicht mehr da. Aber Petrus gibt den Christen, die unter Verfolgung litten und darauf warteten, dass der Herr doch endlich kommt, eine Antwort und beantwortet damit auch gleich die rätselhafteste aller Fragen unseres Menschseins. Nämlich die Frage, warum muss der Mensch leiden? Warum lässt Gott den Menschen noch gewähren? Der Mensch ist des Menschen Wolf, homo homini lupus est, wie die Römer dieses Sprichwort hatten. Das ist ja tatsächlich so. Warum sorgt Gott nicht für Gerechtigkeit? Und ich finde, hier finden wir eine dreiteilige Antwort. Zunächst macht Petrus deutlich, Gott sorgt für Gerechtigkeit durch ein gerechtes Endgericht. Und weißt du, wer dieses Gericht halten wird? Niemand anders als Jesus Christus allein. Es wird Gerechtigkeit geben, aber nicht in dieser Welt. Denn diese Welt ist beherrscht vom Fürsten der Ungerechtigkeit. Aber Gott wird für Gerechtigkeit sorgen. Und die letzte Antwort Gottes auf alles Leid dieser Welt ist die Auferstehung zum Leben. Und dann wird der gerechte Richter Recht sprechen. Und alles Unrecht, was nicht unter das Kreuz von Golgatha gebracht wurde, wird ans Licht kommen. Es wird Gerechtigkeit geben. Und das Zweite, was Petrus hier deutlich macht, ist Gottes Zeitrechnung. Seht ihr mal, ich weiß nicht, wer von den Kindern diese Gleichung mal durchdacht hat. Ein Tag wie 1000 Jahre und 1000 Jahre wie ein Tag. Ich habe in der Grundschule mal Mathematik unterrichtet. Also mit dieser Gleichung habe ich Schwierigkeiten. 1 zu 1000 wie 1000 zu 1. Was will Petrus deutlich machen? Petrus will den Briefempfängern zeigen, denkt bitte in allem Leid, in allem Unrecht an die Zeitrechnung Gottes. Gemessen an der Ewigkeit ist das Leid in dieser Welt ein Hauch, ein Augenblick, eine Millisekunde. Und deshalb wollen wir immer daran denken, auf uns wartet die Ewigkeit. Wir denken natürlich, wenn wir drinstecken im Leid, wann ist es endlich zu Ende? Und es kommt uns endlos lang vor. Aber gemessen an der Ewigkeit ist all das, was wir hier in dieser Welt erleben, ein Hauch, ein Augenblick, wie der weise Salomo sagt, wir blühen auf wie eine Pflanze und dann vergehen wir. Und deshalb denkt an die Zeitrechnung Gottes. Gemessen an der Ewigkeit ist es nur ein Augenblick des Leids. Und dann kommt das, worauf ich eigentlich hinaus will. Deshalb habe ich es gelb unterlegt. Die dritte Antwort, die Petrus gibt auf die Frage, warum haut Gott nicht dazwischen, ist die Frage, ist die Antwort Gottes Geduld, Gottes Langmut, Gottes Güte. Es ist noch Gnadenzeit. Und ihr Lieben, die wir Jesus Christus lieben, die wir auf diesem herrlichen Weg unterwegs sind zu einem, herrlichen Ziel. Wir sind herausgefordert, Menschen auf diese Chance anzusprechen. Heute ist noch Gnadenzeit. Gott will nicht, dass jemand verloren bleibt, sondern dass sich Menschen retten lassen, dass Menschen selber ein Ja sagen zu dem Angebot Gottes in Jesus Christus, der für unsere Schuld am Kreuz gestorben ist. Wann hast du das letzte Mal einem Menschen gesagt, ohne Jesus bist du verloren? Ich glaube, wir sind in diesem Punkt manchmal die großen Schweiger und laden damit auch große Schuld auf uns. Lasst uns die Chance nutzen, jetzt gerade auch die Adventszeit, die Weihnachtszeit, Menschen auf Christus hinzuweisen, unseren Erlöser. Und so fordert uns sein baldiges Kommen heraus. Wir sollen Menschen zur Buße rufen, das macht Petrus hier deutlich. Und so sehen wir uns das letzte Kapitel noch mal etwas genauer an, damit wir auch die Frage, was bedeutet das jetzt konkret für uns im Zusammenhang mit diesem letzten Satz der Bibel? Ja, ich komme bald. Wir finden diesen Hinweis noch zweimal in diesem Kapitel 22, letztes Kapitel der Offenbarung. Da lesen wir in Vers 7, siehe, ich komme bald, glückselig, der die Worte der Weissagung dieses Buches bewahrt. Dieser Vers ist so eine Art Klammer der Offenbarung, denn wir lesen in Kapitel 1, Vers 3, glückselig, wer diese Worte hört, wer sie liest, wer sie bewahrt. Es gibt tatsächlich ein Buch, das glücklich macht. Ich wollte schon fast sagen, das kommt natürlich aus unserem Verlag. Nein, nein, das Buch, das wirklich glücklich macht, ist die Bibel, ist die Offenbarung. Glückselig, wer diese Worte liest. Und mit dem Hinweis, dass diejenigen glücklich sind, die die Worte der Weissagung bewahren, wird doch deutlich, wir nutzen also die Zeit, bis wir am Ziel sind, indem wir Gottes Wort lesen und es leben. Und das macht glücklich. Das gibt uns Licht auf dem Weg. Das gibt uns Halt im Unwetter der Unwerte. Das Wort ist lebendig und schärfer als jedes zweischneidige Schwert, so heißt es im Hebräerbrief. Das Wort wirkt und das macht Menschen nachdenklich. Und ihr Lieben, und dabei sind wir konsequent. Denn das ist eben auch die letzte Mahnung, die unser wiederkommender Herr uns zuruft. Wie lesen wir das in Vers 18 und 19? Ich bezeuge jedem, der die Worte der Weissagung dieses Buches hört. Wenn jemand zu diesen Dingen hinzufügt, so wird Gott ihm die Plagen hinzufügen, die in diesem Buch geschrieben sind. Und wenn jemand von diesen Worten des Buches dieser Weissagung wegnimmt, so wird Gott seinen Teil wegnehmen von dem Baum des Lebens und aus der heiligen Stadt von denen, die in diesem Buch geschrieben ist. Leben, nichts wird so angegriffen wie das Buch der Anfänge und das Buch der Abschlüsse. Das Buch der Anfänge, vor allen Dingen die ersten 11 Kapitel der Bibel, mit denen wir uns in diesen Tagen ja beschäftigt haben. Heute noch dieser tolle Vortrag zum Thema Sintflut. Nichts wird so angegriffen wie die Urgeschichte, die uns die Bibel beschreibt. Und die Kritik an Gottes Wort, die Bibelkritik, ist wie ein Krebsgeschwür. Die uralte Frage der Schlange, sollte Gott gesagt haben, ist bis heute das Gift, das alles zerstört und letztlich in die Gleichgültigkeit gegenüber dem Gott führt, der noch eine Chance zur Umkehr gibt. Der Ruf zur Buße wird dann zur Farce, wird belanglos, wird bedeutungslos, wenn wir Gott und sein Wort ständig in Frage stellen. Denn die zweifelnden Anfragen am Wahrheitsgehalt biblischer Aussagen führen letztlich in die Gottesferne. Und wer Gott und sein Wort nicht mehr ernst nimmt, wird schwerlich den Ruf zur Umkehr folgen. Ich will das mal ganz offen sagen. Ich persönlich bekenne mich zur Verbalinspiration der Heiligen Schrift. Ich bekenne mich zur Irrtumslosigkeit der Heiligen Schrift. Und ich denke gerne an Luther, der das mal bezüglich der Bibel mit 3 Zs zusammengefasst hat. Die Bibel ist zuverlässig, immer zutreffend und zeitlos. Zeitlos gültig. Und dazu wollen wir uns bekennen. Und dann lesen wir das zweite: Siehe, ich komme bald. Und mein Lohn mit mir, um einem jeden zu vergelten, wie sein Werk ist. Ich bin das Alpha und das Omega, der Erste und der Letzte, der Anfang und das Ende. Es ist nicht leicht, in einer Welt voller Ungerechtigkeit und Schmutz sauber zur Ehre Gottes zu leben. Und mitten in diese Situation hinein ertönt das zweite Mal, ich komme bald, mit dem Hinweis auf die Belohnung. Unser Herr wird gerechten Lohn geben. Er weiß den Einsatz seiner Leute zu schätzen. Und er wird jedes Zeugnis, jedes Bekenntnis, das du vielleicht auch in der kommenden Woche aussprichst, jeden Ruf zur Buße wertschätzen. Wenn wir uns auf seine Seite stellen, stellt er sich zu uns. Er der Erste und der Letzte, der Anfang und das Ende ist. Er ist der Anfang von allem. Und das Ende von allem. Er selbst hat keinen Anfang und kein Ende. Er ist der ewige Gott. Er umspannt alles. Und diesem Herrn dienen wir gerne. Und in seinem Auftrag rufen wir zur Umkehr, indem wir auf sein Kommen, auf sein Gericht, auf seine Majestät, auf seine Liebe,

Und das darf uns motivieren, auch am Ende der Tagung. Christus kommt wieder und wir wollen bis zu dem Augenblick, wo der Herr Jesus wiederkommt, die Zeit nutzen, um Menschen diese herrliche Botschaft weiterzugeben. Denn eins sollte uns bewusst sein, sein Kommen wird für die Erde schrecklich, aber für uns herrlich sein. Und mit diesem Satz, den wir in Vers 20 das dritte Mal lesen, fasst der Herr Jesus nun alles zusammen. Ja, ich komme bald. Amen. Ja, komm, Herr Jesus. Die letzten Worte sind das Neueste. Die letzten Worte sind das Neueste, was wir von ihm wissen. Was ist das für ein Trost in allen Herausforderungen unseres Lebens? Was ist das für eine Gewissheit? Und ihr Lieben, das hat eine tiefe seelsorgerliche Komponente. Das ist mir so deutlich geworden, als ich den ersten Thessalonicher Brief las. Da waren ja auch manche Menschen verunsichert. Und dann beschreibt Paulus in Kapitel 4 des ersten Briefes die Entrückung. Und dann sagt er, wir werden alle Zeit beim Herrn sein. Und dann kommt's. So ermuntert oder andere übersetzen, so tröstet einander mit diesen Worten. Trost hat immer was mit Zukunft zu tun, mit Zuspruch. Und das ist der große Zuspruch. Ich komme bald. Die Antwort der Braut, Amen, ja, komm, Herr Jesus. Ist das auch deine Antwort am Ende der Tagung? Auf Aramäisch, Maranatha. Ich meine, diese Bitte wiegt schwer. Denn sie ruft ja nicht nur den Retter, sondern auch den Richter für diese Welt. Es bedeutet eben auch das Ende der Welt. Aber es ist die Antwort des Glaubens, Maranatha. Und mit diesem Satz, dem spontanen Ausruf der Braut, endet die Bibel, die Offenbarung. Es folgt dann noch ein Segensspruch von Johannes für alle Heiligen, das heißt für uns alle. Denn solange der Herr noch nicht gekommen ist, haben wir eines nötig. Wie schreibt Johannes hier? Die Gnade des Herrn Jesus sei mit allen. Gnade haben wir nötig. Sagen wir gerne, Gnade ist der Zauberbegriff der Bibel. Gnade ist allen Religionen dieser Welt fremd. Auch einer christlichen Religion, wo es um gute Werke geht, um Leistung, um Sakramente. Gnade bedeutet, Gott kommt uns entgegen. Gott tut den ersten Schritt. Gott beschenkt uns in der Bettlerrolle. In allen Religionen dieser Welt wollen Menschen Götter werden. Aber nur ein Gott wurde Mensch, Jesus Christus, er kam zu uns. Und das ist Gnade. Und Gnade und Wahrheit ist in einer Person zusammengefasst, in Jesus Christus, dem Sohn Gottes. Von daher, das ist der ganz große Begriff der Bibel. Und unter dieser Gnade dürfen wir leben. Diese Gnade ist pädagogisch, erzieherisch an uns tätig, schreibt Paulus in Titus 2. Diese Gnade werden wir unser Leben lang erfahren und dürfen sie in Anspruch nehmen. Und bis er kommt, leben wir unter seiner Gnade. Und wir rühmen seine Gnade. Und wir verkündigen seine Gnade. Das ist dein und mein Auftrag. Amen. Wir stehen auf zu einem Gebet. Lieber Herr Jesus Christus, du bist der Sohn Gottes. Du bist der Ewige. Du bist der Schöpfer. Du bist der Erhalter des ganzen Universums. Niemand ist größer als du. Dich ehren wir. Und auf dich schauen wir am Ende dieser Tagung. Und Herr, wir freuen uns, dass du wiederkommst. Du hast es versprochen. Und Herr, wir wollen diese Zeit gerne nutzen zu deiner Ehre. Dich bewundern, dich Menschen groß machen. Menschen zu dir, dem Erlöser der Welt, rufen. Lieber Herr Jesus, hab herzlichen Dank, dass du mit uns gehst, dass du bei uns bist. Und so wollen wir uns dir und deiner Gnade bewusst anbefehlen. Und wollen noch einmal besonders auch beten für unsere Kinder, für unsere Jugendlichen, die in

0: starken Konflikten stehen mit dieser Frage Zufall oder Plan, Schöpfung oder Evolution. Danke, lieber Herr, dass du uns dein gutes Wort gegeben hast. Und auf dein Wort ist Verlass. Dein Wort ist die Wahrheit. Und darüber freuen wir uns, dass wir damit die Grundlage für unser Leben haben. Den Maßstab. Herzlichen Dank, lieber Herr. Du hast einmal gesagt, Himmel und Erde werden vergehen, aber mein Wort nicht. Danke. Und so erwarten wir dich, lieber Herr, und wollen es ausrufen, wie wir es am Ende der Offenbarung lesen. Maranatha. Amen. Ja, ich möchte euch zum Schluss noch mal ein paar Buchtipps zum Thema geben. Und zwar zunächst einmal dieses ganz wertvolle Buch Schöpfung oder Evolution. Reinhard Junker ist wahrscheinlich vielen von euch bekannt. Ein ganz lieber Bruder, mit dem wir als Verlag seit Jahren in Kontakt stehen. Und dieses neue, aktuelle Buch ist so hilfreich, gerade auch für unsere Schüler. Und gerade auch für uns als Eltern müsste es eigentlich Pflichtlektüre sein, damit wir unseren Kindern helfen können und ihnen gute Argumente an die Hand geben für die Schöpfung. Ein schön bebildertes Buch, ihr seht das ja hier auch bei den auf den Innenseiten. Ich habe gesagt, wir müssen mal wieder mehr auch in den Gemeinden apologetisch arbeiten. Und hier gibt es ein Buch von Norm Geisler, Wie kann ich meinen Glauben verteidigen? Und es hat den schönen Untertitel von Jesus Apologetik lernen. Also Apologetik ist ja, dass ich auf die kritischen Anfragen meiner Zeitgenossen biblisch fundierte Antworten habe. Und das Schöne ist hier, ich habe mit Begeisterung das gelesen, Jesus war ja der größte Apologet. Wie er mit der Frau am Brunnen spricht, wie er mit Nikodemus spricht, wie er mit den Pharisäern spricht. Der Herr Jesus hat es meisterhaft verstanden. Er war der größte Menschheitserzieher, der größte Lehrer aller Zeiten, entsprechende Antworten zu geben auf kritische Fragen. Und deshalb, wir wollen Apologetik in erster Linie von Jesus lernen. Und deshalb der Hinweis auf dieses Buch. Und es sind natürlich, wie wir das auch in einigen Vorträgen in diesen anderthalb Tagen gehört haben, manche Fragen, wo wir auch sagen müssen, die kann ich nicht beantworten. Da stehe ich auch zu. Wir sind nicht der Weisheit letzter Schluss. Ist doch gut, dass wir nicht alles wissen. Und hier geht es um 770 schwierige Bibelstellen. Ein tolles Nachschlagewerk von Norman Geisler, einem der großen amerikanischen Apologeten. Ist, glaube ich, vor anderthalb Jahren verstorben oder heimgegangen, sagen wir. Er darf jetzt den Herrn Jesus sehen. Und in diesem Buch findest du einmal einige grundsätzliche Ausführungen, die gab es früher mal in dem Buch, wenn Skeptiker fragen, geht um die Zuverlässigkeit biblischer Texte, es geht um die Historizität der Auferstehung und andere Grundlagenaufsätze von ihm. Und dann 770 schwierige Bibelstellen, die kannst du schnell finden, weil sie chronologisch geordnet sind von 1. Mose bis Offenbarung 22. Am Anfang zum Beispiel die Frage, vielleicht haben die Kinder die sich auch schon gestellt, woher hatte Kain seine Frau? Die Frage ist gar nicht so schwer zu beantworten, aber Norm Geisler gibt da noch ganz wertvolle Denkanstöße. Und dann ein hochaktuelles Buch von Dr. Erwin Lutzer. Erwin Lutzer war ja viele Jahrzehnte Hauptpastor der Moody Bible Church in Chicago. Und hier sein neuestes Buch, was erst vor einigen Tagen erschienen ist, Wir werden nicht schweigen. Erwin Lutzer macht in diesem Buch deutlich, wie die Kulturrevolution, wie die Bewegung der 68er, wie der Neomarxismus die Gesellschaft verändert hat, das Denken verändert hat. Und wie gehen wir als Christen damit um? Ein hochaktuelles Buch. Wer von euch, ich meine, die Ethos, der Schwengler Verlag unterstützt ja hier die Kreatikon. Und wer die neueste Ethos gelesen hat, findet einen langen Auszug aus diesem Buch in der Ethos. Da kriegt ihr einen tollen Eindruck, was das für ein wertvolles, aktuelles Buch ist. Wir müssen einfach mit offenen Augen durch diese Welt gehen und dürfen uns auch gegenseitig helfen, die Zeiten recht zu beurteilen, so wie das mal in den kleinen Propheten steht. Und da will uns dieses Buch sehr, sehr zu helfen. Bei der wachsenden Flut von Anfeindungen wollen wir uns nicht unterkriegen lassen, sondern umso mehr mit großer Freude Christus verkündigen und ihn immer wieder ins Zentrum stellen. Deshalb, ich verabschiede mich, wie ich das gerne unter meine Mails schreibe. Bleib behütet, möglichst gesund, aber vor allen Dingen fröhlich in ihm.
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0: Hallo und herzlich willkommen bei der Lesezeit hier auf Radio HBR. Hören Sie nun ein Hörbuch Lügen, die wir Männer glauben von Robert Wolgemuth. In Lügen, die wir Männer glauben, entlarvt Robert 40 weit verbreitete Lügen aus 8 verschiedenen Bereichen und verdeutlicht, wie wir ihnen mit der Wahrheit des Wortes Gottes entgegenwirken können. Entdecken Sie, wie befreiend die Wahrheit der Bibel ist. 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Und nun Gottes Segen beim Zuhören.
1: 33. Lüge. Die ganze Welt ist gegen mich. Der griechischen Mythologie zufolge war Sisyphos König von Korinth. Sisyphos war ein stolzer Mann, der den Zorn der Götter auf sich gezogen hatte, weil er aus egoistischen Motiven verschlagen und gerissen war. Man erzählte sich, dass er aufgrund seiner Missetaten für schuldig befunden und zu lebenslanger Haft verurteilt wurde. Aber seine Strafe bestand nicht darin, den Rest seiner Tage als Kettensträfling zu arbeiten, beziehungsweise in einer Gefängniszelle langsam elend zugrunde zu gehen. Nein, seine Strafe war einfach und schrecklich zugleich. Er wurde dazu gezwungen, einen großen Felsblock, einen steilen Hang hinaufzurollen, und wenn der Felsblock oben angekommen war, musste er ihn loslassen, so dass dieser wieder nach unten rollen konnte. Dann musste er dem Felsbrocken folgen, ihn ausfindig machen und ihn zurück auf den Gipfel des Hügels wälzen, um ihn erneut herunterrollen zu lassen. Und das musste er immer wieder tun. Stell dir das einmal vor. Sisyphos war kein guter Mensch, aber trotzdem tut er mir angesichts seiner lebenslangen Strafe irgendwie leid. Natürlich geht es hier lediglich um griechische Mythologie. Und doch, wie oft fühlen wir, du und ich, uns wie dieser sagenumwobene Mann? Wir fassen einen Plan, führen den gefassten Plan aus und erreichen den Gipfel nur, um dann mit anzusehen, wie das Ganze wieder bergab geht. Und dann setzen wir alles daran, dass der Plan doch noch Wirklichkeit wird, und versuchen es erneut. Es ist frustrierend. Man könnte verrückt werden. Ja, wir könnten zu dem Gedanken verleitet werden, dass die ganze Welt gegen uns sei. Wir versuchen es, wir geben uns alle Mühe, aber schon bald taucht das Problem erneut auf und dann versuchen wir es noch einmal. Doch es will einfach nicht gelingen. Wir bleiben lange auf und bereiten eine Präsentation für den nächsten Tag vor. Doch dann am nächsten Morgen verschlafen wir. In unserer Eile haben wir uns beim Rasieren geschnitten und uns den Kopf an der Duschtür angeschlagen. Unser Kaffeeautomat hat sich gestern verabschiedet und unser Auto will einfach nicht starten. Und nun sind wir fest davon überzeugt, dass sich in der Welt alles in die falsche Richtung entwickelt. Die Welt ist gegen uns. Wie es bei den meisten Lügen der Fall ist, so enthält auch diese ein Körnchen Wahrheit. Nachdem Adam und Eva von der verbotenen Frucht gegessen hatten, konfrontierte Gott Adam mit den lebenslangen Folgen seiner Entscheidung, mit der damit einhergehenden Mühsal. »Weil du auf die Stimme deiner Frau gehört und gegessen hast von dem Baum, von dem ich dir geboten und gesprochen habe, du sollst nicht davon essen«, so sei der Erdboden verflucht um deinetwillen. Mit Mühsal sollst du davon essen alle Tage deines Lebens, und Dornen und Disteln wird er dir sprossen lassen. Und du wirst das Kraut des Feldes essen. Im Schweiß deines Angesichts wirst du dein Brot essen, bis du zurückkehrst zur Erde, denn von ihr bist du genommen. Denn Staub bist du, und zum Staub wirst du zurückkehren. 1. Mose 3, die Verse 17 bis 19. Das erinnert ja stark an Sisyphos, jene Gestalt aus der griechischen Sage. Wenn du schon einmal Blumenbeete vom Unkraut befreit hast, dann weißt du nur allzu gut, dass es innerhalb weniger Tage wieder aus der Erde sprießt. Das nahezu allgegenwärtige Unkraut spricht eine deutliche Sprache. Ja, es ist wahr. Diese Welt ist ein Schlachtfeld, ein Kriegsschauplatz, und das erinnert uns daran, gegen wen sich diese Welt in Wirklichkeit aufgestellt hat. Denn die Wahrheit ist, dass sich diese Welt in einem verzweifelten, unerbittlichen Kampf mit dem Herrn, dem Gott des Universums, befindet. Eine überraschende Begegnung. Als Josua sich kurz vor der Eroberung von Jericho in der Nähe der Stadt befand, begegnete er einer achtunggebietenden Gestalt, einem mächtigen Kriegshelden mit einem gezückten Schwert. Der bebende Josua näherte sich jener Person und fragte: Bist du für uns oder für unsere Feinde? Josua 5, Vers 13. Josua stellte eine Entscheidungsfrage: Bist du für oder gegen uns? Aber bei der Antwort ging es nicht um ein Entweder-Oder, denn sie lautete Nein, sondern als der Oberste des Heeres des Herrn bin ich jetzt gekommen. Kapitel 5, Vers 14. Viele sind der Ansicht, dass es sich bei jenem großen Kriegshelden um eine Erscheinung des Sohnes Gottes

weiß. Mein großer Respekt für Josua, denn er stand vor einer gewaltigen Aufgabe und machte sich Gedanken über seine eigene Fähigkeit und darüber, ob er für diese Aufgabe bereit war. Diese Erfahrung im Umgang mit Entmutigung erinnert mich an eine Situation aus meinem Arbeitsleben. Ich musste mich vor dem Geschäftsführer verantworten, der mich um einen Finanzbericht gebeten hatte. Ich rief mein Team zusammen und bereitete eine, wie ich meinte, leicht verständliche tabellarische Zusammenfassung vor und ging damit zum Büro meines Chefs. Er blickte auf die zweiseitige Zusammenfassung, wobei sich seine Stirn in Falten legte, was mir kein unbekannter Anblick war. Ich bereitete mich innerlich auf das vor, was nun geschehen würde. »Wo kommen denn diese Zahlen her?« fauchte er. »Ich brauche mehr als das.« Ich trottete pflichtbewusst in mein Büro zurück, rief die Leute meines Teams erneut zusammen und gab ihnen eine neue Aufgabenstellung. »Wir brauchen mehr«, so sagte ich ihnen. Und dann, am darauffolgenden Tag, ging ich wieder zum Büro meines Chefs, wobei ich diesmal eine Menge an Zusatzinformationen dabei hatte. Selbstbewusst vor seinem Schreibtisch stehend, legte ich das relativ schwere Dokument vorsichtig ab. Dann hob er mit seinem Daumen eine Ecke des etwa 1,3 Zentimeter dicken Papierstapels an und blätterte ihn durch. Und erneut legte sich seine Stirn in Falten. »Na, großartig!« »Erwarten Sie etwa, dass ich das alles lesen soll?« fuhr er mich an. Ich erinnere mich noch gut daran, wie ich völlig ernüchtert und entmutigt in mein Büro zurückgeschlurft bin. Dann ließ ich mich in den Stuhl hinter meinem Schreibtisch fallen. Was sollte ich jetzt tun? Wenn du Ähnliches wie ich erfahren hast, dann kennst auch du Zeiten, in denen du dich von den Umständen, die sich deiner Kontrolle entziehen, zutiefst entmutigen lässt, von der tagtäglichen Flut an deprimierenden Nachrichten, die in einer Sendung nach der anderen auf uns einstürmt, bis hin zu der eigenen Gesundheit und den Umständen, auf die wir keinerlei Einfluss haben. Ja, und unsere Magenprobleme sind ebenfalls etwas Reales. Auch der Apostel Paulus scheint sich mit dem lähmenden Gefühl der Entmutigung beschäftigt zu haben. Wie wäre es mit einer entsprechenden Liste von Dingen, die uns entmutigen können? Denken wir einmal über die folgenden Worte nach. Denn ich bin überzeugt, dass weder Tod noch Leben, weder Engel noch Fürstentümer, weder Gegenwärtiges noch Zukünftiges noch Gewalten, weder Höhe noch Tiefe, noch irgendein anderes Geschöpf uns zu scheiden vermögen, wird von der Liebe Gottes, die in Christus Jesus ist, unserem Herrn. Römer 8, die Verse 38 bis 39. Damit sind ganz bestimmt auch der unberechenbare Chef und die ungewisse Diagnose unseres Arztes gemeint. Und was ist die angemessene Antwort auf all diese Dinge? Seit dem Zeitpunkt, da der Mensch im Garten Eden in Sünde gefallen ist, sind die Dinge nicht mehr so, wie sie eigentlich sein sollten. Römer 8, Vers 22. Die Sünde hat im Grunde alles verändert. Dadurch ist die Umwelt des Menschen diesen zum Feind geworden, und das gilt auch umgekehrt. Und wir Menschen haben uns gegen Gott aufgestellt, aber in seiner erstaunlichen Gnade lieferte Gott seinen geliebten Sohn dem Hass und der Feindschaft der Welt aus, damit uns das Heil zuteil werden konnte, der Frieden Gottes, der allen Verstand übersteigt. Siehe Philipper 4, Vers 7. In unserem Leben geht es nicht darum, dass ein Felsblock nach unten rollt und wieder nach oben zurückgeschoben werden muss. Nein, unser Leben ruht auf dem Felsen unseres Heils. Und dieser Fels ist unerschütterlich. Wir dürfen unsere Häupter emporheben. Unser Herr weiß ganz genau, was er tut. Alles erweist sich letztendlich als gut und alles wird gut werden. Eine Liederdichterin aus früheren Zeiten formulierte das wie folgt. Stille mein Wille, der Herr hat's in Händen, hält sich dein Herz nur im Glauben an ihn. Wird er den Kummer bald wenden und enden, herrlich wird endlich, was wundersam schien. Stille mein Wille. Dein Heiland wird zeigen, wie vor ihm Meer und Gewitter muss schweigen.

Denn ich weiß ja die Gedanken, die ich über euch denke, spricht der Herr, Gedanken des Friedens und nicht zum Unglück, um euch Ausgang und Hoffnung zu gewähren. Jeremia 29, Vers 11. Die Wahrheit. Wir leben und dienen in einer Welt, die sich voller Hass Jesus entgegenstellt. Wenn wir auf seiner Seite sind, dann feindet sie auch uns an. Auch wir haben die zuversichtliche Hoffnung, dass eines Tages alles, was heute noch im Argen liegt, in Ordnung gebracht werden wird und dass unser Herr auch in der Zwischenzeit weiß, was er tut und uns im Kampf unterstützen wird. Zum Nachdenken. Was ist der Sinn deines Lebens? Was verleiht deinem Leben Bedeutung?

Sie hörten in der Lesezeit aus dem Hörbuch von Robert Wolgemuth. Lügen, die wir Männer glauben, erschienen im CLV Verlag Bielefeld.

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1: Ich bin Marvin Standke und das war der Tag. Die Ministerpräsidenten von Niedersachsen, Sachsen und Baden-Württemberg kämpfen für deutsche VW-Werke. Sie fordern eine Zukunft für die derzeit unrentablen Standorte. Werkschließungen lehnen sie ab und setzen auf mehr Wettbewerbsfähigkeit. Volkswagen will weltweit rund 50.000 Stellen abbauen. Außerdem wird die Zahl der Modelle reduziert. Für 4 deutsche Werke sollen nun alternative Nutzungen geprüft werden. Bundesinnenminister Alexander Dobrindt will Rückführungszentren außerhalb der EU voranbringen.
2: Deutschland und weitere EU-Staaten wollen dazu bis Jahresende eine Vereinbarung erreichen. In Drittstaaten sollen Zentren für abgelehnte Asylbewerber entstehen. Dort sollen abgelehnte Asylbewerber vor ihrer Rückführung vorübergehend untergebracht werden. Gespräche laufen bereits unter anderem mit Ruanda. Das sagte Dobrindt nach einem Treffen mehrerer EU-Innenminister in Kopenhagen. Ulrike Klein, Redaktion.
1: Und das Finanzamt wird freundlicher. Steuerbescheide sollen künftig verständlicher formuliert sein. Dafür wurden 730 Textbausteine in einfache Sprache übersetzt. 90% der Testpersonen fanden die neuen Formulierungen besser verständlich. Auch neue Schreiben sollen künftig von Anfang an klarer formuliert werden.
0: Deutschlandwetter.
1: Vereinzelt Regen jetzt noch im Süden, sonst Wolken, Auflockerungen und trocken. Die Tiefstwerte 16 bis 10 Grad. Und die Aussichten Sonne und Wolken wechseln sich ab. Im Norden und Nordosten gibt es Schauer, maximal 18 bis 28 Grad.
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1: Freitag, 4. September. Sie nun, ausgesandt von dem Heiligen Geist, gingen hinab nach Seleucia und von dort segelten sie nach Zypern. Apostelgeschichte 13, Vers 4. Fenster ins frühe Christentum 9. Missionsreisen. In kaum einem Land gehen so viele Bewohner auf Reisen wie in Deutschland. Dank moderner Transportmittel, wie zum Beispiel Flugzeugen, kann man innerhalb kürzester Zeit an jeden beliebigen Punkt der Erde gelangen, mal abgesehen von so unwirklichen Regionen wie die der Arktis oder Antarktis. Der Zweck solcher Reisen ist unterschiedlich. Es gibt Forschungsreisen, Urlaubsreisen, politisch motivierte Reisen und auch humanitäre Reisen zur medizinischen Hilfe oder bei Katastrophen. Aber Reisen bedeutet auch, die eigene vertraute Umgebung zu verlassen und unter Umständen gefährlichen Herausforderungen zu begegnen. So war es bei den ersten Christen, von denen einige gezielt zur Verkündigung des Evangeliums in noch unerschlossene Gebiete und Länder der Erde ausgesandt wurden. Wie unser Tagesvers deutlich macht, gab es sogar einen göttlichen Reiseleiter für diese Unternehmungen, von dessen Befähigung und Führung die Reisenden abhängig waren. Wie lief so eine Missionsreise ab? Es wurden weder Hotels gebucht, noch besuchte man historisch bedeutsame Orte und schon gar nicht legte man sich mit Badetuch und Picknickkorb an einen einsamen Sandstrand. Das absolut Vorrangige war stattdessen die Begegnung mit Menschen, um ihnen von Jesus weiterzusagen. Was man durch diesen erlebt hatte und nun zum eigenen Heil und Leben glaubte, wollte man möglichst allen Menschen weitersagen. Und Gott gab Gelingen dazu. Neue Glaubensgemeinschaften entstanden, Gottesdienste bekamen ihren festen Platz im Wochenplan, das Leben miteinander wurde unter völlig neuen Vorzeichen so gestaltet, dass es Gott gefiel, der es liebt, wenn seine Leute in der Liebe zueinander und nach seinem guten Willen leben. Die Frage zum Nachdenken: Zu welchem Zweck planen Sie Ihre nächste Reise? Der Tipp fürs Leben: Nutzen Sie doch einmal einen Teil davon, sich näher mit dem Erleben der frühen Christen zu beschäftigen. Die tägliche Bibellese. Apostelgeschichte 13 und 14. Es waren aber in Antiochia, in der dortigen Gemeinde, Propheten und Lehrer: Barnabas und Simeon, genannt Niger, und Lucius von Kyrene, und Manaen, der mit Herodes, dem Vierfürsten, auferzogen worden war, und Saulus. Während sie aber dem Herrn dienten und fasteten, sprach der Heilige Geist: Sondert mir nun Barnabas und Saulus zu dem Werk aus, zu dem ich sie berufen habe. Da fasteten und beteten sie, und als sie ihnen die Hände aufgelegt hatten, entließen sie sie. Sie nun, ausgesandt von dem Heiligen Geist, gingen hinab nach Seleucia, und von dort segelten sie nach Zypern. Und als sie in Salamis waren, verkündigten sie das Wort Gottes in den Synagogen der Juden. Sie hatten aber auch Johannes zum Diener. Als sie aber die ganze Insel bis Paphos durchzogen hatten, fanden sie einen Mann, einen Magier, einen falschen Propheten, einen Juden mit Namen Bar-Jesus, der bei dem Prokonsul Sergius Paulus war, einem verständigen Mann. Dieser rief Barnabas und Saulus herbei und begehrte, das Wort Gottes zu hören. Elimas aber, der Magier, denn so wird sein Name übersetzt, widerstand ihnen und suchte den Prokonsul vom Glauben abzubringen. Saulus aber, der auch Paulus hieß, blickte, mit Heiligem Geist erfüllt, fest auf ihn hin und sprach: Du, voll aller List und aller Bosheit, Sohn des Teufels, Feind aller Gerechtigkeit, willst du nicht aufhören, die geraden Wege des Herrn zu verkehren? Und jetzt siehe, die Hand des Herrn ist auf dir, und du wirst blind sein und die Sonne eine Zeit lang nicht sehen. Und sogleich fiel Dunkelheit und Finsternis auf ihn, und er tappte umher und suchte solche, die ihn an der Hand leiteten. Dann, als der Prokonsul sah, was geschehen war, glaubte er, erstaunt über die Lehre des Herrn. Als aber Paulus und seine Begleiter von Paphos abgefahren waren, kamen sie nach Perge in Pamphylien. Johannes aber sonderte sich von ihnen ab und kehrte nach Jerusalem zurück. Sie aber zogen von Perge aus hindurch und kamen nach Antiochia in Pisidien. Und sie gingen am Tag des Sabbats in die Synagoge und setzten sich. Aber nach dem Vorlesen des Gesetzes und der Propheten sandten die Vorsteher der Synagoge zu ihnen und sagten: Ihr Brüder, wenn ihr ein Wort der Ermahnung an das Volk habt, so redet. Paulus aber stand auf, winkte mit der Hand und sprach: Männer von Israel und ihr, die ihr Gott fürchtet, hört! Der Gott dieses Volkes Israel erwählte unsere Väter und erhöhte das Volk in der Fremdlingschaft im Land Ägypten, und mit erhobenem Arm führte er sie von dort heraus. Und eine Zeit von etwa 40 Jahren ertrug er sie in der Wüste, und nachdem er 7 Nationen im Land Kanaan vertilgt hatte, ließ er sie deren Land erben für etwa 450 Jahre. Und danach gab er ihnen Richter bis zu Samuel, dem Propheten. Und von da an begehrten sie einen König, und Gott gab ihnen Saul, den Sohn des Kisch, einen Mann aus dem Stamm Benjamin, 40 Jahre lang. Und nachdem er ihn verworfen hatte, erweckte er ihnen David zum König, welchem er auch Zeugnis gab und sprach: Ich habe David gefunden, den Sohn Isais, einen Mann nach meinem Herzen, der meinen ganzen Willen tun wird. Aus dessen Nachkommenschaft hat Gott nach Verheißung dem Israel als Retter Jesus gebracht, nachdem Johannes vor dessen Auftreten die Taufe der Buße dem ganzen Volk Israel verkündigt hatte. Als aber Johannes seinen Lauf erfüllte, sprach er: Was ihr meint, dass ich sei, bin ich nicht, sondern siehe, es kommt einer nach mir, dem ich nicht würdig bin, die Sandale an den Füßen zu lösen. Ihr Brüder, Söhne des Geschlechts Abraham, und ihr, die ihr unter euch Gott fürchtet, uns ist das Wort dieser Rettung gesandt. Denn die zu Jerusalem wohnen und ihre Obersten haben, da sie diesen nicht erkannten, auch die Stimmen der Propheten erfüllt, die jeden Sabbat gelesen werden, indem sie über ihn Gericht hielten. Und obschon sie keine todeswürdige Schuld fanden, baten sie den Pilatus, dass er umgebracht werde. Und nachdem sie alles vollendet hatten, was über ihn geschrieben ist, nahmen sie ihn vom Holz herab und legten ihn in eine Gruft. Gott aber hat ihn aus den Toten auferweckt, und er ist mehrere Tage hindurch denen erschienen, die mit ihm hinaufgezogen waren von Galiläa nach Jerusalem, die jetzt seine Zeugen an das Volk sind. Und wir verkündigen euch die gute Botschaft von der zu den Vätern geschehenen Verheißung, dass Gott sie uns, ihren Kindern, erfüllt hat, indem er Jesus erweckte. Wie auch im 2. Psalm geschrieben steht: Du bist mein Sohn, heute habe ich dich gezeugt. Dass er ihn aber aus den Toten auferweckt hat, so dass er nicht mehr zur Verwesung zurückkehrte, hat er so ausgesprochen: Ich werde euch die zuverlässigen heiligen Güter Davids geben. Deshalb sagt er auch an einer anderen Stelle: Du wirst nicht zugeben, dass dein Heiliger die Verwesung sieht. Denn David freilich entschlief, nachdem er seinem Geschlecht nach dem Willen Gottes gedient hatte, und wurde zu seinen Vätern versammelt und sah die Verwesung. Der aber, den Gott auferweckt hat, sah die Verwesung nicht. So sei es euch nun kund, ihr Brüder, dass durch diesen euch die Vergebung der Sünden verkündigt wird, und von allem, wovon ihr durch das Gesetz Moses nicht gerechtfertigt werden konntet, wird durch diesen jeder Glaubende gerechtfertigt. Seht nun zu, dass nicht eintrifft, was in den Propheten gesagt ist: Seht, ihr Verächter, und wundert euch und verschwindet. Denn ich wirke ein Werk in euren Tagen, ein Werk, das ihr nicht glauben werdet, wenn es euch jemand erzählt. Als sie aber hinausgingen, baten sie, dass am folgenden Sabbat diese Worte noch einmal zu ihnen geredet würden. Als aber die Synagogenversammlung sich aufgelöst hatte, folgten viele der Juden und der anbetenden Proselyten dem Paulus und Barnabas, die zu ihnen sprachen und ihnen zuredeten, beharrlich bei der Gnade Gottes zu bleiben. Am nächsten Sabbat aber versammelte sich fast die ganze Stadt, um das Wort Gottes zu hören. Als aber die Juden die Volksmengen sahen, wurden sie von Eifersucht erfüllt und widersprachen dem, was von Paulus geredet wurde, und lästerten. Paulus aber und Barnabas sprachen freimütig: Zu euch musste notwendig das Wort Gottes zuerst geredet werden. Weil ihr es aber von euch stoßt und euch selber des ewigen Lebens nicht für würdig haltet, siehe, so wenden wir uns zu den Nationen. Denn so hat uns der Herr geboten: Ich habe dich zum Licht der Nationen gesetzt, dass du zum Heil bist bis an das Ende der Erde. Als aber die aus den Nationen es hörten, freuten sie sich und verherrlichten das Wort des Herrn, und es glaubten, so viele zum ewigen Leben verordnet waren. Das Wort des Herrn aber wurde ausgebreitet durch die ganze Gegend. Die Juden aber erregten die anbetenden, vornehmen Frauen und die Ersten der Stadt und erweckten eine Verfolgung gegen Paulus und Barnabas und vertrieben sie aus ihren Grenzen. Sie aber schüttelten den Staub von ihren Füßen gegen sie ab und kamen nach Ikonion. Die Jünger aber wurden mit Freude und Heiligem Geist erfüllt. Es geschah aber zu Ikonion, dass sie zusammen in die Synagoge der Juden gingen und so redeten, dass eine große Menge, sowohl von Juden als auch von Griechen, glaubte. Die Juden aber, die nicht gehorchen wollten, reizten und erbitterten die Seelen derer aus den Nationen gegen die Brüder. Sie verweilten nun lange Zeit und sprachen freimütig in dem Herrn, der dem Wort seiner Gnade Zeugnis gab, indem er Zeichen und Wunder geschehen ließ durch ihre Hände. Die Menge der Stadt aber war entzweit, und die einen waren mit den Juden, die anderen mit den Aposteln. Als aber ein heftiges Bestreben entstand, sowohl von denen aus den Nationen als auch von den Juden samt ihren Obersten, sie zu misshandeln und zu steinigen, entflohen sie, als sie es bemerkten, in die Städte von Lykaonien, Lystra und Derbe und die Umgegend. Und dort verkündigten sie das Evangelium. Und ein Mann in Lystra saß da, kraftlos an den Füßen, lahm von seiner Mutterleib an, der niemals umhergegangen war. Dieser hörte Paulus reden, als der ihn fest anblickte und sah, dass er Glauben hatte, geheilt zu werden, sprach er mit lauter Stimme: Stelle dich gerade hin auf deine Füße. Und er sprang auf und ging umher. Als die Volksmengen aber sahen, was Paulus tat, erhoben sie ihre Stimme und sagten auf Lykaonisch: Die Götter sind den Menschen gleich geworden und sind zu uns herabgekommen. Und sie nannten den Barnabas Zeus, den Paulus aber Hermes, weil er es war, der das Wort führte. Der Priester des Zeus-Tempels aber, der von der Stadt war, brachte Stiere und Kränze an die Tore und wollte mit den Volksmengen opfern. Als aber die Apostel Barnabas und Paulus es hörten, zerrissen sie ihre Kleider, sprangen hinaus unter die Volksmenge und riefen und sprachen: Männer, warum tut ihr dies? Auch wir sind Menschen von gleichen Empfindungen wie ihr und verkündigen euch, dass ihr euch von den nichtigen Götzen zu dem lebendigen Gott bekehren sollt, der den Himmel und die Erde und das Meer gemacht hat und alles, was in ihnen ist. Er ließ in den vergangenen Geschlechtern alle Nationen in ihren eigenen Wegen gehen, obwohl er sich doch nicht unbezeugt gelassen hat, indem er Gutes tat und euch vom Himmel Regen und fruchtbare Zeiten gab und eure Herzen mit Speise und Fröhlichkeit erfüllte. Und als sie dies sagten, beruhigten sie mit Mühe die Volksmenge, dass sie ihnen nicht opferten. Es kamen aber aus Antiochia und Ikonion Juden an, und nachdem sie die Volksmengen überredeten und Paulus gesteinigt hatten, schleiften sie ihn zur Stadt hinaus, da sie meinten, er sei gestorben. Als aber die Juden ihn umringten, stand er auf und ging in die Stadt hinein, und am folgenden Tag zog er mit Barnabas aus nach Derbe. Und als sie jener Stadt das Evangelium verkündigt und viele zu Jüngern gemacht hatten, kehrten sie nach Lystra und Ikonion und Antiochia zurück. Sie stärkten die Seelen der Jünger und ermahnten sie, im Glauben zu verharren, und sagten, dass wir durch viele Bedrängnisse in das Reich Gottes hineingehen müssen. Als sie ihnen aber in jeder Gemeinde Älteste gewählt hatten, beteten sie mit Fasten und befahlen sie dem Herrn, an den sie gläubig geworden waren. Und nachdem sie Pisidien durchzogen hatten, kamen sie nach Pamphylien. Und als sie in Perge das Wort geredet hatten, gingen sie hinab nach Attalia. Und von da segelten sie ab nach Antiochia, von wo sie der Gnade Gottes befohlen worden waren zu dem Werk, das sie erfüllt hatten. Als sie aber angekommen waren und die Gemeinde zusammengebracht hatten, erzählten sie alles, was Gott mit ihnen getan und dass er den Nationen eine Tür des Glaubens geöffnet habe. Sie verweilten aber eine nicht geringe Zeit bei den Jüngern.

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1: Ich bin Marvin Standke und das wird das Wochenende. Heute erinnern die Vereinten Nationen an den Internationalen Tag der Wohltätigkeit. Weltweit steht dabei freiwilliges Engagement für andere im Mittelpunkt. Der Aktionstag soll auf die Bedeutung von Hilfe und Solidarität aufmerksam machen. Denn Millionen Menschen engagieren sich täglich für andere. Ob durch Spenden, Ehrenamt oder ganz konkrete Unterstützung. Jede Hilfe kann dabei einen Unterschied machen, heißt das. Am Sonntag wählt Sachsen-Anhalt einen neuen Landtag. Die AfD liegt in den Umfragen deutlich vorn. Die CDU folgt mit Abstand auf Platz 2. Eine absolute Mehrheit der AfD gilt allerdings als unsicher. AfD-Spitzenkandidat Ulrich Siegmund will nur bei einer absoluten Mehrheit für die Partei in Sachsen-Anhalt regieren, das sagte er dem ZDF. Spannend ist vor allem die Frage nach möglichen Koalitionen. Rund 1,7 Millionen Menschen sind wahlberechtigt. Ein starkes AfD-Ergebnis könnte zum Signal für die politische Stimmung in ganz Deutschland werden. Auch international wird die Wahl beobachtet. Und Bundesliga-Hammer heute in Gelsenkirchen. Schalke empfängt den FC Bayern. Schalke empfängt den deutschen Rekordmeister vor heimischer Kulisse. Bayern kommt mit viel Selbstvertrauen nach einem erfolgreichen Saisonstart. Schalke dagegen will den Fehlstart vergessen machen. Jetzt zählen Leidenschaft, Kampf und die Unterstützung der Fans. Denn gegen Bayern braucht Schalke einen perfekten Abend. Anpfiff in der Felddienst-Arena ist heute Abend um 18.30 Uhr.
0: Deutschlandwetter.
1: Vereinzelt Regen jetzt noch im Süden, sonst Wolken, Auflockerungen und trocken. Die Tiefstwerte 16 bis 10 Grad. Und die Aussichten Sonne und Wolken wechseln sich ab. Im Norden und Nordosten gibt es Schauer, maximal 18 bis 28 Grad.
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1: Hallo und herzlich willkommen bei Glaube und Tun. Zunächst ein wenig Musik und dann ein Vortrag von Wolfgang Nestvogel mit dem Titel »Wenn Hüllen fallen«.

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1: Es gibt Begegnungen mit anderen Menschen, die erscheinen uns in der Situation zunächst einmal völlig undramatisch. Man hat sich eben mal wieder getroffen. Erst im Nachhinein erschrecken wir manchmal, weil sich herausstellt, diese Begegnung war die letzte gewesen mit diesem Menschen. Vor einigen Wochen sah ich unseren Nachbarn noch auf seinem mobilen Rollstuhl fröhlich durch die Straße fahren dort bei uns und kurz danach sagte meine Frau, du, der Herr Kums ist gestorben. Manchmal erleben wir das. Du hast Tschüss gesagt und ahntest nicht, dass es niemals mehr ein Hallo geben wird. Und du fragst dich, wo wird er jetzt sein? Im Bibeltext, den wir heute Abend zusammen studieren wollen, im Rahmen unserer kleinen Reihe über den Ernstfall der Nachfolge, hier zu Markus 14, in diesem Predigttext heute Abend, kommt es zu einer solchen letzten Begegnung. Für einen der Jünger ist es das letzte Mal, dass er im Markus-Evangelium erwähnt wird. Nach allem, was wir wissen, ist dies auch das letzte Zusammentreffen mit seinen Kollegen, also seinen Jüngerkollegen. Was Jesus schon lange klar war, aber den Jüngern erst vor wenigen Stunden gedämmert hat, nämlich in der Situation des Passamahls, als sie zusammen anfingen, dieses traditionelle Passamahl in der Passawoche zu feiern. Und in dem Zusammenhang hat Jesus ja dann auch das Abendmahl eingesetzt. Da kommt es jetzt heraus, die Wahrheit über Judas. Und wir wollen lesen, was da passiert ist, Markus 14, und setzen unsere gestrige Untersuchung fort mit Vers 43. Vers 43, Markus 14. Soeben war Jesus mit seinen Jüngern noch im Garten Gethsemane gewesen, dann kam die Truppe der Soldaten und Knechte des Hohen Priesters dort in diesen Garten hinein mit Fackeln offensichtlich. Und dann lesen wir, sogleich als er noch redete, erschien Judas, der einer der Zwölf war, und mit ihm eine große Schar mit Schwertern und Stöcken, gesandt von den obersten Priestern und den Schriftgelehrten und den Ältesten. Der ihn verriet, hatte ihnen aber ein Zeichen gegeben und gesagt, der, den ich küssen werde, der ist's, den ergreift und führt ihn sicher ab. Und als er nun kam, trat er sogleich auf ihn zu und sprach, Rabbi, Rabbi, und küsste ihn. Sie aber legten ihre Hände an ihn und nahmen ihn fest. Einer aber von denen, die dabei standen, zog das Schwert, schlug den Knecht des hohen Priesters und hieb ihm ein Ohr ab. Und Jesus begann und sprach zu ihnen, wie gegen einen Räuber seid ihr ausgezogen mit Schwertern und Stöcken, um mich gefangen zu nehmen? Täglich war ich bei euch im Tempel und lehrte, und ihr habt mich nicht ergriffen. Doch damit die Schriften erfüllt werden. Da verließen ihn alle und flohen. Und ein gewisser junger Mann folgte ihm, der ein Leinengewand auf dem bloßen Leib trug, und die jungen Männer ergriffen ihn. Er aber ließ das Leinengewand zurück, und entblößt floh er von ihnen. Es kommt heraus, was los ist mit Judas. Aber auch über Petrus und die anderen zehn kommt in dieser Stunde etwas heraus.

so viel gemeinsam erlebt und angepackt. Die 3 Jahre lang waren sie unter der Anleitung von Jesus einen ja nahezu identischen Weg miteinander gegangen, von außen betrachtet. Und diese beiden Seiten hier, Judas auf der einen Seite und die anderen 11 auf der anderen, diese beiden Gruppen, wenn man das so sagen will, sie stehen zugleich für die vielen, die sich auch heute auf Jesus berufen. Für die vielen, die sich zu einer Gemeinde zählen. Für die vielen, die sich als seine Nachfolger verstehen. Ernstfall der Nachfolge. Ja, hier ist sogar noch mehr Gemeinsames vorauszusetzen. Es sind Prediger, die die Botschaft von Jesus 3 Jahre lang Seite an Seite verkündigt hatten. Alle wurden sie persönlich von Jesus berufen. Alle verließen zunächst einmal alles, um ihm zu folgen. Alle wurden sie täglich von Jesus gelehrt und trainiert. Alle waren vertraut mit Jesus. Alle erlebten das Vorbild von Jesus und Jesus lebt ihnen Tag für Tag auf einer 24-7 Basis vor, was er ihnen nahebringen wollte. Sie erlebten seine absolute Glaubwürdigkeit. Alle sahen sie die Wunder Jesu. Alle bekamen sein Gebetsleben mit, wie er immer wieder den Kontakt zu seinem Vater im Himmel suchte. Alle sahen sie die Offenbarung seiner göttlichen Natur, dass er eine Macht besaß, die sie bei niemandem sonst gefunden hatten. Und sogar einer der führenden Pharisäer jener Zeit musste das ja zugeben, Nikodemus, als er zu Jesus kam, zu diesem Nachtgespräch und sagte, niemand kann solche Zeichen tun, wie du sie tust. Niemand kann in der Weise Kranke heilen, niemand kann in der Weise Tote auferwecken, niemand kann in der Weise die Natur beherrschen. Und das alles sahen sie. Sie erlebten seine Macht über Dämonen, über Krankheit, über den Tod. Das alles erlebten sie hautnah mit. Sie erlebten gemeinsam, wie Jesus jede theologische Frage beantwortete. Brillant, gründlich, überzeugend. Sie waren auch gemeinsam täglich konfrontiert mit ihrer eigenen Sünde im Gegenüber zu Jesus. Sie hörten ständig davon, dass Menschen, wenn sie nicht auf ewig verloren gehen und von Gott gerettet werden wollen in seinen Himmel, dass sie Rettung brauchen, dass sie Vergebung brauchen. Sie wussten alle um die Realität von Himmel und Hölle, dass es aus diesem Leben heraus einen doppelten Ausgang gibt und dass jeder entweder durch die eine oder die andere Tür den Weg in die Ewigkeit beschreiten wird. Sie waren alle von Jesus mit Vollmacht ausgestattet worden zum Predigen und sogar zum Heilen. Sie proklamierten gemeinsam Jesus als den seit Jahrhunderten angekündigten Messias und Retter der Welt. Sie erfuhren sogar um seinetwillen Widerspruch und Feindschaft. Und schließlich wurden sie alle überwältigt von Schuld am Ende dieser 3 Jahre auf unterschiedliche Weise. Alle wurden von dem verführt und als Werkzeuge benutzt, den Jesus den Teufel nannte. Und alle haben, wenn auch auf unterschiedliche Weise, Jesus den Rücken gekehrt am Ende ihrer gemeinsamen Zeit. Und alle waren auch total entsetzt und erschüttert über ihre eigene Schuld. Und doch, trotz dieser Gemeinsamkeiten werden ihre Wege am Ende so weit auseinandergehen, dass es weiter nicht denkbar ist. Die einen wird man im Himmel treffen, der andere wird in der Hölle sein. Einige dienen bis heute als Namensgeber. Peter, Thomas, Johannes. Der Name des anderen ist als Vorname in Deutschland nicht mal erlaubt. Da würde das Standesamt sein Veto einlegen, wenn sie ihren Sohn Judas nennen würden. Einer beendete sein Leben als Selbstmörder. Die anderen starben alle ausnahmslos als Märtyrer, weil sie die Rettung durch Jesus Christus auch vor einer feindlich gesonnenen Zuhörerschaft verkündigten. Alle 12 waren 3 Jahre gemeinsam unterwegs und wurden dann auf ewig getrennt.

0: Und unser Text, unser Bericht hält diesen Moment der Trennung fest, wenn die Täuschung auffliegt, wenn die Höhlen wegfallen. Und wir wollen zunächst Judas anschauen, weil der auch in diesem Predigttext den größten Raum einnimmt. Und nochmal ganz kurz nachvollziehen, wie sich seine Situation in diesem 14. Kapitel bei Markus immer weiter zuspitzt. Den ersten speziellen Hinweis bekommen wir in Markus 14, Vers 3, da ist Jesus mit seiner Truppe in Bethanien im Haus Simons, des Aussätzigen, also der war offensichtlich von Jesus geheilt worden. Und dann kommt eine Frau mit einer Alabasterflasche voll Salböl, um Jesus in besonderer Weise zu ehren und ihn einzubalsamieren als Zeichen ihrer Dankbarkeit. Und die Jünger murren und sagen, was soll diese Verschwendung? Man hätte das Ding auch verkaufen und das Geld den Armen geben können. Und aus dem Johannesevangelium, Johannes Kapitel 12, Vers 4 bis 6, bekommen wir eine wichtige Zusatzinformation. Der Aufwiegler hinter diesem Rumor gegen die Frau war Judas. Judas stand dahinter. Johannes 12, Vers 4 bis 6. Judas will Geld und Judas will Macht. Markus 14, Vers 10. Da ging Judas Iskariot, einer von den Zwölfen, hin zu den obersten Priestern, um ihn, also Jesus, an sie zu verraten. Er bietet ihnen das an. Sie aber waren hoch erfreut, als sie das hörten und versprachen, ihm Geld zu geben. Und er suchte eine gute Gelegenheit, um ihn zu verraten. Und später wird er dann 30 Silberlinge dafür bekommen. Das ist der Preis, den man im Alten Testament für einen Sklaven zahlen musste. Als Judas endgültig sieht, wohin der Weg Jesu sie alle bringt, da steigt er aus. Offensichtlich hat er vollkommen andere Vorstellungen davon gehabt, was es bedeutet, Jesus nachzufolgen, für ihn zu leben, Menschen zur Umkehr zu rufen, ihnen die Vergebung der Sünden im Namen Jesu anzubieten. Das war nicht sein Plan. Offensichtlich hatte er völlig andere Vorstellungen gehabt davon, wie sein Leben aussehen würde. Mächtiger, reicher, unangefochtener. Und man fragt sich, aber diese Frage wird nicht beantwortet, ab wann beginnt bei Judas diese innere Umkehr? Und als es dann rauskommt, beim Passamahl, zeigen sich die anderen Jünger völlig geschockt. Markus 14, Vers 18. Und als sie zu Tisch saßen und aßen, sprach Jesus, wahrlich, ich sage euch, einer von euch, der mit mir isst, wird mich verraten. Und da fingen sie an, betrübt zu werden und fragten ihn einer nach dem anderen, doch nicht ich. Und der Nächste sagte, doch nicht ich. Und an dieser Reaktion merken wir, dass keiner von den Kollegen Judas im Verdacht gehabt hat, offensichtlich. Die haben nicht gesagt, na ja klar, uns kam der Judas immer schon etwas komisch vor, der wird's wohl sein. Sondern sie fürchten alle, dass es sie selbst treffen könnte. An Judas denken sie dabei gar nicht. Sie haben ihn nicht im Verdacht gehabt. Er lief mit und keiner hat's gemerkt. Er war offensichtlich nicht auffällig geworden. Er schien ganz normal dazu zu gehören, wie die 11 anderen auch. Nur Jesus durchschaut den Mann. Und Jesus sagt denn in Markus 14, Vers 20, einer von den Zwölfen, der mit mir das Brot in die Schüssel eintaucht, das war eine der Schüsseln, die beim Passamahl benutzt wurden und in die man Brotstücken eintauchte. Der Sohn des Menschen, also die Selbstbezeichnung Jesu, geht zwar dahin, wie von ihm geschrieben steht, aber wehe jenem Menschen, durch den der Sohn des Menschen verraten wird. Es wäre für jenen Menschen besser, wenn er nicht geboren worden wäre. Und aus Johannes 13 bekommen wir eine Zusatzinformation zu dieser Szene. Johannes 13, Vers 27. Und nach dem Bissen, da fuhr der Satan in ihn, in Judas. Und da spricht Jesus zu ihm, was du tun willst, das tue bald. Jesus macht deutlich, es ist deine Entscheidung, es ist deine Verantwortung. Aber es wird zugleich klar, dass Judas als ein Getriebener handelt, als ein letztlich vom Widersacher Gottes, vom Satan Getriebener. Die Bibel sagt das einfach so deutlich. Und jetzt kommt Judas aus der Deckung. Nochmal Johannes 13. Als nun jener den Bissen genommen hatte, Johannes 13, Vers 30, ging er sogleich hinaus. Es war aber Nacht. Judas geht hinaus in die Nacht. Und daraufhin erst setzt Jesus das Abendmahl ein. Jetzt sind wir wieder bei Markus 14 zurück, ab Vers 22. Und während sie aßen, nahm Jesus das Brot, sprach den Segen, brach es und sagt, nehmt hin, das ist mein Leib. Und dann kommt der nächste Kelch und er sagt, nehmt hin, das ist mein Blut, das für euch vergossen wird. Er sagt das hier bildhaft. Er verwendet diese Elemente von Brot und Wein als Bild für seinen Opfertod, der in wenigen Stunden geschehen wird. Und anschließend, Vers 26, bricht der Herr dann mit ihnen zum Ölberg auf, wie wir das in diesen Tagen schon genauer miteinander untersucht haben. Und noch immer, man kann es fast mit Händen greifen, steht bei den Jüngern dieser Schock im Raum. Wie konnte das passieren? Einer von uns. Und ein weiteres Indiz für die Unauffälligkeit des Judas finden wir darin, dass er immer wieder genannt wird, einer von den Zwölfen. Markus schreibt das, Matthäus schreibt das. Markus schreibt das ja als derjenige, der von Petrus die Informationen bekam. Matthäus schreibt es als einer, der selbst als einer von den Zwölfen im Jüngerkreis dabei war. Einer von den Zwölfen. Da hört man noch dieses Unfassbare heraus. Er war einer von uns, einer von den Zwölfen. Nicht irgendeiner von außen. Und während Judas unterwegs ist zu seinen Komplizen, um sein Versprechen einzulösen, wir hatten ja gesehen, Markus 14, Vers 11, und er suchte eine gute Gelegenheit, um ihn zu verraten. Was ist eine gute Gelegenheit, werden wir gleich noch sehen. Während Judas also seine Komplizen aufsucht, zieht der übrige Trupp sich in den vertrauten Garten Gethsemane zurück. Da ist es schon spät abends, wahrscheinlich Donnerstag gegen Mitternacht. Und was dort geschieht, im Gat Schemanim, im Garten der Ölkelter, im Garten Gethsemane, das haben wir gestern gesehen, wie Jesus noch einmal in völliger Klarheit vor sich diesen Weg sieht, den er jetzt gehen will und gehen wird und gehen muss. Und dessen unheimliche Wucht darin besteht, dass Jesus Christus am Kreuz von Golgatha alle Schuld aller Menschen aller Zeiten auf sich nehmen wird. Er, der völlig sündlose, der vollkommene Sohn Gottes, wird freiwillig diesen Weg gehen, um die Strafe auf sich zu ziehen, die wir verdient gehabt hätten, weil unser Leben schon so verwirkt war und ist, dass wir für unsere eigene Schuld niemals hätten zahlen können. Und wir haben gestern gesehen, was diese Stunde so schwer gemacht hat, diese unvermeidbare Einsamkeit Jesu und seine unverschuldete Verworfenheit um unseretwillen. Hier sahen wir, oder hier haben wir zumindest geahnt, wie groß die Last war, die auf den Schultern Jesu lag in diesen Stunden. Und dann geht es sehr schnell. Und jetzt sind wir mittendrin in unserem Text von heute Abend, ab Vers 43. Und sogleich, als er noch redete, erschien Judas, der einer der Zwölf war, und mit ihm eine große Schar mit Schwertern und Stöcken, gesandt von den obersten Priestern und den Schriftgelehrten und den Ältesten. Das sind ganz interessante Details zunächst mal. Es kommt eine große Truppe in diesen Garten, bewaffnet bis an die Zähne. Man fragt sich, warum? Hatten die mit Gegenwehr gerechnet? Die Knüppel, von denen Markus hier spricht, deuten auf die jüdische Tempelpolizei hin, weil die in der Regel solche Waffen benutzte. Sie werden befehligt von den Hohepriestern, also von Teilen des religiösen Establishments. Und wir wissen aus Lukas 22, Vers 52, dass einige von den Hohepriestern die Soldaten und diese Knechte begleiteten. Priester und Hauptleute des Tempels, schreibt Lukas. Also hochoffizielle Delegation. Aus Johannes erfahren wir, Johannes 18, Vers 3, und da sieht man, dass man die Berichte der Evangelien immer wieder synoptisch lesen muss. Also man muss sie gewissermaßen zusammensehen, weil sie sich großartig ergänzen. Johannes 18, Vers 3 teilt uns mit, dass auch eine Abteilung römischer Soldaten dabei war. Und das ist deswegen wichtig, weil nur die Römer das Todesurteil vollstrecken können. Und deshalb war den hohen Priestern daran gelegen, dass die Römer unbedingt bei der Verhaftung dabei sind. Auf der Burg Antonia in der Nähe des Tempelberges war ja ohnehin ständig eine Garnison der Römer stationiert. So konnten diese Kontakte sehr schnell hergestellt werden. Und wir beobachten schon die gesamten letzten Kapitel des Markus-Evangeliums hindurch eine ganz klar erkennbare Strategie der Hohepriester. Sie durften ja selbst als von den Römern abhängige kein Todesurteil fällen. Aber ihr Ziel war eigentlich sehr einfach. Sie wollten Jesus den Römern gegenüber als Aufrührer dastehen lassen. Das war ihre Absicht. Und wenn das gelingen würde, dann wäre die Chance sehr groß, dass die Römer selbst Jesus hinrichten würden und sie hätten noch quasi saubere Hände behalten und wären ihn los. In diesem Moment könnten sich so an die 100 Leute in diesem Garten gedrängt haben. Wir wissen es nicht genau, aber wenn man die Indizien zusammenzieht, ist das nicht unrealistisch. Und Jesus? Jesus beweist auch in dieser Stunde seine Souveränität. Trotz allem. Er weiß, Vers 49 am Ende, dass das, was jetzt geschieht, in Gottes großem Plan geschehen muss, damit die Schriften erfüllt würden. Jesus kennt Zacharja 13. Jesus kennt Jesaja 53. Jesus kennt Psalm 22. 1000 Jahre, 700 Jahre, 500 Jahre vor diesen Momenten geschrieben. Er weiß, dass das seine Aufgabe sein wird. Er weiß, dass es so kommen muss. Aber Jesus deckt auch das Absurde dieser Situation auf. Wenn er die Leute in Vers 48 fragt und Jesus begann und sprach zu ihnen, wie gegen einen Räuber, seid ihr ausgezogen mit Schwertern und Stöcken, um mich gefangen zu nehmen? Täglich war ich bei euch im Tempel und lehrte und ihr habt mich nicht ergriffen. Also Jesus hält ihnen gewissermaßen nochmal den Spiegel vor und sagt, Leute, ich habe kein verborgenes Spiel gespielt. Ich habe, und das kann man nachvollziehen an den Quellen, die ganzen letzten Tage über und immer mit offenen Karten gespielt. Ich habe die offene Debatte mit euch gesucht. Ich bin in keiner Sekunde ausgewichen. Ihr hättet, wenn ihr gewollt hättet, mich jederzeit problemlos im Tempel festnehmen können, ohne Gewalt. Und jetzt kommt ihr nachts mit diesem Trupp und eurer bis an die Zähne gerüsteten Wehrhaftigkeit. Wie absurd. Wahrscheinlich waren noch viele Soldaten dabei, die keine Ahnung von Jesus hatten, wer er überhaupt war. Und ich denke, dass diese Soldaten in den Augen von Jesus auch Leute sind, die ja einige Wochen später nach Pfingsten das Evangelium hören sollen. Von Johannes bekommen wir noch eine wichtige Ergänzung mitgeteilt, Johannes 18, Vers 6. Als sie Jesus dann quasi nageln wollen und sagen, so, jetzt wirst du festgenommen, da sagt er, jawohl, ich bin's. Johannes 18, Vers 6. Als er nun zu ihnen sprach, ich bin's, wichen sie alle zurück und fielen zu Boden. Erstaunliche Situation. Jesus sagt, ja, ich bin's. Und sie werden von der Wucht seiner Erscheinung offensichtlich so getroffen, dass sie zurücktreibt. Und Johannes schreibt das zu einem Zeitpunkt, als noch genügend Augenzeugen leben, die das jederzeit hätten widerlegen können, wenn es nicht wahr gewesen wäre. Und dann zieht Judas, man kann das nicht anders nennen, seine Schmierenkomödie hier ab. Er hatte vorher ein Zeichen mit ihnen vereinbart. Jetzt kommen wir wieder zurück zu unserem Text. Markus 14, 44. Er hat ein Zeichen mit ihnen vereinbart. Vers 44. Der ihn verriet, hatte ihnen aber ein Zeichen gegeben und gesagt, der, den ich küssen werde, der ist's, den er greift und führt ihn sicher ab. Judas sorgt also dafür, dass sie Jesus trotz der Dunkelheit in diesem Garten eindeutig identifizieren können. Er sagt, ich werde ihn identifizieren für euch. Judas muss sich sehr sicher gewesen sein, dass die Jünger sich ausgerechnet in diesen Garten zurückziehen werden. Möglicherweise hatten sie das zu Beginn des Passamahles nochmal bestätigt. Da war er ja noch dabei gewesen. Und natürlich war das aus Sicht der Römer, auch der hohen Priester, ein idealer Zugriffsort und ein idealer Zugriffszeitpunkt. Die Volksmassen waren fern und kaum jemand hat es in dieser Nacht mitbekommen. Das war ja immer die Angst gewesen. Die Angst, wenn sie Jesus geradewegs, deswegen haben sie das ja nicht gemacht, aus dem Tempel heraus verhaftet hätten in aller Öffentlichkeit. Es war immer die Angst da, dann könnte es nochmal einen Volksaufstand geben. Die Juden fürchteten das, weil die Römer sofort dazwischen geschlagen hätten. Und das bisschen Rechtsfreiheit, was die Juden inzwischen den Römern abtrotzen hatten können, dann wahrscheinlich auch perdu gewesen wäre. Und die Römer fürchteten sowieso immer Aufruhr. Und deswegen mussten sie einen Ort und einen Zeitpunkt finden, wo man unauffällig Jesus verschwinden lassen konnte. Und das war diese Nacht und das war dieser Ort. Aber man musste ihn klar identifizieren und man tut das durch den Judas-Kuss. Und hier müssen wir genau lesen, was Markus berichtet. Und als er nun kam, trat er sogleich auf ihn zu und sprach: Rabbi, Rabbi, und küsste ihn. Die Geste der Ehrerbietung war normalerweise ein Handkuss. Aber nach allem, was wir diesem Wort und diesem Zusammenhang entnehmen, war es hier offensichtlich ein Kuss auf die Wange, ein Zeichen besonderer Freundschaft. Und das Wort für Küssen, das hier in Vers 45 steht, ist nochmal ein besonders intensives. Also in Vers 44 taucht dieses Wort ja auch schon auf, Phileo. Und in Vers 45 verwendet Markus noch ein stärkeres Verb, kataphileo. Also hier geht es um eine besonders innige Umarmung. Hier wird eine besonders tiefe Freundschaft vorgetäuscht. Wie widerlich. Aber die Soldaten bekommen genügend Zeit, sich in Position zu bringen, um mit Sicherheit den Richtigen zu erwischen. Diese innige Geste treibt die Heuchelei auf die Spitze und macht den Verrat umso schlimmer. Und es hat den Anschein, als hätte Judas hier alle Scham über seinen Verrat verloren. Und das ist das letzte Mal, dass sie sich begegnen. Von Matthäus erfahren wir, Matthäus 26, Vers 50, dass Jesus den Judas noch ein letztes Mal freundlich anredet. Er sagt, Matthäus 26, 50, Freund, wozu bist du gekommen? Freund, wozu bist du gekommen? Natürlich weiß Jesus das. Aber es ist wie ein letzter Versuch, den Judas noch einmal zur Besinnung zu bringen. Und trotz der polizeilichen Übermacht wird auch hier wieder deutlich, dass Jesus diesen Vorgang freiwillig hinnimmt. Obwohl wir ja wissen, dass Jesus jederzeit die wirklichen Machtverhältnisse demonstrieren könnte. Er könnte ja jederzeit dafür sorgen, denken wir an seine Wunder, denken wir schon allein an die Wirkung seiner Worte, als die alle zurückweichen müssen. Er könnte ja jederzeit dafür sorgen, dass dieser Spuk beendet wird. Aber er tut es nicht. Das ist das letzte Mal, dass Judas im Markus-Evangelium auftaucht. Das letzte Mal. Und bei Matthäus wird dann nur noch in Kapitel 27 von seinem Selbstmord berichtet. 3 Jahre. 3 Jahre schien er mittenmang dabei zu sein. Und jetzt stellt Judas sich offen auf die Seite der Finsternis. Wir fragen, wann war das gekippt? Wir wissen es nicht. Einige haben eine Theorie entworfen, ja, Judas sei ja eigentlich loyal gewesen. Er habe Jesus nur provozieren wollen, seine Macht auszuüben und endlich politisch zu handeln. Wenn ihr euch diesen Zusammenhang hier anschaut, dann seht ihr, der Zusammenhang beweist das Gegenteil. Judas war nicht loyal. Judas hat sich offen und nach Überlegung und entschieden und dann auch konsequent gegen Jesus gestellt. Wenn Hüllen wegfallen. Und das ist die erste Hülle, die hier wegfällt in diesem Text. Es ist die Hülle des Scheinglaubens. Also wer mitschreibt, erstens, die erste Hülle, die fällt, ist die Hülle des Scheinglaubens. Am Anfang scheint Judas ja wirklich ehrliche Motive gehabt zu haben. Er wurde ja von Jesus berufen. Er hat sich ja nicht freiwillig als Agent dort eingeschlichen in das Jüngerteam. Am Anfang schien er wirklich von Jesus überzeugt gewesen zu sein. Am Anfang hat er, wie die anderen auch, alles stehen und liegen lassen, um Jesus zu unterstützen und mit ihm diese Tour zu beginnen. Am Anfang hatte Judas seinen Glauben selbst für echt gehalten. Und jetzt erweist er sich als Scheinglauben. Und liebe Leute, in dieser Hinsicht ist Judas kein Einzelfall. Die Hülle des Scheinglaubens. Jesus hat dieses Problem immer wieder angesprochen. Zum Beispiel im Gleichnis vom vierfachen Ackerfeld. Das lesen wir 10 Kapitel vorher in Markus 4. Da vergleicht Jesus die Verkündigung seines Evangeliums mit dem Ausstreuen des Samens. Und dieser ausgestreute Same bringt ganz unterschiedliche Produkte und Auswirkungen hervor. Und dann ist da die Rede zum Beispiel von diesem zweiten Ackerfeld, Markus 4, Vers 16 bis 17. Und gleicherweise, wo auf steinigem Boden gesät wurde, das sind die, welche das Wort, also die Botschaft von Jesus, wenn sie es hören, sogleich mit Freuden aufnehmen. Aber sie haben keine Wurzel in sich, sondern sind wetterwendisch. Und später, wenn Bedrängnis oder Verfolgung entsteht um des Wortes willen, nehmen sie sogleich Anstoß. Wollen sie, auf Deutsch gesagt, nichts mehr mit Jesus zu tun haben. Und dann das dritte Ackerfeld, das Jesus hier in diesem Beispiel vor den Augen seiner Zuhörer zeichnet. Und die, bei denen unter die Dornen gesät wurde, das sind solche, die das Wort hören. Aber die Sorgen dieser Weltzeit und der Betrug des Reichtums, könnte auch auf Judas passen, und die Begierden nach anderen Dingen dringen ein und ersticken das Wort und es wird unfruchtbar. Da ist schnell was aufgesprossen. Plötzliche Begeisterung. Erste sichtbare Veränderungen. Aber es bleibt nicht. Jesus hat wiederholt von dieser Not des Scheinglaubens gesprochen. Am Ende der Bergpredigt, der berühmten Bergpredigt, Matthäus 7, Vers 21, sagt Jesus deutlich, nicht jeder, der zu mir Herr, Herr sagt, wird in das Reich der Himmel eingehen, sondern wer den Namen meines Vaters im Himmel tut, den Willen meines Vaters im Himmel tut. Viele werden an jenem Tag, also an jenem Tag des Gerichts, zu mir sagen, Herr, Herr, haben wir nicht in deinem Namen geweissagt, in deinem Namen Dämonen ausgetrieben, in deinem Namen viele Wundertaten vollbracht, trifft alles auf Judas zu. Und dann werde ich ihn bezeugen, ich habe euch nie gekannt. Weicht von mir. Und Jahrzehnte später wird ein anderer aus dem Jüngerkreis, nämlich Johannes, über Leute dieses Kalibers Folgendes schreiben. 1. Johannes 2, Vers 19. Dort schreibt er, sie sind von uns ausgegangen. Also sie sind aus unseren Reihen gekommen. Aber sie waren nicht von uns. Denn wenn sie von uns gewesen wären, so wären sie bei uns geblieben. Aber es sollte offenbar werden, dass sie nicht von uns sind. 1. Johannes 2, Vers 19. In diesem Sommer wurde ein Teil der christlichen Szene von einer Nachricht erschüttert, zumindest sehr betroffen gemacht, die bei einigen wie eine Bombe einschlug, dass der bekannte christliche Autor und früher Pastor einer großen Gemeinde in Vancouver, Joshua Harris, der auch Bücher geschrieben hat über die Praxis der christlichen Ethik, über das biblische Verständnis von Sexualität, Ungeküsst und doch ein Frosch ist eine deutschen Übersetzung, die bekannt geworden sind von Joshua Harris, dass er in einer Presseerklärung bekannt gegeben hat, dass er nicht länger Christ sei. Er hat sich nach 15 Jahren Ehe von seiner Frau getrennt und er hat sich entschuldigt, zum Beispiel bei der Community der Homosexuellen, bei den Kreisen, die wir unter diesem Kürzel LGBTQ kennen. Er hat sich entschuldigt bei ihnen, dass er in seiner Verkündigung sie dadurch beleidigt hätte, dass er diese christliche Ethik vertreten habe. Er ist mitmarschiert als Unterstützer bei der Pride Parade in Vancouver. Und er hat in seiner Presseerklärung vom 26. Juli dann deutlich gesagt, dass er sich selbst nicht mehr als Christ bezeichne und dass er durch seine vorherigen Bücher, also auch durch diejenigen, die einige von uns hier möglicherweise gelesen haben, die Menschen in die Irre geführt habe. Und er fügte dann hinzu, jemand sagte mal, ich glaube nicht an Gott, aber ich vermisse ihn. Das kann ich nachvollziehen. Joshua Harris. Ein anderes Beispiel, das ich an dieser Stelle nennen möchte, obwohl es mich auch sehr schmerzt, ist ein Beitrag, den der Theologe Thorsten Dietz, Professor an der Hochschule in Tabor, über das Thema Sünde verfasst hat. Sünde, was Menschen heute von Gott trennt. Erstauflage 2016. Und in diesem Buch vertritt Thorsten Dietz die These, dass man den Sündenbegriff im Letzten gar nicht klar sprachlich festlegen könne. Und er macht auch deutlich, dass es keine klare, eindeutige Lösung für das Problem der Sünde gäbe. Was man sagen könne, wäre, dass Menschen bei diesem Jesus von Nazareth auf eine Spur gestoßen sind, eine Spur, die nach draußen führt, raus aus dem Ozean menschlicher Sünde, heraus aus aller Verstrickung, heraus aus den Gräbern der Verzweiflung, heraus aus dem Tod. Es ist nur eine Spur, aber es ist ein Versprechen auf mehr, auf Neues und Ungeheures. Es ist nur eine Spur. Eine Spur, eine Hoffnung, dass irgendwann, irgendwo in der Zukunft eine Befreiung von Sünde gegeben sein könne. Ein Buch über die Sünde, in dem man die Botschaft von der Erlösung durch Jesus Christus und durch das, was er am Kreuz getan hat, vergeblich sucht. In der das, was Jesus getan hat, um unsere Schuld zu sühnen am Kreuz, umgedeutet wird in eine Vorbildfunktion der Hingabe. Ein Buch, in dem der Autor sagt, Zitat, was wir haben, ist das neutestamentliche Zeugnis in dieser Vielgestaltigkeit mit diesen unscharfen Rändern und offenen Fragen. Die neutestamentlichen Erzählungen malen uns Jesus vor Augen, sie erzählen vielstimmig von ihm. Aber das heißt, gewiss und mit Klarheit kann man dazu nichts sagen. Und schließlich, es wäre ein unsinniger Anspruch, schreibt Dietz, heute allein im Rückgriff auf die eigenen Geschichten, und damit meint er auf das, was wir als Christen in der Bibel haben, der Welt sagen zu wollen, was wirklich Sünde ist. Das wäre ein unsinniger Anspruch. Zitat Ende. Niemand schaut dem anderen ins Herz, und es steht mir nicht zu, ein Urteil über diesen Mann zu fällen. Ich erinnere mich nur daran, wie er damals zum Glauben gekommen ist im Rahmen der Studentenarbeit der Bekenntnisbewegung Kein anderes Evangelium. Ich habe ihn auch gekannt. Wie er, der vorher ein Atheist gewesen war, durch die Entdeckung der Bibel aufgewühlt wurde und dann in kurzer Zeit voller Überzeugung Theologie studiert hat, als Prediger seines Evangeliums aufgetreten ist, schließlich ja Lehrer für künftige Pastoren wurde und Missionare wurde, was er ja heute noch in Tabor ist, und der in diesem Buch sagt, man kann über das Kreuz und über das, was Sünde bedeutet, letztlich nichts eindeutig Feststehendes sagen. Hier in diesen Momenten von Gethsemane, da fällt die Hülle des Scheinglaubens. Da wird Judas wahre Situation endgültig klar. Und natürlich, die Bibel macht deutlich, dass nicht wir das letzte Urteil über einen Menschen fällen können. Wenn der Glaube echt war, dann werden diese Männer und Frauen, die das betrifft, genauso, werden die wieder zurückkommen. Aber wir wissen es heute nicht. Und Jesus hat das Problem wiederholt adressiert, weil das eine so große Not ist. Und deswegen dürfen wir da auch nicht dran vorbeigucken und wir dürfen das Problem nicht verschweigen. Das Problem ist auch etwa bei den Gemeinden der Sendschreiben im letzten Buch des Neuen Testaments, in der Offenbarung, mit Händen zu greifen. Dass gesagt wird, Leute, bei euch sind etliche, die gehören nach außen hin dazu, aber sie gehören nicht in ihrem Herzen dazu. Die Reformatoren haben immer wieder gesagt, die Gemeinde Jesu Christi ist ein Corpus permixtum, ein durchgemischter Haufen. Und nur Gott durchschaut uns. Es sind zu allen Zeiten in der Gemeinde Jesu Christi Leute dabei, die äußerlich mitmachen, obwohl sie im Herzen nicht zu Jesus gehören. Und die größte Gefahr des Scheinglaubens besteht dann, wenn der Betroffene dies selbst nicht merkt. Das ist die größte Gefahr. Wenn jemand einfach, weil er dabei ist, weil er mitsingt, weil er mitläuft, weil er vielleicht seit Jahrzehnten mitspricht, davon überzeugt, dass ich gehöre dazu, weil ich mitmache. Wenn du dir nicht sicher bist, dann frage Jesus. Wenn du dir nicht sicher bist, dann frage Jesus, dann sage ihm das, Herr, ich meine es wirklich ernst. Ich will zu dir gehören. Und sollte irgendetwas von meiner Situation, der von Judas ähnlich sein, dann mach es mir klar. Aber ich darf auch das als Erfahrung aus der Seelsorge sagen, wenn ein Mensch sich darum sorgt, dass sein Glaube, ob sein Glaube wirklich echt ist, ist das in der Regel ein sehr gutes Zeichen. Das ist in der Regel ein ausgesprochen gutes Zeichen, weil jemand, der in seinem Scheinglauben dahin lebt, sich in der Regel nicht daran stört. Und ihr seht das ja an der Reaktion der Jünger, als Jesus das Thema aufbringt. Die werden beunruhigt und sagt, bin ich's. Das ist eine sehr gesunde Reaktion. Und sie können ganz getrost sein, weil sie es nicht sind. Aber Judas, auch das müssen wir sehen, ist inzwischen über diesen Punkt des unbewussten Scheinglaubens hinaus. Bei ihm ist aus dem unerkannten, unabsichtlichen Scheinglauben des Anfangs längst ein bewusster Scheinglaube geworden. Das ist gewissermaßen die nächste Stufe. Bei Judas ist das schon eine absichtliche Fassade. Bei Judas ist das ein Lügengebäude, das er konstruiert und das er schützt. Und er hält den Anschein aufrecht bis zum letzten Abend und verdient sich damit die 30 Silberlinge und handelt zugleich wie ein Getriebener. Und in dieser letzten Nacht, da fällt die Hülle des Scheinglaubens endgültig ab. In dieser letzten Nacht, da lichtet sich der Nebel. Aber das ist nicht die einzige Hülle. Jetzt schauen wir noch kurz. Über die wird hier nicht so viel berichtet. Jetzt schauen wir noch kurz auf die anderen Jünger. Auch da fällt eine Hülle. Und die zweite Hülle, die hier fällt, ist die Hülle der Stärke. Erstens die Hülle des Scheinglaubens, zweitens die Hülle der Stärke. Oder wir sollten sagen, der eingebildeten Stärke. Der Scheinstärke könnten wir auch sagen. Die sich auf sich selbst verlässt, auf die eigene Glaubenskraft und scheitert. Das ist das Zweite, die Hülle der Stärke, die hier fällt. Erinnern wir uns nochmal an den Ausklang des Passamahls, Markus 14, Vers 31. Da sagen alle Jünger miteinander im Brustton der Überzeugung, Jesus, wir werden dich nie verraten. Wir werden niemals weglaufen. Wir halten durch, wir lassen uns von nichts beirren. Da fühlen sie sich stark. Und immerhin jetzt stemmt sich wenigstens einer erst noch mit dem Mut der Verzweiflung gegen die Übermacht, Vers 47. Einer aber von denen, die dabei stand, zog das Schwert, schlug den Knecht des hohen Priesters und hieb ihm ein Ohr ab. Und aus Johannes 18, Vers 10 kennen wir den Täter, Petrus. Und wir kennen auch den Namen des Opfers, Malchus. Man fragt sich, warum nennt Markus den Namen nicht? Markus ist doch der Assistent des Petrus. Markus hat doch die exklusiven Petrus Informationen. Warum nennt ausgerechnet Johannes den Namen dessen, der hier dreinschlägt und nicht Markus? Ich kann mir denken, dass Petrus dem Markus gesagt hat, schreib meinen Namen hier nicht rein. Ich will jetzt nicht mich noch als der große Glaubensheld aufspielen, nachdem ich dann so schnöde versagt habe. Meines Erachtens, das ist etwas spekulativ. Ich kann das nicht mit letzter Entschiedenheit sagen, aber ist das verursacht durch die Bescheidenheit des Petrus? Dass er jetzt hier nicht in seinem Evangelium gewissermaßen nochmal als der Big Mac sich herausstellen wollte. Und Malchus? Malchus war wahrscheinlich ein hochrangiger Mitarbeiter des hohen Priesters. Malchus ist ja in vorderster Reihe dabei, sonst hätte ihn dieser Schlag nicht getroffen. Vom Namen her könnte er ein Nabatäer gewesen sein oder ein Syrer. Und noch ein Detail, das wir von Lukas 22, Vers 50 kennen. Und Lukas war Arzt, wie wir wissen. Lukas berichtet noch, dass Jesus umgehend den Malchus heilt, dass er ihm von einer Sekunde auf die andere das Ohr wieder anfügt gewissermaßen und damit hier ein Blutbad verhindert. Lukas 22. Und wisst ihr, was erstaunlich ist? Dass die Soldaten trotzdem einfach weitermachen, als wäre nichts geschehen. Die sehen diese Wunderheilung vor eigenen Augen und machen trotzdem weiter mit ihrer Verhaftung von Jesus. Und dann ist es mit der Gegenwehr der Jünger schon vorbei. Vers 50, da verließen ihn alle und flohen. Offensichtlich lassen die Soldaten sie fliehen. In diesen Männern sehen sie keine große Gefahr für ihr System. Aber in diesen Momenten, da fällt die zweite Hülle. Und das ist die Hülle eigener Stärke. Ihr lieben Leute, das ist eine starke Lektion für uns. Alles Selbstgemachte. Alles, worauf wir uns verlassen, dass wir es irgendwie in der Hand haben und wenn es denn darauf ankommt, dass wir das schon erledigen, dass wir das schon bewältigen werden, das wird alles in sich zusammenstürzen. Und ein Symptom dieses falschen Vertrauens in die eigene Stärke haben wir gestern Abend gesehen, diesen Verzicht der Jünger darauf zu beten. Das war schon ein sehr auffälliges Symptom für ihre grenzenlose Selbstüberschätzung, immer noch. Und darum empfehle ich das sehr als ein Gebet, das ich auch mir immer wieder verordnen möchte für das neue Jahr. Herr, bewahre mich davor, mich jemals auf meine eigene Stärke zu verlassen. Bewahre mich davor, mich im Dienst für dich, im Dienst in der Gemeinde, in meiner Lebensführung als Christ, in meinem Zeugnis gegenüber der Welt, bewahre mich davor, mich jemals auf das zu verlassen, was ich meine, aus meiner eigenen Kraft heraus leisten zu können. Das scheitert, es scheitert krachend. Und trotzdem dürfen wir wissen, auch wenn wir das heute Abend nicht weiterverfolgen können, dürfen wir wissen, dass die Jünger durch alle Krisen und durch alles Scheitern und durch alle Turbulenzen hindurch am Ende doch treu geblieben sind, weil Jesus sie festgehalten hat, trotz dieser Scheinstärke, die jetzt wie eine Hülle abfällt. Und das passiert bis heute immer wieder. Dass auch Menschen, die aus ganz unwahrscheinlichen Zusammenhängen Christen werden, doch echt Christen werden und trotzdem dranbleiben. Ich möchte ein solches Beispiel einfach, weil ich es so ermutigend halte, hier kurz erzählen von Mitsui Fukida, japanischer Pilot. Er leitete im Zweiten Weltkrieg den japanischen Bombenangriff auf Pearl Harbor 1941. Damals war er 39 Jahre alt, aufgewachsen als Buddhist, überzeugt von dem Glauben, dass das japanische Volk zum Herrenvolk bestimmt sei. Und dann erfolgt im April 1941 der Befehl zum Losschlagen. 229 Horizontalbomber, 51 Sturzkampfbomber, 40 Torpedoflugzeuge, 40 Jagdflugzeuge und alles unter seiner Leitung, Mitsui Fukida. Er wird als Held der Nation gefeiert. Umso schlimmer ist dann die Enttäuschung, als einige Zeit später der Kaiser in einer Ansprache mitteilt, dass Japan doch den Krieg verloren hat. Verbittert ist Mitsui Fukida. Und seine Verzweiflung wird umso größer, als er kurz danach die erschütternde Entdeckung macht, dass von den 70 Offizieren, die einst zu seiner Luftflotte gehört hatten, er der einzige Überlebende war, der einzige Überlebende. Und sein Gewissen lässt ihn nicht mehr zur Ruhe kommen. Er will ein Buch schreiben. Nie wieder Pearl Harbor soll es heißen. Nie wieder Pearl Harbor. Aber was hat er den Menschen zu bieten? Wie, bitteschön, soll man Menschen verändern können? Und er spürt ja seinen eigenen Hass, seine eigene Verzweiflung. Und dann, während einer Reise, als er weiß, ich habe jetzt einen Tag zu überbrücken, geht er in eine Buchhandlung und gerät dort irgendwie an ein neues Testament. Er kauft sich das, kehrt in sein Hotelzimmer zurück und liest und liest und liest und kommt nicht mehr davon los, den ganzen Tag lang. Und er liest wahrscheinlich auch hier unser Kapitel 14 und er findet Jesus. Dieser Mann, der wahrhaft mit beiden Beinen mitten in der Realität stand, der ein genialer Stratege gewesen war, der eine knallharte Ausbildung absolviert hatte, er erkennt, dass die Bibel Realität beschreibt und keine frommen Märchen. Und er berichtet dann in seiner Autobiografie, wie er mit Tränen in den Augen in seinem Hotelzimmer niederkniete und einfach anfing zu beten und zu sagen, Jesus, ich brauche dich. Und er war überzeugt, dass er zu Jesus beten könne, weil Jesus auferstanden ist von den Toten. Und später hat er es dann auch öffentlich bekannt, 1950, er hat gesagt, ich bin Mitsuo Fukida, der den Bombenangriff auf Pearl Harbor leitete, aber jetzt habe ich vor Jesus Christus die Waffen gestreckt. Ich habe ihm mein Leben anvertraut. Das war 1950. 9 Jahre später. Und danach ist dieser Mann durch die Lande gezogen und hat gepredigt. Und hat Menschen seines Umfeldes dazu ermutigt und gesagt, du kannst Jesus Christus finden. Es gibt Vergebung. Es gibt den Weg, ohne Selbstbetrug Frieden in deinem Gewissen zu finden. Frieden mit Gott. Dieser harte Mann, dieser Bomberpilot, den man nun wahrlich nicht als weltfremd verdächtigen konnte, der hat dann noch Jahre später, nämlich 1972, im Rückblick auf seine Bekehrung Folgendes gesagt. Und deshalb trage ich das hier vor. Also 41 Pearl Harbor, 1950 seine Bekehrung zu Jesus. Und 22 Jahre danach sagt er im Rückblick darauf Folgendes. Zitat: Ich lernte Jesus Christus durch die Bibel kennen. Was ich in ihr las, hat mich so erfasst, dass es mich nicht mehr losließ. Ich kam zu dem dramatischen Höhepunkt der Kreuzigung. Ich las diesen Vers, wo Jesus sagt, Vater, vergib ihnen, denn sie wissen nicht, was sie tun. Und das machte so einen gewaltigen Eindruck auf mich. Ich wusste mich von Jesus ganz persönlich angesprochen. Ich war sicher auch einer von denen, für die er bat. Ich kniete nieder und wenn auch stotternd, bat ich Jesus, meine Sünden zu vergeben. Das war der 12. April 1950, der zweite große Tag in meinem Leben. Und dann fügte er hinzu, natürlich sah man das nicht gerne in meinem Umfeld, dass ich Christ geworden war. Viele alte Freunde dachten, ich sei verrückt geworden. Einige wollten mich in eine Anstalt einweisen. Vielleicht dachten sie auch, dass diese Anwandlung mit Jesus irgendwann verschwinden würde. Aber sie verschwand nicht. Und jetzt, über 30 Jahre, nachdem meine Bomben Pearl Harbor belegten und 22 Jahre, nachdem die Bibel wie eine Bombe einschlug in mein Leben, will ich allen nur dies sagen, meine Begegnung mit Jesus war echt. Deswegen habe ich das hier berichtet. Jesus hat ihn festgehalten, weil dieser Mann wirklich seine Rettung und seine Zuflucht und seine Vergebung und sein Heil allein bei ihm gesucht hat. Und Jesus hat auch die Jünger festgehalten. Und so unendlich viele seitdem. Und er wird auch dich festhalten, wenn du ihm vertraust. Und wenn du dich mit deinem ganzen Leben und ganzem Ernst wirklich ihm im übertragenen Sinne in die Arme wirfst und sagst, ich brauche deine Vergebung und ich bitte dich, lass mich nie mehr los. Kurz die letzten Verse. Während die Jünger wie ein Hühnerhaufen davonlaufen und wirklich auseinanderstieben und so einen harmlos lächerlichen Eindruck dort bieten, dass die Soldaten es nicht mal für nötig halten, sie zu verfolgen, tritt zum Schluss ein junger Mann auf den Plan. Vers 50. Da verließen ihn alle und flohen. Und ein gewisser junger Mann folgte ihm, der ein Leinengewand auf dem bloßen Leib trug. Und die jungen Männer ergriffen ihn. Er aber ließ das Leinengewand zurück und entblößt floh er von ihnen. Eine bizarre Situation. Man wundert sich, wo der plötzlich herkommt. Diese eigentümliche Bekleidung, oder man sollte vielleicht lieber sagen Nichtbekleidung. In dieser kalten Nacht gibt Rätsel auf. Es gab verschiedene Erklärungsversuche. Also einige Kirchenväter haben gemeint, ja, vielleicht gehörte der zum Haus, in dem das Passa gefeiert worden war. Und als Jesus dann mit seinen Jüngern aufbrach und einen schnellen Aufbruch hinlegten, wollte er nichts verpassen und ist schnell hinterhergelaufen, hatte nicht mehr die Zeit, sich zu kleiden. Das halte ich für nicht so wahrscheinlich. Plausibler erscheint mir die Erklärung, dass er zur Familie des Gartenbesitzers gehörte und möglicherweise als Wächter des Grundstücks dort im Eingangsbereich sich aufgehalten hat. Vielleicht wurde er im Schlaf aufgeschreckt. Und dann stand er, als alles schnell gehen musste, im wahrsten Sinne des Wortes, im Hemde da. Es ist noch etwas auffällig, dass Markus ausdrücklich das Material dieses Kleidungsstücks erwähnt. Normalerweise trugen die Leute damals Nachtgewänder aus Wolle. Ich weiß ja nicht, was sie so tragen. Aber hier gibt's extra den Hinweis, dass er wertvolles Leinen auf dem Leib getragen hätte. Und das könnte darauf hindeuten, dass er aus einer eher wohlhabenden Familie stammte. Möglicherweise mit dem Besitzer dieses Garten Gethsemane verbunden war und als der dort vorne Wache hielt, quasi aufgeschreckt wurde. Es muss ein kräftiger junger Mann gewesen sein, denn das griechische Wort Neaniskos meint also wirklich so einen kräftigen Jüngling. Möglicherweise war er aus dem Schlaf gerissen worden und dann doch hellwach. Und alle Indizien zusammengenommen, plus diese Andeutung, die Sie schon und die ihr schon gehört habt, dass es da heißt, und ein gewisser junger Mann. All das zusammengenommen hat viele Ausleger zu der Annahme geführt, dass hier Markus von sich selbst spricht. Und das würde auch passen, was das Alter angeht, der Neaniskos. Markus war, wie wir aus der Apostelgeschichte wissen, in Jerusalem zu Hause. Er hat also in dieser Region gelebt. Und dann hat er diesen Moment miterleben dürfen. Und wenn das stimmen sollte, dann wären diese letzten Verse 51 und 52 so etwas wie eine kleine Signatur, wie eine Vignette, wenn ihr so wollt, die Markus hier an dieser Stelle unauffällig hineingemalt hat, so wie das Künstler auch machen, wenn sie ihre Werke signieren. Und manchmal muss man lange nach dem Signum suchen, um das Zeichen des Künstlers zu erkennen. Und es ist gut denkbar, dass Markus hier gewissermaßen seinen Stempel in dieses von ihm geschriebene Evangelium hineinsetzt und sagt, ich war dabei. Und zugleich passt dieser Schluss zu unserer Überschrift von den Hüllen, ne? Also die Hülle des Scheinglaubens, das ist Judas. Die Hülle der scheinbaren Stärke, das waren die übrigen Jünger. Und das Letzte, was hier fällt, ich nenne es einfach die Hülle des Schlafgewands. Fängt auch mit S an. Also die Hülle des Schlafgewands. Und Leute, die das Alte Testament kannten, die wussten Amos 2, Vers 16. Da beschreibt der Prophet Gottes Gericht und sagt dort, auch wer unter den Helden das tapferste Herz hat, der wird entblößt fliehen an jenem Tag. Nun, diese letzte Hülle ist im Grunde genommen die harmloseste. Aber sie ist auch ein gutes Bild dafür, wie wenig wir die äußeren Dinge unseres Lebens letztlich kontrollieren können. Und ihr Lieben, dieser Schluss ist auch nochmal der tröstliche Hinweis, dass es doch auch in diesen chaotischen und beängstigenden Stunden immer wieder Einzelne gab, die wenigstens versucht haben, Jesus nicht im Stich zu lassen. Ich finde es ein sehr tröstlicher Hinweis, dass es immer wieder Einzelne gab, die, obwohl sie nicht gerade gut ausgerüstet waren in dem Moment, doch bereit gewesen sind, sich um Jesu Willen in Gefahr zu bringen. Sind wir notfalls bereit, uns um Jesu Willen in Gefahr zu bringen? Und wir wissen, mit Markus ist es später gut ausgegangen. Der Apostel Paulus wird in seinem letzten Brief schreiben, etwa 30 Jahre später, 30 Jahre nach dieser Situation, 2. Timotheus 4, Vers 11, da wird Paulus, der selber in einer bedrängten Situation das schreibt, weil er verhaftet wurde und weil er dabei ist, zum Märtyrer zu werden, er wird schreiben in 2. Timotheus 4, Vers 11, nur Lukas ist bei mir. Und dann schreibt mit dem Timotheus noch, nimm Markus zu dir und bringe ihn mit hierher, denn er ist mir sehr nützlich zum Dienst. Und alle Indizien sprechen dafür, dass es dieser Markus ist. 30 Jahre später sagt Paulus, bitte bring den Markus mit. Und inzwischen hat er sicherlich auch ein neues Hemd gefunden. Ein letzter Gedanke. Dieses Schlafgewand kann uns zum Schluss auch noch als ein Bild dienen. Das steht hier nicht im Text, muss ich zugeben, aber man kann das auch als ein Bild etwas freihändig hier verwenden. Nämlich als ein Bild für jene Hülle, die wir alle einmal ablegen müssen. Für jene Hülle, die uns dann möglicherweise auch weggerissen wird. Und das ist die Hülle unseres sterblichen Leibes. Und das kann schwer werden. Denn einerseits stehen wir dann entblößt vor Gott und vor seinem Gericht. Auch wer unter den Helden das tapferste Herz hat, der wird entblößt sein an diesem Tag. Und das Neue Testament sagt im Hebräerbrief Kapitel 9, es ist dem Menschen bestimmt, einmal zu sterben, danach aber das Gericht Gottes. Eindeutige Aussage. Und die Bibel macht sehr klar, dass alle Hüllen, die wir uns selber zusammennähen, ob sie nun aus Wolle oder aus Leinen sind, dass alle Hüllen dann unsere schlimmste Blöße vor Gott nicht zudecken werden. Die Hülle unserer Anständigkeit wird nicht ausreichen. Die Hütte unserer guten Taten wird zu durchsichtig sein. Das sagt die Bibel sehr deutlich. Die Hülle unserer frommen Tradition wird wegfliegen von einem Augenblick auf den anderen. Die Hülle unserer vermeintlich frommen Selbstüberschätzung wird in sich selbst zusammenfallen. Das wird alles wegfallen, wie die Hüllen in diesem Text. Der Prophet Jesaja hat einmal gesagt in Jesaja 64, Vers 5, alle unsere Gerechtigkeit ist wie ein beflecktes Kleid. Das heißt, alles, womit wir meinen, uns selber in irgendeiner Weise vor dem heiligen Gott als akzeptabel präsentieren zu können, ist nichts wert in den Augen eines heiligen Gottes, ist lächerlich, ist nicht besser als ein verdrecktes, beflecktes Kleid. Und dann, wenn diese entscheidende Stunde kommt, dann gibt es nur eine einzige Hülle, dann gibt es nur ein einziges Kleid, das uns sicher schützen kann. Weil Jesus versprochen hat, ich lass dich dann nicht nackt dastehen. Ich lass dich nicht bloß dastehen in diesem Moment. Und in Offenbarung 3, Vers 5 sagt Jesus ganz klar, wer überwindet, und er meint hier, wer sich an Jesus klammert, wer sich allein auf Jesus verlässt und dass er am Kreuz für uns die Strafe getragen hat und in seiner Auferstehung den Tod und die Sünde machtvoll endgültig besiegt hat. Wer sich auf Jesus verlässt, steht dort, Offenbarung 3, Vers 5, der wird mit weißen Kleidern bekleidet werden. Der wird eingekleidet werden in die Vergebung durch Jesus Christus. Das will dieses Bild hier sagen. Und damit wir dann nicht nackt dastehen müssen, darum geht Jesus jetzt diesen Weg in Markus 14 entschlossen weiter bis zum Kreuz. Er geht diesen Weg, um deine Schuld und um meine Verlorenheit auf sich zu nehmen, um für uns eine ewige Vergebung zu erwirken. Und die Vergebung, die Jesus uns schenkt, die ist dann wie ein undurchdringlicher Schutzmantel. Ein Schutzmantel, in den er uns einhüllt. Und Bekehrung zu Jesus, Christ werden, zum Glauben kommen, bedeutet nichts anderes als einen Manteltausch vorzunehmen. Jesus nimmt uns unsere zerschlissenen Hüllen und Klamotten weg. Die brauchen wir auch nicht mehr. Denn wir sind ja sicher eingehüllt in seinen undurchdringlichen Schutzmantel. Diese Hülle wird nicht kaputt gehen, sondern ewig Bestand haben. Und deswegen haben wir dieses Lied vorhin gesungen und ich möchte es hier zum Schluss noch einmal zitieren, weil es alles zusammenfasst, was die Bibel uns über diese letzte einzige rettende Hülle sagt, die wir durch Jesus bekommen. Sein Kleid für meins, ein Tausch so wunderbar. Ein Schuldgewand trug er dort am Kreuz, das meines war. Gerechtigkeit umhüllt mich, den Rebell. Ich leb in ihm, der starb an meiner Stelle. Jesus, mein Herr, ein Opfer, wunderbar, selbst wahrer Gott, von Gott verlassen war, aus Lieb erkauft, gehört mein Leben ihm allein. Mein Preis, mein Lob, mein Alles ist nun sein. Sein Kleid für meins, ein Grund zur Furcht bleibt nicht, denn den Vollkommenen traf des Herrn Gericht. Gerecht gemacht aus Werken, die nicht mein, für die ich nichts kann, die ich nicht verdient habe. Dank Jesu Tod und Leben bin ich rein. Nämlich von Sünde. Sein Kleid für meins, Gerechtigkeit erfüllt. Den Zorn des Vaters Jesus hat gestillt. Er trank den Kelch und rief, es ist vollbracht. Mit seinem Blut hat er mich heil gemacht. Sein Kleid für meins, solch Schmerz war nie gekannt. Vom Sohn als Feind hat Gott sich abgewandt. Als ob ich's war, verflucht wurd er allein. Als ob er's ist, begrüßt werd ich daheim. Hol dem, der sich allein auf Jesus verlässt. Was wirst du tun? Herr Jesus Christus, danke, dass du heute genauso lebst, wie du damals real gegenwärtig gewesen bist in diesem Garten, wo sie dich verhaftet haben. Und danke, dass du für uns genauso ansprechbar bist, wie du es für den Bomberpiloten im Jahr 1950 warst. Danke, dass du, weil du der wirklich auferstandene Herr bist, gleichzeitig zu uns kommen kannst, Herr, dass wir uns nicht in eine religiöse Täuschung flüchten, wenn wir zu dir beten. Bitte erbarme dich über uns und hilf bitte jedem von uns, dass er ehrlich und aufrichtig seine eigene Situation vor dir erkennt. Und danke, dass du mit geöffneten Armen auf uns wartest und uns einlädst, uns in deine Arme, in die Schutzarme deiner Vergebung und deiner Liebe zu flüchten. Und dass wir dann sicher und getrost sein dürfen. Dein Schutzkleid hält. Jetzt und in alle Ewigkeit. Und dafür wollen wir dir ganz schlicht von Herzen danken. Und dich loben und anbeten. Du lieber, guter Herr.
1: Sie hörten Wolfgang Nestvogel in einem Vortragsmitschnitt mit dem Titel »Wenn Hüllen fallen«.

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